Organisatoren sprachen gar von bis zu 120.000 Teilnehmenden. Die Kundgebung verlief größtenteils friedlich, vereinzelt kam es jedoch zu Zusammenstößen mit der Polizei. Auslöser der Proteste sind steigende Mieten, fehlender Wohnraum und ein Fall von Zwangsräumung, der landesweit für Empörung gesorgt hatte. Der spanische Regierungschef Pedro Sánchez hat inzwischen Neuwahlen für Ende November angekündigt, nachdem seine Vorstöße gegen die Wohnungsnot im Parlament gescheitert waren. Die großen Gewerkschaften haben zudem angekündigt, noch vor den Wahlen einen landesweiten Generalstreik zu organisieren. Wann genau, ist allerdings noch nicht klar. Die Ukraine hofft auf neue Gespräche mit Russland über ein Ende des Krieges, trotz der verstärkten russischen Angriffe. Präsident Wladimir Zelensky sagte, er gehe davon aus, dass die USA noch in diesem Monat ein Dreiertreffen mit Vertretern aus Kiew und Moskau organisieren könnten. Das ukrainische Verhandlungsteam sei bereit, so Zelensky in seiner Videobotschaft. Nun müsse auch Russland Bereitschaft zu konkreten Gesprächen zeigen. Zwar hat Russland mehrfach Verhandlungen ins Spiel gebracht, zugleich setzt der russische Präsident Putin die Angriffe auf die Ukraine aber unvermindert fort. Die USA haben sämtliche ihrer Langstreckenbomber vom britischen Militärstützpunkt Fairford abgezogen. Allerdings gibt es innerhalb der Regierung widersprüchliche Angaben dazu, weshalb das geschehen ist. So sagte US-Außenminister Marco Rubio, der Abzug stehe nicht in Zusammenhang mit mutmaßlichen Terrordrohungen. Anders stellt es Präsident Donald Trump dar. Man habe Hinweise auf mögliche Gefahren gegen die Flugzeuge erhalten, sagte Trump. Hinter den Drohungen stünden Personen mit Verbindungen zum Iran. Nach dem Stützpunkt Fairford waren Ende September 5 Männer wegen Terrorverdachts vorübergehend festgenommen worden. Wie US-Medien berichten, sollen die US-Behörden später neue und konkrete Hinweise auf eine Bedrohung erhalten haben. Deshalb seien die Bomber offenbar schneller als geplant aus Großbritannien abgezogen worden. Abschließend die Wetteraussichten. Es wird ziemlich sonnig heute und auch wieder mild bei 20 bis 24 Grad im Süden und tagsüber auch im Osten sind die Wolken aber dichter und lokal kann es Schauer geben. Das waren die Nachrichten von Radio SRF, verantwortlich Mario Storni.

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Die Nachrichten von SRF um 4 Uhr mit Mario Storni. Die Ukraine hofft auf neue Gespräche mit Russland über ein Ende des Krieges, trotz der verstärkten russischen Angriffe. Präsident Wolodymyr Selenskyj sagte, er gehe davon aus,

vereinzelt kam es jedoch zu Zusammenstößen mit der Polizei. Proteste gab es auch im Kosovo, und zwar im Zusammenhang mit dem Streit um das Sondergericht für Kriegsverbrechen. Vor dem Parlament in Pristina haben mehrere hundert Menschen gefordert, die Befugnisse des Gerichtes einzuschränken. Als das Parlament die Beratungen über ein entsprechendes Gesetz unterbrach, kam es teils zu Ausschreitungen. Hintergrund für die Kritik am Gericht ist die Verurteilung des früheren Präsidenten Hashim Thaçi wegen Kriegsverbrechen. Der britische Bestseller-Autor und Politiker Jeffrey Archer ist im Alter von 86 Jahren gestorben. Wie sein Verlag schreibt, sei Archer unerwartet verstorben zwischen zwei Schreibphasen. Erst vor kurzem hatte er die Werbetour für sein neues Buch begonnen. Der Roman Adam and Eve erscheint heute. Sein bekanntestes Werk ist Kain und Abel aus dem Jahr 1979. Archer hat Belletristik, Sachbücher und Kurzgeschichten veröffentlicht und weltweit fast 300 Millionen Bücher verkauft. Vor seinem Durchbruch als Autor saß er für die konservative Partei im Parlament. Seine Karriere wurde auch von Skandalen überschattet. 2001 wurde Archer wegen einer Falschaussage vor Gericht zu einer Haftstrafe verurteilt. Die Wetteraussichten, es wird ziemlich sonnig und mild bei 20 bis 24 Grad im Süden und tagsüber. Auch im Osten sind die Wolken dichter und lokal gibt es Schauer. Das waren die Nachrichten von Radio SRF, verantwortlich Mario Storni.

0: Die Nachrichten von SRF um 5 Uhr mit Mario Storni. Großdemonstrationen. Frankreich rüstet sich für landesweite Schülerproteste. Und über 1000 Masernfälle in einem Bundesstaat. Die USA kämpfen mit einem Rekordausbruch. Die Wetteraussichten. Es ist ziemlich sonnig heute und mild mit 20 bis 24 Grad. Im Süden und tagsüber auch im Osten hat es mehr Wolken und dort wird es lokal nass. Im Rahmen der Schülerproteste dürfte es heute in ganz Frankreich zu großen Kundgebungen kommen. Die großen Gewerkschaften im Bildungsbereich haben zu Demonstrationen aufgerufen. Die Regierung wird mit einem massiven Polizeiaufgebot reagieren, um die Lage im Griff zu behalten. Aus Paris berichtet Kai Rienecker von der ARD.
1: Im ganzen Land soll es Demonstrationen geben. Zahlreiche Gewerkschaften wollen die protestierenden Schüler und Studenten unterstützen. Einige Lehrer haben Streiks angekündigt. Auch die linkspopulistische Partei La France Insoumise und die sozialistische Partei

0: Unterricht aufrecht zu erhalten.
1: Die USA kämpfen mit dem schwersten Masernausbruch seit Jahrzehnten. Allein im Bundesstaat Pennsylvania sind inzwischen mehr als 1000 Erkrankungen registriert worden. Fast 200 Menschen mussten ins Spital. Dass ein einzelner Bundesstaat dabei mehr als 1000 Masernfälle meldet, hat es seit 35 Jahren nicht gegeben. Nach Angaben der Behörden starben zudem 5 Personen nach einer Infektion. Im Nachbarstaat New York wurde wegen steigender Fallzahlen der Notstand ausgerufen. Mit diesem Schritt soll die Zahl der impfenden und testenden Fachkräfte erhöht werden. Als Hauptgrund für den Masernausbruch in den USA gilt die tiefe Impfquote. Saudi-Arabien soll im Konflikt mit den jemenitischen Houthi-Rebellen weitere Unterstützung erhalten. Das sogenannte Mekka-Bündnis, bestehend aus Saudi-Arabien, Pakistan und der Türkei, hat dafür eine Notfallsitzung abgehalten und nun Maßnahmen angekündigt. Es würden etwa Streitkräfte bereitgestellt und entsandt. Weiter verurteilt das Bündnis die anhaltenden Angriffe auf Saudi-Arabien. Derweil geht auch die jemenitische Regierung, die mit Saudi-Arabien verbündet ist, gegen die Houthi-Rebellen vor. Man habe strategisch wichtige Gebiete an der Meerenge Bab al-Mandab eingenommen, hieß es. Die Houthi-Miliz, die vom Iran unterstützt wird, kündigte weitere Angriffe an und warnte Fluggesellschaften davor, den Luftraum Saudi-Arabiens zu nutzen. Der Streit um das Sondergericht für Kriegsverbrechen hat im Kosovo neue Proteste ausgelöst. Vor dem Parlament in Pristina forderten am Abend mehrere hundert Personen, die Befugnisse des Gerichtes einzuschränken. Als das Parlament eine entsprechende Gesetzesvorlage nicht weiter vorantrieb, kippte die Stimmung. Demonstrierende versuchten, die Abgeordneten am Verlassen des Parlaments zu hindern. Die Polizei setzte Tränengas ein und aus der Menge wurden Feuerwerkskörper geworfen. Hintergrund ist die Verurteilung des früheren Präsidenten Hashim Thaçi und weiterer ehemaliger Kommandanten der kosovarischen Befreiungsarmee wegen Kriegsverbrechen. Diese Urteile des Sondergerichts in Den Haag sorgen im Kosovo seit Wochen für Diskussionen und Protesten. Damit zu zwei Kulturmeldungen in Kürze. Der britische Bestsellerautor und Politiker Jeffrey Archer ist im Alter von 86 Jahren gestorben. Mit Büchern wie Kain und Abel wurde der frühere konservative Politiker zu einem der erfolgreichsten Autoren der Welt. Insgesamt verkaufte er fast 300 Millionen Bücher. Überschattet wurde seine Karriere jedoch von Affären. 2001 wurde Archer wegen einer Falschaussage verurteilt. Und die deutsche Schriftstellerin Sheida Basiar ist mit dem Deutschen Buchpreis ausgezeichnet worden. Prämiert wurde ihr Roman Die Lücken, der sich unter anderem mit jüdischem Leben und der NS-Vergangenheit in Deutschland beschäftigt. Der Deutsche Buchpreis gilt als wichtigste Auszeichnung für den besten deutschsprachigen Roman des Jahres. Er ist mit 25.000 Euro dotiert. Die Wetteraussichten für heute Dienstag, den 6. Oktober. Im Norden ist es oft sonnig, Nebelfelder im Mittelland lösen sich auf. Im Lauf des Nachmittags breiten sich aus Südosten Wolkenfelder aus. Vor allem in Graubünden sind lokale Regenschauer dabei. Im Süden ist es veränderlich bewölkt und am Nachmittag stellenweise auch nass. Die Höchstwerte liegen zwischen 20 und 24 Grad. Das waren die Nachrichten von Radio SRF, verantwortlich Mario Sturni.
2: 5:05 SRF Verkehrsinfo. Es liegen zurzeit keine Meldungen über größere Störungen vor. Gute Fahrt.
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2: Vor 24 Stunden habe ich die Nummer von ganz weit weg. Jetzt ist gegangen wieder
5: ja, Mikrofon. Ja, natürlich.
2: Jetzt habe ich mich geschaut. Mhm. Etwas dazugelernt.
5: Ich würde sagen, wach. Wir sind wach.
2: Wir sind wach.
5: Wir auch schon, ja. Die, die schon sind.
2: Und sonst schwärmen wir es jetzt.
5: Ja.
2: Mit der besten Musik überhaupt.
5: Du hast gesagt, ja, heute haben wir noch
2: so
5: gute
2: toll,
5: Musik.
2: Wirklich richtig Freude. Das ist alles zum Mitsingen. Zum Beispiel hier Taylor Swift. Right,
6: und
2: David Bowie.

0: Jazz.
1: Pick up the phone. Henry Moody und Pick up the phone. Um 13.08. Jetzt bist du einfach nüchtern an der Dähne. Ich bin ein bisschen neidisch auf dein Müsli, das du hier am Essen bist.
2: Ja, irgendetwas muss ich essen.
1: Und, ja, natürlich.
2: Ich mache es jetzt mal ein bisschen früher. Dann ist es dann hören, wenn es losgeht bei uns. Also weißt du, wenn du sehr viele Sachen miteinander musst machen, wie ABC, SRF 3 und so weiter.
1: Stimmt, im 5-Club ist man noch ein bisschen gemütlicher unterwegs.
2: Das schätze ich ja an dem 5-Club,
1: das dass es
2: ein Ding ist. Und dass man eben noch Zeit hat füreinander. Wie zum Beispiel der Bruno aus Luzern, der sich meldet und sagt, ich wünsche allen einen wunderschönen Tag. Vor allem allen Brunos, Namenstag.
1: Der Bruno heute?
2: Ja, ja.
1: Wow, und Brunhild wahrscheinlich auch dann.
2: Genau, ja. Auf jeden Fall. Weibliche Form, selbstverständlich. Und Melanie hat auch. Sehe ich gerade.
1: Okay.
2: Und mit diesen Namen zu sagen, ist so eine Sache. Man weiss nie so ganz genau. Es gibt zum Teil neben die mehrere Namenstage, habe ich auch schon gesehen.
1: Wüsstet ihr denn gerade das Datum von eurem Namen?
2: Namenstag?
1: Ich weiß nicht. Ich habe keine Ahnung.
2: Das macht man an einem Namenstag.
1: Ja.
2: Warum gibt es überhaupt einen Namenstag?
1: Ich habe mal gemeint, in Italien, also ist es mit meinem Stiefvater, ist glaube der Namenstag noch viel noch recht wichtig. Etwa so wie der Geburtstag.
2: Ah ja?
1: Ja. Also früher, glaube ich, ist es so gewesen.
2: Gut, mal ganz ehrlich, wenn es einen Grund gibt zum Feiern, nehmen wir
1: das. Ja, genau, auf jeden Fall. Sie hat auch einen Grund zum Feiern. Taylor Swift kommt mit ihrem neuen Song Patient Zero. Weltweit in den Charts auf Platz 1.
2: Das sehe ich.
1: Vielen Orten. Auch hier in der Schweiz hat sie die Nummer 1 abgelöst, wo irgendwie die ganze heiße Phase von diesem Jahr auf Platz 1 ist. Shakira mit Burner Boy und Die Die, der WM-Song. Abgelöst wurde jetzt also von der Taylor Swift und Patient Zero. Wir spielen den grossen Hit von ihr, der auch schon unsere Sommer durch begleitet. Opelite. Schön zum Mitsingen für eine Zeit.

0: Civilian und Newts am 21.05. Guten Morgen. Wir sind in der Woche vor dem Nobelpreis. Und Marco, ich würde dir den Nobelpreis in Sachen Biologie gerade verleihen, weil ich höre von dir immer nur irgendwelche also Insekten, die du hier übertropfst. Quasi. Zuerst hast du von Mucke geredet, dann von der Stinkwanze, jetzt dann von der Gottesarbeiterin. Was ist auch los?
1: Ja, es ist alles mega spannend. Es interessiert mich, glaube ich. Ich glaube, irgendwann werde ich noch Biologe. Im Alter.
0: Aber ganz viele News, die du irgendwie siehst.
1: Stinkwanze zum Beispiel.
0: Was ist mit der Stinkwanze?
1: Es ist ja sehr viel aktuell unterwegs, auch in der Schweiz. Das sind die kleinen, aktuell sind es braun, im Frühling sind es grün. Wegen der Tarnung passen die sich an.
0: Ich habe eine gesehen bei uns im Garten. Riesen Ding.
1: Stinkwanze.
0: Ah nein, ich bin Stinkwanze.
1: Also wenn man die ja dann von Hand versucht wegzutun, fängt sie dann an von stinken. Das ist so wie ein Serum, das sie ausscheidet. Also wenn man eine hat in der Wohnung, in ein Glas, ein Papier drunter und aussetzen draussen. Weil sie können bis zu 450 Eier legen. Und wenn man Stinkwanze in der Wohnung hat, könnte das bedeuten, dass irgendwo Ritzen hat, wo sie reinkommen. Das heisst, auch energetisch müssen wir schauen, dass das Haus dann dichter wird für den Winter.
0: Okay, ja, also das so die Stinkwanze musst du verschanzen. Hm?
1: Genau.
0: Dann, und dann haben wir noch die Gottesarbeiterin eben.
1: Im Tagesanzeiger gelesen, dass wir mittlerweile 3 Arten von Gottesarbeiterinnen haben, europäische Gottesarbeiterinnen. Früher hat sich die Art auf armen Gebieten wie Genf, Basel, Wallis und Tessin beschränkt. Mittlerweile sind sie in der ganzen Schweiz unterwegs, die 3 verschiedenen Arten. Und dort hast du offenbar
0: einige gesehen. Ich habe lustig angeschaut mit ihrem Köpfchen.
1: Wie sehen die aus? Eine Art Heuschrecke?
0: Heuschrecke, einfach riesig.
1: Ein riesiges
0: Teil. Also etwa einen Meter lang so.
1: Ja, wegen dem Klimawandel breitet sich Gottesarbeiterin zunehmend auch in der Schweiz aus.
0: Genau, so.
1: Schönst du noch Fragen?
0: Mucke natürlich noch. Die leben halt einfach ein bisschen länger, weil sie im Moment ein bisschen feuchter haben. Und Temperaturen
1: noch über 10 Grad.
0: Ja, so ist das. Sonst noch ist gut.

0: It's Roots auf SRF 3, Aida und Kehr. Es ist 17:30 kurz nach Echte und Julia Child.
1: In Frankreich soll es heute im ganzen Land erneut Schülerproteste geben und große Demonstrationen. Die Proteste begannen vor rund zwei Wochen und richten sich gegen den schlechten Zustand der Schulgebäude und gegen Unterrichtsausfälle. Nicht nur in Frankreich protestieren Schüler, auch an französischsprachigen Schulen in Belgien. In Lüttich etwa kam es dabei zu Sachbeschädigungen und Gewalt. Und auch in Spanien haben Menschen demonstriert gegen die Wohnungsnot. In Barcelona gingen Zehntausende auf die Straße. Vereinzelt kam es zu Zusammenstößen mit der Polizei. Auslöser der Proteste sind steigende Mieten, fehlender Wohnraum und ein Fall von Zwangsräumung, der landesweit für Empörung gesorgt hatte. Und die USA kämpfen mit dem schwersten Masernausbruch seit Jahrzehnten. Allein im Bundesstaat Pennsylvania sind inzwischen mehr als 1000 Erkrankungen registriert worden. Fast 200 Menschen mussten ins Spital. Dass ein einzelner Bundesstaat dabei mehr als 1000 Masernfälle meldet, hat es seit 35 Jahren nicht mehr gegeben. Als Hauptgrund für den Ausbruch gilt die tiefe Impfquote.
0: Guten Morgen, Jürg Zock.
2: Guten Morgen.
0: Was sind die Temperaturen im Moment?
2: Die meisten Orte haben wir so zwischen 7 und 12 Grad in den höher gelegenen Tälern. Da ist aber zum Teil sogar frostig. La Brevin im Neuburger Jura knapp unter 0 Grad oder Rosamaden im Oberengadin dort aktuell gerade etwa minus 1 Grad. Am Nachmittag geht es dann aufwärts auf 20 bis 24 Grad. Dazu gibt es alles in allem recht einen sonnigen Tag mit ein paar Einschränkungen. Am Vormittag ist verbreitet sonnig, lokal in Nebelfelder im Mittelland lösen sich auf. Dann am Nachmittag gibt es von Südosten her immer mehr Wolken. Die breiten sich also so von Graubünden her mehr und mehr aus. Zuerst in die Ostschweiz, nachher auch in die Zentralschweiz. Zum Teil sogar bis etwa in den Kanton Aargau. Hier verschwindet die Sonne zum Teil hinter diesen Wolken. Weiter im Westen bleibt es häufig sonnig. Und die Wolken, die können vor allem in Graubünden lokal um einen Sprutz Regen bringen.
0: Bayer Barbie Saxi, SRF Verkehrsinfo. Es liegen zurzeit keine Meldungen über größere Störungen vor. Gute Fahrt.
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0: Oh, hast du das Wort gehört in La Brevin?
2: Welches?
0: Temperatur unter Null. Es ist wieder mal frostig.
2: Oh, Frost.
0: Oh, Frost. Und jetzt sind wir gerade unser Lieblingsfilm von der alten Zeit in Sinn.
2: Dumm und dümmer.
0: Genau. Ja.
2: Wo er doch mit der Zunge
0: Frost.
2: Am Sessel lift, an eine, so eine eiskalte Stange geht und sagt, Frost, und der Hunger bleibt.
0: Ja. Fonsi.
7: Hey, Fonsi.

0: Schön die Stimme hier von One Republic, Need Your Love am 21.06. Ich wünsche euch einen schönen Dienstag, gratuliere euch, falls ihr heute Geburtstag habt. Oder Namenstag. Schon früh im 5. Club erfahren, Bruno hat heute Namenstag. Der Bruno hat das gerade selber mitteilt. Auf 079 308 33 33.
1: Und dann haben wir nachher geschaut, was gibt es denn für weitere Namen, die heute Namenstag haben. Haben wir herausgefunden, die Melanie hat auch noch einen Namenstag. Und der Röni, das sind so ein bisschen die Bekannten, die wir gerade gefunden haben. Das heisst, ein Melanie, ein Bruno und ein René treten gegeneinander im Songvoting an.
0: Genau, das ist unsere Idee. Mit Bruno? Ist ja eigentlich klar, hä?
1: Welcher Bruno?
0: Welcher Bruno muss man nennen? Warte mal schnell, jetzt habe ich aber hier gerade den falschen. Ich sehe gerade den
1: falschen. Ich sehe es auch.
0: Ich habe die Version geladen.
1: 8-Bit-Version.
0: Genau. Aber wir müssen wählen. Und ich habe noch links den Refrain.
1: So. Ja.
0: Also es kann sich nicht mehr um Stunden verhandeln, bis ich dann mal so
1: ein Original finde. Wir müssen wählen. Wir spielen das Original.
0: Ja, Gott sei Dank. Was bedeutet eigentlich Bruno?
1: Bruno bedeutet so ein bisschen, Moment, ich schnell, ich kann es aufschreiben. Der Braune, der Bär oder der Schutz, die Rüstung.
0: Gut. Uptown Funk, Bruno Mars und Mark Ronson auf dem 1.
1: Und 2. Auf dem 2, Melanie Fiona.
0: Melanie bedeutet die schwarze oder die dunkle vom Altgriechischen.
1: Und den René haben wir noch. Auf dem 3. Der René war nicht ganz so einfach, aber eigentlich auch gleich.
0: Für dich schon.
1: Ja, der René Baumann alias DJ Bobo.
0: Oh, so eine coole Auswahl. Also, also gerade der Sohn allen Renés.
1: Und René heisst der Wiedergeborene oder der Neuwiedergeborene?
0: Ja, also auf dem 1 Bruno Mars, 2 Melanie Fiona, auf dem 3 der René, der DJ Bobo, Somebody Dance With Me. Welche soll es sein? Ganz durch 079 308.
1: 33 33.

0: Das entspannteste von der Musikgeschichte. Crash Test Dummies. Am 12 vor 6 Uhr. Guten Morgen. Es entspannt, dass man so so mit Mein wunderbares Songvoting dank den Namenstag, den wir heute haben. Wir haben den Bruno. Don't believe me, just watch. Dumm, der Bruno Mars ins Rennen geschickt, den Mark Ronson, Uptown Funk.
1: Melanie hat heute auch Namenstag. Ach, Melanie Fiona.
0: Mit Monday Morning am Dienstag. Und der René Baumann, DJ Bobo. Somebody dance with me. Das ist gerade ziemlich abgegangen bei euch, am 5. Club im Songvoting-Runde.
1: Ja, und es ist ziemlich klar geworden am Schluss. Melanie Fiona und René Baumann haben sich noch ein Duell geliefert am Schluss. Aber schlussendlich hat die DJ Bobo klar das Rennen gemacht.
0: Yes, danke für eure Stimme. Bringt uns vorwärts den Tag, spickt uns 34 Jahre zurück.
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0: Ijebono, Bobo, somebody dance with me. Was ich gesagt habe, das einzige Schöne an diesem Song ist?
1: Was? Die Frauenstimme, der Teil mit der Frauenstimme, Slotti, hat das gesagt.
0: Ja. Das ist die ML, die da gesungen hat.
1: Eine Schweizer Sängerin.
0: Ja, genau, sie hat dann noch... noch ein paar Hits, mit dem Blick meine ich jetzt auch noch einen Hit gehabt. Mhm. ML, genau. Und auch sonst einen Haufen Songs gemacht mit den 90er und so Anfangs Nullerjahr. DJ Bobo, riesengroße Song, grosse Nummer, grosse Erinnerung an Somebody Dance With Me. Hat er mal erzählt gehabt, wo er das Lied zum ersten Mal gehört hat im Radio. Immer so einen speziellen Moment. Extra angehalten.
2: Habe ich angehalten mit dem Auto und gedacht, wenn der jetzt wirklich meinen Namen sagt und nachher mein Lied spielt, das wäre schon unglaublich. Habe angehalten auf dem Trottoir mit dem Auto, habe laut gedreht und gedacht, macht er's. Und dann hat er wirklich dem Moderator gesagt, das ist DJ Bobo, Somebody Dance With Me.

0: positiven Song am Dienstagmorgen. Jimmy Eat World und The Middle. Guten Start in den Tag.
1: Die Nachrichten von SRF vom 6 Uhr mit Juliette Schild. In Dänemark werden Daten von Millionen von Menschen gestohlen. Noch ist unklar, wer dahinter steckt. Und die USA kämpfen mit einem Masernausbruch. Als Grund gilt die tiefe Impfquote. Das Wetter. Es ist heute ziemlich sonnig bei 20 bis 24 Grad. Im Süden und auch im Osten gibt es mehr Wolken und lokale Regenschauer. Zuerst nach Frankreich. Dort soll es heute im ganzen Land erneut Schülerproteste geben und große Demonstrationen. Zahlreiche Gewerkschaften wollen die protestierenden Schüler und Studierenden unterstützen. Auch einige Lehrpersonen haben Streiks angekündigt. Die Proteste begannen vor rund zwei Wochen und sie richten sich gegen den schlechten Zustand der Schulgebäude und gegen Unterrichtsausfälle. Nicht nur in Frankreich gibt es derzeit Schülerproteste, auch an französischsprachigen Schulen in Belgien. In Lüttich etwa kam es dabei zu Sachbeschädigungen und Gewalt. Eine Bushaltestelle und Abfallcontainer wurden in Brand gesetzt, mehrere Fahrzeuge wurden beschädigt. Die Polizei reagierte mit Tränengas und Wasserwerfern. Sie meldete 18 leicht verletzte Polizisten und Dutzende Festnahmen. Und auch in Spanien haben die Menschen demonstriert gegen die Wohnungsnot. In Barcelona gingen laut den Behörden rund 20.000 auf die Straße. Die Organisatoren sprachen gar von bis zu 120.000. Die Kundgebung verlief größtenteils friedlich. Vereinzelt kam es jedoch zu Zusammenstößen mit der Polizei. Auslöser der Proteste in Spanien sind steigende Mieten, fehlender Wohnraum und ein Fall von Zwangsräumung. Der Landesweit

0: Urmundschaft steht. Von lebenden Personen, aber auch solchen, die verstorben sind oder nicht mehr in Dänemark leben. Der Datenklau sei gravierend für das Land, sagt Nordeuropa-Korrespondent Bruno Kaufmann. Es gebe aber noch keinen Hinweis auf einen Missbrauch.
1: Das ist natürlich auch ein bisschen überraschend bei so vielen Daten. Es gibt keine öffentlichen Geschädigten. Es gibt auch nicht irgendwelche Lösegeldforderungen von Hackern. Also Dänemark tappt hier völlig im Dunkeln. Und das macht doch sehr vielen Menschen, vor allem die, die Zuständigkeit haben, die Verantwortung haben, doch ziemlich Kopfweh.
0: Das sagt Nordeuropa-Korrespondent Bruno Kaufmann. Die USA kämpfen mit dem schwersten Masernausbruch seit Jahrzehnten. Allein im Bundesstaat Pennsylvania hat es mehr als 1000 Erkrankungen gegeben. Fast 200 Menschen mussten ins Spital. Dass ein einzelner US-Bundesstaat mehr als 1000 Masernfälle meldet, das hat es seit 35 Jahren nicht mehr gegeben. Nach Angaben der Behörden starben zudem 5 Personen nach einer Infektion. Im Nachbarstaat New York wurde wegen steigender Fallzahlen der Notstand ausgerufen. Mit diesem Schritt soll die Zahl der impfenden und testenden Fachkräfte erhöht werden. Als Hauptgrund für den Masernausbruch gilt die tiefe Impfquote. Und noch in den Nahen Osten. Saudi-Arabien soll im Konflikt mit den jemenitischen Houthi-Rebellen weitere Unterstützung erhalten. Und zwar von seinen Verbündeten Pakistan und der Türkei. Sie wollen Streitkräfte in Saudi-Arabien stationieren. Saudi-Arabien, Pakistan und die Türkei haben sich im August zum sogenannten Mekka-Bündnis zusammengeschlossen. Derweil geht auch die jemenitische Regierung, die mit Saudi-Arabien verbündet ist, gegen die Houthi-Rebellen vor. Man habe strategisch wichtige Gebiete an der Meerenge Bab al-Mandab eingenommen, hieß es. Die Houthi-Miliz, die vom Iran unterstützt wird, hat nach eigenen Angaben mehrere Ziele in Saudi-Arabien angegriffen, etwa den internationalen Flughafen der Hauptstadt Riad. Aus Saudi-Arabien gibt es dazu bisher keine Stellungnahme. Die Börsendaten von 6. Der Dow Jones Index in New York hat 0,2% gewonnen. Der Nikkei Index in Tokio steigt um 0,6%. Der Euro wird zu 93 Rappen 28 gehandelt. Der Dollar zu 83 Rappen 11. Das waren Nachrichten von Radio SRF. Verantwortlich David Burkhardt.
2: Jürg Zock von SRF Media, was sind heute so die Höchsttemperaturen?
3: Ähnlich wie gestern ist es heute wieder mild, 20 bis 24 Grad, warm wird es am Nachmittag. Dazu gibt es recht einen sonnigen Tag, am Vormittag in den meisten Orten viel Sonnenschein, lokale Nebelfelder im Mittelland lösen sich auf, dann am Nachmittag geht es mit einem Gemisch aus Sonne und ein paar Wolkenfelder. Weiter die Wolken ziehen von Osten her ins Land, treffen zuerst Graubünden, Nord-, Ostschweiz und Zentralschweiz und gerade im Kanton Graubünden kann es lokal sogar einen Sprutzregen geben.
2: 5 ab 6 SRF Verkehrsinfo mit der Karin Brehm und du schaust in die Region St. Gallen.
4: Da ist ein Unfall passiert Richtung Zürich, gerade bei der Einfahrt Wiel auf der rechten Spur. Ab und zu Wiel fahren wir in den Stau.
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2: Ja, wir werfen uns zusammen in der Dienstag, in der 6. Oktober und wir werfen zusammen die nächste halbe Stunde das Netz aus.
7: Ja, zum einen wollen wir Ball im Netz haben, und zwar im Golf von Nordmazedonien. Das vierte Spiel in der Nations League von der Schweizer Nazi und schauen noch hinter das Spiel, respektive aufs Land Nordmazedonien. Warum? Dass es zum Beispiel nicht mehr Mazedonien heisst.
8: Und dann spannen wir hier noch das Muckennetz, weil es längt so langsam.
2: Warum es immer noch so viel Mucke hat, das hören wir. Ach Gott, was nächstes?

0: Als ein schöner Michael Boos, schon lange aber als Somber bekannt, My Body Isn't Ready, wunderschöner Song, am 13 ab 6, guten Morgen. Und wenn etwas plötzlich ganz anders heisst, dann ist das schon ziemlich ungewohnt. Mhm. In den so Markennamen etwa, aber auch Länder, die auf einmal anders heissen.
1: Ja, ein Beispiel, der heutige Gegner von der Schweizer Mannenfußballnationalmannschaft Nordmazedonien. Bis vor 7 Jahren, im 2019, noch Mazedonien geheissen.
2: In Griechenland gibt es eben auch eine Provinz, die so heisst. Und Griechenland hat darum verlangt, dass man einen anderen Namen nimmt. Und den Streit hat man können lösen, indem das Land jetzt Nordmazedonien heisst.
1: Das ist der Janis Fahrländer. Er berichtet für SRF unter anderem aus Nordmazedonien. Dass das Land anders heisst, gefällt den wenigsten.
2: Die Namensänderung ist im Land bis heute sehr umstritten. Und man hat es eigentlich nur gemacht, um in die EU zu kommen. Weil Griechenland hat Nordmazedonien immer eigentlich mit einem Veto blockiert, bis dann endlich die Einigung gekommen ist. Jetzt ist das Veto von Griechenland aufgehoben, dafür gibt es jetzt eins vom Nachbarland Bulgarien. Auch dort geht es um Geschichte, um Identität, weil Bulgarien sagt, Mazedonisch, die Sprache sind eigentlich nur ein Dialekt vom Bulgarischen. Und solange man das in Nordmazedonien nicht anerkennt, solange bleibt die Tür zur EU zu.
0: Also Bulgarien will, dass die Leute Nordmazedonien quasi zugeben, dass sie einen Dialekt reden, wo der bulgarische Spruch von dort auskommt.
1: Ja, der Weg in die EU für Nordmazedonien bleibt schwierig. Es ist ein spannendes Land mit verschiedenen Kulturen und verschiedenen Einflüssen. Wir haben es gehört, bulgarisch, aber auch slawisch und albanisch.
0: Heute oben sind es unsere Gegner beim Shooten. Abpfiff zu Schweiz Nordmazedonien ist am 8:45 Uhr. Zu sehen im Fernsehen auf SRF 2 oder SRF 3 im Radio kommentiert.

0: So aimé und jamais été cool am 20 ab. Sag sie guten Morgen. Was sind ihr so für ein Mucke-Typ? Also sind ihr so der Mucke-Ninja? Und was nachts um 2 aufsteht, weil er merkt, oh, da ist eine Mucke rum, oh, und der wird gefuchtelt und geschlagen und gemacht. Oder habt ihr die Weise, also mein Partner ist der beste Muckenschutz?
1: Ja, das ist mir gut. Also, und so. Ich habe wirklich nie Muckenstich, wirklich nicht. Und um mich kommen schwirrt es auch nicht. War lustig.
0: Du hast sowieso gesagt, gerade bei dir daheim ja. Gar nicht so viel
1: Mucke lustig. Nein, wirklich.
0: Bei mir, wir werden gefressen von Mucken. Wir wissen nicht, wie es bei euch geht, aber was? Aktuell ist das so viel los mit Mucken. Unglaublich. Sie suchen also immer noch.
1: Ja gut, es ist klar, wenn wir verrossen an der Sonne im Oktober noch ins Schweizer kommen, sind die Mucken natürlich auch noch da. Und in der SRF News App habe ich gelesen, warum in diesem Herbst die Muckensaison kein Ende nimmt.
0: Eine Erklärung sicher die Temperatur, nehme ich mal an.
1: Ja, die Mucken bleiben aktiv, solange es nicht länger unter 10 Grad ist. Haben wir bis jetzt nur in der Nacht gehabt. Und es steht eben auch, dass es mit dieser Trockenheit vom Sommer zu tun hat.
0: Ja, im Sommer, das ist lustig, hat es wirklich nicht so viele Mucken unterwegs gehabt.
1: Ja, weil es nicht zu trocken war. Sie haben darum ihren Fortpflanzungszyklus nicht können durchlaufen. Jetzt ist wieder mehr Feuchtigkeit rum und es ist immer noch angenehm warm. Ergo, jetzt können sie ausschwirren und sich vermehren. Das könnte bis Ende Oktober so weitergehen.
0: Okay, bis dann braucht man all die Mittel, noch Muckenspray, Moskitonetz und. Aber dann sollte dann gut sein, oder?
1: Ja, wenn alle Zeichen darauf hindeuten, dass der Herbst auch zu warm wird, der Experte in dem Artikel sagt, der glaubt nicht, dass uns die Mucke und der Christbaum umfliegen.
0: Warte mal ab.

0: Kann er bitte nochmal schnell durch Mucke-Ninja spielen? Haben wir da gerade gelesen auf 079 308 33 33. Das ist die, wo jetzt, wo so viel Mucke hat, die Nacht einfach rumfuchteln, oder?
1: Ja.
0: Oder so tun's denn. Ja.
1: Waffen, meistens eine zusammengerollte Zeitschrift. Oder die bloße Hand. Und das Merkmal ist, das Besondere schlägt sich nachts um drei selbst lautstark ins Gesicht, würde ich sagen.
0: Okay, jemand hat noch geschrieben, weißt du das? Thomas, glaube ich. Kein nicht der Ninja, kein Judo, keine Sachen Mucken oder so, sondern...
1: Chemie schon gar nicht, er ist Teamflügelgitter. Das bin ich natürlich auch.
0: Ja, das ist schon noch sehr praktisch.
1: Ja.
0: Du könntest ja den ganzen Winter dran schauen, falls es dann die Mucke dann doch noch haben sollte.
1: Wir sind gerüstet für Weihnachten, auch für Silvester. Nicht, dass noch Insekten fliegen.
0: Oh Gott. Bis an der Kurznachricht, Gianossi, in der City Ghosts.

0: Du dürft die Musik auch so gut? Toller Song. Inner City Ghost von der John Ossie aus Schweden. Guten Morgen mit SRF 3. Jetzt ist 6:30. Das sind Kurznachrichten. Chillet, chillt.
1: In Frankreich soll es heute im ganzen Land erneut Schülerproteste geben und große Demonstrationen. Die Proteste begannen vor rund 2 Wochen und sie richten sich gegen den schlechten Zustand der Schulgebäude und gegen Unterrichtsausfälle. Nicht nur in Frankreich protestieren Schüler, auch an französischsprachigen Schulen in Belgien. In Dänemark ist weiterhin unklar, wie Daten von fast 9 Millionen Menschen aus dem nationalen Personenregister abfließen konnten. Die Behörden warnen die Bevölkerung, vorsichtig mit ihren Daten umzugehen. Im nationalen Personenregister von Dänemark sind etwa Namen, Adressen, Zivilstand und Informationen dazu gespeichert, ob eine Person unter Vormundschaft steht. Und in den USA kämpfen mit den schwersten Masernausbrüchen seit Jahrzehnten. Allein im Bundesstaat Pennsylvania sind inzwischen mehr als 1000 Erkrankungen registriert worden. Fast 200 Menschen mussten ins Spital. Dass ein einzelner Bundesstaat dabei mehr als 1000 Masernfälle meldet, hat es seit fast 35 Jahren nicht mehr gegeben. Als Hauptgrund für den Masernausbruch gilt die tiefe Impfquote.
0: Ende diesem Monat wissen wir, welches der beste Fußballer der Welt ist, wenn er dann so den Ballon d'Or in der Hand hat. David Lendi vom Sport. Und da gibt es einen Franzosen, der gestern wieder viel Werbung für sich selber gemacht hat.
2: Michael Olise heisst der Mann. Als er nach einer Stunde auf den Platz kam, hat Belgien noch 1-0 geführt. Dann haben die Franzosen den Match aber in einer knappen Viertelstunde gekehrt und noch 4-1 gewonnen. Auch dank 2 Goal und einem Assist von Michael Olise. In den letzten 13 Länderspielen hat der Bayern-Spieler bis 16 Goal seine Füße im Spiel gehabt. Eine Nationalmannschaftspause zum Vergessen hat gerade die Türkei erlebt. Die Türken verlieren gestern schon zum 4. Mal hintereinander gegen Italien mit 1-3. Der ehemalige Basel-Spieler Riccardo Calafiori hat die Italiener zwischenzeitlich mit einem Kopfballgoal mit 2-1 in Führung gebracht.
0: Ein herbstliches Gefühl heute Morgen mit Nebel, Jürg Zock.
3: Nicht allzu viel Nebel hat es, aber der breitet sich zum Teil auch einmal erst kurz vor dem Sonnenaufgang noch ein bisschen aus. Aktuell so ein Nebelfeld, das sich ausbreitet im Kanton Thurgau, so richtig Bodensee zu. Der Nebel verschwindet dann aber im Laufe des Vormittags wieder und sonst ist es mal zuerst verbreitet. Sonnig am Nachmittag geht es mit Sonne- und Wolkenfeldern weiter, vor allem in östlichen Landesteil werden die Wolken dann zum Teil dichter, decken die Sonne ab und speziell in Graubünden gibt es lokal und Sprutzregen. Es wird auch heute wieder warm mit 20 bis 24 Grad.
0: 2:30 SRF Verkehrsinfo mit der Karin Brehm. Wie sieht es aus im Raum St. Gallen?
4: Da sieht es besser aus. Die Unfallstelle ist gerummt Richtung Zürich bei Wiel. Stauen tut es aber noch das ab Uzwil. Dann ist in der Stadt St. Gallen der Autobahnzubringer Richtung Kreuzbleiche wegen einer Ölspur gesperrt. Schauen wir in Raum Solothurn, da müssen wir anstehen Richtung Bern zwischen Önsingen und Wangen an der Aare. Zu Basel Richtung Luzern zwischen dem Grenzübergang Weil bis zum Badischen Bahnhof. Und darum auch von Frankreich her ab der Dreirosenbrücke.
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0: Guter Start in der Dienstag, 6. Oktober. Mit Schweizer Musik Open Season. Guten

0: Dienstag, der 6. Oktober. Guten Morgen mit SRF 3. Und was ist nun los bei unseren Nachbarn, fragen wir uns aktuell, wenn man die News gehört.
1: Zuerst nach Frankreich. Dort soll es heute im ganzen Land erneut Schülerproteste geben und grosse Demonstrationen.
0: Ja, heute wieder ein Frankreich, das beunruhigt, verwacht. Über 400 lahmgelegte Schulen, 5000 Festnahmen und eine Gewalt von Jugendlichen, die absolut am Eskalieren ist. Eine Gewalt hauptsächlich von Minderjährigen.
2: Ja, und die Forderungen der Schülerinnen und Schüler sind klar, sagt Julia Baruta. Sie berichtet für die ARD aus Paris.
3: Weniger Unterrichtsausfall, weniger lange Stundenpläne. Zum Teil sind Schüler bis 20 Uhr in der Schule und eben eine bessere Ausstattung in den Schulen.
0: Ja, und die Proteste, die eskalieren zum Teil heftig. Die Protestierenden gehen mit Gewalt auf die Polizei los. Und auch umgekehrt wird von Überschreitungen seitens Polizei berichtet.
2: Ja, und der Blick hinter die Proteste macht der SRF Podcast News Plus. Dort erzählt Julia Baruta, dass nicht alle Schulen im Land gleich betroffen sind. Es gäbe Schulen, die schier auseinandergehen. An anderen Orten haben es zu wenig Lehrpersonen und da stören sich auch die Lehrergewerkschaften dran. Für heute ist eben in Frankreich ein weiterer grosser Protesttag angekündigt.
3: Zudem Schülerinnen und Schüler sich hier in Paris an der großen traditionellen Place de la République treffen wollen, gemeinsam mit Lehrergewerkschaften. Und da mobilisiert jetzt die Polizei schon groß und die Regierung hat große Sorge, dass es nicht nur eine landesweite große Demonstrationswelle, sondern eben auch nochmal Gewalt geben wird.
0: Ja, die Schülerproteste Frankreich gehen heute also weiter. Man erwartet heftige Ausschreitungen. Allein in Paris gibt es etwa 200 Gymnasien, die geschlossen bleiben. Auf dem Laufenden bleiben wir in der SRF News App oder laufend in der SRF 3 Nachrichten.
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0: Martin Garrix und U2 mit Fireflies, 14 von 7.
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0: Es ist die Woche vom Wetterwechsel, also Kaltfront bringt ab Kühlung. Heute aber, Jürgen Zog, ist es noch recht warm eigentlich, oder?
2: Wir haben am Nachmittag dann wieder 20 bis lokal 24 Grad und morgen Mittwoch geht nochmal ähnlich warm. Dazu heute recht sonniges Wetter. In den Morgenstunden hat es lokal ein bisschen Nebel, aktuell gerade im Kanton Thurgau. Der löst sich bald einmal auf und dann am Nachmittag bleibt es in den westlichen Landesteil recht sonnig. Sonst kommen dann von Osten Wolkenfelder daher, die verdecken zum Teil die Sonne. Zuerst im Kanton Graubünden in der Ostschweiz, später zum Teil auch in der Zentralschweiz, Region Zürich. Die Wolke kommt wahrscheinlich sogar dann am späteren Nachmittag bis in den Kanton Aargau voran. Und eben im Osten, Ostschweizer Alpen, Graubünden, kommt die Wolke sogar lokal und Sprutzregen bringen.
0: Also morgen auch nochmal milder, aber dann am Donnerstag gibt es grau und nass und kühler, oder?
2: Am Donnerstag kommt dann Kaltfront. Morgen so ein bisschen der Übergangstag. Zuerst wieder lokal Nebel, sonst Sonne. Durch den Tag gibt es dann von Westen her immer mehr Wolkenfelder. Und zum Teil so Region Bern, Solothurn, Basel, da könnte es schon mal nass werden. Sonst ist es morgen noch trocken. In der Alpenblase nämlich auch noch der Föhn. Darum morgen sogar im Rheintal lokal bis zu 25 Grad. Dann aber eben am Donnerstag gibt es, kommt der Kaltfront, sie bringt dicke Wolken. Verbreitet Regen. Temperaturen liegen dann noch bei etwa 15 Grad und die Schneefallgrenze kommt am Abend auf 2100 bis lokal 1600 Meter durchab. Am Freitag ist der Spuck dann aber schon wieder gelaufen. Es hat den Bergen auch zuerst noch Wolkenreste, nachher wird es wieder zeitweise sonnig. Es bleibt dann aber spürbar kühler mit etwa 15 Grad.

0: The Kungs und Don't You Know am 5 vor 7. Guten Morgen mit SRF 3. Aktuell gerade Herbstferien, vielen Orten und bei den Bahnen kommt es noch. Und die mittlerweile beliebteste Ferien von uns Schweizer, eben so im Herbst, wenn man verreist. Und wenn es vielleicht so auf Italien geht, oder Frankreich oder so, nehmen wir vielleicht ein Salami oder eine Flasche Olivenöl mit heim.
1: Als Souvenir, ja. Und ich habe das beste Olivenöl vom Südtirol heimgenommen übrigens.
0: Das beste Olivenöl vom Südtirol?
1: Ja, eins Flasche.
0: Dass du hast Rezensionen gelesen, hast dich schlau gemacht und...
1: Nein, ich habe ganz eine eigene Taktik. Egal, ob mit Olivenöl, Balsamico oder wie, ich gehe in ein Supermercato oder sonst in einen Laden, schaue das Gestell an und dort, wo es am wenigsten Flasche hat, dort schlage ich zu.
0: Nicht im Ernst.
1: Doch.
0: Und das verhebt.
1: Ja, muss es ja. Denn dort, wo die Einheimischen zuschlagen, ist vermutlich das beste Preis-Leistungs-Verhältnis. Sowieso das beste.
0: Moment. Das kann ja auch trägerisch sein. Also wenn es vielleicht nicht gerade geliefert werden kann, wenn es also irgendwie als so ein Lagerhirter langsam zum Laden auskommt, dann hat es auch zu wenig Flaschen im Regal, oder nicht? Oder noch schlimmer, wenn es frisch aufgefüllt ist und es kommt einer wie du zum Regal, hat keine Ahnung, nimmt einfach eins. Der Nächste, der dann kommt, ist auch wie du und sagt, ha, schau mal, da fällt schon eine Flasche, das muss gut sein. Und so reizt sich dann, dass es so eine Kette bis es dann eben noch wenig hat.
1: Bis ich dann komme, meinst du, wo es nur noch drei Flaschen hat? Ja, es hinkt, ich merke es auch langsam, ja.
0: Aber wenn du dir sicher bist, dass das beste Olivenöl von Südtirol ist, dann ist doch eigentlich alles gut.
1: Ist alles Regal.

0: Song, was im Bild in a Day. Mojiba auf SRF 3. Guten Morgen am Dienstag.
1: Die Nachrichten von SRF um 7 mit Juliette Schild. In Dänemark sind Millionen von Personendaten mutmaßlich gestohlen worden, mit ungewissen Folgen für das digitalisierte Land. Und in gewissen Teilen der USA erkranken so viele Menschen an Masern wie seit Jahren nicht mehr. Das Wetter, es ist ziemlich sonnig heute bei 20 bis 24 Grad. Im Süden und auch im Osten gibt es mehr Wolken und lokale Regenschauer. Zuerst nach Frankreich. Dort soll es heute im ganzen Land erneut Schülerproteste geben und große Demonstrationen. Zahlreiche Gewerkschaften wollen die protestierenden Schüler und Studierenden unterstützen. Auch einige Lehrpersonen haben Streiks angekündigt. Die Proteste begannen vor rund 2 Wochen und sie richten sich gegen den schlechten Zustand der Schulgebäude und gegen Unterrichtsausfälle. Nicht nur in Frankreich gibt es derzeit Schülerproteste, auch an französischsprachigen Schulen in Belgien. In Lüttich etwa kam es dabei zu Sachbeschädigungen und Gewalt. Und auch in Spanien haben Menschen demonstriert, in Barcelona gegen die Wohnungsnot. Dort gingen laut den Behörden rund 20.000 auf die Straße. Die Organisatoren sprachen gar von bis zu 120.000 Menschen. Die Kundgebung verlief größtenteils friedlich, vereinzelt kam es jedoch zu Zusammenstößen mit der Polizei. Auslöser der Proteste sind steigende Mieten, fehlender Wohnraum und ein Fall von Zwangsräumung, der landesweit für Empörung gesorgt hatte. Der spanische Ministerpräsident Pedro Sánchez hat inzwischen Neuwahlen für Ende November angekündigt, nachdem seine Vorstöße gegen die Wohnungsnot im Parlament gescheitert waren. Dänemark gilt als Vorzeigeland in Sachen Digitalisierung. Die Post kommt beispielsweise hauptsächlich digital und Arztberichte etwa kann man auf dem Handy abrufen. Aber nun erlebt das Land den größten mutmaßlichen Datendiebstahl seiner Geschichte. Aus dem Nationalen Personenregister sind Datensätze von fast 9 Millionen Menschen abgeflossen. Es geht um Namen, um Adressen, Zivilstand und um Informationen dazu, ob eine Person unter Vormundschaft steht. Der Datenklau sei gravierend für das Land, sagt Nordeuropa-Korrespondent Bruno Kaufmann. Und das Land dürfte sich nun grundsätzliche Fragen stellen zur Digitalisierung.

0: schon, dass viele Menschen dann mit diesen doch sehr umfassenden Sicherheitsmaßnahmen nicht mehr zurechtkommen und dann viele Menschen eben aus dem System rausfallen.
1: Das sagt Nordeuropa-Korrespondent Bruno Kaufmann zur Datenpanne in Dänemark. Die USA kämpfen mit dem schwersten Masernausbruch seit Jahrzehnten. Allein im Bundesstaat Pennsylvania hat es mehr als 1000 Erkrankungen gegeben. Fast 200 Menschen mussten ins Spital. Dass ein einzelner Bundesstaat in den USA mehr als 1000 Masernfälle meldet, das hat es seit 35 Jahren nicht mehr gegeben. Nach Angaben der Behörden starben zudem 5 Personen nach einer Infektion. Im Nachbarstaat New York wurde wegen steigender Fallzahlen der Notstand ausgerufen. Mit diesem Schritt soll die Zahl der impfenden und testenden Fachkräfte erhöht werden. Als Hauptgrund für den Masernausbruch gilt die tiefe Impfquote. Und noch in den Nahen Osten. Saudi-Arabien soll im Konflikt mit den jemenitischen Houthi-Rebellen weitere Unterstützung erhalten. Und zwar von seinen Verbündeten Pakistan und der Türkei. Sie wollen Streitkräfte in Saudi-Arabien stationieren. Saudi-Arabien, Pakistan und die Türkei haben sich im August zum sogenannten Mekka-Bündnis zusammengeschlossen. Die Houthi-Miliz wird vom Iran unterstützt und sie hat nach eigenen Angaben mehrere Ziele in Saudi-Arabien angegriffen, etwa den internationalen Flughafen der Hauptstadt Riad. Aus Saudi-Arabien gibt es dazu bislang keine Stellungnahme. Noch die Börsendaten von SIX. Der Dow Jones Index in New York hat 0,2% gewonnen. Der Nikkei-Index in Tokio steigt um 0,7%. Der Euro wird zu 93,29 Rappen gehandelt und der Dollar zu 83,16 Rappen. Das waren Nachrichten von Radio SRF. Verantwortlich heute Morgen David Burkhardt.
2: Ja, die Sonne geht ja gleich auf. Etwa in einer halben Stunde, um die halbe Acht herum, ist Sonnenaufgang. Dann scheint sie in den meisten Orten vom praktisch wolkenlosen Himmel. Nur lokal hat es im Mittelland Nebel, zum Beispiel im Thurgau. Der geht bald weg. Und dann am Nachmittag geht es mit Sonne und Wolkenfelder weiter. Die Wolken kommen von Osten daher, sind dann dort am dichtesten, also Kanton Graubünden, dann später in der Ostschweiz und in der Zentralschweiz. Bis etwa in die Region Zürich wird dann die Sonne im Laufe des Nachmittags umlappt. Und vor allem in den Bündner Bergen kann es lokal und sprutzregen geben. Es wird auch heute wieder warm am Nachmittag mit 20 bis lokal 24 Grad.
3: Es sind gerade 6 ab 7 SRF Verkehrsinfo mit der Karin Brehm und du schaust den Raum St. Gallen.
4: Da ist in der Stadt St. Gallen der Autobahnzubringer Richtung Kreuzbleiche immer noch gesperrt, das wegen einer Ölspur. Dann schauen wir in den Raum Zürich. Da müsst ihr anstehen vor dem Gubristunnel Richtung St. Gallen, ab Spreitenbach und der Burdorf Nord. In der Region Solothurn Richtung Bern zwischen Herkingen und Wangaden Aare und Basel Richtung Luzern zwischen dem Grenzübergang Weil und dem Badischen Bahnhof.
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3: Sie steigt der 6. Oktober und heute oben gilt Fußball Nations League, die Schweiz gegen Nordmazedonien.
7: Unser Gegner Nordmazedonien schauen wir uns gerade als nächstes noch ein bisschen genauer an. Und zwar nicht nur aus fußballerischer Sicht.
3: Und bis der Ball rollt, bringen wir euch noch mal voll so auf Betriebstemperatur, ohne so, Fouls.
7: Ich wollte sagen, ohne VAR, dafür mit ordentlich Tempo und richtig viel guter Musik.
3: In unserer Aufstellung mit der Nummer 1, Depeche Mode. Everything counts.
7: Und die Nummer 8, das ist schon für den Köchsel. So sind ich weg, c'est la vie.
3: Genau. Und die Viererkette vor to the floor. Von den Star-Sailor. So rollt der Ball.

0: Schweizer Klassiker Saint-Genis und Célavi am 14. ab 7. und Schweizer Fußball. Wir freuen uns aktuell gerade. Man kann so viel Schutten schauen dank der Nations League in diesen Tagen. Unsere Männer-Nazi im vollen Einsatz.
1: Alle Spiele geschaut bis jetzt.
0: Das verwundert mich nicht.
1: Wir heute oben schauen, bis zum Schluss.
0: Ein paar Spieler, die gerade raus.
1: Alle. Packst, das alle. Kollektiv. Ah, das die Jungen. Das macht richtig Spass.
0: Heute oben willst du auch schauen?
1: Ja, bis zum Schluss.
0: Du weißt aber, der Foto, was? Viertel von 9 Jahren?
1: Ja, stimmt. Das geht ja gar nicht. Vielleicht bis zur ersten Hälfte.
0: Gut. Auf jeden Fall spielt heute oben Nazi zum zweiten Mal in der Nations League gegen Nordmazedonien.
1: Ja, ein junges Land, das erst seit 1991 geht und verschiedene Kulturen daheim sind.
2: Wir haben da wirklich verschiedene Sprache, verschiedene Religionen und trotzdem funktioniert der Alltag sehr gut.
1: Ja, das ist der Janis Fahrländer, der für SRF regelmässig aus Nordmazedonien berichtet. Mit ihm zusammen schauen wir ein bisschen genauer auf das Zusammenleben von dieser Kultur in diesem Land, wo eben heute oben der Gegner ist in der Nations League.
0: Nordmazedonien gehört ja in der Schweiz zu den Top 10 bei den Herkunftsländern bei Einbürgerungen.
1: Ja, viele haben Wurzeln zu Nordmazedonien, auch Fußballer, die in der Schweizer Nazi gespielt haben, unter anderem der Blerim Cemaili, der Admir Mehmedi und auch der Paytim Kasami.
2: Und jetzt wird es eben spannend, weil das sind alle drei Albaner mit Wurzeln in Nordmazedonien. Weil Albaner und Albanerinnen machen rund ein Viertel von der Bevölkerung von Nordmazedonien aus und das ist damit mit Abstand die grösste Minderheit im Land.
1: Ja, das merkt man, wenn man in den albanisch prägten Gebieten unterwegs ist, sagt Janis. Die albanische Fahne ist fast überall zu sehen, es wird albanisch geredet und die Religion ist eine andere.
2: Albaner und Albanerinnen sind vor allem muslimisch. Das Albanisch ist sehr ein eigener Spruch, ohne direkte Verwandte in Europa. Sie schreiben ihre Sprache auf Latinisch. Die mazedonische Mehrheitsgesellschaft redet Mazedonisch, das ist ein slawischer Spruch, vergleichbar mit Russisch, geschrieben auch in Kyrillisch. Und Mazedonierinnen und Mazedonier sind christlich-orthodox. Also wir haben da wirklich verschiedene Sprachen, verschiedene Religionen und trotzdem funktioniert der Alltag sehr gut.
1: Ja, alles andere als selbstverständlich. Und in dieser Geschichte von dem jungen Land Nordmazedonien hat es nämlich einmal eine kritische Zeit gegeben.
2: 2001 hat es einen kurzen bewaffneten Konflikt gegeben. Damals hat man Angst gehabt vor einem richtigen Bürgerkrieg. Das hat man dann können entschärfen, indem man eben die Minderheiten rechtlich gestärkt hat. Albanisch ist ein offizieller Amtsspruch neben Mazedonisch. Es gibt albanische Parteien, die haben auch ein Vetorecht bei gewissen Fragen. Das heisst, der Alltag, das Nebeneinander von mehreren Kulturen, der funktioniert in Nordmazedonien wirklich mehrheitlich konfliktfrei.
0: Ja, das tut nach einem echten Erfolg für die Leute im Land. Fußball, Männernazi aus Nordmazedonien heute oben, also Gegner von der Schweiz in der Nations League. Das Hinspiel hat die Schweiz ja bereits schon mal mit 3-0 gewonnen auswärts. Also, wir hoffen darauf, dass es gut kommt, jetzt oben in Luzern.

0: Joya Marlene, Two Lovers, 23 ab 7. 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

0: Under the Hour, Black Saturday. Guten Morgen, jetzt ist halb noch die Kurznachricht der Julia Child.
1: In Frankreich soll es heute im ganzen Land erneut Schülerproteste geben und große Demonstrationen. Die Proteste begannen vor rund zwei Wochen und sie richten sich gegen den schlechten Zustand der Schulgebäude und gegen Unterrichtsausfälle. Nicht nur in Frankreich protestieren Schüler, auch an französischsprachigen Schulen in Belgien. In Dänemark ist weiterhin unklar, wie Daten von fast 9 Millionen Menschen aus dem nationalen Personenregister abfließen konnten. Die Behörden warnen die Bevölkerung, vorsichtig mit ihren Daten umzugehen. Im nationalen Personenregister von Dänemark sind etwa Namen, Adressen, Zivilstand und Informationen dazu gespeichert, ob eine Person unter Vormundschaft steht. Und die USA kämpfen mit dem schwersten Masernausbruch seit Jahrzehnten. Allein im Bundesstaat Pennsylvania sind inzwischen mehr als 1000 Erkrankungen registriert worden. Fast 200 Menschen mussten ins Spital. Dass ein einzelner Bundesstaat mehr als 1000 Masernfälle meldet, hat es seit 35 Jahren nicht mehr gegeben. Als Hauptgrund für den Masernausbruch gilt die tiefe Impfquote.
0: Hockey-Fans müssen noch geniessen. Schon gleich ist nämlich Schluss. David Lendi vom Sport, einer der besten Hockeyspieler, die es je gab, verlor nämlich die ganz grosse Bühne.
2: Der Alexander Ovechkin beendet nach dieser Saison seine NHL-Karriere nach 22 Jahren, wo er alle bei den Washington Capitals verbracht hat. Bis heute hat kein anderer Spieler in der besten Liga der Welt so viel Goal geschossen wie er. 929 Mal hat er getroffen. Möglich ist es, dass der Alexander Ovechkin seine Karriere dann noch in seiner Heimat Russland ausklingen lässt. Und im Fußball ist Frankreich in der Nations League immer noch ungeschlagen und marschiert in Richtung Viertelfinale, obwohl die Franzosen gegen Belgien bis zur 77. Minute mit 0-1 in Rückstand gelegen sind, gewinnen sie am Schluss noch deutlich mit 4-1.
0: Jürg Zog, wie warm wird es heute?
3: Wieder außergewöhnlich warm, Region Basel bis 24 Grad, aber so aus dem Nachmittag 20 bis 23 Grad. Dazu scheint häufig die Sonne heute. Am Morgen hat es lokal ein bisschen Nebel rum, zum Beispiel im Kanton Thurgau. Dann am Nachmittag ziehen von Osten her Wolkenfelder auf. Vor allem so in den östlichen Landesteilen wird die Sonne mehr und mehr verdeckt und in Graubünden kann es sogar lokal ein bisschen Regen geben.
0: Zweieinhalb Jahre die SRF Verkehrsinfo mit der Karin Brehm und du schaust wieder auf die Stadt St. Gallen.
4: Da ist der Autobahnzubringer Richtung Kreuzbleiche immer noch wegen einer Ölspur gesperrt. Dann schauen wir in den Raum Zürich, da müssen wir anstehen, vor dem Gouristunnel Richtung St. Gallen, ab Dietig und ab Burdorf Nord, in der Region Solothurn Richtung Bern zwischen Herkingen und Wangen an der Aare und im Jura auf der A16 Richtung Biel ab Sansbon.
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0: 10 vor 8, wir freuen uns auf Kandidatinnen und Kandidaten, wenn ihr Lust habt zum Gewinnen im ABC SRF 3, unserem Lieblingsspiel.
7: Oder zum Mitmachen, lenkt das schon.
0: Nein, Lust gewinnen.
7: Wirklich?
0: Hast du doch Lust zum Gewinnen, nicht einfach zum Mitmachen.
7: Ja, schon, aber ich glaube, es ist ja auch mal... Nein, gut, du hast recht. Ja, das ist recht. Wie Tani Kopf übrigens gestern.
0: Oh, das ist super.
7: Aus Gelderkinder 13 Punkte gemacht.
0: Mhm. 0848 300 333.
7: Das Gewinn-Hotline.
0: Mitmachen-Hotline. Ja,

0: is falling down. Leonie, don't worry, am 21 vor 8.
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0: Krankenkassenprämien sind logischerweise ein grosses Thema. Momentan, sie gehen auf. Man zahlt mit den Prämien aber nicht nur die Ärzte oder Ärztinnen, Medikamente und medizinische Leistungen, sondern auch Bürojobs bei den Krankenkassen. Lucia Theiler von der SRF Wirtschaftsredaktion, guten Morgen.
2: Guten Morgen.
0: Eine Analyse, die heute Morgen rausgekommen ist, zeigt, fast 1,8 Milliarden Franken kostet der ganze Verwaltungsapparat.
2: Mhm, das ist ein bisschen mehr als im Vorjahr. Durchschnittlich waren es 191 Franken, die jeder zahlt für die Verwaltung. Das hat der Vergleichsdienst Moneyland ausgerechnet. In den letzten Jahren hat es aber auch keine grossen Sprünge gegeben, es ist immer etwa gleich viel.
0: Nehmen wir an, nicht jede Krankenkasse hat die gleiche Verwaltungskosten. Welche sind so die Spitzenreiter?
2: Ja, es sind die grossen Kassen, Dupri, CSS, Helsana. Dort sind die Verwaltungskosten viel höher, zwischen 160 bis 260 Franken. Die kleineren Kassen, so Daris oder Zumiswalde Krankenkasse, kommen auf etwa 110 Franken pro Person. Also ja, grosse Unterschiede. Und die Unterschiede haben aber auch zu tun mit der Grösse der Kassen.
0: Also, weil die grossen Krankenkassen auch mehr Angestellte haben, zum Beispiel, höhere Lohnkosten und so weiter.
2: Ja, also Personalkosten genau sind der grösste Brocken bei den Kosten. Grössere Kassen haben aber nicht nur mehr Leute, sondern auch mehr Filialen. Es braucht andere Schnittstellen, andere Hierarchien. Das kostet alles, das bringt aber auch, muss man sagen, ein bisschen Effizienz, oder? Die grossen Kassen haben ja viel mehr Versicherte, die sie müssen abrechnen.
0: Und die Chefinnen und Chefin, die haben die grösseren Löhne, die Cheflöhne bei den Krankenkassen, sind ja auch immer wieder so ein Politikum.
2: Ja, gerade in der letzten Debatte wieder ein Thema gewesen. Es gibt jetzt einen Lohndeckel für Chefinnen und Chefs von Krankenkassen, aber man muss auch sagen, dass das eher symbolisch ist, weil auf Prämien, und um das geht eigentlich die Diskussion, haben die Löhne nur kaum oder ganz klein oder nicht einmal einen grossen Einfluss. Die Verwaltungskosten übrigens auch nicht so grossen Einfluss.
0: Stell so schnell ins Verhältnis, also was heisst konkret, wie viel Verwaltung zahlen wir denn mit der Prämie?
2: Ja, das sind nämlich so um die 4%. Also sogar wenn jetzt die Verwaltung gratis wäre, würde das keine 20 Franken ausmachen bei der Prämie. Aber ja, auch wenn der Verwaltungskostenanteil klein ist, oder, wenn ja die Kassen möglichst effizient und günstig arbeiten, alles andere bringt ihnen schlechte PR und vielleicht dann auch weniger Kundinnen und Kunden.
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0: Liquide und Narkotik. Guten Morgen, 12 vor 8. Wir sind fast ein bisschen früher für das ABC SRF 3.
1: Yes, das
0: hat man ein Bonus, wenn wir jetzt schon loslegen.
1: Gut, das stimmt. Also zu früh ist ja eigentlich ein seltenes Problem. Das Sport ist sicher dann manchmal nicht mehr aufholbar. Ja,
0: selten blöd. Ja.
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0: Und wir haben eine topmotivierte Kandidatin. Sie heisst Angelika Wiget aus Nesselnbach. Guten Morgen, Angelika.
4: Guten Morgen, zusammen.
0: Wir haben gemerkt, du bist fit unterwegs. Du machst hier verschiedene Sportsachen im Fitnesscenter auch. Also du tust, hörst du mal.
1: Spinning, oder?
0: Also Velofahren.
4: Indoor-Cycling, genau.
0: Dann,
4: genau.
0: Was noch?
4: Und dann schwimmen im Sommer.
1: Okay. Ja. Velofahren, schwimmen.
4: Und dann, ja. Und dann Walken noch.
1: Okay.
4: Und ABC.
1: Ja, eben, ABC ist auf dazu, dann ist dann der SRF Triathlon quasi.
4: Genau.
0: Genau.
4: Ja.
0: Du bist eine ABC SRF Triathletin.
1: Ja, genau.
4: Mal schauen.
0: Gut, mal schauen bei deiner Premiere, wie es jetzt läuft. Der Buchstabe serviert dir jetzt gerade der Marco.
1: Ja, es passt wieder ein. T wie Triathlon.
4: T, ja.
0: Alles auf T, auf das harte T.
4: Ja.
0: 45 Sekunden für dich, Angelika, wenn du mal etwas nicht solltest wissen, geht nicht zu lange rumdudeln, schnell weitersagen und Zeit sparen damit. Und eben 12 Richtige hätten wir oder noch mehr und dann bist du unsere Gewinnerin. So einfach ist das.
4: Okay.
0: 45 Sekunden auf der Uhr. Deine Zeit startet jetzt. Ein Schweizer Kanton.
4: Durchaus.
0: Ein Gefährt mit grossen Pneu.
4: Traktor.
0: Sport mit gelben Filzbällen.
4: Tennis.
0: Kleiner wie ein See.
4: Teich.
0: Ein Schauspiel auf der Bühne.
4: Weiter.
0: Aus der trinkst Kaffee oder so.
4: Tasse.
0: Geschwindigkeit.
4: Tacho.
0: Ein Schlaginstrument.
4: Trommel.
0: Ein Frauenname.
4: Theodor.
0: Geburtstagskuchen.
4: Torte.
0: Ein WC.
4: Toilette.
0: Ein Sportshirt.
4: T-Shirt.
0: Augenwasser.
4: Tropfen.
1: Ja, schön sagst du.
4: Ja.
0: Das ist richtig, richtig sportlich.
1: Ja, das ist eine sportliche Übung. Schauspiel auf der Bühne, Theater haben wir dir gesucht.
4: Ja.
1: Geschwindigkeit haben wir Tempo gesucht. Und du hast Tacho gesagt.
4: Da bräuchte jetzt...
1: Mit dem ist man es. Oder mit dem sieht man, wie schnell man fährt. Aber wir haben den Fall schon mal gehabt.
4: Ja.
1: Ich muss dann schnell zurückstellen.
0: Ja, genau.
1: Und Augenwasser haben wir Tränen gesucht und du sagst Tropfen. Ja, also ein Tränentropfen ist ein Tropfen, den gibt es dir natürlich.
0: Gut,
1: also. So fern ist es auch nicht. Ein wahnsinniger Einwand kommt von außen, weil Geschwindigkeit, Tempo ist einfach nicht Tacho.
4: Ja.
0: Ist es nicht.
1: Ist es nicht, müssen wir ehrlich sein.
0: Ja, das ist schon mal so entschieden.
1: Ja. Ja. Und das sind leider sehr unnachbare 11 Punkte.
0: Ah, oh, schade.
4: Okay.
1: Ja, aber du nimmst es ja sportlich, oder?
0: Absolut.
4: Ja, ja. Das
0: nächste Mal auf Mindo-Velo ist das schon rausgeschwitzt. Ja, super. Und wir hoffen, du probierst es wieder einmal.
4: Ja, tipptopp.
0: Ganz einen schönen Tag.
4: Danke vielmals.
0: Merci.
4: Merci gleichfalls.
0: Ciao, ciao.
1: Tschüss, Angelika.
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0: Don't matter now. Bei George Ezra. Morgen wieder die nächste Spielrunde 10 vor 8. Uhr.

0: Green Day. 21, ganz guten Morgen mit SRF 3.
1: Nachrichten von SRF vom 8 Uhr mit Juliette Schild. Welche Folgen hat der mutmaßliche Klau von Millionen von Daten in Dänemark? Und Saudi-Arabien soll im Kampf gegen die Houthi-Miliz Unterstützung aus der Türkei und von Pakistan erhalten. Mehr zu diesen Themen gleich. Das Wetter, es ist heute ziemlich sonnig bei 20 bis 24 Grad. Im Süden und im Osten gibt es mehr Wolken und lokale Regenschauer. In Frankreich soll es heute im ganzen Land erneut Schülerproteste geben und große Demonstrationen. Zahlreiche Gewerkschaften wollen die protestierenden Schüler und Studierenden unterstützen. Auch einige Lehrpersonen haben Streiks angekündigt. Die Proteste begannen vor rund zwei Wochen und sie richten sich gegen den schlechten Zustand der Schulgebäude und gegen Unterrichtsausfälle. Nicht nur in Frankreich gibt es derzeit Schülerproteste, auch an französischsprachigen Schulen in Belgien. In Lüttich etwa kam es dabei zu Sachbeschädigungen und Gewalt. In Dänemark ist es gestern zu einer weitreichenden Datenpanne gekommen. Aus dem nationalen Personenregister sind nämlich Daten von fast 9 Millionen Menschen abgeflossen. Es geht um Adressen, Zivilstand oder auch um Informationen dazu, ob eine Person unter Vormundschaft steht. Ob diese Daten gestohlen wurden oder ob es sich um ein Versehen handelt, das ist noch unklar. In Dänemark gehört die Digitalisierung zum Alltag. Die Post kommt beispielsweise hauptsächlich digital. Deshalb sei die Datenpanne für das Land gravierend, sagt Nordeuropa-Korrespondent Bruno Kaufmann. Es dürften sich nun grundsätzliche Fragen stellen.
2: Es gibt keinen analogen Backup, dass man jetzt einfach die digitalen Systeme abschaltet und sozusagen sagt, jetzt gehen wir wieder zum Papier zurück. Das kann man nicht mehr. Aber so ein bisschen die Idee, dass man, wenn man einfach alles durchdigitalisiert, so wie das in Dänemark passiert ist, und das mit großer Gelassenheit und Zutrauen tut, dann ist das natürlich ein digitales Idyll, das jetzt ein bisschen gestört ist, das in Frage gestellt wird. Und vermutlich wird es dazu führen, dass die Sicherheitssysteme enorm aufgerüstet werden, dass mehrfache Sicherheitsschwellen eingebaut werden. Und das dürfte natürlich dann eine Grundidee der Digitalisierung auch wieder in Frage stellen, nämlich die Inklusion, dass viele Menschen dann mit diesen doch sehr umfassenden Sicherheitsmaßnahmen nicht mehr zurechtkommen und dann viele Menschen eben aus dem System rausfallen.
1: Die Ukraine hat nach russischen Angaben Moskau und die Region rund um die Hauptstadt mit hunderten Drohnen angegriffen. Moskaus Stadtpräsident Sergei Sobjanin schreibt auf Telegram, dass in der Nacht 650 Drohnen in Richtung der Region Moskau geflogen seien. Die Luftabwehr habe einen Großteil davon weit entfernt von Moskau abgeschossen. Gut 100 Drohnen seien kurz vor der Hauptstadt abgefangen worden. In verschiedenen Ortschaften rund um Moskau wurden durch den Drohnenangriff zahlreiche Gebäude beschädigt. Der Gouverneur der Region schreibt in den sozialen Medien, eine Person

0: An Osten, Saudi-Arabien soll im Konflikt mit den jemenitischen Houthi-Rebellen weitere Unterstützung erhalten. Und zwar von seinen Verbündeten Pakistan und der Türkei. Sie wollen Streitkräfte in Saudi-Arabien stationieren. Saudi-Arabien, Pakistan und die Türkei haben sich im August zum sogenannten Mekka-Bündnis zusammengeschlossen. Noch sei unklar, wann Pakistan und die Türkei eingreifen würden, sagt Moritz Behrendt von der ARD.
1: Möglicherweise wird es auch so sein, dass die Türkei überhaupt keine Soldaten nach Saudi-Arabien schickt, sondern nur Militärgerät und Pakistan dafür Truppen schickt. Bislang sind auch schon 40.000 pakistanische Truppen in Saudi-Arabien. Aber der Zeitpunkt zeigt, Saudi-Arabien steht enorm unter Druck, wird immer wieder von den Houthi aus dem Jemen angegriffen. Die Houthi haben zum Beispiel gestern behauptet, auch den internationalen Flughafen in der Hauptstadt Riyadh angegriffen zu haben. Dafür gibt es allerdings bislang keine Bestätigung, wie auch überhaupt Propaganda in diesem Krieg durchaus eine Rolle spielt. Saudi-Arabien hat auch mehrfach behauptet, die Houthi hätten die heilige Stadt Mekka angegriffen. Auch dafür haben wir bislang keinen Beleg.
0: Und noch die Börsendaten von SIX. Der Dow Jones Index in New York hat 0,2% gewonnen. Der Nikkei-Index in Tokio steigt um 1,1%. Der Euro wird zu 93,23 gehandelt und der Dollar zu 83,15. Das waren Nachrichten von Radio SRF. Verantwortlich David Burkhardt.
2: Jürg Zock, es ist noch recht kühl heute Morgen.
3: Zum Teil nur gerade 6 Grad, auch im Flachland, Hallau, Kanton Schaffhausen, Pfäffiken, Kanton Zürich oder Thun im Berner Oberland. Aktuell 6 Grad, aber am Nachmittag wird es wieder ausgesprochen. Mild für die Jahreszeit 20 bis 24 Grad gibt es dazu. Also in allem einen häufig sonnigen Tag. Am Morgen jetzt hat es noch lokal Nebel, gerade im Thurgau. Und dann durch den Tag kommt fast daher ein paar dicke Wolkenfelder daher. Vor allem im Kanton Graubünden kommt die Lokal- und Sprutz Regen bringen. Würde sagen, so etwa westlich vom Kanton Aargau. Da bleibt es am Nachmittag und Abend ziemlich sonnig.
2: 6.08 Uhr, SRF Verkehrsinfo mit der Karin Brehm. Wie kommt man vorwärts in der Stadt St. Gallen?
4: Da kommt man wieder gut vorwärts. Der Autobahnzubringer Richtung Kreuzbleiche ist wieder offen. Noch nicht gut für sich kommt man im St. Galler Rheintal Richtung Sargans staut zwischen Sennwald und Buchs und im Jura auf der A16 Richtung Biel ab Sansbau.
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2: Wir brauchen Schub. Geht's dir grad? Schub zwischen langen Pausen.
7: Ja, es ist wirklich eine lange Nazi-Pause mit 4 Spielen in der Nations League. Also wir haben es schon heute Morgen. Wir werden es dann noch genauer anschauen mit unserem Mann vor Ort, Peter Schneider in Luzern. Es geht natürlich jetzt auch lang, bis dann die Super League wieder weitergeht. Also mit so einer langen Pause muss es auch noch mal umgehen. Dann müssen wir wundern, wie die Spiele mit dem umgehen.
2: Darum brauchen wir ein bisschen Schub. Schub gibt es schon. Prince, let's go crazy.
7: Da gibt es schon.
2: Und dann haben wir noch Vampire Weekend und Harmony Hall. Schönen Dienstagmorgen.
7: Guten Morgen.

0: Das ist mal ein Schluss. Ja, crazy, The Prince und Let's Go Crazy. Für alle Fußballverrückten passende Musik, würde ich mal sagen. Weil die Schweizer Fußballnationalmannschaft hat im Moment ja ein Spiel nach dem anderen.
1: Ja, heute das vierte Spiel in 10 Tagen. Das ist neu. Früher ist der Nationalmannschaftszusammenzug im Herbst auf 3 Termine verteilt. Also man ist 3-mal zusammengekommen für je 2 Spiele. Und jetzt sind es nur noch 2 Zusammenzüge.
0: Peter Schneider, warum ist es eigentlich so?
2: Ja, also die UEFA respektive der FIFA-Kalender kommt so den Vereinen ein bisschen entgegen, die ja die Spieler eigentlich zahlen. Weil es nur noch 2 statt eben 3 Zusammenzüge im Herbst gibt, haben die Vereine ihre Spieler dafür eine Woche länger als früher. Aber ja, das hat natürlich auch die Konsequenz, dass sie es jetzt 3 Wochen lang nicht gehabt haben und sie haben auf diese Spieler verzichten. Die meisten Vereine in der Schweiz haben wieder trainiert mit den Spielern, die nicht in den Nationalmannschaften sind. Es hat höchstens einmal ein verlängertes Wochenende freigegeben. Aber der Urs Fischer, Trainer vom 1., der hat seinen Spielern jetzt gerade eine ganze Woche freigegeben.
0: Okay, nicht schlecht und grosszügig vom Schweizer Trainer in der Bundesliga. Hat er den Nationalspieler sicher auch genommen? Was sagen die denn jetzt so zu einem längeren Zusammenzug?
2: Also grundsätzlich haben sie es einmal genossen, kann man sagen. Auch weil die Schweiz bis zum ersten Spiel noch ins Trainingslager nach Belek in die Südtürkei gegangen ist. 4 Tage haben die Spieler neben dem Training dort eben auch noch ein bisschen Zeit gehabt, zum Golfen oder anderen Hobbys nachzugehen. Ist ein bisschen mehr gewesen, wunderschön. Jetzt ist das jetzt eben gut oder schlecht gewesen, das Ganze. Der Remo Freuler, der hat noch keine eindeutige Antwort.
3: Es geht ja eigentlich darum, dass der Spieler ein bisschen weniger reisen, dass du nachher wieder zurück musst und nach einem Monat wieder zurückkommst. Ich glaube, es hat seine Vorteile und seine Nachteile. Ich denke, wir haben es relativ gut getroffen, dass wir jetzt 2 Auswärtsspiele und dann 2 Heimspiele haben. Ja, es gibt immer positive und negative Aspekte bei beiden.
0: Also,
1: der Remo Freuler ist sich also nicht sicher, was besser ist. Wie sieht es denn beim Trainer Murat Yakin aus?
2: Ja, dem müsste ja eigentlich Freude haben, oder? Weil der hat die Spieler viel länger zusammen, hat mehr Zeit, um seine Spielideen zu vermitteln.
4: Ich finde es nicht uninteressant. Also klar, wenn du gewünscht ist es positiv. Aber so sind wir jetzt auch ein bisschen längere Zeit zusammen. Wir konnten ein gutes Trainingslager können machen in der Türkei.
2: Ja, das schweißt eben schon anders zusammen als bei kurzen Zusammenzügen. Das Fazit ist also vorsichtig positiv. Auch wenn es für Spieler, die fehlen, wegen Verletzung oder sonstigen Gründen, wie jetzt der Chaka oder Embolo, mühsamer ist, weil sie halt gerade 4 statt nur 2 Spiele verpassen.
0: Am Publikum ist es offensichtlich auch egal. Zu Luzern sind die beiden Länderspiele innerhalb von 3 Tagen von vollem Haus gespielt worden. Wir freuen uns natürlich auf das Spiel heute zu oben dann gegen Nordmazedonien. Danke Peter, schönen Tag.
2: Sehr gerne.
0: Und wir freuen uns auf heute zu oben.

0: Dienstag, 6. Oktober, guten Morgen. Jetzt ist 8:30 Uhr, kurz nach Mittag. Julia Child.
1: In Frankreich soll es heute im ganzen Land erneut Schülerproteste geben und auch große Demonstrationen. Die Proteste begannen vor rund 2 Wochen und sie richten sich gegen den schlechten Zustand der Schulgebäude und gegen Unterrichtsausfälle. Nicht nur in Frankreich protestieren Schüler, auch an französischsprachigen Schulen in Belgien. In Dänemark ist weiterhin unklar, wie Daten von fast 9 Millionen Menschen aus dem nationalen Personenregister abfließen konnten. Die Behörden warnen die Bevölkerung, vorsichtig mit ihren Daten umzugehen. Im nationalen Personenregister von Dänemark sind etwa Namen, Adressen, Zivilstand und auch Informationen dazu gespeichert, ob eine Person unter Vormundschaft steht. Und die Ukraine hat nach russischen Angaben Moskau und die Region rund um die Hauptstadt mit hunderten Drohnen angegriffen. In verschiedenen Ortschaften wurden zahlreiche Gebäude beschädigt. Der Gouverneur der Region Moskau schreibt in den sozialen Medien, 2 Personen seien getötet worden. Aus der Ukraine gibt es bislang keine Stellungnahme zu dem Angriff.
0: Es ist ein wichtiger Tag für den Schweizer Fußball. David Lendi vom Sport, das gerade in doppelter Hinsicht.
2: Das Nationalteam könnte schon heute den Wiederaufstieg in die beste Gruppe der Nations League schaffen. Dann könnte man sich in Zukunft wieder mit den besten Teams von Europa messen. Damit der Aufstieg schon heute besiegelt ist, muss die Schweiz gegen Nordmazedonien gewinnen und gleichzeitig darauf hoffen, dass Schottland und Slowenien unentschieden spielen. Der Match Schweiz gegen Nordmazedonien kann man live bei uns hören, ab 8:45 durchkommentiert auf SRF 3. Und wenn sich du 21 aus eigener Kraft noch für die EM nächstes Jahr qualifizieren möchte, dann muss sie heute Abend gegen Frankreich gewinnen. Der Match startet schon am 7. und kann man live im Stream schauen, in der Sport-App oder auf srf.ch/sport.
0: Jürg Zog, fest in die Schweiz kommt man heute nicht, aber es hat noch ein bisschen Nebel sogar rum.
3: Ja, lokal hat es Nebel, gerade so in den tiefsten Gebieten, ein bisschen der Fluss läuft noch, ein bisschen verbreitet und Nebel oder sogar zum Teil auch Hochnebel hat es im Kanton Thurgau, aber der macht dann bald einmal den Sonnenplatz aus. Zuerst mal sonnig, dann im Laufe des Nachmittags gibt es von Osten her mehr Wolken, vor allem in den östlichen Landesteilen wird dann die Sonne zum Teil verdeckt und in Graubünden kann es sogar lokalen Sprutz Regen geben. Es wird auch heute wieder warm mit 20 bis 24 Grad.
0: Es war ja Barbie 9, SRF Verkehrsinfo mit der Karin Brehm und du schaust Zentralschweiz Seelisbergtunnel.
4: Der war kurz gesperrt, jetzt haben wir aber gerade die Meldung bekommen, dass er wieder offen ist in beiden Richtungen zwischen Bickried und Altdorf. Im St. Galler Rheintal staut es noch Richtung Sargans zwischen Sennwald und Buchs und in der Westschweiz Richtung Genf wegen einem Unfall bei Le Bourgeois. Ab Nio braucht er rund eine Stunde länger.
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0: Und mit der Fanta 4 geht das nächstes. Und dem Damien Lin. Go, guten Morgen.
7: Guten Morgen.

0: Zoe Weiss auf SRF 3 um 18 vor 9 Uhr. Guten Morgen, Schweiz. Sind ihr schon gut warm gelaufen am Dienstag? Habt ihr irgendwie eure Superpower schon gezündet? So Superpower ist ja das, was euch und uns so ausmacht im Alltag.
1: Ja, vielleicht sind ihr extrem stark im Netzwerken und Organisieren, im Zuhören und Anpacken, im Motivieren, Improvisieren und so weiter.
0: Ja, so wie du. Deine Superpower ist zum Beispiel unerschöpfliche Kreativquelle. Ein Füllhorn an guten Ideen.
1: Ja.
0: Die Schwäche von uns ist dann, dass wir sie umsetzen.
1: Ja, das stimmt. Das
0: aber die Ideen sind da. Ja. Und wir spielen alles Menschen mit Supermärkten im Radio, die können Musik machen und singen. Bei ihm ist es ganz eine spezielle Mischung. Bei diesem Mann hier.
2: Du weißt, ich kann dir kein Haus bauen, aber ich kann es daheim sein.
0: Der Baschi.
3: Ich meine, ich bin kein Vollblutmusiker. Ich kann auch kein Instrument richtig gut spielen. Ich kann alles so ein bisschen. Was ich einfach kann, ist, glaube ich, vor einem Mikrofon mich nicht zu verstellen, sondern vor einem Mikrofon genau irgendwie den Vibe von der Musik aufzunehmen und meinen Gesang, der in dem Sinn auch nie durch eine Schule durch ist, irgendwie auf die Musik zu bringen, dass das anscheinend berührt. Plus vielleicht auch noch der ein oder andere geile Text können schreiben. Und das ist so ein bisschen meine Stärke.
0: Ihm seine Stärke ist einfach die Baschi sein.
1: Ja, ich glaube auch.
0: Und eben auch gut im Smalltalk.
3: Ja, es vergeht wahrscheinlich keinen Tag, wo ich nicht irgendwie von irgendjemandem erkannt werde auf der Strasse. Aber ich habe mich natürlich jetzt über all die Jahre auch ein bisschen an das gewöhnt. Und es kommt mir sicher zu gut, dass ich ein Menschenfreund bin. Also ich habe Menschen gern. Und ich rede auch gern mit wildfremden Menschen und habe da keine Berührungsängste.
0: Das ist etwas ganz Wichtiges,
1: ja,
0: gell?
1: Sehr.
0: Man muss Menschen gern haben.
1: Ja, und immer offen für Menschen zugehen.
0: Und viele Leute trifft er jetzt auch wieder auf grossen Schweizer Tour. Die heisst gleich wie das Album, wenn er unterwegs ist. Bürgin auf Tour und wir haben die Leute.
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1: Einmal zwei Tickets fürs Baschi-Konzert in Bratelem, Konzertfabrik Z7.
0: Noch in diesem Monat, 24. Oktober. Ja. Einmal zwei Billette. Wenn ihr uns sagt, um was ihr hier viel Liebe besingt, um welche erste grosse Liebe geht es hier in diesem frischen Song vom Album 1700 Stutz, geht es um A. das Töffli,
1: B. Gitarre
0: oder C. um sie Halbrennen.
1: Halbrenner ist so ein grossartiger Begriff.
0: Ganz durch auf 079 308 33 33. Was war die erste grosse Liebe von 1700 Stutz? A. Töffli, B. Gitarre, C. Halbrenner. Hast du einfach Halbrenner gehabt?
1: Ja, natürlich.
0: Haben wir gesagt,
1: kein Halbrenner gehabt. Hey. Diese zwei eisigen Ganghebeli unten.
0: 079 308 33 33 für den Faschi.

0: 1700 Stutz der Baschi von seinem Album Bürgin. Und wir haben gefragt, wenn der Billett wann für am 24. Oktober im Z7 in Pratteln der Baschi live auf Tour, dann müsst ihr sagen, was ist denn seine erste grosse Liebe gewesen? Was haben wir gehabt? A.
1: Stöffli.
0: B. Ist gewesen, Gitarre oder ja. C. Der Halbrenner.
1: Ja.
0: Und viele haben mitgemacht.
1: Ja, und wie soll ich sagen, der Halbrenner hat das auch jetzt diskutiert. Was ist ein Halbrenner? Das war einfach so wirklich ein halbes Rennvelo gewesen.
0: Ja, sagen. Wo sehr praktisch halt hinter noch ein Gepäckwagen.
1: Absolut, ja, genau. Das haben viele gehabt.
0: Oh, ich weiss was. Der erste Halbrenner, den man geschenkt bekommen hat, irgendwie nach dem Geburtstag, mega gewesen.
1: Viele haben mitgemacht und jemand auch mit zum Telefon. Michel Vögtli. Guten Morgen, Michel.
2: Guten Morgen miteinander.
0: Was hast du uns geschrieben gehabt?
2: Gitarre also ich habe lange überlegen, weil alle drei Antworten oder Möglichkeiten wären schon realistisch gewesen.
1: Das stimmt.
2: Weil alles ein Halbrenner und Töffli habe ich natürlich selbstverständlich auch gehabt. Aber ich denke, in diesem Kontext wird Antwort B, Gitarre sein.
0: Der Baschi singt sogar noch im Song. Andere haben Geld ausgegeben für das Töffli. Also das Töffli ist damit dann gestorben. Es ist absolut richtig, Gitarre. Seine erste grosse Liebe, die durch das ganze Leben begleitet natürlich und Liebe zu der Musik. Und das bringt dich ja zum Live-Konzert.
1: Michel, wir haben natürlich gar noch nicht können reden, es ist schon schnell gegangen. Bist du in der Nähe von Pratteln? Ist das machbar für dich am 24. Oktober?
2: Das ist doch machbar. Ich wohne auf der anderen Bergseite. Also man hört vielleicht vom Dialekt her Solothurn.
0: Ja, ja, klar. Also von dem her.
2: Absolut super möglich. Also eine halbe Stunde Autofahrzeit und dann bin ich vor Ort.
1: Das ist perfekt.
0: Michel, wir wünschen dir ganz viel Spass. Danke fürs Mitmachen und eine gute Woche dir.
2: Super, das wünsche ich beiden auch. Und danke mal für die beiden Tickets.
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0: Paul Russell, Lil Boudin. Guten Morgen mit SRF 3.
1: Die Nachrichten von SRF um 9 Uhr mit Juliette Schild. Sachsen-Anhalt konnte heute das erste deutsche Bundesland werden, das einen Parlamentspräsidenten von der AfD bekommt. Und Pakistan und die Türkei wollen Saudi-Arabien unterstützen im Kampf gegen die Houthi-Miliz. Mehr zu diesen Themen gleich. Das Wetter, es ist ziemlich sonnig heute bei 20 bis 24 Grad. Im Süden und auch im Osten gibt es mehr Wolken und lokale Regenschauer. Vor einem Monat wurde im deutschen Bundesland Sachsen-Anhalt gewählt. Die Rechtsaußenpartei, die AfD, gewann klar. Sie erhielt knapp 44% der Stimmen. Heute Vormittag tritt das neu gewählte Parlament, der Landtag, zum ersten Mal zusammen. An dieser Sitzung wird der Landtagspräsident gewählt. Die AfD, die Wahlsiegerin, hat Tobias Rausch als Kandidaten bestimmt. Sollte Rausch die Wahl schaffen, wäre das das erste Mal, dass die AfD einen Landtagspräsidenten stellt. Die AfD hat im Landtag keine absolute Mehrheit. Für eine Wahl Rauschs ist sie deshalb auf Stimmen aus dem BSW angewiesen. Die anderen Parteien, die CDU, die Linke, die SPD und die Grünen, haben eine Zusammenarbeit mit der AfD ausgeschlossen. Der Landesverfassungsschutz stuft die AfD in Sachsen-Anhalt als gesichert rechtsextrem ein. Die Ukraine hat nach russischen Angaben Moskau und die Region rund um die Hauptstadt mit hunderten Drohnen angegriffen. Moskaus Stadtpräsident Sergei Sobjanin schreibt auf Telegram, dass in der Nacht 650 Drohnen in Richtung der Region Moskau geflogen seien. Die Luftabwehr habe einen Großteil davon weit entfernt von Moskau abgeschossen. Gut 100 Drohnen seien kurz vor der Hauptstadt abgefangen worden. In verschiedenen Ortschaften rund um Moskau wurden durch den Drohnenangriff zahlreiche Gebäude beschädigt. Der Gouverneur der Region Moskau schreibt in den sozialen Medien, 2 Personen seien getötet und 9 weitere verletzt worden. Aus der Ukraine gibt es bislang keine Stellungnahme zu dem Angriff. Die USA kämpfen mit dem schwersten Masernausbruch seit Jahrzehnten. Allein im Bundesstaat Pennsylvania hat es mehr als 1000 Erkrankungen gegeben. Fast 200 Menschen mussten ins Spital. Dass ein einzelner US-Bundesstaat mehr als 1000 Masernfälle meldet, das hat es seit 35 Jahren nicht mehr gegeben. Nach Angaben der Behörden starben zudem 5 Personen nach einer Infektion. Im Nachbarstaat New York wurde wegen steigender Fallzahlen der Notstand ausgerufen. Als Hauptgrund für den Masernausbruch gilt die tiefe Impfquote. Noch in den Nahen Osten. Saudi-Arabien soll im Kampf mit den jemenitischen Houthi-Rebellen weitere Unterstützung erhalten. Und zwar von seinen Verbündeten Pakistan und der Türkei. Sie wollen Streitkräfte in Saudi-Arabien stationieren. Saudi-Arabien, Pakistan und die Türkei haben sich vor kurzem zum sogenannten Mekka-Bündnis zusammengeschlossen. Moritz Behrendt von der ARD sagt, es sei in mehrfacher Hinsicht bedeutend, dass Pakistan und die Türkei Saudi-Arabien unterstützen wollten.
2: Anfang August haben diese drei Staaten ja das sogenannte Mekka-Bündnis geschlossen mit recht ambitionierten Aussagen, nämlich, dass ein Angriff auf eines dieser drei Länder für die jeweiligen Partner bedeutet, auch wir sind angegriffen, wir verteidigen dieses Land mit. Das klingt fast ein bisschen wie NATO, aber natürlich muss dieses Bündnis erst mit Leben gefüllt werden. Auch militärisch sind da Fragen offen, etwa wenn es um die Interoperabilität der Streitkräfte geht. Also jetzt scheint der Ernstfall erstmal eingetreten zu sein. Wie genau das dann stattfinden wird? Bislang gehen viele davon aus, dass die pakistanischen Truppen vor allem zur Verteidigung des Landes in Saudi-Arabien mit eingesetzt werden.

0: SRF verantwortlich David Burkhardt.
1: Es sind gerade 5 ab 9 SRF Verkehrsinfo mit der Karin Brehm. Geduld braucht es gerade noch im St. Galler Rheintal.
2: Das Richtung Sargans zwischen Sennwald und Buch. Sie brauchen rund eine halbe Stunde länger. Und besser sieht es in der Westschweiz aus. Da ist die Unfallstelle geräumt Richtung Genf. Stau tut es aber noch. Das abgeladen.
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1: Wir bleiben frisch in dieser 9. Pause mit den immer noch frischen 1974,
5: 1976
1: und den 1975. Jetzt hier mit Settle Down. Schönen Morgen.
5: Guten Morgen.

0: No.
1: Shape of Water, die Kings Elliot, Schweizer Musik am Viertel ab 9 Uhr auf SRF 3. Und eigentlich ist es ja immer noch viel zu warm, um jetzt schon an Skifahren zu denken. 24 Grad gerade heute, wie es zum Beispiel in Basel und gleich. Lang geht es nicht mehr, bis es wieder so tönt, oder?
2: Ja, in knapp 3 Wochen ist auf dem Gletscher in Sölden schon das erste Weltcuprennen von der Saison. Du hast gerade vorhin schon
1: geschaut. Ich habe schon auf dem Rettenbach-Gletscher-Webseite anschauen und du siehst eigentlich nur Stein, Fels und dann auf einmal so eine weisse Schneise, die sie jetzt gerade um die Zeit, man sieht sie, da sind sie schon am Arbeiten, an dieser Piste sind sie dran. David Lendi vom Sport. Aber die Gletscher, die sind ja sowieso unverzichtbar für den Skisport.
3: Ja, da hat das Schweizer Team sicher Glück, dass man in Zermatt quasi einen eigenen Gletscher hat, wobei die Bedingungen, die sind in diesem Sommer nicht wirklich optimal gewesen. Wegen der extremen Hitze und der Gletscherschmelze sind die Lifte zum Teil zu gewesen, weil die Mästen zu wenig stabil gewesen sind. Darum musste man die Athleten einmal mit einem Schneemobil an den Start transportieren.
1: Ja, und die Gletscher, die schmelzen eben Jahr für Jahr. Man weiss es, wie weiss man sich da zu helfen?
3: Ja, das Schweizer Team verreist. Auf der südlichen Halbkugel ist ja Winter, wenn wir da Sommer haben. Darum gehen die Schweizer einmal in Chile auf den Gletscher. Gerade für die Speedfahrer ist das einmal extrem wichtig, weil nur dort kann man ein Speedrennen simulieren. Weil dafür braucht es breite und lange Pisten und das ist auf den europäischen Gletscher eben gar nicht mehr möglich heute.
2: Da haben sie die Slalomfahrer in dem Fall deutlich einfacher, oder?
3: Ja, die haben kleinere Ansprüche. Die können auch mal in den Hallen ausweichen. Die Schweizer Slalomfahrer trainieren gerade diese Woche in Wittenburg in Deutschland. Und so eine Skihalle hat auch Vorteile. Man ist wetterunabhängig, hat konstante Pistenverhältnisse und man verliert eben nicht so viel Zeit, wie wenn man auf den Gletscher rauf muss.
1: Jetzt haben wir uns Alpinen angeschaut. Die Skifahrer, die wissen, Skifahrerinnen, wie man zu Schnee kommt. Aber wie machen denn das zum Beispiel die, die Biathlon oder Langlauf machen?
3: Ja, die sind im Sommertraining jetzt weniger auf den Schnee angewiesen. Das Ausdauertraining könnt ihr auch noch auf dem Velo, einem Berglauf oder natürlich auf den Skiroller machen. Gerade auf den Skiroller ist der Bewegungsablauf sehr ähnlich wie mit den Langlaufski auf dem Schnee. In der Lenzer Heide gibt es sogar extra so eine asphaltierte Rollskibahn mit einem Schiessstand, wo sich die Schweizer Biathletinnen und Biathleten auf die neue Saison vorbereiten können.
2: Aber je näher der Saisonstart kommt, wird auch für die Athleten mit Langlaufski unter den Füßen Schnee umso wichtiger, oder?
3: Ja, das ist schon so. Und darum sind sie im Herbst zum Teil dann auch auf den Gletscher unterwegs. Aber sobald es dann genug kalt ist, so Ende dieses Monat, Anfang November, wird dann der konservierte Schnee ausgepackt. Dann gibt es im Nationalen Leistungszentrum für Biathleten in der Lenzer Heide eine richtige Loipe, wie auch für die Langläufer in Davos. Die Davos ist rund 4 Kilometer lang und bietet wirklich optimale Bedingungen, um sich dann neu an den Letzten die Feinschliff geben, bevor der Saison losgeht.
1: Ja, eben bei den Skifahrern ist das dann schon gleich der Fall. Eben in Sölden Ende Monat im Biathlon und Langlauf. Dort startet aber dann erst Ende November.

Miley und Midnight Sky und Eminem warten schon am anderen Ende. SRF Verkehrsinfo vom 9.28 im St. Galler Rheintal auf der A13 Richtung Sargans zwischen Sennwald und Buchs. Stau wegen Unterhaltsarbeiten.

0: gute Musik von Shiny Happy People, R.E.M. am 21 vor 10.
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0: Der zwei milde Tage haben wir jetzt den Jürg gezogen. Dann kommt der sogenannte Temperatursturz. Wie extrem wird denn das jetzt in dieser Woche?
2: Ja, es geht schon gegen die 10 Grad zurück. Heute und morgen haben wir nochmal 20 bis 24 Grad. Morgen könnte es im Rheintal zum Beispiel zu Ruhe mit Föhn sogar nochmal einen Sommertag geben mit ein bisschen mehr wie 25 Grad. Und dann eben am Donnerstag kommt die Kaltfront am Donnerstagmorgen wahrscheinlich noch eher so um 15 Grad. Am Nachmittag dann immer kühler, nur noch etwa 12 Grad. Um Freitag den Höchstwert im Norden von 14 Grad. Am Wochenende geht es dann wieder gegen die 16 Grad aufwärts.
0: Also so richtig kalt, oder wie denn?
2: Ja, es ist halt immer relativ. Ich würde sagen, so nach dem Hitzesommer und dem endlos sommerlich warmen Herbst sind wir jetzt ein bisschen vergewöhnt und dann haben wir auch wahrscheinlich das Gefühl, es wird kalt. Aber wenn man die Wetterdaten anschaut über die letzten 30 Jahre, dann haben wir halt im Mittel um diese Jahreszeit Höchsttemperaturen um 16 Grad. Das heisst, eigentlich sind wir jetzt deutlich zu warm und da, wo nachher kommt, ist dann eher normal. Am Donnerstag oder am Freitag sind wir vielleicht knapp drunter. Aber dann am Wochenende ziemlich genau in dem langjährigen Schnitt drin.
0: Das stimmt, das ist auf den normalen Oktober-Mittelwert. Wie siehst du mit dem Regen aus? Lange sind die Regen, wenn kommt der?
2: Ja, am Donnerstag gibt es vor allem mal verbreitete Regen. Natürlich mengenmässig zu wenig, dass jetzt irgendwie die Trockenheit auf einen Klapp könnte beendet werden. Aber es ist immerhin mal irgendwie ein Anfang. Kommt mal ein bisschen Regen am meisten der Voralpen und am Alpen-Nordhang. Da erwarten wir 20 bis 40 mm. Sonst ist es eher noch 5 bis 20 mm. Und eben, weil die Temperatur zurückgehen wird natürlich die Schneefallgrenze zum Thema. Bis am Donnerstagabend sinkt sie dann von Norden her schon mal auf 2200 bis 1700 Meter. In der Nacht auf Freitag könnte es flocken bis 1400 Meter durch abgehen. Das heisst, in höheren Lagen könnte es doch einen rechten Klapf Neuschnee geben, zum Beispiel auf dem Sentis auf 2500 Meter über Meer. Da gibt es bis 30 cm Neuschnee und eben noch höhere Pässe. Da kann es dann natürlich vor allem so ab dem Donnerstagabend und in der Nacht auf Freitag winterliche Strassenverhältnis geben, also dann hier drüber fahren mit Sommerpneu ist wahrscheinlich keine gute Idee.
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Olivia Dien am 12.10 SRF Verkehrsinfo, Vorsicht in der Region Winterthur auf der A1 St. Gallen Zürich zwischen Wülflingen und Töss besteht in beiden Richtungen Gefahr durch Personen auf der Fahrbahn.

0: 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Ich bin nicht so ein Mensch, aber vielleicht bin ich das Jahr so ein Mensch.
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0: aus dem Barbiero den gerade nach den News. Und wie geht's jetzt? Schönen Dienstag.
1: Die Nachrichten von SRF um 10 mit Marisa Eckli. Im deutschen Bundesland Sachsen-Anhalt tritt heute Vormittag zum ersten Mal das neu gewählte Parlament, der Landtag, zusammen. Vor einem Monat wurde in Sachsen-Anhalt gewählt. Die Rechtsaußenpartei AfD gewann klar. Sie erhielt knapp 44% der Stimmen. An der heutigen Sitzung des Parlaments wird auch dessen Präsident gewählt. Die AfD schickt dafür Tobias Rausch ins Rennen. Sollte Rausch die Wahl schaffen, wäre es das erste Mal, dass die AfD einen Landtagspräsidenten stellt. Sie braucht dafür aber die Stimmen der Partei BSW. Die anderen Parteien, die CDU, Linke, SPD und Grüne, haben eine Zusammenarbeit mit der AfD ausgeschlossen. Der Landesverfassungsschutz stuft die AfD in Sachsen-Anhalt als gesichert rechtsextrem ein. Die Ukraine hat nach russischen Angaben Moskau und die Region rund um die Hauptstadt mit hunderten Drohnen angegriffen. Moskaus Stadtpräsident Sergei Sobjanin schreibt auf Telegram, dass in der Nacht 650 Drohnen in Richtung der Region Moskau geflogen seien. Die Luftabwehr habe einen Großteil davon abgeschossen, viele weit entfernt von Moskau, und gut 100 Drohnen seien kurz vor der Hauptstadt abgefangen worden. In verschiedenen Ortschaften in der Region Moskau wurden durch den Drohnenangriff zahlreiche Gebäude beschädigt. Der Gouverneur der Region schreibt in den sozialen Medien, eine Person sei getötet und 6 weitere verletzt worden. Aus der Ukraine gibt es bislang keine Stellungnahme zu dem Angriff. In die Schweiz mit 2 Meldungen aus der Wirtschaft. Im September sind in der Schweiz etwas weniger Menschen arbeitslos gewesen als im August. Laut Zahlen des Bundes waren Ende September knapp 140.500 Personen als arbeitslos gemeldet. Das sind gut 1.000 weniger als im Vormonat. Die Arbeitslosenquote verharrte bei 3%. Vorgestern Sonntag sind am Flughafen Zürich laut provisorischen Zahlen so viele Flugpassagiere abgeflogen und gelandet wie noch nie. Der Flughafen spricht gegenüber der Nachrichtenagentur AWP von mehr als 123.000 Passagieren und bestätigt damit eine Meldung des Tagesanzeigers. Das wäre ein Rekord. Die definitiven Zahlen für den Oktober werden Mitte November veröffentlicht. Und damit zu den Börsendaten von SIX. Der Swiss Market Index liegt im Moment bei 13.859 Punkten plus 1,1%. Der Euro wird zu 93,51 Rappen gehandelt und der Dollar zu 83,25 Rappen. Und das Wetter? Es ist ziemlich sonnig bei 20 bis 24 Grad im Süden und tagsüber. Und auch im Osten hat es mehr Wolken und es gibt lokale Regenschauer. Das waren Nachrichten von Radio SRF. Verantwortlich David Burkhardt.
2: SRF Verkehrsinfo von 10.03 Uhr. Entwarnung in der Region Winterthur. Auf der A1 St. Gallen-Zürich zwischen Wülflingen und Tös besteht keine Gefahr mehr durch Personen auf der Fahrbahn.
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2: Guten Morgen. Am Mikrofon Jasmin Barbiero. Seit 3 Stunden beschäftigt mich eine Frage. Darf es einen blitzen, wenn man bei Orange über das Lichtsignal gefahren ist? Frage für einen Freund. Kein, sagt man. Nein, die Anlage blitzt erst, wenn die Ampel auf Rot steht. Das Lichtsignal war aber nicht auf Rot. Es war Orange. Ich weiss es ganz genau. Okay, vielleicht frage ich doch nicht für einen Freund.

0: der Nico Santos. Why don't you stay?
1: Du Jasmin, bist du schon gewesen?
0: Wo?
1: Geh Reifen wechseln.
0: Nein, bei dieser Wärme kommt man alles andere in Sinn, ehrlich gesagt.
1: Ja gut. Es wäre aber im Fall schon langsam Zeit, so im Oktober. Du, andere Frage, bist du schon gewesen?
0: Nein, habe ich doch gerade gesagt, ich bin noch nicht Reifen wechseln.
1: Ich weiss, aber ich meine etwas anderes.
0: Was denn?
1: Bist du schon gewesen, Skimieten?
0: Bist du wahnsinnig? Wenn ich noch nicht mal Winterreifen montiert habe, bin ich sicher noch nicht Skimieten.
1: Es wäre im Fall schon langsam Zeit, weil die sind damit mega schnell weg. Hm. Oh, ich habe etwas anderes. Bist du schon gewesen?
0: Du nervst langsam. Nein, ich habe keinen Winterreifen im Auto. Und nein, Ski habe ich auch noch nicht gemietet.
1: Ja, das weiss ich, hast du ja gesagt. Aber ich meine etwas anderes. Willst du mich nicht fragen, wo oder was? Ja, dann halt. Bist du schon gewesen, den Garten winterfest machen?
0: Ich habe keinen Garten, du Banane.
1: Ja, mega schade. Die Bananen wären diesen Sommer sicher mega gut gewachsen.

0: Der Kaigo, Avicii, Forever Yours, hier auf SRF 3. Ich bin orange über das Lichtsignal gefahren. Habe ich vorher erzählt, dann hat es mich morgen geblitzt. Habe ich gefunden, wieso? Ist das bei orange? Und ist das wirklich orange gewesen? Ja, es ist orange gewesen und tut es dann blitzen? Habe ich mich gefragt. Der SRF 3-Hörer Frederik Baumann aus dem Wallis hat via Nachricht auf 079 308 33 33 geschrieben, ich muss froh sein, wenn ich den Ausweis nicht weghege. Ja, danke, Friedrich. Und der Pesche findet.
1: Guten Morgen, noch mit dem Blitzer an der Ampel. Ich komme noch darauf an, wie schnell das war, weil die haben ein Geschwindigkeitsmesser drin.
0: Schön brav. Etwa 30 in der 50er-Zone. Sonst vielleicht gerne noch einen Tipp?
1: Ja, da konnte noch unterschiedlich sein. Vielleicht kann der Blitzer ein bisschen sehr fein eingestellt sein. Aber warten mal, schauen, was kommt. Ich bin Berufschauffeur. Ich lebe mit dem Risiko jeden Tag. Und mir hat schon manchmal Blitz, aber. Ist manchmal nie etwas gekommen, sehr selten kommt etwas, obwohl es einmal blitzt. Mal schauen. Also, einen schönen Ciao.
0: Danke, Pesch, jetzt geht es mir ein bisschen besser. Hier unterwegs, gute Fahrt, allen anderen auch. Und Obacht, gell?

0: Kurzes Tschumbak. Wir schauen auf die Straße, aber ganz kurz, SRF Verkehrsinfo vom 10:30. Es liegen zurzeit keine Meldungen über größere Störungen vor.
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0: Coldplay, We Pray. Sie hat noch ein Konzert von nächstes Jahr in England. Da kommen wir näher, mehr und besser.
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0: Das Hemd halb offen, eine glitzernde Disco-Kugel und ein perfekt sitzender Fokuhila. Dazu der italienische Charme und ganz viel 80er-Jahre-Ästhetik. Valentino Vivace, der tanzbare Italo-Disco-Indie, könnt ihr live erleben. Übermorgen Kampfleute zu Zürich, am 17. Oktober dann im Le Dox in Lausanne oder am 24. Oktober in der Blue Box in Altdorf. Dann gehört sie seit zwei Jahrzehnten zu der prägenden Stimme der Schweizer Musikszene. Heidi Happy. Und sie hat in den letzten 20 Jahren etwas gelernt.
2: Ich so dürfen wie Vertrauen finden. Einerseits im musikalischen Sinn, aber auch menschlich, habe ich wie gemerkt, dass die Leute gerne mit mir zusammenarbeiten und dass ich auch da irgendwie die Musik mache, die ich fühle und die für mich stimmt. Ich habe auch immer mehr gemerkt, dass das mega wichtig ist, dass es mir gefällt, dass es überhaupt dann auch anderen gefallen kann. Also es ist wie zuerst muss ich wohl sein mit dieser Musik und dann kann ich sie auch transportieren.
0: Sie ist wohl und bereit für euch und auf die Jubiläumsshow-Tour. Tidy Happy spielt nächsten Donnerstag am Heiter Fahne zu Bern. Einen Tag darauf, dann am Freitag, 16. Oktober im Casino Theater Winterthur oder unter anderem am 17. in der Kollerhalle zu Zug.
1: Sie sind ganz oben in der Schweizer Hitparade. Lunik, in den Nullerjahren ganz gross. Nach Training, Soloprojekt und sich langsam wieder finden, haben sie gemerkt.
3: Wir haben Lust auf mehr als nur zusammen bräteln und zusammen schwätzen. Wir erinnern uns gerne zurück und haben irgendwie Bock, neue Erinnerungen zu schaffen miteinander.
1: Und ihr könnt bei diesen neuen Erinnerungen dabei sein. Lunik zieht im Herbst weiter auf ihrer Tour. Mit dem Gepäck die alten Erinnerungen. Und natürlich ihre neuen Songs, die sie mit euch feiern wollen. Lunik auf ihrer Reunion-Tour vom 31. Oktober bis am 8. Dezember unterwegs quer durch die Schweiz. 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

0: Riesenhymne, Ed Sheeran. Sie da, feiert ihr 10-Jährige. Ich kann nie mit neuer Musik. Purple Orange Sky. Und was wollen die Frauen für die Zukunft vielleicht noch mitnehmen? Für eben hoffentlich weitere 10 Jahre.
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0: Zürich, IKNU, Purple Orange Sky. Jetzt Update aus der Nachrichtenredaktion. 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
1: Die Nachrichten von SRF um 11 mit Marisa Eckli. Zuerst zur Volksinitiative mit dem Namen für eine Einschränkung von Feuerwerk. Sie kommt Ende November an die Urne. Heute haben die Gegnerinnen und Gegner der Vorlage ihre Argumente präsentiert. Die Initiative habe weitreichende Folgen für private und lokale Feiern, für Unternehmen und Traditionen, sagen sie. Und statt Feuerwerksverbote brauche es gezielte Regeln. Die Initiative ist in den Augen der Gegnerschaft unverhältnismäßig. Bereits heute könnten Gemeinden und Kantone Feuerwerke einschränken. Gegen die Feuerwerksinitiative wehrt sich ein überparteiliches Komitee aus Vertretern von SVP, Mitte und des Gewerbeverbands. Die Initiative fordert ein landesweites Verbot für den Verkauf und die Verwendung von Feuerwerk, das Lärm erzeugt. Die Schweiz stimmt am 29. November darüber ab. Weiter mit zwei Meldungen aus der Wirtschaft. Im September waren etwas weniger Menschen in der Schweiz arbeitslos gemeldet als im August. Ende September waren es gut 140.000 Personen, wie Zahlen des Bundes zeigen. Im August waren es etwa 1.000 Personen mehr gewesen. Die Arbeitslosenquote in der Schweiz ist unverändert bei 3%. Vorgestern Sonntag sind am Flughafen Zürich so viele Flugpassagiere abgeflogen und gelandet wie noch nie. Das zeigen provisorische Zahlen. Der Flughafen spricht von etwas mehr als 123.000 Passagieren und bestätigt damit eine Meldung des Tagesanzeigers. Das wäre ein Rekord. Die definitiven Zahlen werden erst später veröffentlicht. Forscherinnen und Forscher des Bundes haben ein neues Hightech-Pflaster entwickelt. Es gibt Medikamente auf Lichtkommando ab und es soll künftig die Behandlung von chronischen Wunden vereinfachen. Das hat die EMPA mitgeteilt, die Eidgenössische Material- und Forschungsanstalt. Werde das Pflaster mit LED-Licht bestrahlt, trete Wirkstoff aus. Schalte man das Licht aus, werde die Abgabe gestoppt. Diese kontrollierte Abgabe habe den Vorteil, dass das Medikament genau dosiert werden könne und dies reduziere die Gefahr, dass Bakterien in der Wunde Resistenzen entwickeln. Das System wurde bisher nur im Labor getestet. Bevor es als medizinisches Produkt zugelassen werden kann, muss es unter anderem klinische Studien durchlaufen. Es dürfte also noch mehrere Jahre dauern, bis das Pflaster zur Anwendung kommt. Zum Wetter. Es ist sonnig bei 20 bis 24 Grad. Im Süden und tagsüber und auch im Osten hat es mehr Wolken und es gibt lokale Regenschauer. Das waren Nachrichten von Radio SRF. Verantwortlich Lukas Siegfried.
2: SRF Verkehrsinfo von 11.03 Uhr. Es liegen zurzeit keine Meldungen über größere Störungen vor.
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0: Gute Energie nehmen wir mit in den Dienstagmittag. Dermot Kennedy, hier auf SRF 3. Und als nächstes sagen wir Happy Birthday, alles Gute, Elina Flori. Das heutige Geburtstagskind, 24. Und sie ist unser SRF 3 Best Talent von dem Monat.
1: Wir wollen die Schweizer Musikerin zusammen mit euch ein bisschen besser kennenlernen. Auch wie sie so tickt, was sie gut findet. Und darum habe ich ein kleines Quiz vorbereitet. Und das kannst jetzt gerade du mit mir spielen, Jasmin.
0: Okay, einfach so ohne Vorinfo nichts.
1: Nein, das ist genau die Idee von einem Quiz. Sonst wäre es nicht lustig. Ich sage dir ganz schnell, wie es läuft. Also, ich spiele dir Aussagen von der Elena Fluri vor. Mhm. Du musst rätseln, über welche Person dass sie redet in dieser Aussage. Es gibt zwei Tipps, weil es ist mega schwierig, das kann ich jetzt schon verraten. Mhm. Es geht immer um Musiker und es geht immer um Männer.
0: Okay.
1: Verstanden, oder?
0: Ja.
1: Gut, also, die erste Aussage von der Elena Fluri.
2: Der hat so einen Witz und zwar so unverblümt auf eine Art, also mit seinem Dialekt. So. Das hat einfach etwas. Ich finde, es hat einen guten Zug, es hat eine gute Energie. Ich habe mega Bock, wenn ich das höre. Ich bin gut drauf und ich finde ihn sympathisch.
0: Da könnte jeder männlich sein. Aber ich muss etwas sagen, oder?
1: Also, ja, eben genau. Sie redet da über einen Musiker. Ich sage noch so viel, es ist ein Schweizer Musiker.
0: Blick.
1: Los mal, darfst du hören? Es ist sehr, sehr überrascht. Sehr, sehr positiv überrascht. Okay, gut. Machen wir weiter. Mhm. Zweite Aussage. Auch da geht es logischerweise wieder um einen Musiker.
2: Wenn der mal drinnen ist, ich bringe den nicht los. Und es ist immer der kann ich echt viel hören. Und ich finde, es macht mir gute Laune. Ich fühle mich ready. Ich habe höchsten Respekt.
0: Ja, ich habe zwei. Entweder Hecht. Oder der Crimer.
1: Okay, es ist kein Schweizer Musiker. Es ist ein Weltstar. Und höchster Respekt hat mich sehr stutzig gemacht. Das sind weitere Tipps. Kommst du nicht drauf?
0: Michael Weltstar. Jackson.
1: Uff, los.
0: Das ist aber nur wegen deinen Tipps. Das ist wirklich zu einfach. Gut.
1: Und wir müssen da jetzt auch ganz klar sagen, ich habe wirklich nichts verraten. Jasmin, sensationell bis jetzt. Wow.
0: Beim Stutzig einfach. Ich denke, es muss etwas sein, das polarisiert.
1: Ja, und ich glaube, Elena meint das sehr klar natürlich vor einem musikalischen
0: Werk. Voilà.
1: Nimm mich jetzt mal an. Nimm mich mal an.
0: Du, so. Es macht Spass, Schatz. Noch etwas?
1: Ja, etwas haben wir noch. Das kannst du auch gerne anhören.
2: Ich habe ihn so toll gefunden und ich habe gefunden, der hat einfach eine coole Energie und irgendwie hat mich das abgeholt. Und zwar, obwohl ich nichts verstanden habe, was er gesagt hat.
0: Ja, der finde ich am einfachsten, aber ich weiß nicht, ob er stimmt. Bei den anderen habe ich gefunden, ich habe keinen Plan da wegen französischem Stress, aber keine Ahnung.
2: Oh wow.
3: Oh wow!
1: Wow. Hey,
0: ich bin selber ein bisschen
1: Ich habe wirklich gemeint, ich muss dich irgendwie mega unterstützen, damit du nicht mit null Punkten rauslaufst. Wahnsinn!
0: Aber wieder mal, ich habe es gefunden.
1: Sehr cool.
0: SRF 3 Best Talent, Elena Flori, da ist sie. Like you do.

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0: Stay of my life. Halb zwölf ist es.
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0: Vielleicht kennt ihr noch das Geschichtchen vom Bub, der im Dorf ruft: der Wolf kommt, und das, obwohl es eben nicht stimmt. Und dann eines Tages stimmt es dann eben doch, aber niemand glaubt es mehr. Bei deiner Studie, bei euch im Info 3, geht es aber nicht um den Wolf, sondern um den Einsatz von Atomwaffen.
2: Ja, und das ist natürlich ganz eine andere Geschichte, aber eben gleich irgendwie vergleichbar. Russland droht ja der NATO immer wieder mal, dass es Atomwaffen einsetzt, wenn dieses oder jenes passiert. Bis jetzt ist es zum ganz grossen Glück immer bei der Drohung geblieben. Aber vor einer Woche ist es wieder so wie gesehen. Russland hat wieder gewarnt, wieder droht, das mal schriftlich. Die NATO, die hat erstaunlich klasse reagiert, und wir fragen im Info 3, ob so Drohungen unterdessen einfach normal sind oder gar nicht mehr ernst genommen werden. Eben, der Wolf kommt, der Wolf kommt. Antworten gibt es am 12.
0: SRF-Verkehrsinfo vom 1 über halb 12. Es liegen zurzeit keine Meldungen über größere Störungen vor.

0: Leila. Es ist ihr Best Talent mit ihrem neuesten Too Tired. Sie kann mich fühlen. Mit Tauben.
1: Ich habe mich mega oft nicht so verstanden gefühlt oder nicht so akzeptiert. Und das Tier wird überhaupt nicht verstanden und überhaupt nicht akzeptiert. Und ich weiß nicht, ich habe mich irgendwie verbunden gefühlt. Obwohl ja mehr Menschen das Tier mega als Nutztier hatten und so links und rechts liegen. Und manchmal fühlt sich das Leben ein bisschen so an.
0: Mit der Tauben verbunden gefühlt, weil das Leben sich so anfühlt, das Gehören tut ein bisschen weh. Ich hoffe, das Leben fühlt sich aktuell nicht so an. Das wünsche ich euch. Mit guter Musik. Jetzt von Ihnen gesessen.
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1: Und da verschwirrt's wieder zum Takt von der Pink. Ein und ander läuft raus, ab im Mittag und fragt, gehen wir raus? Ich habe jetzt gerade in den letzten zwei Minuten viermal gehört. Ja, gehen raus, wenn ihr könnt. Schnell von raus. Sonnenbrille einfach nicht vergessen.

0: Martin Garrix, Bono, The Edge, We Are The People. Und wir schauen noch kurz auf die Straße. SRF Verkehrsinfo vom paar Sekunden vor 12 Uhr in der Region Basel. Auf der 2 Richtung Deutschland Stau ab Hagnau. Und jetzt ist es 12 Uhr.
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2: Russland droht immer wieder mal mit dem Einsatz von Atomwaffen. Die NATO reagiert gelassen. Haben Atomwaffen ihren Schrecken verloren? Dann die Informatik- und Technologiebranche ist im Umbruch. Nicht alle halten mit. Was kann den Stellenverlust verhindern? Und Australien hat dem Tabakkonsum schon seit Jahren den Kampf angesagt. Was nützen Werbeverbote und hohe Zigarettenpreise? Antworten gibt's gleich im Info 3 mit Bettina Studer. Zuerst gleich zu Michael Wieland und einer ganz aktuellen Meldung. Kurz vor der Sendung wurde bekannt, wer in diesem Jahr den Nobelpreis für Physik erhält.
3: Er geht an Francis Halsen, ein belgisch-US-amerikanischer Teilchen- und Astrophysiker. Das gab die Königlich-Schwedische Akademie der Wissenschaften bekannt. Der 82-jährige Halsen hat das Ice Cube Neutrino Observatorium am Südpol entwickelt. Es ist seit 2010 in Betrieb. Damit wurden erstmals kosmische Neutrinos, kleinste Teilchen, die das All durchreisen, aufgespürt. Mit dem Nobelpreis bekommt der Forscher ein Preisgeld von umgerechnet knapp 1 Million Franken.
2: Vor wenigen Tagen hat Russland einmal mehr mit dem Einsatz von Atomwaffen gedroht. Und zwar für den Fall, dass NATO-Staaten versuchen sollten, Kaliningrad zu isolieren. Kaliningrad liegt an der Ostsee zwischen Polen und Litauen, gehört aber zu Russland. Verpackt war diese Drohung in einem informellen diplomatischen Schreiben. Reine Provokation oder echte Gefahr? Darüber spreche ich nun mit Fredrik Steiger, der sich mit internationalen Sicherheitsfragen beschäftigt. Es ist nicht zum ersten Mal, dass Russland mit dem Einsatz von Atomwaffen droht. Was ist diesmal anders?
4: Diese Drohung geht weiter und sie ist konkreter. Es geht nicht mehr nur darum, dass Russland Atomwaffen einsetzen würde, wenn das Land existenziell bedroht wäre. Vielmehr wird nun mit dem Einsatz gedroht, bereits für den Fall, dass die NATO versucht, den Zugang auf dem See- oder Luftweg zur russischen Exklave Kaliningrad zu blockieren oder auch nur stark zu behindern. Und das ist zumindest verbal eine markante Eskalation.
2: NATO-Generalsekretär Mark Rutte sagte, er nehme die Drohung nicht todernst.
5: No, it's not. So I don't take this that serious.
2: Heißt das, dass die Abschreckung mit Atomwaffen nicht mehr funktioniert?
4: Ich denke, sie funktioniert in der Tat nicht mehr, wie sie früher funktioniert hat. Die Idee hinter der atomaren Abschreckung war ja stets, auch konventionelle Angriffe auf Atommächte zu verhindern, denn jeder Angreifer musste damit rechnen, dass die Gegenseite mit Atomwaffen zurückschlägt. Damit verbunden war die Überzeugung, allein der Besitz von Atomwaffen reicht, um Angreifer abzuschrecken. Man muss sie gar nie einsetzen, aber das funktioniert nicht mehr. Wir haben es gesehen bei 9-11. Das Tabu hat also zunächst eine Terrororganisation, Al-Qaida, gebrochen beim Angriff auf New York. Aber nun wehrt sich auch die Ukraine mit Gegenschlägen auf russisches Territorium, also mit Militärangriffen direkt gegen eine Atommacht. Und der Iran wiederum greift die Atommacht USA an, deren Militärbasen, nämlich im Nahen Osten. Und Teheran hat wiederholt auch Raketen auf Israel abgefeuert, das ebenfalls Atomwaffen besitzt. Keiner dieser Angriffe hat bisher eine nukleare Antwort provoziert.
2: Und was ist die Einschätzung der NATO? Steigt das Risiko eines Atomwaffeneinsatzes?
4: Ja, nicht nur bei der NATO, sondern auch in vielen Regierungen, in Denkfabriken, Strategieinstituten, unter Friedensforschern sieht man eine steigende Wahrscheinlichkeit für einen Atomwaffeneinsatz. Einige Gründe dafür: Es wird weltweit atomar nicht mehr abgerüstet wie zuvor lange Zeit, sondern kräftig aufgerüstet. Es gibt mehr Länder mit Atomwaffen als während des Kalten Krieges. Pakistan, Indien sind dazu gekommen, später Nordkorea. Möglicherweise stoßen auch der Iran, Saudi-Arabien, die die Vereinigten Arabischen Emirate, Südkorea oder Japan zu diesem Kreis. Die Gefahr wächst außerdem, dass Terrororganisationen in den Besitz zumindest sogenannter schmutziger Bomben gelangen, die zwar nicht perfekt sind, aber trotzdem verheerende Schäden anrichten können. Und schließlich steigen weltweit die politischen und militärischen Spannungen. Das heißt, das Risiko eines Atomwaffeneinsatzes gilt zwar nach wie vor nicht als enorm hoch, aber es steigt.
2: Live-Information von Fredrik Steiger, besten Dank.
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2: Lange hat die ICT-Branche, die Informatik- und Technologiebranche, händeringend nach Fachpersonen gesucht. Doch nun befindet sich die Branche im Umbruch. Stellen werden gestrichen, die Löhne stagnieren. Betroffen von den sehr raschen Veränderungen sind vor allem ältere Beschäftigte. Sie sind häufiger arbeitslos und wenn sie mal arbeitslos sind, ist es für sie sehr schwierig, wieder Fuß zu fassen. Nora Meuli hat einen von ihnen besucht.
6: Eigentlich würde er gerne wieder IT-Projekte leiten, doch stattdessen backt Karl Moser Pizza. Moser ist arbeitslos und mittlerweile bekommt er auch kein Arbeitslosengeld mehr.
7: Mit 63, wenn man fit ist, setze ich mich jetzt, mache jetzt einen Ruhestand und setze mich irgendwo hin und warte einfach, bis der Tag vergeht. Und ich habe halt viel probiert, noch einen Job zu kriegen, ich kriege keinen mehr. Und deswegen habe ich mir überlegt, greife ich noch einmal an und mache das noch einmal.
6: Er habe gut verdient. Er und seine Familie hätten sich an diesen Lebensstandard gewöhnt. Karl Moser ist kein Einzelfall. Für ältere Arbeitslose ist es schwer, wieder einzusteigen, insbesondere in ICT-Berufen. Wissen sei in der ICT-Branche noch schneller überholt als in anderen, sagt Carol Gitschi von der Gewerkschaft Syndicom. Entsprechend sei lebenslanges Lernen zentral. Mit der künstlichen Intelligenz habe sich das Tempo nochmal erhöht. Jobs verschwinden,

0: Mosa hat sich viel selbst beigebracht. Zu seiner Zeit gab es noch kein Informatikstudium. Seit 1,5 Jahren ist er nun auf Stellensuche und erhält nur Absagen. Eine Personalverantwortliche habe ihm mal gesagt, ab 55 werde niemand mehr eingeladen. Mosa findet das schade.
1: Ich glaube, wir könnten noch viel bringen, wenn sie uns nehmen würden.
0: Das sieht auch Urs Gurtner so. Aber er stelle fest,
2: es findet auch ein Umdenken statt, wenn es um die älteren Arbeitskräfte geht.
0: Für Mosa kommt dieses Umdenken wohl zu spät.
1: Ich muss da irgendwie durch und das werde ich schaffen. Deswegen stehen wir hier.
0: In seiner Garage in Murten. Und mittlerweile ist auch die Pizza fertig.
3: Der Blick auf die Straße, Vorsicht auf der Nord-Süd-Achse auf der A2 Richtung Gotthard besteht in Höhe Wassen Gefahr durch Gegenstände auf der Fahrbahn. Ende November entscheiden die Schweizer Stimmberechtigten über eine Initiative, die lautes Feuerwerk verbieten will. Nun haben die Gegnerinnen und Gegner ihre Argumente präsentiert. Michael Wieland.
4: Die Initiative habe weitreichende Folgen für private und lokale Feiern, für Unternehmen und Traditionen, sagt das überparteiliche Komitee aus Vertretern von SVP Mitte und des Gewerbeverbands. Statt Feuerwerksverbote brauche es gezielte Regeln. Die Initiative ist in den Augen der Gegnerschaft unverhältnismäßig. Bereits heute könnten Gemeinden und Kantone Feuerwerke einschränken. Im deutschen Bundesland Sachsen-Anhalt ist am Vormittag zum ersten Mal das neu gewählte Parlament zusammengekommen. Auf dem Programm steht auch die Wahl eines Parlamentspräsidenten. Die Wahlsiegerin, die Rechtsaußenpartei AfD, schickt Tobias Rausch ins Rennen. Sollte Rausch die Wahl schaffen, wäre es das erste Mal, dass die AfD einen Landtagspräsidenten stellt. Sie braucht dafür aber die Stimmen der Partei BSW. Die anderen Parteien haben eine Zusammenarbeit mit der AfD ausgeschlossen. Der Landesverfassungsschutz stuft die AfD in Sachsen-Anhalt als gesichert rechtsextrem ein. In Deutschland ist am Morgen zudem der ehemalige Chef des Auslandgeheimdienstes festgenommen worden. Es besteht der Verdacht auf Spionage. August Hanning war bis 2005 Chef des Bundesnachrichtendienstes. Danach soll er von einem Geheimdienstmitarbeiter jahrelang gegen Geld weiter mit geheimen Informationen versorgt worden sein. Die Informationen soll der Ex-Geheimdienstchef dann für seine private Beratertätigkeit verwendet haben, teilt die Deutsche Bundesanwaltschaft mit. Auch der Mitarbeiter, der die Dokumente weitergab, wurde festgenommen.
3: Rund 15 Jahre ist es her, seit Australien dem Rauchen den Kampf angesagt hat. Mit strikten Werbeverboten und hohen Preisen für Tabakwaren wie Zigaretten, Zigarren oder Kautabak. Die Maßnahmen zeigen Erfolge. Die Zahl der Raucherinnen und Raucher geht zurück. Doch der Kampf gegen die Sucht hat auch Schattenseiten. Der Schwarzmarkt boomt. Aus Australien, Urs Welterlin.
5: King's Cross in Sydney, das Rotlichtviertel. Leuchtreklamen, Nachtclubs und immer mal wieder ein Tabakladen. Eine Schachtel Zigaretten kostet hier mindestens 25 Franken. Doch wer fragt, dem hilft der Verkäufer mit einem Griff unter den Ladentisch. Illegale Zigaretten sind für nicht einmal 10 Franken zu haben. Rund 80% des Tabakhandels in Australien sind in der Hand krimineller Organisationen, so die Polizei. Brandanschläge zwischen rivalisierenden Banden, Morde sogar. Dem Staat gehen Steuereinnahmen in Milliardenhöhe verloren. Der Arzt Alex Wodak ist nicht überrascht. Solange die Nachfrage nach Nikotinprodukten bestehe, werde dieser Markt beliefert, legal oder illegal. Das zeige die Geschichte.
6: One of the things we learned from the HIV crisis with heroin 40 years ago in Switzerland and around the world was we learned to have some respect for powerful market forces.
5: Die Heroinkrise vor 40 Jahren in der Schweiz und in anderen Ländern habe einen gelehrt, Respekt vor starken Marktkräften zu haben. Die Gesellschaft könne nicht einfach so tun, als ob es keine Nachfrage nach Drogen gäbe. Wodak ist der führende Suchtexperte Australiens. In den 90er Jahren hatte er in King's Cross den ersten legalen Injektionsraum für Heroinsüchtige eingeführt, dem Modell des Gassenzimmers der Stadt Zürich folgen. Der Arzt ist einer von vielen Kritikern der harten australischen Anti-Tabak-Politik, obwohl sie Erfolg zeigt. In den letzten 15 Jahren hat sich die Zahl

0: der Raucher und Raucherinnen in Australien mehr als halbiert. Wodak sieht vor allem das Verbot von Vapes und anderen nicht auf Verbrennung basierenden Formen des Nikotinkonsums als Problem. Vapes darf man in Australien nur mit ärztlichem Zeugnis kaufen. Nikotinbeutel, also kleine tabakfreie Päckchen gefüllt mit Pflanzenfasern, Aromen und Nikotin, sind seit Juli illegal. Der Arzt plädiert für einen offenen Umgang mit Tabakersatzprodukten, denn der Rauch aus der Verbrennung von Tabak sei um einiges gefährlicher für die Gesundheit als etwa der Dampf von Vapes. Diese erlaubten Nikotinsüchtigen den Ausstieg aus dem Zigarettenkonsum. Andere Experten und Expertinnen aber warnen, dass auch Vapen die Gesundheit gefährdet und sogar eine Einstiegsdroge sein kann.
1: Die Börsendaten von SIX.
2: Der Swiss Market Index liegt im Moment bei 13.859 Punkten plus 1,1%. Der Euro wird zu 93,45 Rappen gehandelt, der Dollar zu 83,11 Rappen. Und das Wetter. Im Süden und Osten hat es Wolken und es gibt lokale Regenschauer. Sonst ist es recht sonnig bei 20 bis 24 Grad. Morgen ist es zunächst freundlich, dann zunehmend bewölkt.
1: Info 3 war das, News und Hintergründe kompakt. Im Studio heute Michael Wieland und Bettina Studer.
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4: Hoppla, falls ihr gerade Gemüseschnetzel sind, nicht aus der Ruhe bringen lassen. Auch wenn der Adel zieht, im Takt bleiben, sonst braucht es Pflaster. Und sonst vielleicht dann schnell Pause machen und bei dem wieder einsetzen. Der Wumbetz. Und Taylor Swift, da wird's.

0: Oh, oh genau, jetzt haben wir wieder. Riesenohrwurm von der Taylor Swift, Elizabeth Taylor. Immer wenn ich höre, hebt er etwa für so 2-3 Stunden her. Brauche eine Ablenkung. Baby, won't you stay for me? Danke, Leonie. Callum Scott geht als nächstes. Zuerst kommen wir dir noch zum Zug, damit Christa Rigozzi auch nicht immer das gleiche mal hören.
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Mit dem Stress. Ins Istigmittag rein. Wir schauen schnell auf die Straße. Es ist eine Verkehrsinfo von 12.31 Uhr. Entwarnung auf der Nord-Süd-Achse, auf der A2 Richtung Gotthard besteht in Höhe Wassen keine Gefahr mehr durch Gegenstände in der Fahrbahn. Halb eins. War schon. Ich hoffe, ihr könnt diese Frage nicht mit

0: ausgenüchtert von der Liebe. Es ist Schluss und dann geht es beim Kamerad seinem Love sober. Aber ich mache jetzt auch Schluss. Andi Jucker, du nervst mich heute mit dem ewigen Gefrögel.
1: Hast du das auch schon früher genommen?
0: Was?
1: Händchen und Kappen?
0: Nein, natürlich habe ich es noch nicht früher genommen. Geht noch gut ohne.
1: Ja, aber also heute Morgen war schon ziemlich viel kälter gewesen. Findest du nicht? Und weißt du, der Sommer, der ist so heiß gewesen. Ich freue mich jetzt wirklich, dass endlich wieder kälter wird, wenn wir zusammen Ski wachsen.
0: Spinnst? Nein, es ist jetzt noch nicht mal Herbst und du denkst schon an Skifahren.
1: Ja, aber im Meteor haben sie gesagt, die Schneefallgrenzen kommen runter und so ziemlich weit runter. Da musst du schon parat sein.
0: Ja, vielleicht, aber du hättest sicher nicht Anfang Oktober Ski wachsen. Und schon gar nicht mit dir.
1: Überlegst du wirklich. Ich montiere in der Zwischenzeit schon mal die Weihnachtsbeleuchtung.
0: Sicher nicht.
1: Doch, wenn die Weihnachtsbeleuchtung hängt, dann ist definitiv Winter. Und wenn Winter ist, dann hört man auch Weihnachtsmusik.
0: So schnell etwas.
1: Ja, gutes Neues.

0: Robbie Williams, Angels. 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
1: Es hat gerade im Norden an vielen Orten blauen Himmel. Ändert sich da heute noch etwas dran? Tim Schwitter von SRF Meteo.
2: Da ändert sich dann an einigen Orten schon noch etwas. Im Verlauf des Nachmittags ziehen aus Südwesten immer mehr und mehr Wolken auf. Vor allem im Westen, zum Beispiel rund um den Neuenburger See, bekommt man von diesen Wolken aber nicht allzu viel mit. Dort bleibt es bis zu oben sonnig. Anders sieht es im Graubünden aus. Dort kann es am Nachmittag auch mal einen Sprutz Regen geben. Am Nachmittag wird es auch noch mal warm. Es gibt etwa 20 bis 24 Grad.
1: Und wie geht es morgen weiter?
2: Morgen kommt in den Alpen Föhn auf. Das heisst, im Westen hat es schon vom Morgen weg viel Wolken. An den meisten anderen Orten gibt es einen sonnigen Start. Im Verlauf des Tages ziehen dann aus Südwesten immer mehr und mehr Wolken auf. Und über dem Jura gibt es lokal ein bisschen Regen. Im Osten, zum Beispiel am Bodensee, bleibt es noch lang sonnig und auch trocken. Im Westen, wo es eben am Morgen schon die Wolken hat, gibt es dann morgen 18 Grad. Sonst wird es nochmal sehr warm mit etwa 23 Grad. Und in den Föhngebieten könnte es sogar mit dem Föhn für einen Sommertag länger.
1: Du hast gerade den Regen angesprochen. Ich glaube, von dem wünschen sich noch viel. Gibt es am Donnerstag noch mehr?
2: Genau, am Donnerstag gibt es dann noch mal mehr Regen. Am Donnerstag bringt eine Kaltfront im Norden endlich mal verbreitet Regen und auch der Wind frischt ein bisschen auf. Hinter der Kaltfront sinken dann auch die Temperaturen auf etwa 13 Grad und mit dieser Abkühlung sinkt auch die Schneefallgrenze. Am Donnerstag zu oben sinkt die dann etwa auf 1600 Meter.
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0: Giesinger, Johannes Oerding, Wimpernschlag. Jetzt Update aus der Nachrichtenredaktion. 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
1: Die Nachrichten von SRF von 13 Uhr mit Marco Kalle. Der diesjährige Nobelpreis für Physik geht an den Teilchen- und Astrophysiker Francis Halson. Er ist in Belgien aufgewachsen und lebt seit den 70er Jahren in den USA. Halson wird für seine Arbeiten zur Erforschung kosmischer Neutrinos ausgezeichnet. Das sind kleinste Teilchen, die sich mit Lichtgeschwindigkeit bewegen. Wenn sie auf einen Atomkern treffen, lösen sie ein schwaches blaues Licht aus. Wofür Halson den Nobelpreis genau erhielt, erklärt Wissenschaftsredaktor Daniel Theiss.
2: Francis Halson hatte die Idee, dieses feine blaue Leuchten eben wirklich zu finden. Seine Idee klang eigentlich total verrückt. Das Eis am Südpol sollte dazu dienen, dieses Leuchten sichtbar zu machen. Und zwar tief unter der Oberfläche, da wo das Eis richtig, richtig klar ist, also nicht das wie aus unserem Tiefkühler, sondern richtig klares Eis. Da hat Halson dann zahlreiche optische Sensoren einbauen lassen und diese konnten etwa einen Kubikkilometer Eis beobachten. Und es gelang dann tatsächlich, im Eis hat es blau geblitzt, als Neutrinos auf andere Teilchen trafen und damit konnten dann tatsächlich hochenergetische kosmische Neutrinos nachgewiesen werden.
1: Mit dem Nobelpreis bekommt Francis Halson ein Preisgeld von umgerechnet knapp 1 Million Franken. Zum ersten Mal stellt die Rechtsaußenpartei AfD in Deutschland in einem Bundesland den Parlamentspräsidenten. In Sachsen-Anhalt hat das Parlament den AfD-Politiker Tobias Rausch zum Präsidenten gewählt. Er erhielt 48 Stimmen von 82 Stimmen. Neben den Abgeordneten der AfD unterstützten ihn auch jene des BSW, also der Partei von Sarah Wagenknecht, sowie 4 weitere Abgeordnete. Rausch nahm die Wahl an. Die AfD hatte bei der Parlamentswahl in Sachsen-Anhalt vor einem Monat rund 44% der Stimmen erhalten und war damit klare Wahlsiegerin. Der Verfassungsschutz stuft die Partei in Sachsen-Anhalt als gesichert rechtsextrem ein. In Frankreich hat ein landesweiter Protesttag begonnen mit Blockaden von Schülerinnen und Schülern sowie Studierenden. Sie fordern, dass die Schulen besser ausgestattet sind und dass die Lernbedingungen verbessert werden. Heute sind erstmals auch Gewerkschaften bei den Protestaktionen dabei. Die Schulproteste in Frankreich dauern seit mehr als einer Woche an. Dabei ist es auch immer wieder zu gewaltsamen Zusammenstößen mit der Polizei gekommen. Für heute hat die Polizei ein Großaufgebot mobilisiert. In verschiedenen Städten erwartet sie Tausende bis Zehntausende Demonstrierende. Und das Wetter. Im Süden und Osten ist es bewölkt und es gibt lokale Regenschauer. Abgesehen davon ist es heute recht sonnig. Morgen beginnt der Tag noch freundlich, dann wird es zunehmend bewölkt. Die Temperatur 20 bis 24 Grad. Das waren Nachrichten von Radio SRF, verantwortlich Lukas Siegfried.
0: SRF Verkehrsinfo von 13.03 Uhr in der Region Solothurn auf der A1 Richtung Zürich. Stau zwischen Kriegstetten und Lutherbach wegen eines Unfalls. Bilden Sie bitte eine Gasse für die Rettungsfahrzeuge.
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0: Sind wieder alle im Seich, oder? Zu viel Lob, zu wenig Zeit. 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Wir sind zusammen jammed und somit sehr intim und abplagt. Zu und her wird gehen. Wie, wo, alles geht als nächstes.

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1: Guten Nachmittag, da auf SRF 3. 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Ja, ich auch. 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

0: bist oder ein aktueller Gassenhauer, der dich gerade völlig von der Socke reisst.
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0: Damiana David, Next Summer. 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Und vielleicht auch du, Martina aus Rickerbach, Luzern. Guten Mittag.
1: Ja, hoi.
0: Bei wem haben wir dich gerade abgelenkt?
1: Beim Stoff zu schneiden.
0: Was machst du mit dem Stoff?
1: Ja, das sind so Kinderkleider, die ich jetzt lange aufbewahrt habe und jetzt möchte ich die so mit einer Patchwork-Technik zu so Überwurfstechen machen.
0: Ah, sehr cool. Fürs Bett?
1: Ja, für Kinder. Also, das Problem ist einfach, dass ich vier habe und das gibt dann vier Stück.
0: Aber dass du noch ein paar Nachmittage dran bist, würdest du damit sagen?
1: Ja, genau.
0: Aber schau jetzt, Martina.
1: Ich habe mir jetzt lange aufgespart.
0: Gut. Und ich hätte vielleicht noch einen Abend, wo du keine Zeit mehr für das hättest. Wäre das okay?
1: Ja. Das wäre super, okay, ja.
0: Ich habe aber zuerst noch fünf Fragen. Wenn du alle mit Ja beantworten kannst, gehören die Tickets für den Song Circle dir. Ist das gut?
1: Das ist okay, ja.
0: Du hast uns ein Augen-zu-Heb-Emoji geschickt.
1: Genau, ja.
0: Ist das dein Lieblings-Emoji?
1: Ja, das tut einfach vieles ausdrücken, gerade so von mir. Was ich, eben, meistens habe ich irgendetwas Dopatschiges gemacht oder gesagt.
0: Du hast am 28. Oktober am Abend noch frei und nichts geplant.
1: Ja.
0: Du wärst gerne dabei?
1: Ja, absolut.
0: Du hättest Freude?
1: Ja, mega.
0: Also, die gehören die Tickets dir.
1: Ja, super, mega. Super cool. Vielen Dank. Ja.
0: Geniessen Sie am 28. Oktober.
1: Ja, das wird mir mega, ja.

Benson Boone, Miss Electric Blue. Wir schauen auf die Strasse, SRF Verkehrsinfo vom 12:30 in der Region Solothurn auf der A1 Richtung Zürich. Stau zwischen Kriegstetten und Lutherbach wegen eines Unfalls auf dem rechten Fahrstreifen. Bilden Sie bitte eine Gasse für die Rettungsfahrzeuge. Als Folgerückstau auch auf der A5 ab Solothurn Ost.

0: dancer. The Killers. Und jetzt schnappen wir ein bisschen höher Luft zusammen.
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0: Und so mit einer kleinen Wanderung in die Höhe, ein Reis zwischen dem Höhenflug, Chaos und der Erkenntnis, dass der Weg nach oben manchmal ganz schön holprig ist.
2: Berge sind so ein Klimata, irgendwo auf der Erde fährt der Himmel an.
0: Um Höhen und Tiefen und den Mut, seinen eigenen Weg zu gehen, rausgekommen von neun Jahren, vor dem Eurovision Song Contest, vor dem Outing, vor dem ganz grossen Erfolg, vor allem. Und wenn man Himalaya jetzt lässt, wirkt es schon fast ein bisschen prophetisch. Vielleicht würde Nemo auch darum den Song auch neun Jahre später immer noch genau gleich schreiben und singen.
3: Es gibt Texte, die ich mittlerweile vielleicht anders sagen oder die ich wieder umschreiben. Aber jetzt, wenn es um «Du, kein Bock» oder «Himalaya» geht, dann die machen nach wie vor genau gleich viel Sinn. Und ich glaube, das sind auch die Songs, die die Leute am meisten kennen.
0: Und sie machen nicht nur Sinn, sie machen auch Spass. Binden wir die Bergschuhe und los geht's.

0: Bus, Love Hurts. 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
1: Die Nachrichten von SRF um 2 mit Michael Wieland und diesen Themen. Premiere in Deutschland. In Sachsen-Anhalt wird ein AfD-Politiker Parlamentspräsident. Für bessere Schulen. In Frankreich gehen wieder Zehntausende auf die Straßen. Und Erforschung von Geisterteilchen aus dem All. Francis Halsen erhält den Nobelpreis für Physik. Das Wetter. Im Süden und Osten Wolken und lokale Regenschauer. Sonst recht sonnig. Morgen zunächst freundlich, dann zunehmend bewölkt. Zum ersten Mal stellt die Rechtsaußenpartei AfD in Deutschland in einem Bundesland den Parlamentspräsidenten. In Sachsen-Anhalt wurde Tobias Rausch zum Präsidenten des Landtags gewählt. Frank Estermann.
2: Der AfD-Politiker Tobias Rausch erhielt 48 von 82 Stimmen. Neben den Abgeordneten der AfD unterstützten ihn auch jene des BSW, also der Partei von Sarah Wagenknecht. Diese beiden Parteien kommen zusammen auf 44 Stimmen im Landtag. Das bedeutet, Rausch erhielt auch Stimmen aus anderen Fraktionen. Wer für Rausch stimmte, ist nicht bekannt. Die Wahl ist geheim. Die AfD hatte bei der Parlamentswahl in Sachsen-Anhalt vor einem Monat rund 44% der Stimmen erhalten und war damit klare Wahlsiegerin. Ihr Spitzenkandidat Ulrich Siegmund will sich im Dezember zum ersten AfD-Ministerpräsidenten in Deutschland wählen lassen. Es ist aber offen, ob er im Parlament eine Mehrheit der Stimmen auf sich vereinen kann. Der Verfassungsschutz in Sachsen-Anhalt stuft die AfD des Bundeslandes als gesichert rechtsextrem ein.
1: Weiter in Frankreich. Dort läuft ein landesweiter Protesttag mit Blockaden von Schülerinnen und Schülern sowie Studierenden. Sie fordern, dass die Schulen besser ausgestattet und die Lernbedingungen verbessert werden. Noch bevor eine geplante große Kundgebung in Paris begann, sprach das Innenministerium von 86.000 Teilnehmenden an den Protesten in mehreren Städten. Aus Frankreich berichtet Kai Rienecker von der ARD.
3: Den ganzen Morgen über sammelten sich die Protestierenden vor den Schulen, mit dabei auch viele Eltern. Dann setzten sich erste Demonstrationszüge in Bewegung. In Marseille, Lyon oder Straßburg sind tausende jugendliche Demonstranten unterwegs zu den zentralen Plätzen. In Paris finden sich die Protestierenden an der Place de la République ein. Begleitet werden die ordnungsgemäß angemeldeten Demonstrationen von vielen Gewerkschaften und Politikern aus dem linken politischen Spektrum. Ordnungsdienste dieser Organisationen sollen dafür sorgen, dass die Proteste friedlich bleiben. Aus Straßburg werden erste Konfrontationen mit der Polizei gemeldet. Seit Beginn der Proteste in Frankreich sind nach Regierungsangaben über 200 Schüler verletzt worden, aber auch über 700 Polizisten und 85 Angehörige des Lehrpersonals. Die Proteste richten sich gegen Lehrermangel und marode Schulgebäude in Frankreich. Der finanzielle Spielraum der französischen Regierung ist jedoch äußerst begrenzt. Frankreich ist hoch verschuldet und großes Sorgenkind der Finanzmärkte.
1: In Spanien hat das Verfassungsgericht den Weg freigemacht für eine Rückkehr des früheren katalanischen Separatisten-Anführers Carles Puigdemont aus dem Exil. Das Gericht hat entschieden, dass der bestehende Haftbefehl gegen Puigdemont aufgehoben werden muss. Carles Puigdemont wollte als Regierungschef von Katalonien die Region von Spanien unabhängig machen. 2017 führte er dafür eine Abstimmung durch, diese war aber widerrechtlich. Gegen den Separatistenanführer wurde ein Haftbefehl erlassen. Puigdemont und mehrere Verbündete flohen ins Ausland. Andere, die zurückgeblieben waren, wurden zu mehrjährigen Haftstrafen verurteilt. 2024 beschloss die spanische Regierung ein Amnestiegesetz für die katalanischen Separatisten. Der Physiknobelpreis geht in diesem Jahr an den Belgier Francis Halsen, der in den USA lebt und forscht. Der 82-Jährige hat das Ice Cube Observatorium mitentwickelt, eine gigantische Forschungsanlage am Südpol. In dieser werden kaum fassbare Teilchen aus dem tiefen All, sogenannte Neutrinos, untersucht. Wissenschaftsredaktorin Irin Dietschi.
4: Neutrinos gelten als Geisterteilchen. Sie sind überall, ohne eine Spur zu hinterlassen. Aber Milliarden dieser winzigen Elementarteilchen rasen jede Sekunde durch uns hindurch, ohne dass wir etwas davon spüren. Manche Neutrinos kommen aus dem fernen Kosmos und werden mit einer unbeschreiblich hohen Energie auf die Erde geschleudert. Diese hochenergetischen Neutrinos nachzuweisen, das war die Vision von Francis Hulson, dem diesjährigen Nobelpreisträger für Physik. Hulson erkannte, dass das dicke Eis am Südpol sich für dieses riesige Experiment eignen würde. So entstand 2011 das IceCube-Observatorium, eine Anlage tief im polaren Eis, die mit Sensoren ausgestattet ist. Hier können Forscher Neutrinos aus extrem energiereichen Prozessen im fernen Universum erfassen. An den Forschungsarbeiten des IceCube-Observatoriums beteiligt sind 450 Wissenschaftlerinnen und Wissenschaftler aus 14 Ländern, auch aus der Schweiz. Francis Hulson sagt, der Nobelpreis sei auch eine Auszeichnung für die unzähligen Menschen, die das Projekt am Südpol mittrügen.
1: Die Börsendaten von SIX, der Swiss Market Index, liegt im Moment bei 13.815 Punkten plus 0,8%. Der Euro wird zu 93,60 Rappen gehandelt, der Dollar zu 83,02 Rappen. Und das Wetter? Am Nachmittag ist es im Norden oft sonnig, aus Südosten breiten sich Wolkenfelder aus, lokal ist Regen möglich. Morgen ist es zunächst freundlich, dann ziehen erneut Wolken auf und bringen etwas Regen. Im Süden ist es stellenweise nass. Die Temperatur 20 bis 24 Grad, im Süden und Westen morgen 18 Grad. Das waren Nachrichten von Radio SRF, verantwortlich Frank Estermann.
0: SRF Verkehrsinfo von 14.06 Uhr vor dem Gotthardtunnel Richtung Norden 3 Kilometer Stau und eine halbe Stunde Wartezeit ab Quinto. Die Autobahneinfahrt in Airolo ist gesperrt. Reisenden Richtung Gotthardpass können am Quinto die Sonderspur Cupra benutzen.
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0: Einer meiner aktuellen Lieblingssongs höre ich hier. Temple City. Gibt es gerade in ein paar Minuten. Noch vor einem anderen Lieblingssong von einer anderen Person.
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0: Moderatorin Gülşah liebt Tor Athena. Wieso? Dafür hat sie ganz eine klare Begründung. Hören wir gerade als nächstes. Sehr schnell Sheeran. Vielleicht auch in Liebe.

0: gemütlicher Takt, oder? Selbst erklärend dafür, wieso das auch von meiner Jogging-Playlist ist. Temple City, Self-Aware. Musik ist wie ein Tagebuch und in dem blättert man eben um.
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0: Sie gehört gerade hier in der Durchschleife.
3: Es fast mal für mich
0: Festmahl von Tuatena.
4: Das ist ja zum Beispiel genau für mich so eine Musik, die einem sowieso ein bisschen abdrückt. Weißt du, es ist so schwer und so. Also gross, aber auch so eher melancholisch. Und das ist so eine Musik, die ich liebe.
0: Melancholische Musik, die abdrückt. Hat sie gern, Moderatorin und Journalistin Gülşah. Und auch wenn sie den Song aktuell gerade durchs Leben begleitet und sie ihn auf- und ablässt, mitgesungen wird gleich nicht, weil sie kann sich keinen Songtext merken. Ihre Erklärung dafür?
4: Mein Hirn tut die Lyrics nicht trennen von der Musik, sondern es ist einfach ein Blob. Und durch das wird es an einem anderen Ort wahrscheinlich verarbeitet. Nicht im Zentrum, wo gesprochenes Wort verarbeitet, sondern in Musik. Und dort wird es einfach anders gespeichert. Keine Chance!
0: Yeah, mal. Eins geht, oder?
4: Happy nee. Birthday kann ich. Was ist das? Da kann ich, kannst du mich aufwecken am Morgen, könnte ich dir singen.
5: Okay.
4: Gar kein Problem. Sonst schwierig. Sonst kann ich mir gerne nicht merken.
0: Hat sie die Judith Werner erzählt. Immerhin das ganze Musiktagebuch von der Gülşah. Sie nimmt uns mit auf eine Reise durch ihr Leben. Findet ihr jetzt auf srf3.ch. Und da ist eben die Musik, die sie so liebt. Gross, schwer und melancholisch. Tortena. Mit Festmahl.
3: Komm

0: Du Athena, mit fest mal. Eines von den Lieblingslieder von der Moderatorin und Journalistin Gülscha, wo gerade in der Durchschleife bei ihr läuft.
1: Ich lasse so melancholische Musik immer. Es tut mich nicht emotional abziehen, sondern ich finde eher, es drückt einen wie so eine schwere Decke ab. Aber es ist mehr eine Geborgenheit abdrucken als traurig. Also es ist so eine geborgene Schwere und eine traurige Schwere. Es ist ein gutes Gefühl.
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0: Meine Geschichte übergebe an Mario Toriani. Viel Freude mit dem. Zuerst aber noch der Neueste von Miley Cyrus. Schönen Tag noch zusammen.

0: rein. SRF Verkehrsinfo von 14.30 Uhr. Eine Meldung betrifft den Gotthardtunnel. Vor dem Tunnel Richtung Norden 3 Kilometer Stau und eine halbe Stunde Wartezeit. Ab Quinto die Autobahneinfahrt in Airolo ist gesperrt. Reisenden Richtung Gotthardpass wird empfohlen, am Quinto die Sonderspur Cupra zu benutzen.
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0: An diesem Dienstag Nachmittag, was habe ich parat? Südkorea Pop gemacht für die grosse Welt. Frisches von Katzei. Liegt parat in den nächsten 10 Minuten. Und dann fahren wir mit Zürich West noch Richtung Göteborg, respektive Richtung Zürich Flughafen. Ihr wisst, wie es läuft in diesem Song noch vor dem 3. Und auch noch in dieser halben Stunde, warum die Schweizer Fußballnationalmannschaft hinweg gegen einen Gegner spielt, den man vor gar nicht so langer Zeit auf der Weltkarte so noch gar nicht gefunden hätte. Sagen wir vorwärts.

0: Popmusik immer ganz perfekt ausgeführt. So machen es Südkoreaner. Das ist Cat's Eye. K-Pop aber gemacht für die grosse Weltbühne Animal. Weltbühne fast, Fußballbühne vielleicht mehr, das heute Abend, was hinten gegen die Schweiz antritt, das hätte es vor ein paar Jahren so noch gar nicht gegeben. Jetzt auf dem Weltatlas. Also schon, aber nicht in dieser Form. Es ist der Beweis, die Welt ist gängige Bewegung, geografisch auch ein bisschen, oder? Und man kann nur hoffen, jeweils in eine gute, in eine friedliche Richtung. Ein Beispiel ist Nordmazedonien. Bis vor 7 Jahren, im 2019, Mazedonien gewesen, sagt uns der Janis Fahrländer, SRF-Korrespondent, der unter anderem von Südosteuropa berichtet.
1: In Griechenland gibt es eben auch eine Provinz, die so heisst. Und Griechenland hat darum verlangt, dass man einen anderen Namen nimmt. Und das Streit hat man können lösen, indem das Land jetzt Nordmazedonien heisst.
0: Das Land heisst also anders, aber genau das ist und bleibt umstritten seit dieser Änderung.
1: Die Namensänderung ist im Land bis heute sehr umstritten und man hat es eigentlich nur gemacht, um in die EU zu kommen. Weil Griechenland hat Nordmazedonien immer eigentlich mit einem Veto blockiert, bis dann endlich die Einigung gekommen ist. Jetzt ist das Veto von Griechenland aufgehoben, dafür gibt es jetzt eins vom Nachbarland Bulgarien. Auch dort geht es um Geschichte, um Identität, weil Bulgarien sagt, Mazedonisch, die Sprache, sind eigentlich nur ein Dialekt vom Bulgarischen und solange man das in Nordmazedonien nicht anerkennt, solange bleibt die Tür zur EU zu.
0: Ja, Bulgarien hätte es also lieber, dass die Leute zu Nordmazedonien quasi herstehen und sagen, mal, wir reden ein Dialekt, der im Bulgarischen nachkommt. Der Weg in die EU, anders gesagt, für Nordmazedonien bleibt steinig, bleibt holprig. Ein Land mit verschiedenen Kulturen, verschiedenen Einflüssen. Wir haben es gehört, eben sprachlich gibt es da Bulgarisch, Slawisch, Albanisch. Heute Abend aber, egal was da alles hinten dran ist, heute Abend ist der Gegner im Schutten für die Schweiz, Nordmazedonien, abpfiff am 4. von 9 zu sehen im Fernsehen auf SRF 2 oder hier auf SRF 3 in voller Länge durchkommentiert. Aber wer steht jetzt wie auf dem Platz hin? Was können wir erwarten vom Taktik Fuchs Murat Yakin und was für eine Mannschaft stellt Nordmazedonien auf den Platz? Fragen wir alles nachher, später heute hier auf SRF 3. Zum Beispiel schon mal am 10 vor 5. Hier geht es zuerst mal vorwärts mit der Holly Humberstone, To Love Somebody.

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0: nie so super auf den Punkt gebracht, wenn die richtige Idee im total falschen Moment kommt. Zürich West, Göteborg, gross bleiben, bis heute die Idee all dahinter. Warum auch nicht? Und wir haben immer die Hoffnung, dass die richtige Stimme im richtigen Moment bei uns in den Ohren ankommt. Vielleicht sehen.
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2: 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Ihre Talente? 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Modeln, Schauspielerei, Musikerin und Sängerin. Und sie will noch mehr.
1: Ich erhoffe mir natürlich, dass Leute mich finden, die mich nicht gefunden hätten. Und ich wünsche mir, dass die Personen vielleicht dann auch, was ich in Zukunft mache, besser finden und so ein das Interesse weckt.
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1: Die Nachrichten von SRF von 3 mit Michael Wieland. Wird das Bauverbot für Atomkraftwerke in der Schweiz aufgehoben? Darüber wird die Stimmbevölkerung an der Urne entscheiden. Gegnerinnen und Gegner dieser Pläne haben mehr als 130.000 Unterschriften bei der Bundeskanzlei eingereicht. Nötig sind 50.000 gültige Unterschriften. 2017 hatten die Stimmberechtigten entschieden, dass in der Schweiz keine neuen AKW gebaut werden dürfen. Bundesrat und Parlament wollen das rückgängig machen. Dagegen haben linke Parteien und Umweltorganisationen das Referendum ergriffen. Zu zwei Meldungen aus dem Ausland. Das neue Parlament von Sachsen-Anhalt hat den AfD-Politiker Tobias Rausch zu seinem Präsidenten gewählt, mit 48 von 82 Stimmen. Damit stellt die Rechtsaußenpartei AfD zum ersten Mal den Parlamentspräsidenten eines deutschen Bundeslandes. Der Verfassungsschutz stuft die Partei in Sachsen-Anhalt als gesichert rechtsextrem ein. Und in Spanien hat das Verfassungsgericht den Weg freigemacht für eine Rückkehr des früheren katalanischen Separatistenanführers Carles Puigdemont aus dem Exil. Das Gericht hat entschieden, dass der bestehende Haftbefehl gegen Puigdemont aufgehoben werden muss. Puigdemont war 2017 nach einem gescheiterten Abspaltungsversuch Kataloniens ins Ausland geflüchtet. Der Physiknobelpreis geht in diesem Jahr an den Belgier Francis Halsen, der in den USA lebt und forscht. Der 82-Jährige hat das Ice Cube Observatorium mitentwickelt, eine gigantische Forschungsanlage am Südpol. In dieser werden kaum fassbare Teilchen aus dem tiefen All, sogenannte Neutrinos, untersucht. Wissenschaftsredaktorin Irin Dietschi.
2: Neutrinos gelten als Geisterteilchen. Sie sind überall, ohne eine Spur zu hinterlassen. Aber Milliarden dieser winzigen Elementarteilchen rasen jede Sekunde durch uns hindurch, ohne dass wir etwas davon spüren. Manche Neutrinos kommen aus dem fernen Kosmos und werden mit einer unbeschreiblich hohen Energie auf die Erde geschleudert. Diese hochenergetischen Neutrinos nachzuweisen, das war die Vision von Francis Halsen, dem diesjährigen Nobelpreisträger für Physik. Halsen erkannte, dass das dicke Eis am Südpol sich für dieses riesige Experiment eignen würde. So entstand 2011 das Ice Cube Observatorium, eine Anlage tief im polaren Eis, die mit Sensoren ausgestattet ist. Hier können Forscher Neutrinos aus extrem energiereichen Prozessen im fernen Universum erfassen. An den Forschungsarbeiten des Ice Cube Observatoriums beteiligt sind 450 Wissenschaftlerinnen und Wissenschaftler aus 14 Ländern, auch aus der Schweiz. Francis Halsen sagt, der Nobelpreis sei auch eine Auszeichnung für die unzähligen Menschen, die das Projekt am Südpol mittrügen.
1: Das Wetter, im Süden und Osten Wolken und lokale Regenschauer, sonst recht sonnig. Morgen zunächst freundlich, dann zunehmend bewölkt. Das waren Nachrichten von Radio SRF, verantwortlich Frank Ester.
3: SRF-Verkehrsinfo von 15.03 Uhr. In der Region Basel, auf der A2 Richtung Deutschland, Stau ab Hagnau und vor dem Gotthardtunnel Richtung Norden. 3 Kilometer Stau, eine halbe Stunde Wartezeit ab Quinto. Die Autobahneinfahrt in Airolo ist gesperrt. Reisenden Richtung Gotthardpass wird empfohlen, ab Quinto die Sonderspur Cupra zu benutzen.
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3: Gerade gehört in den Nachrichten, was da der Physiknobelpreis überkommt, ist nicht ganz fassbar, so kleine Details, nicht greifbar, nicht sichtbar, sowieso nicht. Ja, bei der Musik ist es ein bisschen Angst, oder? Wir wehren uns zwar mit Hängen und Füßen gegen all das, was nicht fassbar oder greifbar ist. Wir setzen uns mit Hängen und Füßen dafür ein, dass Musik handgemacht bleibt, kannst anlängen. Die richtig guten Sounds. Aktuell im Sounds, der das neue Musik gibt, ein Album von der Woche, das tönt wie direkt aus den 90er für gespickt. Wo wir euch schon in dieser halben Stunde um die Ohren schlagen. Wishy, so viel handgemacht, gibt es zum Glück noch in der Musik und wir hören gerne rein.
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3: Und Gitarre spielst anständig von Hang und mit Strom.

Slide-Gitarre, Mundharmonika, ein Hauch vom Wilden Westen ist Mitte 80er Jahre von Schottland, von Glasgow oben runtergekommen. Texas. I Don't Wanna Love Her. Super handgemacht und bis heute solid, solid. Handgemachte Musik gibt es auch heute noch sehr saubere und solide, solide. Eine Empfehlung von unseren Sounds-Kolleginnen und Kollegen. Noch vor einem halben voraus eine Entdeckung aus Solothurn. Ein junger Bursch hat sich das Handwerk auch selber beigebracht. Schlagzeug, Gitarre, Autodidakt. Daraus geworden ist das Projekt Solaroy. Hier ist Hurricane.

0: Die, die irgendwo am Kompi hocken, geben zu. Co-Pilot ist oft ChatGPT oder irgend so, Glot. Künstliche Intelligenz Zukunft ist jetzt, spuckt aus, was wir eingeben. Mal besser, mal schlechter, mal sinnvoller, mal weniger. Und mit einem Blick auf all das, was jetzt auf uns zukommt, Weihnachtskärtchen, Herbstmessen, wird es uns Angst und Bang. Leo Inderbitt sind von der SRF Songs-Redaktion bei mir und wir landen dann gleich mit den Gedanken schon in Richtung Musik. Wahnsinn, was auf uns zukommt.
1: Ja, mega. Also weißt, ich war gerade in der Ferien vor kurzem und in so einer Messehalle, wo so Leute ihre Zeugs verkaufen. Das war alles voll gewesen, dort auch schon.
0: Nicht mehr handgelismet.
1: Geburtstagskärtchen, Sitzküsse, Handtaschen, überall hat so KI-generierte Bilder drauf. Das sieht man ja bei uns jetzt auch schon etwa die. Aber ich kann mir sagen, in den USA ist das schon richtig gang und gäbe. Genau eben auch so eine kleine Kunstmesse.
2: You go to like local art fairs in like around Indiana now, like that used to be like tons of little handmade tchotchkes and now it's just like so much AI slop like everywhere and it sucks.
1: Früher hatte ich an diesen Märkten noch so einen Haufen handgemachte kleine Sachen gehabt. Jetzt hat es vieles davon einfach, wo KI-generiertes Zeug getroffen ist. Das hat mir Nina Pitsch geklagt. Sie ist Teil von der Indie-Band Wishy. Die machen so coolen 90er-Sitcom-Sound.
0: Hey, das ist jetzt Zeitreise.
1: Schon, oder?
0: Und du hast uns das nicht zufällig mitgebracht, Lea vom Sound, sondern die Nina Pitsch. Heizkids, wie sagt man es korrekt?
1: Pitchkids.
0: Von Wishy. Du hast mit ihr über KI-generierte Musik, KI-generierte Kunst geredet. Was führt euch dorthin?
1: Sie haben das Album rausgebracht am Freitag und darauf, sie regt sich so auf über all das KI-generierte Zeugs. Sie haben probiert wirklich von A bis Z alles so handgemacht wie möglich zu lassen und so, dass man es eben auch merkt und hört.
0: Wie die 90er.
1: Wie die 90er, ganz genau. Das hört man in den Songs in, aber das sieht man auch auf dem Albumcover. Sie hat mir zum Beispiel erzählt, dass sie eine Künstlerin engagiert haben, die ein Collage gemacht hat aus so verschiedenen kleinen Sachen, wo sie in Brockis und in Secondhand-Läden und auf Facebook Marketplace zusammengekrömelt hat. Und die Künstlerin ist nachher extra in ein Museum in Indiana, wo so eine spezielle Kamera hat mit einer Linse, wo man normalerweise so Zeugs archiviert damit. Und sie hat all die kleinen Sachen dann mit dem fotografiert und aus dem Collage von Hand zusammengemacht. Und das ist jetzt das Albumcover von Wishy.
0: Wow.
1: Und sie findet, genau in dieser Zeit, oder, wo man so vieles einfach eintöckeln kann und dann spuckt es aus, hat das alles noch so einen besonderen Wert, wenn man es eben von Hand macht.
2: Just like in the age of AI, like having things that are truly handmade like this be almost so much more important now.
0: Und ich habe es ja schon angespielt, oder? Also in der Musik dringt ja das Handgemachte schon durch.
1: Ja, mega. Es klingt wirklich nach 90er. Man hört, sie sind genau dann gross geworden, bei dem, wo die 90er in die Nullerjahre gekippt haben. Das hört man im Sound mega fest. So sehr unbeschwerte Rocksongs mit Popmelodie. Ich finde, es klingt wirklich wie so, als wäre es eigentlich gemacht für ein Intro von einer Fun-Sitcom über ein paar Freunde und Freundinnen.
0: Wo ja immer noch gerne geschaut werden.
1: Jawohl.
0: Ja, genau. Handgemachte Musik ihrer 100% von Hand zusammengestellte Playlist. Das ist SRF 3 Sounds. Mandy bis Freitag am Abend, dort, wo ihr die neue Musik als erstes gehört. Die frische Platte von Wishy, dort das Album von der Woche. Heisst, ihr könnt heute Abend auf CD oder auf Vinyl gewinnen. Dort, wo man noch von Hand Musik auflädt oder reinschiebt. Ein bisschen Nostalgie darf sein. Schon mal vorweg Wishy, das ist sensational.

bringen die Gegenwart, die 90er feiert. Oder wir bringen 90er in die Gegenwart. Nehmen es wieder zu weit. Es ist neu, aber es ist nicht neu vom Sound her. Es tönt wie früher und es tönt richtig fett. Wishy heisst Band Sensational, der Song. Das neue Album Nature's Pill ist das Album der Woche im Sound. Mehr davon heute Abend ab der Nacht. Und jetzt alle zusammen. Luft holen für das Körli.

0: Sieht aus, als New York City ist grossspurig und jetzt manchmal ganz entspannt. Chainsmokers von dort zusammen mit der Halsey, auch von dort Closer. SRF Verkehrsinfo von 15.30 Uhr in der Region Basel auf der A2 Richtung Deutschland, Stau ab Hagenau. Und vor dem Gotthardtunnel Richtung Norden 3 Kilometer Stau, eine halbe Stunde Wartezeit ab Quinto, die Autobahneinfahrt in Airolo ist gesperrt. Reisenden Richtung Gotthardpass wird empfohlen, ab Quinto die Sonderspur Cupra zu benutzen.
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0: Und noch in Schottland haben wir vorher doch schon gehabt. Bleiben wir gerne dort. Ein Musikland, zum Beispiel dank der Katie Tunstall. Suddenly I See am 10. Nachmittag.

Mit dem Gütesiegel SRF 3 Best Talent gibt man sich nicht einfach so zufrieden. Sein Best Talent war im 23. Softloft aus dem Aargau. Das ist das Neueste. Frische Musik gemacht, uns abgeliefert. Spielen wir gerne Gravity's Pull. Vorwärts geht's richtig, in diesem Dienstag richtig. Sportlichen Abend, sportlich sind die einen Gedanken schon beim Nations League-Spiel von der Schweizer Fußballnationalmannschaft gegen Nordmazedonien. Noch so gern, 4:09 live durchkommentiert. Hier auf SRF 3 andere, sportlich vielleicht schon lang in der Wintersaison angekommen und staunen nicht schlecht. Aschua aus dem obersten Ecken der Schweiz ist stark wie schon lange nicht mehr. Was ist denn los mit dem jurassischen Eishockey so plötzlich? Schauen wir genauer drauf, noch in dieser halben Stunde noch vor der Vieren. Dann hat er noch in den Ohren, Ugly Kid Show.

0: Radio Lux, Walter Palme, am 10. Nachmittag auf SRF 3, 4. vor 4. Der Kanton Jura, jüngster Kanton von der Eidgenossenschaft, der Jura hat einen rechten Dämpfer eingefahren in den letzten Tagen. Die gröbste Erhöhung von der Krankenkassenprämie verwünscht, 6,6% im Schnitt ab dem nächsten Jahr. Da findet zum Glück der Jura aktuell ein bisschen Trost mit einem Blick Richtung Eishockey, Richtung Tabellen. Der HC Ajoie, seit Jahren konstant eigentlich das Schlusslicht in der Hockeymeisterschaft. Ajoie ist plötzlich zu einem Top-Team geworden, so für einen Moment. Und zumindest auf dem Papier, Jan Zürcher vom SRW Sport, der Eishockey für uns verfolgt. Was ist denn dort los?
1: Ja, man reibt sich wirklich ein bisschen die Augen, oder? Wenn man auf die Tabelle schaut. Der Ajoie im Moment sogar auf dem Playoff-Platz, Rang 5. 9 Spiele, 5 Siege. So gut sind sie noch gar nie gestartet seit dem Aufstieg 2021. Man muss natürlich schon auch sagen, die Tabelle ist so Anfang Saison schon alles sehr nah zusammen. Und gleich finde ich, der Saisonstart ist schon sehr bemerkenswert.
0: Und was man auch muss sagen, oder? Jetzt hat man wahrscheinlich in der Ajoie da oben Eishockey auch nicht ganz neu erfunden. Was macht Ajoie denn anders oder besser als in den letzten Jahren?
1: Ja, ich finde, es gibt zwei Punkte. Einerseits das spielerische auf dem Eis, das kann man auch gut mit Zahlen bedecken. Defensiv zum Beispiel, da spielen sie sehr aufopferungsvoll. Sie haben am meisten blockierte Schüsse von allen 14 Teams. Und offensiv, da sind sie momentan richtig kaltblütig. Sie brauchen am zweitwenigsten Chancen, um überhaupt ein Goal zu schiessen. Und dann haben sie mit dem Finn, Christian Tanus, noch den Liga-Topscorer im Team. Und auch die anderen ausländischen Spieler, die funktionieren so gut, wie es sonst eben fast niemand.
0: Jetzt noch der zweite Grund, das ist einer neben mir, nehme ich an.
1: Ja, genau. Das haben wir die Spieler von Ajoie selber auch so bestätigt. Zum Beispiel der Kevin Fey. Er muss es ja wissen. Er spielt nämlich schon seine 5. Saison in Ajoie.
2: Ich glaube, es ist eine andere Dynamik, eine Reife. Ich weiß nicht. Die Stimmung war immer eine coole Garderobe schon immer. Aber jetzt habe ich das Gefühl, es ist noch ein bisschen mehr Reife drin. Ich merke, dass ich vielleicht noch ein bisschen mehr wissen, um was es geht und was es auch braucht. Und ich glaube, das ist der grösste Unterschied. Wenn man gewinnen kann, ist es natürlich schöner. Tut es ein bisschen weniger weh am nächsten Tag. Und von dem her, ja, ist es cool. Das Team ist cool. Und es ist natürlich ganz andere die Stimmung und ein anderer Elan.
0: Okay, gut. Fair enough. Oder wenn man gewinnen kann, ist die Stimmung gut.
1: Ja, das finde ich eben auch. Und wichtig ist natürlich in dem Moment auch das Selbstvertrauen mit gewinnen. Und das Selbstvertrauen ist dann besonders wichtig, wenn man eben schlechte Phasen hat. Und da spielt der neue Trainer, der Wille Peltonen, sicher auch rein. Der hat ja am Team, nebst einem neuen System, eben auch ein neues Vertrauen können geben. Das bestätigt auch ein anderer Spieler. Und zwar der Nolan Diem, der diese Saison frisch dazugekommen ist.
3: Ja, ich glaube, er hat schon etwas mit Selbstvertrauen zu tun. Wir haben wirklich eine gute Gruppe, wir haben wirklich Spass zusammen. Und ich glaube, dass wir haben ein bisschen den Erfolg. Jeden Morgen, wo wir kommen in die Garderobe, wir freuen uns, um uns wieder zu sehen und zu mehr zu arbeiten. Und ich glaube, das ist auch wichtig, dass wir alle gut zusammen haben.
0: Bleibt noch eine Frage, Jan Zürcher, du hast es gesagt, oder? Ist es allenfalls einfach ein guter Saisonstart, ein kurzer Höhenflug, oder kann sich auch schon vorne haben?
1: Das würde mich schon sehr überraschen, um ehrlich zu sein. Weil eben die Tabelle, die ist noch eng zusammen. Gewisse Teams haben noch viel weniger Spiel als Ajoie. Und bei Ajoie, ich habe es schon angesprochen, geht fast alles über die ausländischen Spieler. Also 3/4 von allen Goals haben sie geschossen. Und wenn die mal ein bisschen stockend, dann wird es halt wirklich schwierig. Aber man kann auch sagen, Ajoie scheint kompetitiver zu sein als die letzten 5 Jahre. Ich glaube, das kann man aus dieser starken Startphase schon rauslesen.
0: Die nächste Prüfung wird eine ganz grosse für Ajoie. Am Donnerstag spielen sie gegen aktuell Meister, gegen Fribourg-Gottero.
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0: kleine Dienstleistung für alle, die sich mit den allerneuesten Songs von der Taylor Swift nie oder noch nicht anfreunden können. Einer der Klassiker, der immer geht, Mr. Perfectly Fine. 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Frankreich erlebt einen weiteren unruhigen Tag rund um die Schule. Das so mega jetzt. Zeit für Neues.
1: Die Nachrichten von SRF um 4 mit Michael Wieland und diesen Themen. Erster AfD-Parlamentspräsident in Deutschland. Unsere Korrespondentin ordnet ein. Und in Frankreich gehen erneut Zehntausende auf die Straßen für bessere Schulen. Das Wetter morgen zunächst freundlich, dann zunehmend bewölkt. Zum ersten Mal in der Geschichte stellt in Deutschland die Rechtsaußenpartei AfD in einem Bundesland den Parlamentspräsidenten. In Sachsen-Anhalt ist Tobias Rausch zum Präsidenten des Landtags gewählt worden, also in jenem Bundesland, in dem die AfD Anfang September die Wahl gewonnen hatte. Unsere Deutschland-Korrespondentin Simon Fatzer erklärt, was die Wahl für die deutsche Politik bedeutet.
2: Diese Wahl ist erstmal eine historische Zäsur für Deutschland mit seiner Geschichte, denn die AfD in Sachsen-Anhalt stuft der Verfassungsschutz als gesichert rechtsextrem ein und sie hat auch ein besonders radikales Programm dort. Bisher wählten Abgeordnete keine AfD-Politiker in den Parlamenten in so repräsentative und wichtige Ämter. Jetzt in Magdeburg hatte die AfD selbst sehr viele eigene Stimmen und noch jene vom BSW, von Sarah Wagenknecht bekommen und überraschenderweise von anderen Fraktionen. Tobias Rausch muss nun beweisen, ob er es ernst meint damit, dass er das Parlament fair und unparteiisch leiten will, wie er sagt. Grundsätzlich ist das vor allem ein wichtiger Schritt für die AfD auf ihrem Weg zur Normalisierung. Sie kann nun sagen, seht her, es ist ganz normal, dass wir solche Ämter haben. Ein noch wichtigerer Schritt ist dann die Wahl zum Ministerpräsidenten im Dezember. Das wäre dann die erste AfD-Regierung in Deutschland. Seht her, es ist normal, dass wir auch regieren. Also das ist der Plan der AfD, den sie nun Schritt für Schritt gehen will,
1: sagt Simon Fatzer. In Frankreich halten die Proteste von Schülerinnen und Studenten an, die bereits mehrere Tage dauern. Heute erreichen sie einen neuen Höhepunkt mit landesweiten Demonstrationen und der Unterstützung der Gewerkschaften. Marisa Eckle.
3: Paris, Marseille, Lyon. In vielen Städten über das Land verteilt gehen heute Menschen auf die Straße. Sie fordern bessere Schulen und Lernbedingungen. Medien berichten von Zehntausenden Teilnehmenden. Zudem sind hunderte Schulen geschlossen und Universitäten blockiert. Die Schulproteste in Frankreich dauern inzwischen mehr als eine Woche an und es kommt immer wieder zu gewaltsamen Szenen. So gibt es auch heute Berichte von Zusammenstößen zwischen Demonstrierenden und der Polizei in Straßburg und Lyon. Nachdem Jugendliche in den letzten Tagen verletzt und festgenommen worden sind, steht der Einsatz der Polizei in der Kritik. Der französische Innenminister rechtfertigt ihn jedoch als verhältnismäßig, um Ausschreitungen zu verhindern. Auch Regierungschef Sébastien Lecornu hat sich geäußert. Er verlangt von seinen Regierungskollegen Lösungen für die Probleme an den Schulen. Unter anderem soll der Ausfall von Lehrpersonen verringert und marode Gebäude sollen saniert werden.
1: Zu zwei weiteren Meldungen aus dem Ausland. In Spanien hat die Regierung erneut Mieterschutzmaßnahmen beschlossen. So sollen Zwangsräumungen vorübergehend verboten und die Mieten beschränkt werden. Mit ähnlichen Forderungen scheiterte die Regierung letzte Woche im Parlament. Deshalb hat Regierungschef Pedro Sanchez gestern Neuwahlen für Ende November ausgerufen. Und der US-Unterhaltungskonzern Paramount hat die Übernahme des Konkurrenten Warner Bros. Discovery abgeschlossen. Um die Übernahme wurde monatelang gerungen. Mehrere US-Bundesstaaten wehrten sich dagegen. Vor zwei Wochen wurde dann eine Einigung erzielt. Paramount verpflichtet sich etwa, mehr Geld in Filmproduktionen in den USA zu investieren und garantiert, dass der Fernsehsender CNN unabhängig bleibt. Wird das Bauverbot für Atomkraftwerke in der Schweiz aufgehoben? Darüber wird die Stimmbevölkerung an der Urne entscheiden. Gegnerinnen und Gegner dieser Pläne haben mehr als 130.000 Unterschriften bei der Bundeskanzlei eingereicht. Nötig sind 50.000 gültige Unterschriften. 2017 hatten die Stimmberechtigten entschieden, dass in der Schweiz keine neuen AKW gebaut werden dürfen. Bundesrat und Parlament wollen das rückgängig machen. Dagegen haben linke Parteien und Umweltorganisationen das Referendum ergriffen. Der Schweizer Zivilschutz und die Armee üben seit heute Morgen mit europäischen Partnerorganisationen die Rettung nach einem Erdbeben. in Genf und in Payern im Kanton Waadt. Ziel der dreitägigen Übung ist es, sich für einen Katastropheneinsatz vorzubereiten. Es ist das erste Mal, dass die Schweiz eine solche Übung im Rahmen des europäischen Katastrophenschutzmechanismus organisiert. Die internationale Zusammenarbeit sei im Falle einer solchen Naturkatastrophe zentral, sagt Co-Übungsleiterin Rebecca Dinkelbach.
4: Gerade so große Erdbeben, da kann kein Land selber seine Ressourcen in dem Maß vorhalten, wie es erforderlich ist. Das wäre wirtschaftlich einfach überhaupt nicht sinnvoll. Und da ist die internationale Hilfe umso wichtiger.
1: Hilfskräfte aus der EU haben die Schweiz Anfang Jahr bereits in einem Ernstfall unterstützt. Nach der Brandkatastrophe von Grand Montana halfen die europäischen Rettungskräfte beim Transport und der Versorgung der Brandopfer. Die Börsendaten von SIX. Der Swiss Market Index liegt im Moment bei 13.780 Punkten. Das ist ein Plus von 0,6%. Der Dow Jones Index in New York steigt ebenfalls um 0,6%. Der Euro wird zu 93,63 Rappen gehandelt, der Dollar zu 83,21 Rappen. Soweit die Meldungen.
5: Je nachdem, wo das ihr rausschaut, sonnig, blauer Himmel, Tim Schwitter von SRF Meteo, überall?
6: Nicht ganz überall. Zum Beispiel in der Zentralschweiz oder auch in Graubünden hat es jetzt schon dichtere Wolken. In Graubünden, dort ist sogar stellenweise am Regnen. Und morgen gibt es dann grundsätzlich einen freundlichen Tag. Im Verlauf des Tages ziehen aus Südwesten immer mehr Wolken auf und es bleibt auch morgen noch sehr warm.
5: SRF Verkehrsinfo von 16.06 Uhr. In der Region Schaffhausen ist die A4 Richtung Schaffhausen zwischen Flurlingen und Schaffhausen-Nord wegen eines Pannenfahrzeugs gesperrt, folglich Stau ab Uwiesen. Dann im Aargau auf der A3 Richtung Basel zwischen Eiken und Rheinfelden-Ost, Stau wegen eines Unfalls. Zu dem Stau in der Region Zürich auf dem Westring Richtung Gubristunnel ab Udorf-Nord. In der Region Basel auf der A2 Richtung Deutschland ab dem Schweizer Halle-Tunnel. Und vor dem Gotthard-Tunnel Richtung Norden 4 Kilometer Stau. Das sind rund 45 Minuten Wartezeit ab Quinto. Die Autobahneinfahrt in Airolo ist gesperrt.
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5: Ja, und dann gibt es da noch die Geschichten, wo man sich mehr als nur die Augen reibt. Wie kann das sein, fragt man sich. Da wird eine Studentin an einer amerikanischen Elite-Uni mutmaßlich von 7 Männern betäubt, mehrfach vergewaltigt. Trotz Anzeige passiert nichts. Und jetzt ist der Fall ein paar Jahre später doch wieder ein Thema, weil die verdächtigen Männer mit Namen und Identität online bekannt worden sind. Alles außergewöhnlich, aber typisch USA. Warum das? Schauen wir drauf mit unseren Kolleginnen und Kollegen vom Podcast News Plus in der Halbstunde.

0: Olivia Rodrigo auf SRF 3 Drop Dead am fast 4 Top 4. Es ist ein Fall, der bewegt und zu reden gibt aktuell. Da sollen an der US-amerikanischen Elite-Uni Cornell 7 Männer eine Frau betäubt und mehrfach vergewaltigt haben. 2024 hat die betroffene Studentin eine Zivilklage eingereicht. Die lokale Polizei und der lokale Bezirksstaatsanwalt haben damals aber kein Strafverfahren eingeleitet. Es gäbe zu wenig Beweise, respektive die Aussagen deuten auf einvernehmlichen Sex, so die Begründung. Jetzt macht genau dieser Fall wieder Schlagzeilen, international, weil online Namen, Adressen und Fotos von den beschuldigten Männern veröffentlicht worden sind. Die Rede ist von einem Internetpranger. Mit solchen Phänomen kennt sich der Martin Steiger aus. Er ist Anwalt, sein Spezialgebiet ist zu Recht im digitalen Raum. Er beobachtet den Fall.
1: Mir fällt einmal mehr auf, dass die USA eine ganz andere Vorstellung haben von Justizöffentlichkeit und Meinungsfreiheit. Das heisst, während in der Schweiz so Verfahren im Normalfall hinter verschlossenen Türen stattfinden, auch die Medien vergleichsweise zurückhaltend sind mit Namensnennung, Bildern usw., ist in den USA fast schon normal, dass man die Namen von

0: beschuldigten Personen nennt, ihre persönlichen Umstände recherchiert, dass Aktusverfahren öffentlich werden. Also man hat eine ganz andere Kultur. Und die Kultur führt halt dann, ja, letztlich ein bisschen beabsichtigt auch dazu, dass es nicht nur die eigentlichen Justizverfahren gibt, sondern sofort auch eine Online-Diskussion oder sogar ein Online-Pranger.
1: Es sind noch ganz unterschiedliche Motivationen, wieso genau dieser Fall auf Social Media aufgegriffen wäre. Da spielen laut Martin Steiger verschiedene Faktoren eine Rolle, dass genau so eine Eigendynamik entsteht.
0: Ich bin überzeugt, das hat einen Einfluss auf die beteiligten Personen, also zum Beispiel auf die zuständigen Richterinnen und Richter. Ja, die geben sich sicher Mühe, unabhängig zu sein, ihre Arbeit richtig zu machen, aber sie können sich dem öffentlichen Druck natürlich nicht vollständig entziehen. Dazu gehört auch, dass auch in den USA die Richter und Richter grundsätzlich politisch gewählt werden. Etwas, was wir in der Schweiz ja auch kennen. Das heisst nicht, dass die immer nur parteipolitisch unterwegs sind. Die versuchen im Normalfall in den USA wie in der Schweiz einen guten Job zu machen. Aber das hat natürlich Auswirkungen, dem Druck können zu widerstehen. Gleichzeitig kann man vielleicht auch probieren, ja, mit der Öffentlichkeit zu kommunizieren, gut zu erklären, wieso man was macht, letztlich Transparenz zu schaffen. Aber wie das denn da rauskommt, ob das funktioniert, das werden wir erst noch sehen.
1: Soweit der Martin Steiger, Rechtsanwalt mit Spezialgebiet Digitales Recht. Ihn hört man in der aktuellen, der neuesten Ausgabe vom Podcast News Plus. Heute schauen Kolleginnen und Kollegen hinter die Schlagzeilen von genau diesem Fall.

0: Lenny Kravitz, Are You Gonna Go Away? 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

0: Es ist 16:30 Uhr. Das ist SRF 3 mit Kurznachrichten. Der Michael Wieland hat sie.
1: Zum ersten Mal stellt die Rechtsaußenpartei AfD den Parlamentspräsidenten eines deutschen Bundeslandes. Das neue Parlament von Sachsen-Anhalt hat den AfD-Politiker Tobias Rausch gewählt. Der Verfassungsschutz stuft die Partei in Sachsen-Anhalt als gesichert rechtsextrem ein. In Frankreich läuft ein landesweiter Protesttag mit Blockaden von Schülerinnen und Schülern sowie Studierenden. Sie fordern, dass die Schulen besser ausgestattet und die Lernbedingungen verbessert werden. Heute sind erstmals auch Gewerkschaften offiziell bei den Protestaktionen dabei. Und wird das Bauverbot für Atomkraftwerke in der Schweiz aufgehoben? Darüber wird die Stimmbevölkerung an der Urne entscheiden. Gegnerinnen und Gegner dieser Pläne haben mehr als 130.000 Unterschriften bei der Bundeskanzlei eingereicht. Nötig sind 50.000 gültige Unterschriften.
0: Im Sport mit dem Yannick Breu haben wir es vom Tennis. Yannick, es gibt bald eine neue Weltnummer 1.
2: Ja, der Yannick Sinner, der jetzt noch das 1 ist, beendet seine Saison wegen einer Knieverletzung. Neue Weltnummer 1 wird darum der Alexander Zverev aus Deutschland, frühestens Ende Monat. Er ist dann der erste deutsche Tennisspieler, der Weltnummer 1 ist, seit dem Boris Becker vor 35 Jahren. Durchschnaufen kann der Novak Djokovic. Er gewinnt sein erstes Turnier seit 11 Monaten. Im Finale zu Tokio beim 500er-Turnier gewinnt er gegen den Alex de Minaur aus Australien. Er hat wegen einer Beinverletzung aufgeben im zweiten Satz. Der Novak Djokovic hat jetzt gleich viel Turnier gewonnen auf der ATP-Stufe wie der Roger Federer, 102.
0: Es ist und bleibt zu trocken. Tim Schweiter von SRF Meteo, Regen, wer gefragt, ist er unterwegs?
3: Regen gibt es heute vor allem in Graubünden. Dort hat es jetzt auch schon einige Regengüsse unterwegs. Morgen gibt es dann grundsätzlich einen freundlichen Tag. Die Chance auf Regen ist dann vor allem im Westen, so rund um Freiburg am grössten.
0: SRF Verkehrsinfo von 16.32 Uhr in der Region Schaffhausen ist die A4 Richtung Schaffhausen zwischen Flurlingen und Schaffhausen Nord wieder offen. Dann im Aargau auf der A3 Richtung Basel zwischen Eiken und Rheinfeld-Nost Stau wegen eines Unfalls. Zudem Stau in der Region Zürich vor dem Gubristunnel Richtung St. Gallen ab dem Limmataler Kreuz sowie ab Udorf Süd. Dann in der Region Basel auf der A2 Richtung Deutschland ab dem Schweizer Halle-Tunnel und vor dem Gotthardtunnel Richtung Norden 3 Kilometer Stau und eine halbe Stunde Wartezeit ab Quinto. Die Autobahneinfahrt in Airolo ist gesperrt.
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0: Taktik Fuchs Murat Yakin, was hat er vorhin mit der Schweiz gegen Nordmazedonien? Bringt er neue? So viel voraus, wir wissen es noch nicht vor der Fünfe, wer genau spielt, aber ein bisschen von seiner Taktik haben wir schon erfahren. Schauen wir drauf in 20 Minuten.

0: Dass ihr heute mitreden zum Feierabend, ist uns hier ein Anliegen. Wir probieren es das mal am 5.
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0: Ja, wir kennen den Deal. Mit den Nobelpreisen ist es gängig so eine Sache, oder es werden sehr gescheite, erfahrene, spezialisierte Leute für ihre Forschungen ausgezeichnet. Manchmal versteht man aber tatsächlich nicht so recht, um was es denn wirklich geht. Gerade wenn es um einen Physik-Nobelpreis geht, wer den überkommt, ist heute bekannt geworden. Es ist der Astrophysiker Francis Hansen. Er hat maßgeblich zur Entdeckung der Neutrinos beigetragen. Das sind die geheimnisvollen Boten, die mini-kleinsten Teile aus dem Universum, die uns durchflitzen, was die so besonders macht. Wir schauen drauf im Info 3 am 5.
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0: Schauen wir drauf jetzt mit Tim Schwitter von SRF Meteo, und zwar Richtung Osten. Oder wer dort her schaut, sieht die Wolken, nehmen wir die mit auf morgen?
3: Morgen ist es dann mit diesen Wolken genau ein bisschen umgekehrt. Am Morgen hat es vor allem im Westen einige Wolken und an den anderen Orten gibt es morgen grundsätzlich einen sonnigen Start. Im Verlauf des Tages ziehen dann aber auch dort immer mehr Wolken aus Südwesten auf und es wird vor allem im Westen auch vereinzelt mal kurz nass. Im Osten bleibt es noch lang sonnig und trocken. Morgen gibt es dann etwa 18 bis 23 Grad. In den Alpentälern mit etwas Föhn, zum Beispiel in Bad Ragaz, kann es morgen sogar noch mal für einen Sommertag länger.
0: Und nachher am Anreisen ist eine Kaltfront. Was hat die im Gepäck?
3: Genau, die Kaltfront kommt dann am Donnerstag und die bringt im Norden endlich mal verbreitet Regen. Am meisten Regen gibt es dann über dem Jura und am Alpen-Nordhang. Hinter dieser Kaltfront sinken dann auch Temperaturen. Am Nachmittag liegen die Höchstwerte dann so um 13 Grad. Und mit dieser Abkühlung sinkt auch die Schneefallgrenze. Am Donnerstag oben sinkt sie dann auf etwa 1600 Meter. Es frischt am Donnerstag auch noch ein bisschen Wind aus westlichen Richtungen auf. Vor allem am Nachmittag sind dann auch mal ein paar kräftige Böen dabei.
0: Danke, Tim.

0: Anytime, Anywhere. Um 6 mit SRF 3, es geht auf die 5 zu und jetzt ist das Herbstlager der Mannschaft auch schon wieder vorbei. Das vierte und das letzte Spiel von dem Nationalmannschaftszusammenzug ist nämlich heute Abend. Die Schweiz schautet in der Nations League gegen Nordmazedonien, ein Gegner, der die Schweiz im Hinspiel problemlos mit 3 zu 0 können schlagen. Das Spiel hinten steht aber unter einem ganz anderen Titel. Alles anders könnte der Titel sein. Ich habe nachgefragt beim Lionel Mattmüller vom SRF Sport, der die Nationalmannschaft für uns begleitet. Warum alles anders?
1: Also wir haben gestern mit dem Murat Yakin geredet und ziemlich schnell ist dort rausgekommen. Es gibt also rechte Veränderungen und zwar in seinem Team, also bei der Schweiz, aber eben nicht nur.
0: Fangen wir bei der Schweiz an. Was ändert sich da?
1: Es dürften 3, vielleicht sogar 4 neue Spieler auf dem Platz stehen. In den ersten 3 Spielen hat Murat Yakin nur einmal etwas geändert in der Startelf. Wieso auch öfter, hat er sich gedacht, wenn es so gut läuft. Die Schweiz hat ja die ersten 3 Spiele alle gewonnen. Aber jetzt ist ein Grund für die neue Veränderung die Intensität.
2: Es war doch kräfteraubend, das letzte Spiel gegen Slowenien, dass wir auf 2-3 Spieler ein bisschen auch Rücksicht nehmen, die jetzt nicht den Rhythmus haben.
1: Also zum Beispiel Ricardo Rodriguez, der hat bis im Club noch nicht viel gespielt in dieser Saison. Jetzt gerade 4 Spiele in 11 Tagen, das wäre recht happig für ihn. Das Gleiche gilt für Adrian Jarry. Und ich könnte mir auch vorstellen, dass der Goalie der gegen Kobel ein Thema ist, weil er spielt dann am Freitag schon wieder in der Bundesliga.
0: Bei der Schweiz ist es also die viel zitierte sogenannte Belastungssteuerung, die für den einen oder anderen Wechsel sorgt. Bei Nordmazedonien auf der anderen Seite ist auch viel anders. Was ist der Grund?
1: Ja, das ist ein bisschen ein Rätsel. Also was man weiss, Veränderungen gibt es immer wieder in diesem Team, auch in den letzten beiden Matchen. Was man nicht weiss, welche und wieso genau. Der Schweizer Staff der hat sich unter anderem das letzte Spiel von Nordmazedonien gegen Schottland angeschaut.
2: Wir haben im letzten Spiel gegen Schottland in den 31. Minuten zwei Auswechslungen, zwei erfahrene Spieler, die sie auswechseln. Dann gehen wir natürlich dem schon ein bisschen auf den Grund und schauen, ja, warum haben die gewechselt. Hat es Verletzungen gegeben? Sind aus taktischen Gründen oder vielleicht aus persönlichen Gründen?
1: Also Murat Yakin und sein Team haben ein bisschen detektiv gespielt in den letzten Tagen, versucht herauszufinden, was bei Nordmazedonien passiert, warum es Veränderungen gibt. Vor Ort hat es uns gestern nicht. Was ich einmal so ein bisschen herausgefunden habe bis jetzt, ist, dass es vielleicht sportliche und taktische Massnahmen gewesen sind, der frühe Wechsel. Der Trainer war schlicht und einfach nicht zufrieden gewesen.
0: Und könntest du es benennen? Was erwartet die Schweiz hinein für ein Nordmazedonien?
1: Also, der Murat Yakin rechnet nochmal mit Veränderungen, wie gesagt, und eben auch Chancen für jüngere Spieler. Und wenn junge, neue Spieler dort zum Einsatz kommen, dann macht es das ein bisschen unberechenbar.
2: Es ist halt immer schwierig zu einschätzen, wenn natürlich neue, junge Spieler reinkommen. Die sind natürlich sehr motiviert und wollen natürlich das Beste von der besten Seite zeigen.
1: Also ein bisschen Überraschungsbox, aber die Schweiz hat genug Qualität, um mit deren Überraschung klarzukommen.
0: Also trotz Veränderungen auf beiden Seiten ist die Schweiz Favorit?
1: Ja, die Schweiz ist klar Favorit, auch mit all den Veränderungen von heute. Die Schweiz ist auf jeder Position besser besetzt als Nordmazedonien. Entscheidend ist ganz sicher einfach die richtige Einstellung. Aber auch bei der Schweiz gilt, die Neuen, die spielen, die wollen sich ja so richtig zeigen.
0: Mal schauen, was daraus wird. Abpfiff gegen Nordmazedonien, 4. von 9. 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

0: 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Kurz vor der 5. SRF Verkehrsinfo. Im Aargau auf der A3 Richtung Basel zwischen Eiken und Rheinfelden-Ost. Stau wegen eines Unfalls. Zudem Stau in der Region Zürich vor dem Gobrist-Tunnel Richtung St. Gallen ab Dietikon sowie ab Udorf-Nord. Sowie dann auch vor dem Nordring Richtung Bern ab dem Brütiseller Kreuz. Und in der Zentralschweiz auf der A2 Richtung Luzern ab Hergiswil. In der Region Basel auf der A2 Richtung Deutschland ab dem Schweizer Halle-Tunnel. Und auf der A2 Richtung Luzern zwischen Pratteln und Augst. Und dann noch vor dem Gotthardtunnel Richtung Norden 3 Kilometer Stau. Das ist eine halbe Stunde Wartezeit ab Quinto. Die Autobahneinfahrt in Airolo ist gesperrt. Es ist 5 Uhr.
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2: Jetzt bei uns. Die AfD stellt in Deutschland erstmals einen Landtagspräsidenten. Dann der Nobelpreis für Physik geht an einen Geisterteilchenforscher. Und Ex-Separatistenführer Puigdemont darf nach Spanien zurückkehren. Dazu mehr im Info 3 mit Bettina Studer. Erstmals wird in Deutschland ein AfD-Politiker Landtagspräsident. Der 35-jährige Tobias Rausch. Er übernimmt das Amt in Sachsen-Anhalt, wo die Partei vor einem Monat die Wahl deutlich gewonnen hatte. Nun erfüllt dieses repräsentative und formal höchste Amt also der Vertreter einer Partei, die vom Verfassungsschutz als gesichert rechtsextrem eingestuft wurde. Rausch wurde vor allem bekannt durch seine Rolle in der Vetternwirtschaftsaffäre. Besonders viele Leute aus seinem nächsten Umfeld waren bei AfD-Politikern angestellt. Rausch erhielt in geheimer Wahl Stimmen von mindestens 2 weiteren Fraktionen neben der eigenen AfD-Fraktion. Simon Fatzer berichtet.
3: Eine Frau hielt die Eröffnungsrede dieser denkwürdigen Sitzung im Magdeburger Landtag. Eva von Angen als dienstälteste Abgeordnete von der Linkspartei. Sie erinnerte, dass die Ausübung des freien Mandats keine Selbstverständlichkeit sei und wie rasch die Nationalsozialisten einst an die Macht kamen. Und sie griff auch AfD-Wahlsieger Ulrich Siegmund frontal an.
4: Machttrunken wurden in der ersten Sitzung 12 statt der verfassungsrechtlich gebotenen 11 Ausschusssitze gefordert. Machttrunken wollten sie die Fraktionen der Bündnisgrünen und der SPD gegen ihren Willen aus dem Haupthaus verbannen. Freundlich gesagt, das war kein guter Start in die für sie neue staatspolitische Verantwortung.
3: Dann ging es zur Wahl des Landtagspräsidenten.
4: Für den Wahlvorschlag stimmten 48 Abgeordnete, gegen den Wahlvorschlag 29 und es gab 5 Stimmenthaltungen.
3: 48 Stimmen, da begannen nun alle zu rechnen. 39 hat die AfD selbst. Alle ihre 5 hatte ihr die Partei von Sarah Wagenknecht, das BSW, zugesagt. Und, schau an, da kamen also noch 4 weitere Stimmen dazu aus anderen Fraktionen in geheimer Abstimmung. Diese Zahlenfuchserei ist deshalb wichtig, weil sich Spitzenkandidat Ulrich Siegmund im Dezember zum Ministerpräsidenten wählen lassen will. Und auch er braucht zusätzliche Stimmen. Scheint, dass da was geht. Tobias Rausch, 35-jähriger Immobilienkaufmann, wird also höchster Mann in Sachsen-Anhalt. Man kennt ihn vor allem als zentrale Figur in der Vetternwirtschaftsaffäre. 3 Geschwister und ein Schwager waren bei AfD-Bundestagsabgeordneten angestellt, die Partnerin bei der eigenen Fraktion, außerdem mehrere Personen aus dem Fußballclub, bei dem er Chef ist, angestellt in seinem Abgeordnetenbüro. Rausch gab sich nach der Wahl präsidial.
5: Ich werde dieses Amt nicht als Präsident einer Fraktion führen, sondern ich werde es als Präsident des gesamten Landtages von Sachsen-Anhalt führen. Und diesen Anspruch möchte ich gerecht werden.
3: Was zu diesem überparteilichen Amt so gar nicht passen will, ist, dass Tobias Rausch weiterhin AfD-Generalsekretär bleiben will. Ein Amt, das ausgeprägt die eigene Partei nach außen vertritt. Eine fragwürdige Doppelrolle. Es ist eine historische Zäsur für dieses Land mit seiner Geschichte und es ist ein wichtiger Schritt für die AfD auf ihrem Weg an die Macht. Denn dazu will sie Normalisierung herbeiführen. Salonfähig werden ist das Ziel. Spitzenkandidat Ulrich Siegmund sagte es im Deutschlandfunk schon vor der heutigen Wahl so.
6: Sie sehen ja, es wird gerade Stück für Stück das Normalste der Welt, dass die Alternative für Deutschland jetzt die Zukunft in diesem Land ist, politisch zumindest.
3: Den ersten Schritt macht die AfD heute mit dem Landtagspräsidenten. Den nächsten erhofft sie sich im Dezember. Mit dem Ministerpräsidenten und der Regierung.
2: Wird das Bauverbot für Atomkraftwerke in der Schweiz aufgehoben? Darüber wird die Stimmbevölkerung an der Urne entscheiden, Michael Wieland.
7: Gegnerinnen und Gegner dieser Pläne haben mehr als 130.000 Unterschriften bei der Bundeskanzlei eingereicht. Nötig sind 50.000 gültige Unterschriften. 2017 hatten die Stimmberechtigten entschieden, dass in der Schweiz keine neuen AKW gebaut werden dürfen. Bundesrat und Parlament wollen das rückgängig machen. Dagegen haben linke Parteien und Umweltorganisationen das Referendum ergriffen. Wegen einer hoch ansteckenden Schweineseuche wurden in der Schweiz bisher über 10.000 Tiere getötet. Betroffen seien 60 Zucht- und Mastbetriebe in 14 Kantonen, teilen die Behörden mit. Bei der Krankheit handelt es sich um eine ansteckende Lungenkrankheit. Für Menschen ist sie ungefährlich.
2: Jede Sekunde fliegen Abermilliarden kleinster Teilchen auf uns zu und durch uns hindurch, ohne dass wir das merken. Neutrinos heißen diese Teilchen und Physiker versuchen sie mit gigantischen Experimenten aufzuspüren. Eines dieser Experimente ist im Eis am Südpol vergraben und der Initiant davon, Francis Holson, US-Forscher mit belgischer Herkunft, hat heute dafür den Nobelpreis für Physik erhalten. Wissenschaftsredaktorin Felicitas Erzinger.
8: Bereits zum dritten Mal haben die beiden Physikerinnen und Freundinnen Teresa Montaruli und Laura Baudis Francis Holson für den Physiknobelpreis nominiert. Dieses Jahr aber, erzählt Teresa Montaruli, sei sie sicher gewesen, dass es klappt.
9: This year I told Laura, I know he will get the award because his case is so strong.
8: Er habe eine neue Technologie entwickelt, um das Universum zu beobachten und so quasi ein neues Fenster zum Universum eröffnet. Und zwar, indem er es geschafft hat, ganz spezielle Teilchen, sogenannte Neutrinos, sichtbar zu machen. Es sind extrem energiereiche Teilchen, die zum Teil aus sehr weit entfernten Galaxien kommen, sagt die Physikerin Laura Baudis von der Universität Zürich.
9: Mit diesen Neutrinos will man versuchen, die Frage zu beantworten, was ist der Ursprung dieser hochenergetischen kosmischen Strahlung? Das ist eine sehr, sehr alte Frage in der Physik, in der Astrophysik.
8: Und genau dafür hat der diesjährige Nobelpreisträger Francis Holson zusammen mit vielen anderen Forscherinnen und Forschern ein gigantisches Teleskop gebaut, in den Tiefen des Südpols, mitten im Eis. Teresa Montaruli, die Physikerin von der Universität Genf, hat mitgeholfen. Es sei das wohl aufregendste Erlebnis ihres Lebens gewesen.
9: The experiment is so incredible that it was probably I remember it as one of the most exciting experiences of my life.
8: Das Experiment, das Montaruli als unglaublich bezeichnet, sei eine lange Reise gewesen. Ein großes Abenteuer, sagt Francis Holson heute Mittag während einem Telefonat mit dem Nobelpreiskomitee. Mehrmals sei er nahe daran gewesen zu scheitern, er habe Glück gehabt, dass es am Ende funktionierte. Die zunächst verrückte Idee mit den optischen Sensoren im Eis ist also aufgegangen. Holson konnte Neutrinos messen und nachweisen. Hat so eine neue Art geschaffen, das Universum zu beobachten, die noch viele Entdeckungen verspricht. Die Auszeichnung dafür gebühre jedoch nicht ihm alleine, sondern allen 450 beteiligten Wissenschaftlerinnen und Wissenschaftlern. Diese Aussage passt dazu, wie die beiden Physikerinnen Montaruli und Baudis den Nobelpreisträger beschreiben, nämlich als sehr bescheiden.
2: In Frankreich läuft ein landesweiter Protesttag mit Blockaden von Schülerinnen und Schülern sowie Studierenden, Michael Wieland.
7: Die Protestierenden fordern, dass die Schulen besser ausgestattet und die Lernbedingungen verbessert werden. Heute sind erstmals auch Gewerkschaften offiziell bei den Protestaktionen mit dabei. Medien berichten von Zehntausenden Teilnehmenden. Die Schulproteste in Frankreich dauern seit mehr als einer Woche an. Dabei kam es auch immer wieder zu gewaltsamen Zusammenstößen mit der Polizei. Heute gibt es Berichte von Zusammenstößen in Straßburg und Lyon. In Spanien nimmt die Regierung einen zweiten Anlauf für Maßnahmen, die Mieterinnen und Mieter besser schützen soll. So sollen Zwangsräumungen vorübergehend verboten und die Mieten beschränkt werden. Diese Maßnahmen sind ähnlich wie die, mit denen die Regierung letzte Woche im spanischen Parlament gescheitert war. Als Folge rief Regierungschef Pedro Sánchez gestern Neuwahlen aus. Die Vorschläge zum Schutz von Mieterinnen und Mietern müssen ebenfalls vom Parlament bestätigt werden. Allerdings tagt bis zu den Neuwahlen Ende November ein kleineres Übergangsparlament. In diesem haben die Regierungsparteien eine knappe Mehrheit.
2: Wenn er denn will, kann der frühere katalanische Separatistenführer Carles Puigdemont aus dem Exil nach Spanien zurückkehren. Das spanische Verfassungsgericht hat den Weg dafür frei gemacht. Es hat entschieden, dass der bestehende Haftbefehl gegen Puigdemont aufgehoben werden muss. Puigdemont war 2017 ins Ausland geflüchtet nach einem gescheiterten Abspaltungsversuch Kataloniens. Julia Macher ist Journalistin und berichtet aus Spanien. Ich habe sie gefragt, wie das Gericht den Entscheid begründet.
10: Das spanische Verfassungsgericht begründet es mit dem Amnestiegesetz, das seit 2024 gilt und eigentlich alle Straftaten im Zusammenhang mit der katalanischen Unabhängigkeitsbewegung und dem Referendum aufhebt. Aber um dieses Gesetz war lange gestritten worden, auch innerhalb des Justizapparats. Und das oberste Gericht hatte gesagt, die Amnestie darf auf Puigdemont nicht angewandt werden, weil er der Veruntreuung öffentlicher Gelder beschuldigt wird. Das Verfassungsgericht sagt aber jetzt, diese Argumentation ist übertrieben. Die Amnestie muss für alle gelten,

0: aus der politischen Diskussion verschwunden?
1: Das Thema ist vor allem verschwunden, weil sich die katalanische Unabhängigkeit ja in mehrfacher Hinsicht als Sackgasse erwiesen hat. 2017 nach dem Referendum, da hatten die separatistischen Anführer keinen Plan für eine katalanische Republik. Dazu gab es auch keinerlei internationale Unterstützung für ihr Projekt. Und auch die harte Reaktion der spanischen Justiz, die ja Haftstrafen von bis zu 13 Jahren verhängt hat, hat dem Separatismus den Wind aus den Segeln genommen. Und dazu kommt, dass diese Bewegung auch immer sehr von Druck und Gegendruck gelebt hat. Spaniens Regierungschef Sanchez hat sich aber auch wegen der komplizierten Mehrheitsverhältnisse im Parlament sehr um Entspannung bemüht durch Straferlasse, Amnestie und anderes und hatte damit anscheinend Erfolg. Die Unabhängigkeitsrufe sind auf jeden Fall sehr viel leiser geworden.
0: Ist denn nun zu erwarten, dass Puigdemont in die Heimat zurückkehrt?
1: Er könnte nach Spanien einreisen, läuft nicht mehr in Gefahr, verhaftet zu werden. Ganz unmittelbar steht das allerdings noch nicht an. Wann es soweit ist, dazu möchte er sich heute Abend äußern.
0: Das sagt die Journalistin Julia Macher. Und gleich gibt's noch das Wetter nach den Börsendaten von SIX.
2: Der Swiss Market Index liegt im Moment bei 13.783 Punkten plus 0,6%. Der Euro wird zu 93,57 gehandelt, der Dollar zu 83,09. Und das Wetter? Morgen ist es im Norden zunächst freundlich, dann kommen aus Westen Wolken auf. Im Süden gibt es viele Wolken und etwas Regen bei 18 bis 22 Grad.
0: Info 3 war das heute mit Michael Wieland und Bettina Studer.
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4: Der neueste Trend in den hippen Kaffee-Lokalen ist violett. Wir schauen in die Soße in der Wirtschaft am 20 vor und noch vor einem halben. Hoffnung ist, wenn zwei politische Gegner zusammen Musik machen. Mhm. Mario Toriani im Studio, guten Abend.

0: Schau ja mal in auf SRF 3 und Two Lovers. Er hat hier länger nichts mehr gemacht. Wo rund um den Globus ist musikalisch. Der US-amerikanische Musiker Kid Rock. Also er ist schon rund um den Globus einfach nicht mit den besten Schlagzeilen. Festivalabsagen, weil nicht nur Tickets verkauft worden sind. Die inszenierte oder auch intensive Freundschaft zum US-Präsident Donald Trump. Man weiss nicht so recht, was es ist. Und dann noch eher ein misslungener Auftritt an einer alternativen Super Bowl Halftime-Show Anfangsjahr organisiert von rechts aussen. Und jetzt gibt es wieder Wirbel rund um Kid Rock, Lea Inderbitzin von der SRF Musikredaktion. Woher weiter wins?
1: Der weit von der Tracklist von seinem neuen Album. Der Kid Rock bringt nächste Woche ein neues Album raus. Ein christliches Jesus-Album, Halfway to Jesus.
0: Halleluja.
1: Halleluja. Und vor ein paar Tagen hat er bekannt gegeben, wie die Songs heissen und vor allem, wer auf dem Album gefeatured wird. Die Leute regen sich jetzt weniger darüber auf, dass zum Beispiel der Jimmy Allen drauf gefeatured wird. Der ist kürzlich wegen einem sexuellen Übergriff verurteilt worden. Das Blut kocht eher, weil auf dem einen Song der Eminem gefeatured wird.
0: Was kann man denn gegen Eminem haben?
1: Der Eminem hat bis jetzt den Demokraten in den USA unterstützt. Er hat vor zwei Jahren an einer Rallye von den Demokraten geredet. Sein Song «Lose Yourself» ist für die Kampagne von Joe Biden und Kamala Harris gebraucht worden. Und der Eminem ist doch ein relativ scharfer Kritiker von Donald Trump. Und der Kid Rock auf der anderen Seite ist einer der bekanntesten Trump- und MAGA-Unterstützer. Das sind zwei Meinungen, die im aktuellen Klima in den USA nicht wirklich zusammengehen. Und ein paar Fans haben jetzt natürlich Angst, dass das sozusagen am Eminem seinen Schritt in die rechte Richtung ist. Und ein paar regen sich einfach auf, dass er mit so einem Menschen wie Kid Rock Musik macht.
0: Meinungen sind schnell gemacht. Angst ist auch ein schlechter Begleiter, sage ich immer. Man muss mit den Leuten reden. Was sagt der Eminem dazu?
1: Bis jetzt noch gar nichts. Das muss man vielleicht auch sagen. Die Kollaboration hat bis jetzt einfach den Kid Rock angekündigt. Der Eminem hat das weder bestätigt noch dementiert. Ich könnte mir aber schon vorstellen, dass das passiert. Der Eminem und der Kid Rock, die haben nämlich schon lange miteinander zu tun. 1998 hat der Eminem schon mal einen Gastauftritt auf einem Song vom Kid Rock gehabt. 2013 ist der Kid Rock in einem Musikvideo vom Eminem vorgekommen. Sie sind beide aus Detroit. Man kennt sich und so. Ich habe am Anfang ehrlich gesagt auch gemeint, das ist ein Witz, weil die erste Vorabsingle von Kid Rock, die ist wirklich im Fall richtig, richtig straub und ich habe das Gefühl gehabt, bin mir nicht ganz sicher, ob das passiert. Aber schlussendlich ist es vielleicht mit der aktuellen Zeit gar nicht so schlecht, wenn Amerikanerinnen und Amerikaner sehen, dass man auch trotz politischer Meinungsverschiedenheiten kann miteinander reden oder musizieren.
0: Genau, das ist Hoffnung. Nicht die gleiche Meinung, aber vielleicht schönen Sound zusammen. Wir schauen, nächste Woche kommt «Halfway to Jesus» raus vom Kid Rock. Wie und ob die Kollaboration mit dem Eminem irgendwie tatsächlich dabei ist und wie es aussieht oder tönt, wissen wir spätestens dann. Wenn der Eminem nichts dazu sagt, lassen wir ihn halt laufen.

0: aus der Best-of-Liste von der Lovebox. Music makes my world go round. Halb sechs im Kurznachrichten. Da ist der Michael Wieland.
1: Zum ersten Mal stellt die Rechtsaußenpartei AfD den Parlamentspräsidenten eines deutschen Bundeslandes. Das neue Parlament von Sachsen-Anhalt hat den AfD-Politiker Tobias Rausch gewählt. Der Verfassungsschutz stuft die Partei in Sachsen-Anhalt als gesichert rechtsextrem ein. In Frankreich läuft ein landesweiter Protesttag mit Blockaden von Schülerinnen und Schülern sowie Studierenden. Sie fordern, dass die Schulen besser ausgestattet und die Lernbedingungen verbessert werden. Heute sind erstmals auch Gewerkschaften offiziell bei den Protestaktionen dabei. Und wegen einer hochansteckenden Schweineseuche wurden in der Schweiz bisher über 10.000 Tiere getötet. Betroffen seien 60 Zucht- und Mastbetriebe in 14 Kantonen, teilen die Behörden mit. Bei der Krankheit handelt es sich um eine ansteckende Lungenkrankheit. Für Menschen ist sie ungefährlich.
2: Das stelle ich mir doch noch schwierig vor, Janik Breu vom SRF Sport. Wenn man wegen einer Verletzung muss die Welt Nummer 1 abgeben.
3: Ja, das passiert am Janik Sinner im Tennis. Er muss seine Saison wegen einer Knieverletzung beenden. Neue Welt Nummer 1 wird darum der Alexander Zverev aus Deutschland. Frühestens Ende Monat dann. Er ist dann der erste deutsche Tennisspieler, der Welt Nummer 1 ist, seit dem Boris Becker vor 35 Jahren. Zu einer Meldung vom Internationalen Olympischen Komitee. Für die Olympischen Sommerspiele in 10 Jahren gibt es 7 Kandidaten. Deutschland, Katar, Indien, Südkorea, Ungarn, Türkei und Südafrika wollen das Spiel zu sich holen. Entschieden wird dann in 3 Jahren.
2: Angenehm warm hat sich das angefühlt heute. Tim Schwitter.
4: Genau, heute ist es wirklich nochmal sehr warm geworden. In Basel zum Beispiel knapp über 24 Grad. Anders sieht es jetzt gerade im Graubünden aus. Dort ist es bewölkt und stellenweise nass. Morgen ist es dann grundsätzlich freundlich und in den Alpentälern könnte es mit Föhn sogar nochmal einen Sommertag geben.
2: SRF Verkehrsinfo von 17.31 Uhr. Im Aargau auf der A3 Richtung Basel zwischen Eiken und Rheinfelden Ost Stau nach einem Unfall. Zudem Stau auf der A1 Richtung Bern zwischen Spreitenbach und Birfeld. Dann in der Region Zürich vor dem Gubristunnel Richtung St. Gallen ab Dietikon sowie ab Udorf Nord. Weiter auf dem Nordring Richtung St. Gallen ab Seebach sowie vor dem Nordring Richtung Bern ab Baltenswil. Dann in der Zentralschweiz auf der A14 Richtung Luzern ab Gisikon Rotstockend und auf der A2 Richtung Luzern ab Loppa. In der Region Basel auf der A2 Richtung Deutschland ab dem Schweizer Halle-Tunnel sowie auf der A2 Richtung Rheinfelden zwischen dem Schweizer Halle-Tunnel und Augst. Und noch der Gotthard-Tunnel dort Richtung Norden, 3 Kilometer Stau, eine halbe Stunde Wartezeit ab Quinto. Die Autobahneinfahrt in Airolo ist gesperrt.
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0: Das ist SRF 3 am Dienstag, wer ins Tessin geht, wandern in diesen Tagen an einem See entlang laufen, kommt nicht weit, ständig ein privates Grundstück im Weg, dürfte so bleiben. Mehr dazu, buonasera, Ticino, noch vor der 6. Zuerst aber Violett.
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0: Oder anders gesagt, mal wieder ein Food-Trend, der in hippen Kaffeelokalen oder auf den Sozialmedia-Kanälen gefeiert wird. Nach dem grünen Matcha-Tee ist es jetzt die violette Ube-Wurzeln. Ube gibt es als Getränk, Kuchen, Konfi und bald schon in der Schocke. Die Ube-Wurzeln kommt häufig aus den Philippinen und dort kommt man kaum nachher mit der Produktion. Bei Trends schauen wir gerne ein bisschen genauer her, darum nachgefragt bei der Lucia Theiler von der SRF Wirtschaftsredaktion. Der Trend zeigt seine Nebenwirkungen, es zeichnet sich schon ein UB-Mangel ab.
2: Die Philippinen sind das wichtigste Produzentenland von dieser Jamswurzel und bis jetzt war das so ein Nischenprodukt gewesen, aber weil das in vielen Ländern eben jetzt ein Trend ist, wird es langsam knapp und die Philippinen hat darum ein Exportverbot verhängt.
0: Aber das wäre doch eigentlich ein gutes Geschäft, oder?
2: Ja, aber die Knollen oder eben die Wurzeln, die wachsen so quasi aus sich selber raus wie ein Herdöpfel, oder? Und die philippinische Regierung, die will die Bestände sichern und wenn jetzt alles exportiert wird, hat es zu wenig so Knollen zum weiter abpflanzen. Und vor allem, weil die Regierung auch nicht, dass andere Länder, gerade Vietnam, die gleichen Sorten in die Hände bekommen. Das gibt die neue Konkurrenz. Darum jetzt also das Verbot. Und es gibt gleichzeitig auch noch Versuche mit neueren Sorten.
0: Und woher sollen die Versuche führen? Was will man herausfinden?
2: Es sollen Wurzeln geben, die schneller wachsen. Also normalerweise braucht es 9 Monate. Das Ziel wäre jetzt 6 Monate und das gäbe dann viel grössere Ernte.
0: Aber gell, wie gäng, wenn etwas ein bisschen knapp ist, irgendwann steigt wahrscheinlich der Preis?
2: Ja, das ist schon so. Also der Preis ist deutlich auf, bis zu 6-mal so viel kostet so ein Knollen. Der philippinische Exportwert hat sich in einem Jahr verdoppelt auf etwa 3 Millionen. Gemäss dem Marktforschungsinstitut Transparency Market Research hat Dubai weltweit einen Wert von etwa 500 Milliarden Dollar und bis in 10 Jahren ist es dann doppelt so viel.
0: Der violette Dubai-Trend geht also weiter, wobei das mit den Trends, das ist immer so eine Sache, plötzlich sind sie wieder weg.
2: Das wird auch hier so sein. An ein paar Orten ist das Violett schon wieder ein bisschen durch, bei Starbucks zum Beispiel. An anderen Orten kommt es noch. Es soll sogar schon gleich eine violette neue Ube-Schocke geben, also ein Nachfolg von der grünen Dubai-Schocke, pünktlich natürlich vor Weihnachten und abpreisen wieder exklusiv und neu.
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0: Beatles, Bohemian Like You. Aber jetzt ein bisschen abbremsen. Im goldigen Herbst noch ein bisschen sein, schönes Licht, farbige Blätter, an einem Seeufer flanieren, schön wär's. Viele Uferzonen in der Schweiz sind privat, am engem Schweizer See. Dabei, Seeufer müssten öffentlich und für alle jederzeit zugänglich sein. Eigentlich, das Ziel steht so in verschiedenen Bundes- und Kantonsgesetzen. Die Realität sieht anders aus, könnt ihr an vielen Seen selber überprüfen. Privaten Seeanstoss, überall Zutritt verboten. Gerade auch im Tessin, besonders häufig, sagt mir Nora Hesse, unsere Stimme im Süden. Ich sage «Buonasera, Nora».
1: «Buonasera, Mario».
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0: Und warum genau, Nora, kommt man im Tessin besonders schlecht an die Seeufer her?
1: Ja, das Problem ist, dass grosse Abschnitte der Uferzone an den Tessiner Seen abgesperrt sind. Weil in fast keinem anderen Kanton werden die Seeufer so stark privatisiert wie im Tessin. Der Luganensee ist ein Spitzenreiter in der Schweiz, wo 44% der Ufer in Privatbesitz sind. Und an zweiter Stelle kommt der Lago Maggiore bei Locarno, wo 30% vom Ufer den Privatleuten gehören. Das heisst konkret, man kann zum Teil als Normalsterblicher nicht ins Wasser kumpen oder am See gehen entspannen. Und das berühmteste Beispiel ist die 2 Kilometer lange Seepromenade zwischen Minusio und Tenero am Lago Maggiore. Weil dort befinden sich 2 öffentliche Strände, Privathäuser, das Nationale Jugendsportzentrum und 6 grosse Campingplätze direkt am See. Und im Sommer dürfen wir von außen nicht an den See kommen, wenn man nicht eben auf dem Camping wohnt oder im Sportzentrum gerade ist oder eben ein Haus besitzt. Und das ärgert natürlich die Tessiner.
0: Jetzt gibt es aber eigentlich das Gesetz, wo sagt, die Uferzonen müssten für alle frei zugänglich sein. Gilt das im Tessin nicht?
1: Es gibt im Tessin eine kantonale Verordnung, die das öffentliche Gut höher gewichtet als ein Eintrag im Grundbuch von einem Privatbesitzer. Und das Eigentum untersteht aber am Bundesrecht und daher kann man das kantonale Gesetz nicht einfach so auslegen. Und im Tessin ist es so, dass natürlich um die Jahrhundertwende viele Deutschschweizer, Engländer und einfach reichere Leute von außerhalb, der Fischer und der simplen Leute im Tessin, ihre Länder mit direktem Seeanstoss abgekauft haben. Und erst ein paar Jahre später sind dann überhaupt die kantonalen Regelungen gekommen, wie man das Ufer benutzen soll.
0: Was aber heisst, da dürfte sich so schnell nichts ändern. Künftig ist ein grosser Teil vom Ufer privat im Tessin.
1: Ja, das wird weiterhin so sein, weil ich glaube nicht, dass ein Hausbesitzer will, seinen schönen Privatstrand freiwillig aufgeben kann. Aber Politiker machen natürlich eben Druck, dass man längerfristig als Normalo einfach mehr dort an den See gehen kann. Vielleicht werden die Regelungen eines Tages ein bisschen gelockert. Aber was ich ja ein bisschen absurd finde, ist, dass gerade hier in Lugano, wo ich wohne, Hotels und Villas in bester Lage mit eigenem Bootssteg und Strand einfach leer stehen. Zum Teil schon seit Jahren. Trotzdem ist es mit Ketten abgesperrt und Infotafeln weisen darauf hin, dass man gefilmt wird. Und es gibt in Lugano zum Beispiel die Villa Helenum, wo der Schuhhersteller Balli eingemietet war. Und seit die Villa leer steht, ist es eines der beliebtesten Badehotspots für die Jungen. Und bis jetzt hat sich noch niemand beschwert wegen dem.
0: Ob am Privatstrand oder nicht, baden kann man noch im Moment.
1: Ja, den ganzen Oktober. Wir kommen noch im November rein.
0: Alla prossima, ciao, ciao.
1: Ciao.
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0: Produzent für Groove, so um durch den super Rupfen, Timbaland, hat sich jetzt Carrie Hilson ins Studio geholt. The Way I Are. Informiert weiter an diesem Dienstag, Zeit für Neues. Das ist SRF 3.
1: Die Nachrichten von SRF vom 6 mit Michael Wieland und diesen Themen. Für bessere Schulen und Lernbedingungen. In Frankreich gehen erneut Zehntausende auf die Straßen. Und wegen einer hoch ansteckenden Krankheit. In der Schweiz wurden über 10.000 Schweine getötet. Das Wetter, im Norden zunächst freundlich, aus Westen zunehmend bewölkt. Im Süden viele Wolken und etwas Regen bei 18 bis 22 Grad. Seit mehreren Tagen protestieren in Frankreich Schülerinnen und Schüler sowie Studierende. Sie fordern, dass die Schulen besser ausgestattet und die Lernbedingungen verbessert werden. Heute haben die Proteste einen neuen Höhepunkt erreicht, mit landesweiten Demonstrationen und der Unterstützung der Gewerkschaften. Marisa Eckli.
2: Paris, Marseille, Lyon. In vielen Städten über das Land verteilt gehen heute Menschen auf die Straße. Mehr als 200.000 sollen es sein. Sie fordern bessere Schulen und Lernbedingungen. Zudem blieben hunderte Schulen geschlossen und Universitäten sind blockiert. Die Schulproteste in Frankreich dauern inzwischen mehr als eine Woche an und es kommt immer wieder zu gewaltsamen Szenen. So gibt es auch heute Berichte von Zusammenstößen zwischen Demonstrierenden und der Polizei in Straßburg und Lyon. Nachdem Jugendliche in den letzten Tagen verletzt und festgenommen worden sind, steht der Einsatz der Polizei in der Kritik. Der französische Innenminister rechtfertigte ihn jedoch als verhältnismäßig, um Ausschreitungen zu verhindern. Auch Regierungschef Sébastien Lecornu hat sich geäußert. Er verlangt von seinen Regierungskollegen Lösungen für die Probleme an den Schulen. Unter anderem soll der Ausfall von Lehrpersonen verringert und marode Gebäude sollen saniert werden.
1: In Spanien nimmt die Regierung einen zweiten Anlauf für Maßnahmen, die Mieterinnen und Mieter besser schützen sollen. So sollen Zwangsräumungen vorübergehend verboten und die Mieten beschränkt werden. Diese Maßnahmen sind ähnlich wie die, mit denen die Regierung letzte Woche im spanischen Parlament gescheitert war. Als Folge rief Regierungschef Pedro Sánchez Neuwahlen aus. Die Vorschläge zum Schutz von Mieterinnen und Mietern müssen ebenfalls vom Parlament bestätigt werden. Allerdings tagt bis zu den Neuwahlen Ende November ein kleineres Übergangsparlament. In diesem haben die Regierungsparteien eine knappe Mehrheit. Wegen einer hoch ansteckenden Schweineseuche wurden in der Schweiz bisher über 10.000 Tiere getötet. Betroffen seien 60 Zucht- und Mastbetriebe in 14 Kantonen, teilen die Behörden mit. Der Kanton Luzern war am stärksten betroffen. Dort räumten die Behörden 10 Zuchtbetriebe und einen Mastbetrieb. Insgesamt wurden 5.200 Tiere getötet oder geschlachtet. Keine einfache Aufgabe für die Beteiligten, sagt der Luzerner Kantonstierarzt Martin Brücker.
3: Das ist für alle Beteiligten eine emotionale Belastung, für die Tierhaltenden natürlich, aber auch für uns, die Tiere töten mussten. Für das sind wir eigentlich nicht da, als Tierärztinnen und Tierärzte.
1: Für die Tierhalterinnen und Tierhalter sei es sehr schwierig gewesen.
3: Für die Tierhaltenden hätten wir eigentlich immer das Care-Team parat gehabt, wenn es das gebraucht hätte. Es hat es nicht gebraucht. Die Tierhaltenden haben es quasi das selber untereinander mit sich abgemacht, wie sie mit dem umgehen.
1: Sagt der Luzerner Kantonstierarzt Martin Brücker. Bei der Krankheit handelt es sich um eine ansteckende Lungenkrankheit. Für Menschen ist sie ungefährlich. Halterinnen und Halter, die ihre Schweine auf Anordnung verlieren, werden finanziell für den Verlust ihrer Tiere entschädigt. Weitere Meldungen in der Übersicht. Der Schweizer Zivilschutz und die Armee üben seit heute Morgen mit europäischen Partnerorganisationen die Rettung nach einem Erdbeben in Genf und in Payern im Kanton Waadt. Ziel der dreitägigen Übung ist es, sich für einen Katastropheneinsatz vorzubereiten. Es ist das erste Mal, dass die Schweiz eine solche Übung im Rahmen des europäischen Katastrophenschutzmechanismus organisiert. Und der US-Unterhaltungskonzern Paramount hat die Übernahme des Konkurrenten Warner Bros. Discovery abgeschlossen. Um die Übernahme wurde monatelang gerungen, mehrere US-Bundesstaaten wehrten sich dagegen. Vor zwei Wochen wurde dann eine Einigung erzielt. Paramount verpflichtet sich unter anderem, mehr Geld in Filmproduktionen in den USA zu investieren und garantiert, dass der Fernsehsender CNN unabhängig bleibt. Die Börsendaten von SIX, der Swiss Market Index, schließt bei 13.789 Punkten plus 0,6%. Der Dow Jones Index in New York steigt um 0,7%. Der Euro wird zu 93,56 Rappen gehandelt, der Dollar zu 83,07 Rappen. Soweit die Meldungen.
0: Je nachdem, wo das dahinter rausgeht, braucht es einen Regenschirm, Tim Schwitter.
4: Genau, der Regenschirm, der lohnt sich vor allem im Graubünden. Dort ist nämlich jetzt schon der ein oder andere Regenguss unterwegs und es wird auch noch ein paar mehr geben. Morgen gibt es dann grundsätzlich einen freundlichen Start in den Tag, aber aus Südwesten ziehen immer mehr und mehr Wolken auf und im Westen kann es auch mal kurz nass werden.
0: SRF Verkehrsinfo von 18.05 Uhr. Stau im Aargau auf der A3 Richtung Basel zwischen Rheinfelden Ost und Augst und auf der A1 Richtung Bern zwischen Dietikon und Neuenhof. Dann in der Region Zürich vor dem Gubristunnel Richtung St. Gallen ab dem Limmataler Kreuz sowie ab Udorf Nord, weiter auf dem Nordring Richtung St. Gallen ab Seebach sowie vor dem Nordring Richtung Bern ab Baltenswil. Dann in der Zentralschweiz auf der A14 Richtung Luzern ab Rütihof und auf der A2 Richtung Luzern ab Loppa. In der Region Basel. Auf der A2 Richtung Deutschland stockend ab dem Schweizer Halle-Tunnel sowie auf der A2 Richtung Rheinfelden zwischen dem Schweizer Halle-Tunnel und Augst. Dann noch vor dem Gotthardtunnel Richtung Norden. 3 Kilometer Stau und eine halbe Stunde Wartezeit ab Quinto. Die Autobahneinfahrt in Airolo ist gesperrt.
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0: Man ist kaum drum herum, die Schlagzeilen in den letzten Tagen an der US-amerikanischen Elite-Uni Cornell sollen 7 Männer eine Frau betäubt mehrfach vergewaltigt haben. Ist ein Zeit her. Ist nie zu einem Verfahren gekommen. Jetzt sind die mutmaßlichen Täter an einem Internetpranger gelandet und auch das mutmaßliche Opfer wird online zu einem Thema. So viel Öffentlichkeit ist aus unserer Sicht sehr untypisch. Warum aber in den USA normal? Wir schauen darauf mit unserem News Plus Podcast in der Halbstunde.

0: Dienstag mit SRF 3 nach der 6. Der Fall, der geht zu reden, bewegt seit Tagen, dass an der US-amerikanischen Elite-Universität Cornell 7 Männer eine Frau betäubt, mehrfach vergewaltigt haben. 2024 hat die betroffene Studentin eine Zivilklage eingereicht. Die Polizei und die Staatsanwaltschaft dort haben aber kein Verfahren eingeleitet. Zu wenig Beweise, so die Begründung. Jetzt macht der Fall wieder Schlagzeilen, weil online die Namen, Adressen, Fotos von den beschuldigten Männern veröffentlicht worden sind. Die Rede ist da von einem regelrechten Internetpranger. Der Podcast News Plus schaut heute drauf mit Rina Telli. Sie hat bei der Recherche zu diesem Fall so einiges gesehen auf den Online-Kanälen.
1: Ich habe extrem viel gesehen. Ich habe die Namen gelesen von den Beschuldigten. Ich habe ihre Fotos gesehen. Sprich, ich schaue dann irgendwelchen Leuten, die ich nicht kenne, in die Augen und denke, aha, da soll das also gewesen sein. Und dann habe ich ein paar Bilder gesehen von Männern, die bei der Cornell University in Führung sind. Weil das war auch eine der Anschuldigungen, dass die Strafe für die Beschuldigten war, dass sie einfach einen Aufsatz schreiben sollen. Und gut ist, das hat es am Anfang geheissen, das hat sehr viele Leute hässlich gemacht. Das hat man herausgefunden, wer ist denn dort in charge. Und hat die Leute auch an Online-Pranger gestellt, im Sinne von, schauen da hin, das sind die, die sollen Verantwortung übernehmen.
0: Du hast nachher mit einem Anwalt über den Fall geredet. Wie schätzt er das?
1: Er hat es einmal von meiner Schweizer Optik so ein bisschen eingeordnet. Er hat gesagt, dass in den USA, dass es dort ganz eine andere Art gibt von Justizöffentlichkeit. Also ich habe es vorher bei mir gemerkt, oder so beim Texten zu diesem Fall für den Podcast. Ich bin die ganze Zeit am Reden von mutmaßlich, bin die ganze Zeit im Konjunktiv am Reden, weil es ist noch nichts bewiesen und die Justiz muss ein Urteil fällen, nicht ich. Und in den USA sieht das anders. Eben, da wird viel öffentlicher über so Fälle diskutiert, auch anders mit Namen gehandelt. Und das Besondere an diesem Fall ist, dass es eine weltweite Öffentlichkeit erreicht. Viele jüngere Leute erleben so ihren MeToo-Moment. Es ist zu einem Politikum geworden in den USA, kann man sagen. Und es ist wie so etwas mehr, wo das Land spaltet. Das ist ein Kommentar, den ich gelesen habe.
0: Und das ist ein spannender Punkt, oder? Man hat die Meinung, da stimmt etwas nicht, da werden Täter geschützt, das muss etwas geben, aber man vertraut den Institutionen nicht.
1: Ja, es gibt viele hässige Stimmen, die in die Richtung gehen. Es gibt Zweifel, dass die Justiz den Fall nicht so wirklich ernst nimmt und darum ist der öffentliche Druck gross. Es sind natürlich auch gefährliche Anschuldigungen. Jemand ist zum Beispiel zu Unrecht beschuldigt worden. Jemand, der noch nie an dieser Uni überhaupt studiert hat.

0: Jemand der Beschuldigten hat seinen Job verloren, habe ich gelesen. Und bewiesen ist bis heute noch nichts. Dann gibt es aber auch das Umgekehrte, was passiert. Es gibt Leute, die das mutmaßliche Opfer am Pranger stellen wollen. Sie tritt in dieser ganzen juristischen Geschichte unter dem Namen Jane Doe auf, um ihre Identität zu schützen. Und die Leute versuchen jetzt trotzdem so, an ihre Identität heranzukommen und das öffentlich zu machen. Also, der Fall zeigt, dass das Internet zu einem Pranger kann werden kann, für beide Seiten.
1: Druck von allen Seiten. Was bedeutet das für die Angeschuldigten und für das mutmaßliche Opfer? Und wie steht es an um die Unabhängigkeit von der Justiz? Diesen Fragen geht der Podcast News Plus mit Rina Telli. Nach der Ausgabe von heute, srf.ch, dort unter Audio.

0: Europe, the final countdown. Der Song vor ein paar Tagen, schon fast wieder Wochen her. Zürich-Oberland, Greifensee. 10'000 Menschen machen dort den Halbmarathon. Und ziemlich genau dort, wo der Song in den 80er Jahren in einem Tonstudio am Greifensee ist aufgenommen wurde, ziemlich genau dort, läuft der Final Countdown am Wegrand. Motivation für alle die, die 21 Kilometer unter den Scheichen hatten. So, jetzt habe ich eine Frage an euch. Habt ihr noch eine Frage an sie?
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0: Ist sie nicht grossartig? Sienna Spyro. Great Expectation. Unterdessen ist es 6:30 Uhr. Informiert vorwärts an dem Dienstag. Die Kurznachrichten mit dem Michael Wieland.
1: In Frankreich läuft ein landesweiter Protesttag mit Blockaden von Schülerinnen und Schülern sowie Studierenden. Sie fordern, dass die Schulen besser ausgestattet und die Lernbedingungen verbessert werden. Heute sind erstmals auch Gewerkschaften offiziell bei den Protestaktionen mit dabei. Wegen einer hochansteckenden Schweineseuche wurden in der Schweiz bisher über 10.000 Tiere getötet. Betroffen seien 60 Zucht- und Mastbetriebe in 14 Kantonen, teilen die Behörden mit. Bei der Krankheit handelt es sich um eine ansteckende Lungenkrankheit. Für Menschen ist sie ungefährlich. Und der US-Unterhaltungskonzern Paramount hat die Übernahme des Konkurrenten Warner Bros. Discovery abgeschlossen. Zuvor wurde monatelang gerungen, mehrere US-Bundesstaaten wehrten sich dagegen. Vor zwei Wochen wurde dann eine Einigung erzielt. Paramount verpflichtet sich unter anderem, mehr Geld in Filmproduktionen in den USA zu investieren und garantiert, dass der Fernsehsender CNN unabhängig bleibt.
0: Drei Spiele, dreimal gewonnen, der Schweizer Fußballnationalmannschaft von den Männern läuft. Yannick Breu vom SRF Sport, so könnte es doch hinten weitergehen.
2: Ja, vier Spiele, vier Siege, das wäre doch super. Heute Abend spielt die Schweizer Fußballnazi zu Luzern in der Nations League gegen Nordmazedonien. Ein Team, das die Schweiz im Hinspiel nicht wirklich Probleme hatte, ein 3:0 hat es gegeben. Wenn die Schweizer Nazi heute auch gönnt und Schottland und Slowenien im anderen Spiel unentschieden spielen, steigt die Schweizer Nations League in die höchste Liga A auf. Ob die Schweizer Nazi das schafft, kann man ab dem Viertel vor 9 Uhr schauen auf SRF 2 und hier auf SRF 3 hören. Ein wichtiges Spiel gibt es auch für die Schweizer Fußballnazi von den Frauen. Sie will sich für die WM nächstes Jahr in Brasilien qualifizieren. Diesen Freitag spielt die Nazi in der ersten Runde der Playoffs gegen Israels Heimspiel, wo neu um 3:30 Uhr ist, also 3 Stunden früher. Israel hat das so gewünscht.
0: Es tut zum Teil zu, Tim Schwitter. Wo hat es am meisten Wolken?
3: Am meisten Wolken hat es im Osten, in Graubünden. Dort ist es jetzt lokal auch nass. Morgen ist das Ganze dann umgekehrt. Nach einem freundlichen Start ziehen vor allem aus Südwesten Wolken auf.
0: SRF Verkehrsinfo von 18.32 Uhr. Stau in der Region Zürich, auf dem Westring Richtung Gubristunnel ab Udorf Nord sowie vor dem Nordring Richtung Bern ab dem Brütiseller Kreuz. Dann in der Zentralschweiz auf der A14 Richtung Luzern ab Buchrain, auf der A2 Richtung Luzern ab Lopper. Dann in der Region Basel auf der A2 Richtung Deutschland ab dem Schweizer Halle-Tunnel und vor dem Gotthard-Tunnel Richtung Norden. 3 Kilometer Stau, eine halbe Stunde Wartezeit ab Quinto. Die Autobahneinfahrt in Airolo ist gesperrt.
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0: ihre Regionen die höchsten Stimmlagen. Hat noch nie getönt wie alle anderen. Die ganz neue von der Ellie Goulding For Your Entertainment läuft frisch bei uns. Und For Your Entertainment sagen wir, geht Live-Musik hören.
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0: Zweimal Solothurn haben wir jetzt auch nicht jeden Tag hier. Die Stimme nennt sich Sanae, Musiker von Bern, aber aufgewachsen in einem Solothurner Dorf. Aber von wo spielt nicht so eine Rolle. Hier geht es ums Was. Die Künstlerin macht ihre eigene Verletzlichkeit, ihre medizinischen Herausforderungen im Leben zum Thema. Etwas Neues entdecken wir aus der Schweiz. Sanae live gelesen am 9. Oktober, also gleich an den Fresh Voices Zug. Und nachher ist sie zweimal mit dabei bei der Veronica Fusaro, mit auf Tour am 15. Dezember in Zürich und am 16. Dezember bei der Veronica Fusaro in Bern. Und Solothurn zum Zweiten. Ihn haben wir schon länger auf dem Radar und darum fleissig hier auf der Antenne. Soleroy, junger Popmusikkünstler aus der Barockstadt, Autodidakt in Sachen Musikinstrument, der einfach das selber gelernt.
2: So habe ich dann einfach immer mehr gespielt, geübt. Es hat sich zwar nicht wie üben angefühlt, weil es einfach so Spass gemacht. Und bis heute eigentlich, ich habe keine Noten lesen, ich spiele alles nach Gehör.
0: Ja, aber sein Gehör schenkt ihm ein solides Händchen für Popsongs zu funktionieren. Dazu macht der Soleroy Musik mit den besten Empfehlungen von Bastian Baker, quasi sein Mentor. Der Bastian hat ihm den einen oder anderen Kontakt in der Szene vermittelt und auch für kleine Auftritte auf Los Angeles und auf London gebracht. Soleroy im Ohr behalten oder live hören am 9. Oktober Kulturkarussell Rössli zu Stäfa, Kanton Zürich, 28. Oktober Gaswerk Seelen, Kanton Schweiz oder 29. Oktober Soleroy Guggenheim in Liestel Basel. Und er hier, gehen mal wieder in den Ohren.
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0: Botas, She Cries for Someone Else, Musik aus der Zentralschweiz. Wer mehr Musik und Nummern aus der Schweiz will hören, ganze Stunde lang ab der 7. im Punkt CH. Vielleicht seid ihr aber auch unterwegs irgendwo, geht noch essen und nachher gibt es ein hippes Dessert, das violett ist. Ube steckt dort dahinter. Ube ist eine Wurzel, gibt es als Getränkkuchen, Gomfi oder bald in der Schocke. Die Ube-Wurzel kommt aus den Philippinen und dort kommt man kaum nachher mit der Produktion. So gehört heute in der SRF 3 Wirtschaft. Darum will man dort den Export jetzt stoppen.
1: Ja, aber die Knollen oder eben die Wurzeln, die wachsen so quasi aus sich selber raus wie ein Herdöpfel. Oder? Und die philippinische Regierung, die will die Bestände sichern. Und wenn jetzt alles exportiert wird, hat es zu wenig so Knollen zum weiter abpflanzen. Und vor allem will die Regierung auch nicht, dass andere Länder, gerade Vietnam, die gleichen Sorten in die Hände bekommen. Das gäbe die neue Konkurrenz. Darum jetzt also das Verbot.
0: So hat es Lucia Theiler von der SRF 3 Wirtschaft heute erzählt. Nicht um Wurzeln, sondern um Rasen. Geht es natürlich in der National League, oder? Auf dem Rasen, die Schweiz im Rückspiel gegen Nordmazedonien mit anderen Spielern als in den letzten Tagen, hat im SRF-Interview der Trainer Murat Yakin gesagt.
2: Es war doch ein kräfteraubend, das letzte Spiel gegen Slowenien, dass wir auf zwei, drei Spieler ein bisschen auch Rücksicht nehmen, die jetzt nicht den Rhythmus haben. Bei meinem letzten Spiel gegen Schottland in den 31. Minuten zwei Auswechslungen, zwei erfahrene Spieler, die sie auswechseln. Dann gehen wir natürlich dem schon ein bisschen auf den Grund und schauen, ja, warum haben die gewechselt, hat es Verletzungen gegeben.
0: Mal schauen, wie es läuft. Die Schweiz hat das Hinspiel ja gewonnen gegen Nordmazedonien, ganz klar. Hinnig das Rückspiel live durchkommentiert. 4:00 hier auf SRF 3. 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

0: Hausier, Too Sweet, am Dienstag auf SRF 3. Tana Gage hat eine Stunde Schweizer Musik parat gemacht. Wir sagen dem Punkt.ch. Geht vorwärts so. Von mir, Mario Toriani, einen schönen Abend. Zuerst mal gibt's Neues. Das ist SRF 3.
1: Die Nachrichten von SRF um 7 mit Basil Koller. In Frankreich haben die Proteste an Schulen und Universitäten einen neuen Höhepunkt erreicht. Laut dem französischen Innenministerium sind heute über 250.000 Menschen auf die Straße gegangen. Gewerkschaften sprechen von deutlich mehr. Vereinzelt kam es auch zu Auseinandersetzungen zwischen Sicherheitskräften und Protestierenden, so etwa in Paris, Straßburg oder Rennes. Seit mehreren Tagen protestieren in Frankreich Schülerinnen und Schüler sowie Studierende. Sie fordern, dass die Schulen besser ausgestattet und die Lernbedingungen verbessert werden. Die Proteste würden wohl in den nächsten Tagen weitergehen, sagt SRF-Korrespondentin Zoe Geisler.
2: Das, was ich heute mitbekommen habe, ist eine sehr große Unzufriedenheit. Dazu kommt, dass die Regierung bisher für die Schüler und Schülerinnen keine zureichende Antwort hat. Bisher hat die Bewegung auch stetig eher zugenommen. Und bald sind auch noch Präsidentschaftswahlen. Die Parteien sind im Wahlkampfmodus. Das heißt, es ist ein eher explosiver Cocktail derzeit.
1: Die Unzufriedenheit sei inzwischen in weiten Teilen der Bevölkerung spürbar. An den Protesten nehmen längst nicht nur Schüler oder Lehrerinnen teil, berichtet SRF-Korrespondentin Zoe Geisler. Nun zu kurzen Meldungen aus der Schweiz. Wegen einer hochansteckenden Schweineseuche wurden in der Schweiz bisher über 10.000 Tiere getötet. Betroffen seien 60 Zucht- und Mastbetriebe in 14 Kantonen, teilen die Behörden mit. Bei der Krankheit handelt es sich um eine ansteckende Lungenkrankheit. Für Menschen ist sie ungefährlich. Die Stadt Lausanne rechnet im kommenden Jahr mit einem Defizit von knapp 78 Millionen Franken. Trotz der roten Zahlen will die Stadtregierung 278 Millionen Franken investieren, vor allem in Klimaprojekte und Betreuungsplätze. Sorgen bereitet der Stadt das jüngste Jahr der Waadtländer Stimmbevölkerung zu kantonalen Steuersenkungen. Und bei einem Brand in einem Dachstock eines Mehrfamilienhauses in Winterthur ist eine Person ums Leben gekommen. Die Umstände des Todes sind gemäß Kantonspolizei Zürich noch ungeklärt. Ob es sich um den Bewohner handelt, der als vermisst gemeldet ist, ist noch offen. Diverse Wohnungen seien derzeit nicht mehr bewohnbar. Das Feuer war am Vormittag gemeldet worden. Das Wetter. Im Norden ist es zunächst freundlich, aus Westen dann zunehmend bewölkt. Im Süden hat es viele Wolken und etwas Regen bei 18 bis 22 Grad. Das waren Nachrichten von Radio SRF. Verantwortlich Patrick Seiler.
3: SRF Verkehrsinfo von 19.02 Uhr. Stau in der Region Basel auf der A2 Richtung Deutschland ab Hagnau. In der Zentralschweiz auf der A14 Richtung Luzern ab Gisikon-Roth. Und vor dem Gotthardtunnel Richtung Norden 2 Kilometer Stau und rund eine halbe Stunde Wartezeit ab Quinto. Die Autobahneinfahrt in Airolo ist gesperrt.
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3: Es gibt Momente im Leben, da braucht es einen radikalen Cut. Schlussstrich ziehen, alles über den Haufen rühren und nochmal ganz neu anfangen. Beruflich oder privat, manchmal ist es auch ein bisschen beides. Sie kann ein Lied davon singen. Der Song, der kommt morgen raus. Zuerst mal hören, dürfen wir dann heute hier im Punkt CH. Wer dahinter steckt, das gehört ihr jetzt gerade. Nach 7 Jahren mit einer Band, nochmal ganz neu angefangen hat sie. Ihren ganzen Song, den hören wir jetzt dann. Das ist Punkt CH, eure Schweizer Musiksendung auf SRF.

0: So haben wir sie kennt. Ginger and the Alchemists, Folk-Pop-Band aus Winterthur. 2018 gegründet und vor eineinhalb Jahren wieder aufgelöst von der Frontfrau und Sängerin Carole Brunner, wo irgendwann gemerkt hat, das Band-Ding, das passt irgendwie nicht mehr.
1: Als doch sehr harmoniebedürftige Person war es mir immer ein Anliegen gewesen, allen Meinungen der Band einen Raum zu geben. Ob das jetzt in der Gestaltung der Strategie oder vom Live-Setup oder der Produktion meiner Songs war. Ich habe genau durch das Miteinander mega viel lernen und finde auch, es ist voll viel Schönes daraus entstanden. Gleichzeitig habe ich aber auch gemerkt, dass ich mich darin immer weiter weg von meiner eigenen Stimme entfernt habe und dass es dazu geführt hat, dass ich gefühlt auf einmal der Kopf geworden bin von Erwartungen und Träumen, die teilweise gar nicht meine eigenen waren.
0: Und so hat Carole Brunner die Band nach 7 Jahren aufgelöst. Ginger and the Alchemists gibt es nicht mehr. Dafür gibt es neu Caro Fiora.

Anfang Jahr hat Carol Brunner den ersten Song unter ihrem neuen Künstlerinnennamen Caro Fiora rausgegeben. Nordic Silence. Dann war noch mal ein bisschen Silence. Bis jetzt. Morgen kommt ihr zweiter Solo-Song raus.

0: Not Cages. Feiert jetzt gerade die Premiere hier bei SRF3.ch. Ein neues Lebenszeichen von der ehemaligen Sängerin von Ginger and the Alchemist, die sich als Solokünstlerin gerade neu erfindet.
1: Ich denke, ich habe das Loslassen von dieser Band gebraucht, um mir lernen, erlauben, Raum zu geben. Und besonders in den kreativen Prozess habe ich gemerkt, geniesse ich es schon gerade fest, kompromissbefreit und intuitiv einfach dürfen zu kreieren. Und ich finde es eine mega schöne Erfahrung, meine eigenen Songs zu lauschen, weil ich mich selber dabei mehr denn je daraus herausgehöre.
0: Da lauschen wir auch, weil was Caro Fiora solo macht, das ist richtig schön. Ihren neuen, den gibt es jetzt gerade. Zuerst lassen wir ihren allerersten als Solokünstlerin, das ist Nordic Silence.
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0: Nordic Silence. Der erste Song von Caro Fiora als Solokünstlerin. Der Song ist Anfang Jahr rausgekommen. Vorher haben wir sie kennt als Sängerin von der Band Ginger and the Alchemists, die wir vorher gehört haben. Jetzt ist Caro Fiora also solo unterwegs. Morgen bringt sie ihren zweiten Song als Solokünstlerin raus. Heute hören wir schon diesen Song als Premiere hier im .ch. Caves, not cages. Höhlen statt Käfig. Jetzt Carol Brunner gefragt, was das für ein Song ist für sie.
1: Passend zum Titel des Songs würde ich die Frage am liebsten beantworten mit: Meine Songs sollen nicht ein Käfig sein, wo klar vorgegeben ist, was man dabei raushören muss, sondern eine Höhle, wo man sich natürlich zurückziehen darf, Schutz und Verständnis finden. Was man aber, glaube ich, eh klar daraus rausgehört, ist der Entscheid, der Sehnsucht nach Ausbruch nachzugehen. «I need to live in caves, not cages» beschreibt den Wunsch, mich unter anderem von aufgeleiteten gesellschaftlichen Normen zu befreien. Und mit «I need to live with the animals» spiele ich den Gedanken weiter, denn ich denke, du musst zurückkehren zu einer Lebensweise, die näher ist bei den Tieren. Und damit meine ich zu etwas Instinktiverem, sehe ich einen Weg zurück zu einem Leben, das roh, lebendig, unperfekt und echt ist. Und das finde ich sehr etwas Erstrebenswertes und Schönes.
0: Ja, man hört sie raus, die Freude, bei der Carol Brunner alias Caro Fiora. Sie hat ihre Band Ginger and the Alchemists nach 7 Jahren aufgelöst. Es war alles zu viel und auch nicht mehr richtig. Und dann hat sie den mutigen Schritt gemacht, hat nochmal bei Null angefangen, ist zurück zu sich, zurück zu ihrer Vision. Und auch um das geht es im neuen Song.
1: Der Song spiegelt definitiv auch meine Entwicklung der letzten Jahre wieder. Ich bin sehr froh, bin ich den Spuren gefolgt, die ich in diesem Song besinge. Und habe ich durch das dürfen zu eigenen Wegen finden, mich lösen von Sachen, die mir schon lange nicht mehr gut tun haben, mich befreien von sozialisierten Mustern und von allem, was ich lange gemeint habe, müssen zu machen oder zu sein.
0: Wir hören dann zum ersten Mal hier im .ch. Ab morgen gibt es dann überall «Caves, not cages» von der Caro Fiora.
1: Ich wünsche den HörerInnen, dass sie mit dem Song auf den Ohren durch die Farben von nebligen Herbstwäldern dürfen streifen und sich dabei erlauben, auch mal mutig vom Weg abzukommen. Weil ich denke, manchmal muss man vom Weg abkommen, um nicht auf der Strecke zu bleiben.

0: zuerst mal gehört, da im .ch in dieser Sendung, wo wir neue Schweizer Musik immer zuerst zusammen entdecken. Caves Not Cages von der Caro Fiore. Das ist ihr zweiter Song als Solokünstlerin und es kommt noch mehr.
1: Mein Solo-Debüt, Mini-Album mit dem Namen Busy Doing Nothing erscheint im Winter 2027. Bis dahin folgt noch der ein oder andere Single-Release, begleitet von meinem eigenen Live-Happening-Format. Und ich freue mich über alles, was schon ist und auf alles, was noch werden darf. Ich bin gespannt, wo wir diese Solo-Reise noch einführen
0: dürfen. Ja, da sind wir allerdings auch gespannt. Nehmen sehr gerne zur Kenntnis, dass es weitergeht nach Ginger and the Alchemists. Jetzt Solo und unter einem neuen Namen. Einen zum sich merken. Einen, den wir im .ch entdeckt haben. Caro Fiora. Und jetzt sagen wir Hallo. Hund. Double Fantastic. Siegen.

Der Lauf neu bei uns im Punkt.ch. Like a Mountain von Alois. Unsere Verkehrsinfo von 19.32 Uhr in der Region Bern auf der A6 Richtung Thun zwischen Münsingen und Kiesen, Stau nach einem Fahrzeugbrand und in der Zentralschweiz auf der A14 Richtung Luzern, Stau ab Kiesikonroth. Das ist Punkt.ch am Dienstag, 6. Oktober. Und wir merken mal, dass es langsam Herbst wird. Ich finde weniger am Wetter, viel mehr an der vollen Konzertagenda. Der Festivalsommer, der ist definitiv vorbei. Jetzt werden Clubs wieder mit Konzerten gefüllt. Das Wochenende zum Beispiel mit dem Nachtüle-Festival in der Stadthalle Sursee. Unter anderem mit dem Gentleman. So das deutsche Reggae-Urgestein spielt am Sonntag am Nachtüle-Festival. Und ihre Tour, die startet übermorgen. Der Tourauftakt am Donnerstag zu Fischb ist ausverkauft. Ihr könnt Stefanie Heinzmann aber am Freitag im KKL zu Luzern oder am Samstag im Kursaal Bern live erleben. Es geht wieder los mit dem Konzert. Da sind sie zusammen. Stefanie Heinzmann und Gentleman mit Roots to Grow. Und wenn ihr jetzt aber sagt, ja, für den Donnerstag hast du jetzt keinen Tipp, mal.

Definitiv. Für mich immer noch unbestritten der Sommerhit von diesem Jahr. Anfang April ist er rausgekommen und in diesem halben Jahr ist kein anderer angekommen, der diesen Titel mehr verdient hat als Fiore von Valentino Vivace. Kommt ab seinem aktuellen Album Oscillare und ist dort drauf noch einer der tanzbareren Songs, so wie wir es uns gewöhnt sind von der Discoteca Vivace. Wo Vivace draufsteht, dort hängt in der Regel auch eine schillernde Disco-Kugel drüber. Das ist Discoteca Vivace. Auf dem neuen Album Oscillare schlägt der Valentino aber auch melancholischere, ruhigere Töne.

0: kann man auch dazu tanzen. Einfach mehr so ein bisschen eng umschlungen. Zum Schleichen. Im Juni war Valentino Vivace bei uns für eine Live-Session und dort hat er uns aber erklärt, dass er die Disco-Kugel zwischen deinen Armen ein bisschen abhängt.
1: Es gibt nicht nur Disco-Party und ich finde es irgendwie noch so schön zu denken, was Stellar ist wie so ein bisschen der Spaziergang auf dem Strand nach der Party in der Diskothek.
0: Und bestenfalls macht man zuerst Party in der Diskothek und dann den Spaziergang am Strand oder umgekehrt. Wenn der Valentino Vivace auf der Bühne steht, dann ist sehr gut beides möglich. Diese Woche zum Beispiel übermorgen am Donnerstag.
1: Weil ja Oscillare auch so ein bisschen ein ruhigeres Album ist, haben wir etwas Spezielles machen. Und im Oktober eben spielen wir im Kaufleute und in Le Dox in Lausanne. Und dort wird es auch ein String Quartet haben, das mit uns spielt. Ein Streicher Arrangements dazu und es wird so eben, wir haben es genannt, Valentino Vivace Experience. Es wird etwas Spezielles und ich freue mich extrem darauf, darum hoffe ich, dass wir uns dort sehen.
0: Dort, das wäre am Donnerstagabend im Kaufleute zu Zürich und man munkelt, dass es allenfalls auch Gäste gibt auf der Bühne, wer weiß, vielleicht ja.
2: Komm, habt ins Glas, wir stoßen da,
0: am Valentino Vivace sind neue Amico, der Baschi, zusammen haben sie den Song «Vino Rosso» rausgegeben dieses Jahr. Auch so ein Sommerhit, oder? Das ist eine lustige Geschichte dahinter.
1: Wir haben es mal in einem Weingeschäft gesehen, wo meine Eltern gerade dort in der Wein präsentiert haben. Und dann habe ich ihm gesagt, ja, komm doch unseren Wein probieren. Und dann ist er tatsächlich gekommen und dann hat er 6 Flaschen gekauft. Hat er wieder weglaufen und dann ist der Karton kaputt gegangen. So schnell. Und dann ist wirklich einfach der ganze Wein am Boden. Bam.
0: Bam. Geschichte nichts Schlimmes. Dafür hat es einen guten Song daraus rausgegeben und übermorgen einen gemeinsamen Auftritt beim Konzert von der Valentino Vivace Experience mit Strichquartett, mit Gästen auf der Bühne und jetzt mit dem Baschi im Punkt CH. Das ist Vino Rosso.
2: Ciao Valentino.

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1: 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Heute wird sie 29. Wir gratulieren ganz herzlich und feiern am besten, oder? Den ganzen Monat.
0: Der beste Monat ever! 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

0: auf neubiusin.ch, der Sölfer mit vergessen. Tana Gage wünscht einen schönen Abend. 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
1: Die Nachrichten von SRF um 8 mit Basil Koller. Die Protestwelle an französischen Schulen hat einen neuen Höhepunkt erreicht. Landesweit sind heute Hunderttausende Jugendliche, Lehrkräfte und Eltern auf die Straße gegangen. In Städten wie Paris, Lyon und Straßburg lieferten sich Demonstrierende schwere Auseinandersetzungen mit der Polizei, die Tränengas einsetzte. Die Jugendlichen protestieren gegen Lehrermangel, überfüllte Klassen und baufällige Gebäude. Ob die Regierung auf die Forderungen eingeht, ordnet SRF-Korrespondentin Miriam Mattis in Paris ein.
2: Ja, bisher nur sehr kleine Zugeständnisse, aber was ganz klar ist, dass diese Proteste mittlerweile nicht mehr ignoriert werden können. Nun hat sich auch Emmanuel Macron eingeschaltet. Er wird heute Abend eine Sondersitzung mit Ministern abhalten. Aber Frankreich steht schlecht bei der Kasse. Man muss sparen. Man kann also nicht einfach mit Milliarden Euro in die Schule investieren. Und deswegen wird das Ganze sehr schwierig werden, denn wird es reichen, wenn man nur kleine Zugeständnisse macht, um diese verfahrene, blockierte Situation hier wieder zu beruhigen.
1: Sagt SRF-Korrespondentin Miriam Mattis. Seit Beginn der Proteste vor einer Woche wurden landesweit mehr als 5000 Menschen festgenommen, die meisten von ihnen Minderjährige. Die Behörden ermitteln derweil auch wegen mutmaßlicher Polizeigewalt. Die israelischen Behörden warnen Israeli sowie Jüdinnen und Juden im Ausland vor möglichen Gewalttaten und feindseligen Aktionen anlässlich des morgigen dritten Jahrestages der Hamas-Terrorangriffe. Der Rat an die Bevölkerung lautet, keine Reisen in bestimmte Länder zu machen, etwa Jordanien oder Ägypten. In manchen Ländern solle an belebten Orten kein Hebräisch gesprochen werden. Der Iran und Terrororganisationen wie die Hamas sehen den 7. Oktober als Meilenstein im Kampf gegen Israel. Es sei Vorsicht geboten. Am 7. Oktober 2023 töteten Mitglieder der extremistischen Hamas fast 1200 Menschen. Es handelte sich um das größte Massaker an Jüdinnen und Juden seit dem Holocaust. Es ist ein Rückschlag für den US-Tech-Konzern Google in Finnland. Die dortigen Umweltbehörden haben verlangt, den Bau zweier riesiger Rechenzentren vorläufig zu stoppen. Der US-Konzern soll vorab über 500 Hektar Wald abgeholzt und Erdarbeiten durchgeführt haben, ohne die gesetzliche Umweltverträglichkeitsprüfung abzuwarten. Die Behörde stützt sich unter anderem auf Drohnenaufnahmen und rechnet mit einer monatelangen Verzögerung. Google räumt Versäumnisse ein und kündigte an, mit den Behörden zu kooperieren. Die Projekte sind Teil eines 13 Milliarden Euro Investments in KI-Infrastruktur, Googles bisher größtes Vorhaben in Europa. Zum Schluss der Blick aufs Wetter. Im Norden ist es zunächst freundlich, aus Westen gibt es dann zunehmend Wolken. Im Süden hat es viele Wolken und etwas Regen bei 18 bis 22 Grad. Das waren Nachrichten von Radio SRF, verantwortlich Patrick Seiler.
3: SRF Verkehrsinfo von 20.03 Uhr in der Region Bern auf der A6 Richtung Thun zwischen Münzingen und Kiesen. Stau nach einem Fahrzeugbrand. Es läuft rund wie ein Fußball für die Schweizer Nazi in dieser Nations League Phase. 3 Spiel, 3 Sieg, das lässt sich sehen. Und heute Abend gilt es jetzt natürlich noch, deren erste Phase von diesen Länderspielen den Deckel draufzusetzen und nochmal zu gewinnen. Daheim in Luzern am Viertel vor 9 spielt man nochmal gegen Nordmazedonien. Vor eineinhalb Wochen hat es da schon mal einen lockeren 3-0-Sieg gegeben. Jetzt aber tritt unser Gegner nicht mehr gleich auf wie im Hinspiel.
4: Nein, also nach der Beobachtung jetzt vom für die letzten zwei Spiele haben wir gesehen, dass es doch auch Veränderungen haben. Ja, es sind interessante Entwicklungen, die nachher auch in diesen zwei Spielen stattfinden, auch beim Gegner.
3: Das sagt unser Nazi-Trainer Murat Yakin. Es hat Veränderungen gegeben, also in der Startelf. Und darum vielleicht gar nicht schlecht, wenn man da selber auch etwas verändert.
4: Ja, also wir haben schon jetzt im vierten Spiel die eine oder andere Form jetzt, von Anfang an zu bringen. Es war doch kräfteraubend, das letzte Spiel gegen Slowenien, dass wir auf zwei, drei Spieler ein bisschen auch Rücksicht nehmen, die jetzt nicht den Rhythmus haben.
3: Ja, also wer die zwei, drei neuen Spieler sind, die da heute Abend für die Schweizer Flagge auf der Rasen gehen, hören wir gerade in 10 Minuten von unseren drei Kommentatoren vor Ort. Ich begleite dich dabei. Fiso Sutter, mein Name. Hopschitz.

0: Schweizer Musik, der SRF 3 von der Marie mit ihrem Ups Viertelwachti. Es läuft alles wie am Schnürli aktuell für die Schweizer Fußballnazi in dieser Nations League Phase. 3 Spiele, 3 Sieg. Und heute oben wollen wir natürlich den Heiz Luzern genauso weitermachen. SRF 3 ist mit dabei.
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0: Unser Kommentatoren-Trio auf der Almenz Luzern ist bereit für einen tollen Fußballabend. Katrin Lehmann, Lionel Mattmüller und Peter Schneider. Ich glaube, man darf sagen, der Sieg der wird schon fast ein bisschen erwartet heute Abend.
2: Das dürfen wir glaub, schon so sagen. Ja, Nordmazedonien nicht unterschätzen, auf keinen Fall. Aber wenn das Schweizer Spiel seriös angeht, dann ist sie klar Favorit am heutigen Oben im vierten Nations League-Spiel, weil die Schweiz ist auf jeder Position besser besetzt als Nordmazedonien. Unter anderem auch nicht daran, dass 5 Wechsel gemacht werden von Murat Yakin heute oben. Ich denke, so ein Vincent Sierra Mittelfeld zum Beispiel, der kann das ja auch entscheiden, so, dass auch der Schweizer Favorit einverstanden.
3: Absolut. Also da gibt es keine Diskussion. Und ich glaube auch, dass ein Britschke ja auch schon gezeigt hat in diesen Nations League-Partien, dass er das kann da hinten spielen. Und von dem her hoffe ich sehr, dass die 5 Wechsel ein bisschen Unterhaltung und eine Abwechslung auch reinbringen.
4: Wobei von den Namen her hätte man ja können sagen, da hätte man vielleicht mal einen Botelli gesehen oder man hätte einen Sanchez gesehen, der so ein bisschen mehr noch für Spektakel sind. Das, was jetzt ist, ein bisschen pünzlig oder auf der sicheren Seite.
3: Schweizerisch, können wir uns da ja, darauf einigen?
4: Das ist gut.
3: Ich glaube, es zeigt aber schon auch, dass der Murat Yakin die ganze Sache sehr seriös angeht. Er hat auch den Stamm gehalten mit Elvedia, Kanchi, Freuler am Duni vorne, dass du in der Mitte das einfach zusammenhebst. Und ich glaube, dass dann die lustigen, fröhlichen Fußballer schon noch reinkommen.
2: Du meinst, dass man sehen oder ein oder andere Wechsel dann vielleicht so zweite Halbzeit, wenn es gut läuft?
3: Auf jeden Fall. Also ich denke, der Murat Yakin hofft, dass da in der ersten Halbzeit schon ein, zwei Goal passiert, damit er eben kann auch Thema Belastungssteuerung auch die ein oder andere Spieler kann noch reinbringen und rausholen.
4: Aber eben, ist eigentlich egal, ein bisschen, wer bei den Schweizer spielt. Die Nordmazedonier, die müssen wir, oder muss die Schweiz schlagen. 3-0 hat sie geschlagen auswärts. Ja, der Eindruck, den du von dieser Mannschaft noch hast, innerhalb von diesen 10 Tagen, die wir jetzt gespielt haben. Also vor 10 Tagen hat die Schweiz gegen Nordmazedonien gespielt.
3: Ja, es ist natürlich für sie ein grosses Spiel gegen die Schweizer Spiele. Auch sie haben 5 Wechsel. Ich erwarte jetzt nicht ein offensives Feuerwerk, aber ich kann mir schon vorstellen, dass sie halt dort ein oder andere doch lange Ball werden schlagen, um einfach versuchen, ein bisschen Entlastung zu holen. Und wer weiß, der Vogo, der heute ja im Goal ist, sein oder andere Mal muss eingreifen.
2: Auch die Rasenthematik beschäftigt uns heute wieder. Der Rasen ist nicht gut hier zu Luzern, auch heute nicht. Und da ja, leidet die Schweiz vielleicht auch ein bisschen drunter. Die Spiel die Mannschaft hat immer einen Nachteil, sagt man, gegen die Mannschaft, die eher weite, hohe Beine schlägt, spielt eine grosse Rolle.
3: Also es ist natürlich angenehmer, auf einem schönen Rasen zu spielen, aber ganz ehrlich, wenn du shooten kannst, du überall shooten und das sollen die Schweizer heute zeigen.
4: Also, wir sind gespannt auf den Auftritt hier am 4. von 9. Geht's los!
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0: Justin Lona, Now I Feel It. SRF Verkehrsinfo von 20.30 Uhr. Es liegen zurzeit keine Meldungen über größere Störungen vor. Wenn euch etwas auffällt, dann gerne schnell durchgehen auf 0800 888 123. Die Flutlichter zu Luzern leuchtet, die Allmende ist ausverkauft, unsere Schweizer Nazi ist parat für das vierte Spiel von dieser Nations League-Kampagne. Und der Murat Yakin, der weiss natürlich, wie er heute Abend gewinnen will.
1: Einerseits kreativ spielen, offensiv, den Gegner in die Gegnerzone reindrücken, aber gleichzeitig aber auch, dort, wenn sie Konter einfahren wollen, dass wir dort bereit sind, auch den, ihren Angriff zu unterbinden. Und da braucht es sehr viel Laufarbeit. Ja.
0: Also, die Idee steht, wir drücken die Tümer am Viertel vor 9 Uhr geht's los. Schweiz gegen Nordmazedonien mit SRF 3 sind live dabei. In 10 Minuten schalten wir dann über auf Luzern. Zuerst gibt es noch Musik aus der Schweiz vom Argyle, Blinded by the Sun.
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0: Ed Sheeran ist das, der Fässer F3. Schon heute am Abend kann der Schweizer Fußballnation einen erfolgreichen Aufstieg in der Nations League gelingen. Wenn man auch den vierten Match gewinnt und die gegnerischen Teams entsprechend spielen, dann ist man zurück in der obersten Liga. Und darum sind jetzt natürlich alle Augen und Ohren gerichtet auf Luzern. Schweiz gegen Nordmazedonien.
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0: Am Viertel vor neun ist Abpfiff und darum schalten wir jetzt über live in die Thermoplan Arena zu der Kathrin Lehmann, dem Lionel Mattmüller und dem Peter Schneider, die für euch den Match durchkommentieren.
2: Ja, herzlich willkommen aus Luzern und herzlich willkommen auch wieder der Kathrin Lehmann. Innerhalb von drei Tagen ist die Stimme wieder gekommen.
3: Ja, ich habe gewusst, ich muss ruhig sein. Das war also das schwierigste Unterfangen während meiner ganzen Karriere. Drei Tage nicht schwätzen. Aber für euch hat das geklappt.
2: Grossartig. Dein Umfeld war auch begeistert.
3: Ja, sehr.
4: Ich wollte sagen, wenn ich nicht hatte, ruhig erlebt. Das passiert nicht so oft.
3: Du kannst ganz viele von anderen Menschen mitbekommen plötzlich.
4: Ja. andere schwätzen auch.
3: Ja.
2: Ja, auf jeden Fall sind wir froh. Wobei, du bist ja nicht als eine Quasseltante bekannt, würde ich jetzt mal sagen.
3: Nein. Also zwischen euch zwei falle ich nicht auf.
2: Nein, das stimmt. Nein, wir sind sehr froh, bist du wieder bei uns. Wir sind beide oder alle drei ein bisschen leicht angetatscht. Aber wir freuen uns auch so oder so auf die 90 Minuten oder wie viele Minuten dass das auch werden. Es ist ja eine gute Atmosphäre auch wieder. Ist eigentlich erstaunlich. Am letzten Samstag war das Stadion schon voll gewesen. Und jetzt ist es praktisch wieder voll.
3: Ja, super. Also ich finde es ein super Standort. Mir gefällt auch das Stadion so ganz klein, eng. Man ist ganz nah dran. Und es sieht auch auf der Fantribüne sehr heimelig und zugepackt aus. Es ist wirklich lässig.
4: Es war gut von Adam Muradjakin, der reitet immer seine Runde von jedem Match und geht den Schweizer Fans zuwinken und wird dann Applaus, bekommt einen Applaus von den Schweizer Fans. Und vorher hat er auch ganz viel Applaus von den nordmazedonischen Fans bekommen und ist dort fast länger stehen geblieben. Das war sehr eine schöne Aktion gewesen. Von den Gästefans war doch der Block heute auch nicht schlecht füllen, ja. Muss man sagen. Gegen Slowenien ist das weniger Fans da gewesen. Und jetzt sind am Dienstag oben doch ein paar Fans aus Nordmazedonien da. Was braucht es heute gegen das Nordmazedonien, damit man hier die drei Punkte, die man eigentlich erwartet, von der Schweiz heimbringen kann?
3: Also ich glaube, es braucht eine andere Spielweise, weil man hat jetzt drei Match Zeit gehabt, Nordmazedonien, einer selber gespielt und zweimal zum Zuschauen. Wie die Schweiz immer versucht, schön da durch zu kombinieren. Ich erwarte eigentlich sehr schnelle Diagonalbälle von der Schweiz. Sie müssen heute etwas anderes anbringen.
2: Ja, sind wir gespannt. Jetzt sehe ich da gerade den Bartimolé, oder wie heisst er? Hilf mir geschwind.
4: Bartimolé Costantin.
2: Ja, genau. Der Junior, der da kommt, schaut. Ja, muss ja wirklich sagen, er macht einen super Job im Moment bei Sio. Und er kann stolz sein und hofft natürlich, dass er da seinen Sio-Spieler, den Botteli, dann irgendwann auch noch sieht. Unterdessen sind die beiden Teams da einmarschiert. Die Schweizer wieder ganz in Rot und die Nordmazedonier auch im roten Trainer. Gibt ja auch viel von Nordmazedonien, die in der Schweiz leben und ja, da eben auch ihr Team unterstützen.
4: Die beiden Mannschaften stehen bereit. Ich muss lachen, weil der Bartholomew Costantin ist einfach so eine offene, herzliche Mensch. Er läuft hier unten vor uns hin und her und begrüßt und schmützelt jeden ab, den er sieht. Das ist grossartig. Bartholomew Costantin von dem Match. Also auch schaut heute der Sportchef vom FC Sion. Wir sind jetzt aber gespannt auf die Hymne von den beiden Teams, weil die dürfte jetzt bald erklingen. Hier natürlich zuerst die von den Gästen aus Nordmazedonien.

0: Zöcki am Duni hat am Schluss, er ist am, als Letzter gestanden, während der Nationalhymne so den Doi angeschaut, dass er denkt, was singst denn du da eigentlich? Oder tippst du den Ton oder was auch immer er denkt, hat er sehr, sehr speziell ausgesehen. Ja. Also, Nationalhymne auch heute wieder gesungen, auch vom Publikum. Und alles ist bereit für den Match.
1: Und es ist laut, die Fans sind richtig laut, die haben richtig Lust auf den Match. Ich finde, das Heimpublikum hier in Luzern haben wir am Samstag schon gesehen, das hat richtig Schwung können machen. Und das ist auch heute wieder gefordert, vielleicht so eine Horrorstart, hat der Michel Abi schon genannt, die gegen Slowenien am Samstag möchte man nicht wieder erleben, nach 88 Sekunden 0:1. Haben sie einfach geschlafen oder haben sie es überschätzt in dieser Situation? Oder was ist das? Hast du das gesehen?
2: Ja, also ich glaube beides miteinander. Ich glaube, sie haben schon gemeint, ja, die haben wir im Griff, das bringen wir gut an, die ersten zwei Spiele, und dann macht es Ratschbang und dann bist du halt 1-0 hinten. Also sie sind sicher mental nicht da gewesen. Also man kann immer sagen, ja, wir nehmen es ernst und weiss ich was alles, aber insgeheim haben sie schon gemeint, wir sind besser, und dann hat es gebangelt.
0: Also mir ist der Start eigentlich völlig recht gewesen, weil das hat irgendwie so den richtigen Pfeffer in das Spiel hineingebracht. Besser als gegen Schottland, wo die Schweiz so schnell in Führung gegangen ist. Die Schotten mit einmal weniger auf dem Feld, dann hast du irgendwie schon gewusst, der Match ist gegessen, oder? Und dort ist der Match dann erst so richtig losgegangen gegen Slowenien. Also, die Schweizer sind bereit, da in Rot machen jetzt so den Kreis. Manuel Akanji hat noch den Wimpel wieder abgegeben. Er ist ja Captain. Der Murat Yakin hat gesagt, er hat mit ihm auch vor dem Zusammenzug oder gerade am Anfang vom Zusammenzug geredet, was seine Rolle so genau ist. Also, dass er soll aus dem Schatten rauskommen, auch vom Granit Xhaka. Sich ein bisschen mehr jetzt muss Verantwortung übernehmen. Und das hat er eigentlich auch sehr, sehr gut gemacht. Er hat das nicht zu intensiv gemacht, aber doch. Auch wenn es darum gegangen ist, bei den jungen Spielern den einen oder anderen ein bisschen zu sagen, wie die Regeln da sind, dann hätte er müssen, ja, auch das machen, auch zusammen mit dem Murat Yakin.
2: Ja, ich finde das wichtig, und ich finde es auch gut, dass der Murat Yakin dann eben auch explizit ausspricht, was er von ihm fordert. Und das hilft dann eben auch, wenn er weiss, ich habe die Rückendeckung vom Trainer und das ist meine Aufgabe, dann kannst du eben nicht mehr verstecken, sondern dann bist du eben genauso unter Beobachtung wie die jungen Spieler.
1: Und der Respekt von den jungen Spielern, den hat er natürlich, der Manuel Akanji, nach seinen Leistungen in den letzten Jahren. Die Schweiz hat ein Spiel, und da haben sie jetzt gerade ausgeführt, und der Ball ist beim angesprochenen Manuel Akanji in den Füßen, und der spielt rüber zum Nico Elvedi, dann geht es auf die rechte Seite zu einem von den Neuen in der Startformation, Britschki, der im Zusammenspiel mit dem Freuler und einem anderen neue Djibril Sow. Wir sind ja gespannt, wie sie spielen, die Schweizer hier auf der rechten Seite. Djibril Sow als Mittelfeldspieler eigentlich eher im Zentrum daheim. In der Nazi spielt er immer wieder mal rechts, auch heute. Mal schauen, wie da rotiert und variiert wird bei den Schweizern. Sie haben den Ball jetzt auf der linken Seite beim Danendoy.
0: Danendoy hat zwei Spieler gegen sich, bringt den Pass aber zum Fabian Rieder, der zurück auf den Rodriguez. Rodriguez wieder steil führen, dort richtig Zeki Amdouni, der ganz aussen am 16er, kommt dort aber nicht richtig am Ballen an. Aber immerhin, es gibt den ersten Standard. Und die sind ja auch ein bisschen besser geworden, muss man sagen, in dieser Zeit. Es hat doch der ein oder andere Treffer gegeben, auch von einem Corner her.
1: Das haben wir ja sehr lange kritisiert. Die ganze WM, glaube vorher schon. Und jetzt plötzlich irgendwie hat es angefangen, dass da etwas gegangen ist bei den Schweizer Fußballern. Also die Standardsituationen sind besser geworden. Und jetzt heute ist der Djibril Sow, wenn ich es richtig sehe, der da rausläuft und den Eckball in die Mitte bringt. Oder vielleicht auch kurz spielt zum Fabian Rieder, der parat stehen wird, um dann auch eine Flanke ins Mitte zu schlagen. Noch ist das Spiel noch nicht frei. Jetzt könnte der Ball ins Mitte bringen. Im Strafraum sind noch sich alle am Positionieren. Wo kommt der Ball? Auch kommt hoch in die Mitte, und dort können sie Gelegenheit geben, Nordmazedonien aber zur Stelle und klärt die Situation.
0: Ein weiter Pass führen, aber der Britschki hat da gut aufgepasst. Mwoko wäre auch da draußen gewesen, aber er ist dann wieder zurückgegangen. Kommt jetzt vom Britschki den Ball über den Britschki, der ja da beim FC Luzern immerhin mal drei Super League-Spiele gemacht hat, bevor er dann aufs grosse Italien ausgereist ist. Und da also seine Premiere in der Nationalmannschaft, in der Startformation am heutigen Abend. Der Sascha Britschki hat den Ball jetzt auch da, gerade unten an uns auf Höhe von der Schweizer Trainerbank wirft ihn ein auf der Remo Freuler mal weit führen, aber der Zeki Amduni wird dort gehalten, sodass Nordmazedonien im Ballbesitz ist.
1: Mit dem eigenen Goalie, Dimitrievski, der den Ball bekommen hat, jetzt eine Nachspielstation sucht und sie weit vorne sucht, an der Mittellinie, dort aber die Schweizer zur Stelle. Ein anderer neu in der Startformation, der Vincent Sierro, spielt den Ball über zum Sascha Britschki, der hat gerade niemand, der noch anspielen konnte, jetzt geht es rückwärts, Richtung Goalie Yvonne Mvogo und dann auf die linke Seite zum Captain Manuel Akanji.
0: Er spielt dann zum Sierro, der jetzt da so ein bisschen hat, die Rollen übernimmt vom Granit Xhaka, respektive vom Ardon Yashari. Also immer so ein bisschen, ein kreativer Sechser, was auch immer, der jetzt sich da ein bisschen zurückgehen lässt, um eben auch die Böle verteilen jetzt zum Nico Elvedi. Aber schon kommt der Sierro wieder über Sierro, für auf den So wieder über zum Manuel Akanji.
1: Manuel Akanji hat viel Platz, läuft über die Mittellinie mit dem Ball am Fuß, probiert einen Steilpass zu spielen Richtung Remo Freuler, aber Nordmazedonien schmeckt das mit dem Zeikov, der den Ball abfängt. Und darum sind sie jetzt im Ballbesitz mit dem Captain Barci, der spielt hinterher wieder in die Innenverteidigung, weil sie da gerade nicht durchkommen. Dann geht es sogar ganz zurück zum Dimitrievski im Goalie, der wird angegangen, spielt dann auf die rechte Seite einen hohen Ball. Dort aber Ricardo Rodriguez zur Stelle, köpft den Ball ins Aus. Es gibt einen Einwurf für Nordmazedonien.
0: Und zwar in der eigenen Platzhälfte noch. Sie durch hat noch irgendeinen Ball, der irgendwo rumliegt. Dort liegt ja einer, ist ja eigentlich bereit. Hat er noch nicht gesehen, aber jetzt praktisch auf Höhe von der Mittellinie kann man da den Ball einwerfen auf die Seite von Nordmazedonien. Man schaut, wo man den Ball soll anbringen und bringt ihn mal weit führen. Dort ist Elvedi, aber wo bereit gestanden ist und der Ball kann zurückgehen auf den Yvonne Mvogo, wo der Ball wieder am Nico Elvedi übergibt.
1: Der schaut um, wo noch dran spielen könnte. Hat der Ball im Fuß, wird hier jetzt erst attackiert. Spielt einen kurzen Pass zum Remo Freulo auf die rechte Seite raus. Der ein bisschen unter Druck, spielt flach für Richtung Sascha Britschki, der sich hier probiert durchzusetzen an der Linie. Aber das schmecken sie. Hier Dorjev hat das geschmeckt und kann den Ball ins Aus spedieren. Und darum gibt es einen Einwurf für die Schweiz. Der Sascha Britschki hat sich den Ball gerade geschnappt, probiert ihn jetzt hineinzuspielen, merkt, geht doch nicht. Und darum eine andere Variante für Richtung Fabian Rieder. Aber auch hier wieder Nordmazedonien zur Stelle und klären die Situation.
0: Die Schweizer versuchen abzupressen und den Ball zu holen, aber Nordmazedonien macht das gut. Zum Goalie, zum Dimitrievski, der den Ball weit führen hält. Das hat er jetzt weniger gut gemacht, weil er geht dort ins Aus. Es gibt Einwurf für die Schweizer mit dem Rodriguez. Rodriguez auf der Manuel Akanji. Manuel Akanji auf dem Vogo. Muss er schon einen anderen Ball raus tun, wo noch einem Spielfeld gelegen ist. Hat er gut gemacht, kommt er wieder rein. Und er muss ihn nochmal raus tun, das mal nicht mehr so hoch abbanden, dass er gerade wieder reinkommt. Manuel Akanji spielt den Ball zurück auf dem Vogo. Vogo auf der Nico Elvedi. Alles im eigenen 16er. Nordmazedonien können wir jetzt ein bisschen gucken. Eben Vorchecking machen. Hat das Achtung, ein riesen Bock jetzt da von Remo Freuler. Sie brauchen gar kein Pressing für Balleroberung, sondern es lange das Vorchecking.
2: Nein, also momentan sieht man, dass die Schweizer noch nicht organisiert sind. Das ist so von hinten bis vorne. Weiss nicht, wer wirklich auf der Position ist. Und dann wäre, wenn die auf die Kiste kommen, wer wäre da rein?
0: Ja.
1: Ist ja nicht, es gibt auch einen Eckball. Der Ball ist am Goal vorbeikullert vom Remo Freuler. Aber also ja, ein miserabler Rückpass. Da ist kurz irgendwie ziemlich unkonzentriert. Eckball Nordmazedonien. Gespielt 5 Minuten immer 0-0 zwischen der Schweiz und Nordmazedonien. Der Ball kommt jetzt in die Mitte. Nein, kommt da nicht. Er wird kurz gespielt zum Aljoski. Dann nochmal zurück zum Barci, im Captain, wo der Ball jetzt in die Mitte bringt. Der Antuni dort mit dem Kopf zur Stelle kann klären. Und Nordmazedonien muss das nochmal neu aufbauen. Machen sie mit dem Goalie Dimitrievski. Der beruhigt das Spiel gerade mal ein bisschen, sagt seine Kollegen, hey Piano, wir haben Zeit, wir haben Ruhe und probiert irgendwo jemanden zu finden. Klingt ihm gerade noch nicht, jetzt rechts von sich hat er jemanden gefunden. Und die Schweizer gehen so ein bisschen drauf, aber nicht so ganz entschlossen irgendwie. Die Organisation noch nicht so da.
2: Nein, also es stimmt hinten und vorne nicht. Und es war jetzt sehr spannend gewesen, wie die Schweizer, wo ja alle 11 im eigenen 16er waren, wo der Ball dann raus ist, wie sie sich wieder sortiert haben, wer auf welcher Position ist. Wenn ich Nordmazedonien wäre, würde ich sofort den Ball führen spielen, weil die Schweizer sind völlig Scheps, sind völlig nicht organisiert. Das ist wieder ein Knurzen. Vor allem der Chibril So geht ja dann auch in die Mitte rein, weil der Sierro sich praktisch als Libero hinterher fallen lässt. Aber trotzdem gibt es dann keinen, der einen Rush nach vorne macht.
0: Ja, im Moment sieht es aus, als wären die Wechsel, die Murat Yakin gemacht hat, zu viel gewesen. weil eben das Team hat sich überhaupt noch nicht gefunden in der neuen Besetzung, die man jetzt hier hat mit dem Siro im Mittelfeld, zusammen mit dem Remo Freuler. Alles zusammen noch ein bisschen wirrend auf Seite der Schweizer, darum auch noch keinen richtigen Angriff Richtung nordmazedonisches Goal. Es gibt Einwurfverfügung von der Mittellinie, der Gritschki sollte eigentlich schon lange angezählt werden, ist er aber nicht geworden, darum gibt er da den Ball jetzt gleich irgendwie weiter auf den Sol, aber der wird gerade von zwei bedrängt und es gibt Einwurf für Nordmazedonien.
1: Es sind 7,5 Minuten gespielt. Wie lange braucht eine Mannschaft, eine neu formatierte Mannschaft, um sich so ein bisschen finden, einspielen?
2: Ja, also eigentlich sollte das alles klar sein, wenn es losgeht. Und das ist jetzt nicht so, dass sie wahnsinnig viel Druck haben.
0: Ein weiter Pass führen da, aber der Nicoel Wedi hat gut aufpassen, hat auch müssen, weil gerade zwei von Nordmazedonien deparat sind und Schweizer immer noch unter Druck, werden da angegriffen mit dem Soul, gerade von 3 Spielern, kann der Ball aber überspielen auf der Manuel Akanji und dann zum Rodriguez rüber, aber Nordmazedonien bleibt vorne.
1: So, Fabian Rieder hat den Ball und auch spielt einen Feldpass, der Ball geht raus, es gibt Ivo für die Schweiz nach 8 Minuten, der Ricardo Rodriguez bekommt den Ball zugespielt, um ihn ins Spiel reinbringen und auch er weiss gerade nicht, wo er findet niemand, muss auch noch mal abbrechen. Jetzt hat er dann die Vorsicht, auch für Rieder in die Mitte, für Fabian Rieder jetzt mit ein bisschen Platz und dann wird er aber gefällt. Und das gibt einen Freistoß für die Schweiz aus 30 Metern, also eine gute Gelegenheit zum Flanken bringen. Nein, sie machen es schnell, sie spielen kurz. Rodriguez hat den Ball gerade bekommen, dann auf der linken Seite der Dan Doi, der mit einem ganz schlechten Pass angespielt wird. So, dass Katrin Lehmann neben mir gerade das Gesicht verzieht.
2: Ja, nein, die Idee, dass man den Freistoß schnell spielt, ist ja gut, ist ja wirklich in Ordnung. Mhm. Aber irgendwie sind da nicht alle parat. Und was mir eben nicht gefällt, ist, dass der Djibril Sow, du hast es angetönt, Lionel, spielt eher zentral, ganz in der Mitte rein, auch der Doi geht in die Mitte rein. Und das heisst, es sind irgendwie 5 Spieler in der Schweiz, stehen in der Mitte umeinander und keiner macht einen Lauf und eigentlich musst du so eine Abwehrregel eben einfach mal auseinanderziehen und die stehen dann selber auf dem Weg, auf den Füßen umeinander.
0: Also der Start ist ähnlich schlecht wie gegen Slowenien, nur hat es gegen Slowenien schon ein Goal gegeben. Da noch nicht, dafür ist die Schweiz noch nicht im Strumpf. Ich weiss jetzt nicht genau, was schlimmer ist. Also ich habe das Gefühl, im Moment ist es ein bisschen schlimmer, weil die Schweiz da noch nicht richtig parat ist in dem Match, sich noch nicht gefunden hat und darum sich sehr, sehr schwer tut. Der Ball ist jetzt auch wieder zurückgespielt worden zu einem Vogo, dort ist es mit dem Elvedi im Zusammenspiel. Ganz hinten einer langt von Nordmazedonien, wo ganz vorne ist der Bardi, um die zwei Schweizer ein bisschen zu stören.
1: Und es passiert gerade gar nichts. Also der Mboga hat den Ball jetzt am Fuß seit mehreren Sekunden, spielt immer noch so ein bisschen hin und her mit dem Elvedi und irgendwie können wir sie nicht führen. Jetzt vielleicht mit dem Djibril Sow, der hier in die Mitte kommt, von seiner eigenen rechten Position einmal mehr und dann zum Anduni-Führer spielt. Der Anduni muss wieder abbrechen und spielt zurück zum Nico Elvedi. Nordmazedonien gut sortiert, also alle hinter dem Ball, alle Gegenspieler, die zu ihrem Tor mit dem Seite Wechsel auf der Linksseite, Thomas Sonsiero mit einem Steilpass Richtung Ricardo Rodriguez oder Damen Doi. Man weiß es nicht so genau, weil der ist dermaßen unpräzise der Pass, dass es sowieso Abschluss gibt für Nordmazedonien. Gespielt 10 Minuten, Schweiz 0, Nordmazedonien 0. Ich bin auch nicht so in Form.
0: Es kommt schon noch,
2: Es ist also, aber auch ein schwieriges Wort, zum
0: ja,
2: schnell sagen.
0: Das stimmt. Ja. Und ja, mir wäre es eigentlich lieber. Die Schweizer wären langsam ein bisschen bessere Form als wir drüben.
2: Ja.
0: Dann da haben sie wirklich grosse Startschwierigkeiten. Da ist noch gar nichts, was da zusammenpasst im Spiel von der Schweizer in den ersten 10 Minuten. Sicher die schwächsten 10 Minuten von all diesen 4 Länderspielen zusammengerechnet, die wir jetzt hier sehen. Jetzt der Zeki Amdouni mit dem Ball, mit einem Konter zum Endoi. Endoi, aber das Schüssel ist jetzt zu schwach gewesen, um da irgendjemanden zu beunruhigen. Hätte man ein bisschen mehr können daraus machen können.
2: Ja, aber gut war vom Zeki Amdouni, wie er sich da durchgesetzt hat und den Doi mitgenommen hat, auch im Lauf hin, aber der Doi hat ihn dann ja, Tropole nicht so gut verwünscht.
1: Jetzt die Aktion von Nordmazedonien, wo die Schweizer gefordert sind, Akanji mit dem Kopfpass zurück zum Mvogo, der kann aber nur mit einer Parade retten, dass es keinen Eckball gibt. Der war nicht wirklich präzise und gut gespielt von Akanji, aber die Schweizer haben den Ball einmal so können erobern. Jetzt haben sie alle Führer spielen, sind hier mit einem Foul gestoppt worden und da gibt es einen Freistoß für die Schweiz in der eigenen Platzhälfte. Da gehen wir Freuler. Hat sich der Ball parat gelegt, sucht jemand und findet gerade auch wieder niemand. Nur hinter sich der Nicoel Wedi. Der wird zurück zum Freuler, dann geht es in die Mitte zum Wasser. Siero. Siero wird zum Umdrehen und zurückspielen. Das klingt so halbwegs. Es gibt einen Einwurf für die Schweiz.
0: Lässt sich ein bisschen Zeit. Der Nicoel Wedi holt den Ball. Der Murat Yakin steht an der Seitenlinie. Aber viel Input gibt es noch nicht.
2: Nein, ich glaube, er ist momentan auch noch sich am Finden, was soll er eigentlich reinrühren.
0: Das ist wirklich nicht ganz einfach. Er hat jetzt ein paar Zeichen gegeben. Zero ist dort mit dem Sol zusammen am gleichen Ort und sie verlieren da mit dem Britschki zusammen den Ball und so können Nordmazedonier versuchen, einen Angriff zu lancieren. Ist aber sofort gestoppt worden. Und jetzt haben die Schweizer Möglichkeit, vielleicht für einen schnellen Konter. Mit dem Danendoy dort auf der linken Seite kann er sich mit ein bisschen Glück durchsetzen. Danendoy immer noch dort. Zeki Amdouni läuft auch noch mit und der Ball zum Rieder. Aber den hat er nicht können beherrschen. Und so ist Nordmazedonien wieder im Ballbesitz.
1: Zweite Aktion von der Schweiz, was ein bisschen schneller gegangen ist und was dann auch gerade ein bisschen gefährlich geworden ist. Also es macht Mut, es passiert etwas, aber immer noch nicht wahnsinnig viel. Immerhin die Schweizer hier wieder mit dem Angriff nach vorne. Nordmazedonien jetzt mit dem Ball wieder in der eigenen Reihe. Hier Goli Dimitrievski hat ihn in den Fies, findet gerade niemand zum Anspielen. Auch er wartet hier darum länger und spielt den hohen Ball führen auf die rechte Seite. Dort hat Danendoy aber im Zweikampf gut rein und erobert den Ball Ricardo Rodriguez dann wieder auf den Danendoy und auch dann ganz zurück zum Yvonne Mvogo heute. Vielleicht ein Wort zu dem Mann bei Nordmazedonien, der den Ball verloren hat vorne. Der Elvin Rasta, der Meister geworden mit Thun, viel Goal geschossen in der Super League. Letzte Saison jetzt Griechenland daheim und er hat gesagt, heute endlich, das hat er nämlich noch nicht geschafft. Heute trifft er in Luzern. Das ist mal das ist mal eine Ansage. Und das ist ein Tanz von Yvonne Mvogo, der fast in die Hose geht.
0: Ja, es ist also wirklich, ich weiss nicht so genau, wenn man da irgendjemand ein bisschen schütteln da unten, dass da irgendwie mal losgeht mit dem Spiel. Es ist ja furchtbar, was die Schweizer da machen und Nordmazedonien wirklich gute Chancen da mit dem Bardi, der fast am Ball angekommen ist und dann hätte können dort reinbringen, aber mit ein bisschen Glück hat der Mogo da den Ball noch vorbeigebracht. Jetzt die Schweizer wieder im eigenen Strafraum unter Druck mit dem Manuel Akanji, der jetzt den Ball ums Führerspiel ist, vom Bardi angelaufen worden, spielt auf der Rieder auf der Rodriguez, alles noch in der eigenen Platzhälfte und der nächste Fehlpass da von Danendoy und darum Nordmazedonien im Ballbesitz wieder. Ich meine, die spüren das natürlich auch, dass da irgendetwas nicht stimmt
2: bei den
0: Schweizern.
2: Ja, absolut.
0: Schmücken den Braten ein bisschen.
2: Ja, und sie, manchmal läuft ja nur einer an und drei Schweizer wissen nicht, wo sie spielen. Also das sind dann schon Moment, wo du dann realisierst. Also wie jetzt. Manuel Akanji möchte dribbeln und läuft einfach über die Auslinie. Also, ja, das ist jetzt schwierig.
0: Schwierig?
1: Es fehlen uns die Worte.
0: Ja, ja fast. Also, das ist
2: wer froh hätte meine Stimme gerade nicht. Müsste das nicht kommentieren.
1: Manuel Akanji hat probiert, den Pass führen zu spielen und ist eigentlich mit dem Ball am Fuß ins Haus gelaufen. Haben wir auch noch nicht so oft gesehen von ihm. Und es passt irgendwie in der Auftritt in der ersten Viertelstunde vor der Schweizer Fußballnationalmannschaft. Es steht 0-0 gegen Nordmazedonien, aber ein guter Auftritt ist also wirklich nicht von der Schweiz heute. Sehr unkonzentriert nach Führen und irgendwie so ein bisschen schwammig auch in der Defensivarbeit. Mal schauen, wie das weitergeht, weil du es angesprochen hast. Nordmazedonien, die schmecken das. Oder Peter, hast du es gesagt, die schmecken das. Und die sind da natürlich parat, wenn sie parat sind, um auf den Schweizer vielleicht ein Goal können zu schießen. Sie sind jetzt am Ballbesitz auf der linken Seite und probieren Führer zu spielen mit Malinowski.
0: Und da ist der Ballverlust und jetzt können die Schweizer vielleicht ein bisschen schnell gehen, führen gehen mit dem Rieder, der mit viel Glück am Ball bleibt und auf der Zeki Amdouni spielt. Der wird in den Rücken hineingestoßen. Der Schiedsrichter steht aber gut und entscheidet, nein, das ist noch im grünen Bereich gewesen. So ein bisschen von oben und mit einem Schweizer Herz kann man sagen, ja, hätte man auch können pfeifen.
2: Ich glaube, er rutscht eben selber vorher schon aus.
0: Ja, das hast du recht. Also hat man nicht können pfeifen. Er ist vorausgerutscht, ist dann schon in den Rücken gestossen worden, aber eben ist schon vor im Fall gewesen. Von dem her hat der Schiedsrichter das absolut richtig gesehen und richtig entschieden. Die Schweizer im Ballbesitz nach einem Abstoß da und einem Foul vom Siro. Oder am Siro gibt es einen Freistoß da für den Manuel Akanji, der den Freistoß ausgeführt hat. Der Bardi noch mit den Händen unten. Hätte fast wieder so einen Fall können geben, wenn er ihn da getroffen hätte. Was hätte man dann auch wieder müssen diskutieren mit dem Schiedsrichter, ist das ein Foul gewesen oder nicht? Eine Aktion haben wir ja schon mal erst kürzlich gehabt, aber das Mal ist das alles okay. Der Freistoß ist ausgeführt worden da vom Manuel Akanji.
1: Und der Ball mittlerweile beim Vincent Siero, wo man wieder zum Akanji überspielt, dann ein bisschen hinter der Mittellinie wieder rüber zum Vincent Siero. Jetzt geht es auf die linke Seite zum Danendoy. Danendoy mit seinem Tempo vielleicht einmal etwas kann bewirken, wenn er nicht wird hängen bleiben im Dribbling wie in dieser Situation. Darum Möglichkeit von Nordmazedonien, aber auch sie bleiben hängen. allerdings mit einem Foul. Ich habe nicht gesehen, wo genau und was genau. Die Schweizer kommen auch nicht raus, aber es gibt einen Foul für Nordmazedonien und Freistoß sind der eigenen Platz. Sie spielen hindurch und probieren von dort neu aufzubauen.
0: Ja, und aber auch das Pressing von der Schweizer funktioniert auch nicht richtig. Also Nordmazedonien hat relativ viel Zeit, um da den Angriff auch wieder zu lancieren. Jetzt ist der Goalie, der gar nicht angegriffen wird, der viel Zeit hat und könnte ja, den Ball führen spielen. Ich weiss es immer noch nicht so genau. Jetzt kommt der Ball weit führen, aber der Britschki ist gut gestanden, konnte dazwischen gehen. Verwünscht den Ball aber auch nicht. Er verliert den Ball und jetzt sind es Nordmazedonien, die da über die linke Seite kommen mit dem Dorjev. Der versucht ihn zu flanken, aber schiesst nur der Elvedia. Es gibt Einwurf für Nordmazedonien.
1: Der Aljaski wirft den Ball ins Spiel rein, Richtung Stürmer, aber dann geht es zurück, retour Richtung Muslio, Innenverteidigung. Und dann ist der Manzasero, der dazwischen geht. Allerdings da hat der Schiedsrichter wieder einen Foul gesehen. Das habe ich wieder nicht gesehen. Ich glaube, der ist einfach umgekehrt, der Spieler. Also er hat ausgerutscht, aber so nicht gesehen, ich weiß auch nicht. Auf jeden Fall hat es Foul gegeben und Nordmazedonien hat den Freistoß ausführen. Hinter dir spielen, was schaust
2: du? Ja, weil der Nordmazedonier auch gesagt hat, hey, das ist einfach kein Foul.
1: Darum haben sie,
2: haben sie eben, glaube ich, Fairness halber hinten rum gespielt.
1: Ach so. Sie bleiben aber im Ballbesitz mit dem eigenen Goalie, eben Dimitrievski.
0: Ja, sie hätten nämlich können den Freistoß in den Strafraum reinbringen. Wäre gar keine schlechte Position gewesen, aber eben, sie haben das fair gemacht, haben einfach hinten durch weitergespielt, wie sie auch gefunden haben. Es ist kein Foul. Fairer Gäste hier von Nordmazedonien. Es gibt Einwurf für den Aljoski, der spielt den Ball mal hinterher Richtung Muslio und dann auf die ganz andere Seite über zum anderen Innenverteidiger, zum Zeikow. Also alles zusammen noch in der eigenen Platzhälfte in den Schweizer, eben eher jetzt mit einem Vorchecking als mit einem Pressing. Das Ganze ist nicht wirklich sehr effizient und jetzt kommt wieder der weite Pass für und der Britschki steht da ein bisschen falsch, muss jetzt da nachrennen und dann kommt der Ball rein, in die Mitte rein und dann ist der Akanji, der dort kann befreien. Britschki ist da ein bisschen überlaufen worden vom Dorjev, nicht wirklich gut gestanden und dann eben die Flanke rein, zum guten Glück ist dort der Manuel Akanji gestanden. Also es geht weiter mit dem komischen Spiel da von den Schweizer weiter, dass sie da immer wieder auch unter Druck kommen von Nordmazedonien. Es gibt einen Corner, Aljoski ausgeführt auf der Barbie, der spielt jetzt führen und da kommt jetzt die Flanke hoch rein und tatsächlich ein Kopfball und die beste Chance vom Spiel für den Stojchewski. Mit dem Kopfball ist er da fast zum Goal gekommen, ganz knapp über die Latte rein.
1: Warum Abstoß für die Schweiz und der Goalie Ivan Nvogo, der sich den Ball schnappt und dann legt, beziehungsweise mal über Kanji überlegt. Ja, das war eine gute Chance gewesen. Da hat nicht viel gefehlt bei dem Kopfball, der knapp über das Goal ist. Und es zeigt eben ein bisschen, wie gefährlich das kann sein, was die Schweizer hier machen. Es ist überhaupt eine gute Leistung. Zwar steht es 0-0 zwischen der Schweiz und Nordmazedonien, aber die Schweizer spielen doch ein bisschen mit dem 4. Und auch jetzt wieder ein schlechter Pass in den Häusern. Nordmazedonien kann dazwischen gehen. Und der nächste Angriff lancieren mit dem Baci, der den Ball bekommt, sich probiert zu drehen. Foul, nein, kein Foul, es geht weiter. Nordmazedonien bleibt im Ballbesitz, verliert ihn dann. Aber dank einem Foulpass und der Schweiz probieren es mit dem Fabian Rieder, der den Ball kommt und dann gefällt wird. Und darum gibt es einen Freistoß für die Schweiz und den eigenen Platz.
0: Hätte man auch mit Gelb bestrafen, weil er wäre dann ziemlich schnell durchgekommen. Also ist eigentlich daran gehindert worden, um da einen Konter zu lancieren.
2: Ja, also es wäre möglich gewesen, es sind aber noch 3 Nordmazedonier vor ihm gestanden. Also ist jetzt nicht so, dass da die Gas gerade aufgegangen ist. Ich glaube, er hat ihm auch ein paar Worte gesagt. Ich habe irgendwie das Gefühl, so zu erfahren, der Match ist, das merkt der Schiedsrichter auch, ist vielleicht noch gut, dass nicht gerade beim ersten Mal eine gelbe Karte gibt. Weil ich habe das Gefühl, es gibt noch ein paar so komische Foul-Situationen.
1: Komische Foul, komische Pass, komische Angriffe, komische Verteidigung. Irgendwie ist es ein komischer Oben bis jetzt in den ersten.
2: Es ist auch ganz ruhig. Also irgendwie sind alle schachmatt ab dem Match.
0: Ja, wirklich. Komische Stimmung auch noch gerade. Komischer Match und komisches Resultat. Immer noch 0-0 nach 21 Minuten. Die Schweizer im Ballbesitz mit dem Britschki. Können sich aber nicht durchsetzen auf der rechten Seite. Spielen den Ball zurück auf den So, dann auf den Akanji. Akanji auf den Siro wieder rüber auf den Manu Akanji. Der spielt dann zum Elvedi. Alles auf der rechten Seite raus. Jetzt vielleicht mit dem So und dem Britschki. Da wird der Rieder gegeben. Die Schweizer interessiert. Nein, ist nicht gefehlt worden. Und so kann Nordmazedonien Mazedonien den Ball wieder zurückspielen zum Goalie.
1: Ich bin nicht der Einzige, der mich hat. Immerhin das. Nordmazedonien mit einem weiten Ball auf der Rasse. Der wird aber abgefangen vom Akanji und Go. Und darum können die Schweizer noch mal neu aufbauen. Der Britschki auf der Freuler, Freuler auf der Rieder. Fabian Rieder, der Druck gespielt zum Elvedi, weil vorne passiert irgendwie gar nichts, keine Bewegung, kein Nix und darum gussen halt hinten durch. Elvedi auf die linke Seite zum Danendoy an der Linie draussen. Vielleicht auch jetzt mit einem Dribbling, das kann er die einzelnen Situationen macht auch gut durch, spielt dann zurück zum Rodriguez. Rodriguez flacher Pass zum Sow, dann geht es über zum Antuni und dann müssen sie aber wieder hinten spielen. Da werden wir Freuler auf den Manuel Akanji.
0: Und Schweizer Fans, die versuchen da ein bisschen etwas reinzubringen, das Spiel rein, wenn es schon nicht so viel läuft. Mit dem Danendoy, schöne Flanken rein, aber der Rieder ist dort nicht parat gestanden. Dann ein Schuss aus 16 Meter vom Remo Freuler, aber auch wieder hoch über das Goal rein. Immerhin ein bisschen ansatzmässig. Ja, schaut nicht so kritisch. Ich wollte jetzt etwas Gutes finden.
2: Mal, sie haben doch 3-4 Pässe können machen ohne Ballverlust. Und sie waren in der gegnerischen Hälfte gewesen. Und richtig Goal. Ich finde schon, das ist grundsätzlich ein Fortschritt.
1: Ich bin die ganze Zeit am überlegen, was es für mich für ein Match ist. Und für mich ist es irgendwie so ein bisschen Freundschaftsspielcharakter.
2: Ja, voll,
1: gell?
2: Voll, ja.
1: Es ist irgendwie so gar nicht gerade dabei. Ja, also ging es trotzdem nur um den möglichen Aufstieg, den wir heute erreichen als Schweiz in die höchste Stärkeklasse von dieser Nations League. Und man hat ja gezeigt in den ersten drei Spielen, dass man in dieser Gruppenklasse das beste Team ist. Bis jetzt ist von dem heute oben noch nicht allzu viel zu sehen. 0-0 nach 23 Minuten. Der Djibril so köpfelt zum Messer sehr rüber, aber da ist der Rassi dann parat und dann hat man sich dann probiert anzugreifen. Dann gibt es aber eine Hand und darum ein Freistoß für die Schweiz.
0: Übrigens, bei Schottland Slowenien ist auch noch 0-0. Also wenn die Schweiz jetzt würde gewinnen und es würde so bleiben, dann wäre die Schweiz direkt wieder aufgestiegen in die Nations League Liga A. Aber von dem sind wir im Moment noch weiter weg, weil wir nicht wissen, wie die Schweizer da überhaupt könnte das Goal erzielen an dem heutigen Abend, weil sie sich so schwer tun. Der Zeki Amtouni jetzt gerade mit einer Chance, hat sich dort aber auch wieder vertrippelt und hat so nichts können machen. Und so ist Nordmazedonien im Ballbesitz. Allerdings werden jetzt die Schweizer wirklich mit einem Pressing dort parat und zum den Böllen erobern. Das ist aber nicht gelungen. Und dann gibt es ein Halten vom Djibril Sow und einen Freistoß für Nordmazedonien aus der eigenen Platzhälfte raus.
1: Probieren oder am Ball zu kommen. Es ist noch ein bisschen der Plänkel, bis der Ball dann parat liegt. Raljoski wird irgendwie auch nicht. Gehen sich da den Freistoß hin und her. Und am Schluss kommt sogar der Goalie aus dem Goal raus. Und aus dem Strafraum raus. Und nein, doch nicht. Doch wieder der andere. Was der Ball dann weit führen spielt, richtig Raster, der Stürmer. Aber der Ball ist zu weit gespielt, geht ins Aus. Und darum gibt es einen Abstoß für die Schweiz. Für den Yvonne Mvogo, der sich zuerst noch das Gesicht vom Schweiß befreit und dann überspielt zum Nico Elvedi.
0: Von welchem Schweiß auch immer, das würde mich auch noch wundern.
2: Aber er hat das so schön beschrieben.
0: Ja, das stimmt, aber irgendwie eben. Welcher Schweiß? Ist es der Schweiß, der Angstschweiß, weil die Schweizer so schlecht spielen? Weil Leike, ja, natürlich hat schon mehr zu tun gehabt als der Kobel im Ganzen, in den ganzen drei Matchen fast. Ist es wegen dem, wegen der Belastung, was auch immer? Ich glaube, es ist ein der Stress, dass er auch sieht, dass das überhaupt nicht läuft. Er hat ja fast den besten Überblick da. Vorhin. Jetzt der Remo Freuler mit einem Steilpass für auf den Sow. Der bringt den Ball aber nicht rein, ist auch im Offside gestanden. Und so ist die ganze Hektik für nichts gewesen. Etwa 3 Meter im Offside gestanden. Also viel schlimmer kann man gar nicht mehr im Offside stehen, wie der Djibril Sow. Und dann hat er noch den Goalie angeschossen. Also ja, es geht weiter mit Pleiten, Pech und Pannen.
2: Man kann einfach wirklich sagen, Pleiten, Pech und Pannen, ja. Komischer Match. Ja. Also man muss wirklich sagen, der Djibril Sow und der Rieder, das funktioniert nicht, die Chemie.
1: Ja. Achtung, jetzt nochmals zu tun. Wieder mit dem nächsten Tag gefasst, den er gesucht hat. Akanji aber läuft ihn doch sehr sauer ab und kann die Situation klären. Spielt dann einen weiten Ball für Richtung Amtouni. Der kann sich da behaupten, im Zweikampf wird er noch recht umeinander gerissen, aber behauptet sich trotzdem und die Schweizer bleiben im Ballbesitz mit dem Danendoy, der jetzt über die Mittellinie läuft und auf die rechte Seite raus spielt zum Gegenspieler.
2: Ja, die Idee wäre gut gewesen, den Seitenwechsel.
1: Die Idee wäre schon ein paar Mal gut gewesen heute Abend, habe ich das Gefühl.
2: Jetzt habe ich mal etwas Gutes wollen sagen und jetzt geht es so der Reihe nach durch.
1: Genau. Die Idee wäre gut gewesen, die Ausführung ist leider einmal mehr nicht wirklich gut gesehen. Und Nordmazedonien probiert es mit dem nächsten Angriff. Über die linke Seite kommen sie mit dem Dorjev, der Richtung Strafraum zieht und Richtung Mitte zieht, wo können schießen oder passen. Entscheidet sich der Pass auf den Alioski, der dann mit dem Passversuch in die Mitte, aber der Britschki macht das dort gut in der Situation. Geht zweimal dazwischen und gewinnt am Schluss den Ball für die Schweiz. Spielt der Führer Richtung Fabian Rieder, der hat sich doch ein bisschen, muss sich behaupten, gegen den Modillo im Zweikampf schafft es aber auch, macht er auch gut, wenn er sich durchsetzt. Dann können sie jetzt schnell gehen, bei der linken Seite, Siero, spielen über, es und Daniel Doi macht er jetzt auch, aber es geht anders ein bisschen langsam. Daniel Doi ist richtig Strafraum, Daniel Doi, immer noch Daniel Doi. Daniel Doi, der Mann, der so schnell ist und der gut ist im Dribbling, auch er legt sich den Ball weit vor, direkt in den Arm vom Goalie und die Wittlewski.
0: Also auch die Spieler, die bis jetzt gut performt haben in der Nations League, sind noch nicht richtig aufgewacht heute oder noch nicht richtig in Form, mit Ausnahme jetzt gerade von Ricardo Rieger.

0: Goalie musste hechten.
1: Und das gilt dann schon. Gut.
2: In der Statistik von der Katrin Mehmann gibt es.
0: Ja, genau.
2: Es gibt Abstoß für Nordmazedonien, aber zuerst noch ein paar Diskussionen mit dem Schiedsrichter, weil der Sascha Pritschki ist noch gefällt worden, oder er sagt, er sei gefällt gewesen. Der Schiedsrichter hat das aber nicht so gesehen. Bei der Schweiz übrigens machen sich schon drei Spieler warm. Der Abischer unter anderem, der Monteiro, sehe ich auch dort, sich warm machen. Ob das einfach so zum Warm-up geschickt worden ist, die drei, oder jetzt kommen noch mehr, oder ob du mir die Jacke da vielleicht auch schon ein Zeichen setzen, wenn wir ein paar Lust warm machen, sei dahingestellt.
0: So wie früher, wenn man nicht zufrieden war als Trainer, dann hat man einfach die Leute anfangen einlaufen.
2: Also, ich würde es auch machen, wenn ich Trainer wäre, im heutigen Match.
0: Oder ja. Nicht?
1: Die Frage ist einfach, ob es etwas nützt, ob das die Spieler jetzt ein bisschen anders unter Druck setzt, weil ich glaube ja nicht, dass es am Willen fehlt, oder? Sondern es ist einfach wirklich, die Mischung stimmt nicht am heutigen Abend hier in dem Schweizer Team rein. Und es ist nicht eine Frage vom Willen, sondern es ist eine Frage vom Mix, der falsch ist in dem Team rein. Und da müssen wir vielleicht halt lieber früher als später reagieren. Jetzt aber Zeki Amdouni mit viel Platz spielt über auf der Rieder. Rieder könnte schiessen, wird abgedrängt, der Goalie kann dort mit den Beinen abwehren, trotzdem die Schweizer bleibt. Knapp im Ballbesitz.
2: Mit dem Britschki, der den Ball hat, überspielt zum Remo Freuler, dann auf die Linksseite, zum Daumen da. Daumen da in der Strafe und ganz kann schießen. Schießt auch und der Ball wird dann aber blockt. Zum Eckball in der 30. Minute. Gerade zwei Gelegenheiten für die Schweizer hintereinander. Zwei Aktionen, wo sie hier ein paar Pass hintereinander gespielt haben und vor das Goal gekommen sind. Das könnte man ja Mut machen für dich. Und es gibt den nächsten Eckball für die Schweiz nach einer halben Stunde. Es gibt auch noch mal ein bisschen Unterstützung vom Publikum, oder jetzt glaub, gemerkt hat, die Schweizer die brauchen heute umso mehr unsere Unterstützung. Eckball also, wo die Chipping so wieder bereit steht.
1: Ja, das ist auch erstaunlich, wie der Rieder da am Anfang Jahre Freistöße gemacht hat, oder Corner. Er ist jetzt richtig abgezogen worden von dem. Jetzt kommt er so rein, spielt dort richtig an Kanji, aber dann ist der Goalie, der dazwischen gekommen hat, der konnte fusten. Und dann ein Schuss mutig vom Britschki aus rund 22 Meter, aber dann ziemlich klar über das Goal rein. Und auf Seite von Nordmazedonien ist noch ein Spieler, der Zeikhoff, im Strafraum rein, im Sechser rein. Am Boden hebt sich dort am Bein oder Waden. Nochmal, irgendwie tut es ihm ziemlich weh. Aber das Spiel läuft weiter und er muss jetzt da halt ein bisschen auf die Zähne beißen.
2: Nordmazedonien über die linke Seite, dort macht die Schweizer Druck, da geht es dann wieder retour Richtung Musliu in der Innenverteidigung, der probiert es auf die rechte Seite weit führen zu spielen, dann ist der Dame Doi gefordert im Zweikampf, gelingt ihm nicht den Ball zu erobern, sondern es geht wieder auf die linke Seite zum Dorjev. Dorjev kann da Richtung Strafraum laufen, spielt dann auf der Bade, der Captain, der dann über ins Zentrum und da dann auch der Abschluss, aber der Ball auch deutlich am Goal vorbei, also dass es Abschluss gibt für die Schweiz.
1: Ist auch nicht ein Schuss aufs Goal gewesen, oder?
0: Nein, der war zu hoch gewesen.
1: Geil, ja. Gut, also.
0: Aber zum Glück schiesst er selber, wenn er nämlich den nochmal durchgesteckt hat, hinten dran wäre einer ganz allein aufs Goal. Mhm. Und muss sagen, Nordmazedonien spielt so einfach. Hinterlaufen, Pass, schöne Füße, gute Druck, also gute Pässe auch. Die Schweizer haben so langsame Pässe. Man sagt immer Knochenbrecherpass, oder? Dass der Gegner eigentlich Zeit hat, in dem Moment, wo du den Ball annimmst, segelt er gerade rein. Das sind alles so kleine Zeichen. Man hört auch nicht, wie der Ball gespielt wird. Das ist alles so ein bisschen, ich spiele dir mal, schau mal, was du machen kannst.
1: Wie gerade er jetzt wieder, wo der Amdouni den Ball bekommen hat und nichts hat damit anfangen, weil er da unter Bedrängnis war. Es war eben auch kein guter Pass auf der Zeki Amdouni. Man kann da gar keinen Vorwurf machen. Das war zu schwierig, um den Ball zu kontrollieren. Die Schweizer gehen ins Pressing, versuchen es dort, aber die Nordmazedonier können sich wieder freispielen.
2: Probieren es über die rechte Seite mit einem weiten Ball. Dort ist der Rodriguez, aber wo köpft in die Füße, dann aber vom Raster der, sodass Nordmazedonien gerade wieder in Ballbesitz ist auf der rechten Seite. Probieren es jetzt durchs Zentrum zu spielen, dann geht es aber wieder hinten durch. Über den Zeikhoff, Innenverteidigung und zum Liu, dann auf die linke Seite zum Estjan Aljoski, der Mann, den wir in der Schweiz auch kennen, von Lugano zum Beispiel. Aljoski, der den Ball wieder hat und dann aber wieder hinten durch spielen muss. Jetzt macht der Rieder dort ein bisschen Druck, zusammen mit dem Sow und zusammen mit dem Amdouni, geht es über die rechte Seite bei Nordmazedonien und wieder zur Seite Wechsel Richtung Aljoski auf die linke Seite. Der hat jetzt etwas Platz. Der Aljoski könnte Flanke, macht er auch sehr weite Flanke, zu weite Flanke, Flanke ins Aus. Eine Flanke, die zum Abschluss führt für den Ivonne Mann.
1: Ja, hält er in Rasen in Aljoski. Das kann er besser und er sollte das Stadion auch kennen da in Luzern, so dass er eigentlich schon sollte wissen, wo das Goal steht, dass die Flanke mindestens richtig Goal hätte kommen. Es gibt also Abstoß da, das ist bereits

0: ausgeführt wurde, wenn ich das richtig interpretiere, vom Voko, der immer noch den Ball hat, der jetzt Richtung 16er führen, läuft und versucht.
1: Er kann keinen Mann spielen.
0: Ja,
1: kein Schweizer.
0: Stehen rum und sind auch deckt. Also es ist wirklich ganz, ganz schwierig. Jetzt der immer freulos ein bisschen angeboten hat, aber auch er weiss nicht, wo einmal der Britschki. Britschki bleibt aber sofort hängen. Hat jetzt sogar noch Glück, dass er einen Freistoß bekommt, weil der Alioski da ein bisschen härter drin ist. Und darum gibt es einen Freistoß für die Schweizer in der Platzhälfte von Mazedonien, aber praktisch auf Höhe von der Mittellinie. Und darum schwierig da für einen Schuss oder für eine Flanke in 16er.
2: Es sind fünf Wechsel, die Murat Yakın gemacht hat. Aber ich habe im Vorfeld gedacht, okay, fünf Wechsel, aber Wechsel, wo die Spieler dabei sind, jetzt, die das Team kennen. Also Sierro kennt die Mannschaft, das Zoe hat immer wieder mal gespielt, wenn er nicht von Anfang an, Rieder ist drin, der schon von Anfang an gespielt hat. Es sind Wechsel gewesen, wo ich gedacht habe, macht das System nicht kaputt. Achtung, wir nehmen schnell den Angriff mit von der Schweiz über die rechte Seite mit dem Britschki, der eine Flanke reinbringt und dann der Rieder mit einem Abschluss. Es gibt Abstoß für Nordmazedonien. Ich habe gedacht, das bringt das System nicht durcheinander. Die sind genug eingespielt miteinander, dass es gleich funktioniert. Ich glaube, ich kann mich duschen.
1: Also ich glaube tatsächlich, ich bin auch deiner Meinung, eigentlich ist es nicht viel, was verändert worden ist. Es gibt einfach eine Sache, die sehr zentral ist. Der Sierro spielt nicht nur hinten raus, wie der Amdouni oder wie der Yashari oder der Chaka lässt sich hinterher, sondern er ist auch in der Mitte. Das heisst, die Position in der Mitte ist mehr besetzt. Und der Djibril Sow, der kann nicht draussen bleiben und Rieder und so, die Chemie funktioniert nicht.
0: Ach, die Nordmazedonien mit dem nächsten Angriff kommen da schön in 16er in den Platz. Oh. Mitrovski haut dann fast aufs Tribünendach rauf, obwohl er ganz frei war. Ist auch das wieder ein Geschenk an Nordmazedonien, das Nordmazedonien nicht annimmt. Um auf die Diskussion zurückzukommen, das kann ich natürlich jetzt leicht sagen bei dem Spielstand und bei dem Auftritt von der Schweizer Nazi, ich habe kein gutes Gefühl gehabt, weil ich finde, weder der Sierro noch der Djibril so haben je ein Nazi-Spiel gemacht, wo man müssen sagen, wow, hey, das ist also wirklich jetzt ein Kandidat für einen Stammplatz. Es ist immer so ein bisschen okay gewesen, wenn es einigermaßen gut war, aber meistens ist es eben noch nicht einmal okay gewesen.
2: Ich weiß, was du meinst, aber das jetzt wirkt ja für mich nicht organisiert und das ist das, was ich nicht erwartet habe.
0: Ja, weil die eben auch auf Positionen spielen, die sie irgendwie nicht normalerweise spielen. Also außer vielleicht jetzt ein Sierro, aber auch ein Sierro irrt umeinander. Also irgendwie, ja, hängt es halt auch mit der Qualität ab, nicht nur mit der Organisation von diesen Spielern. Und ja, das zeigt sich halt jetzt an dem heutigen Abend. Und der Rieder, der ist einfach ja offenbar bei Augsburg gut unterwegs, aber
2: sehr.
0: In diesen vier Spielen hat er mich bis jetzt nicht überzeugt.
1: Absolut, das ist ja recht hektisch alles.
0: Genau. Und darum erstaunt es mich eben auch ein bisschen, dass er die Wechsel gemacht hat. Wenn er jetzt da irgendwie eben einen Sanchez reingebracht hätte oder irgend so etwas, dann hätte ich das können nachvollziehen, aber ja, also ich habe manchmal den Verdacht, das ist auch so eine Goodwill-Aktion. Yeah. Man gibt ihnen wieder mal ein Spiel, Djibril Sow wieder mal von Anfang an, der hat ja gegen Argentinien von Anfang an gespielt, dass man so ein bisschen Goodie wieder gibt. Aber ja, für das ist der Profifußball eigentlich nicht da.
1: Vor allem nicht Nazi.
0: Ja.
1: Also da musst du jetzt einfach die Spieler haben, die jetzt wirklich in diesem Konstrukt am besten liefern können. Auch schauen, wer kann wen gut ersetzen und wer übernimmt welche Verantwortung.
2: Die Schweizer haben den Ball, nachdem es einen Foul gegeben hat, an Remo Freuler und die erste geile Karte an Elesi von Nordmazedonien weg. Dann Foul war ziemlich ein grobes Einsteigen. Jetzt ist es schon ausgeführt und die Schweizer probieren es mit Führerspielen. Mit dem Vincent Sierro auf die linke Seite raus zum Down and Oi. Der setzt sich da jetzt durch oder probiert es einmal, ist immer noch in den Zweikampf drin und geht jetzt verzweifelt auf, wenn er hier zurückgehabt wird. Und es gibt auch einen Feldpfiff, sodass er Freistoß ausführen spielt zum Akanti zurück. Der dann wieder über auf links zum Vincent Sierro. Dann Mitte zum Remo Freuler, dann geht es zum Amdouni und wieder zurück zum Sierro, wieder zum Freuler. Da haben sie hier eine Dreieck gebildet. Jetzt den Schallpass richtig führen, richtig Rieder und dann aber den Ballverlust von der Schweizer. So, dass Nordmazedonien den Ball führen kann und die Schweizer probieren es nochmal über die Linksseite.
0: Es ist wirklich schwierig. Jetzt haben wir drei gute Spiele gesehen und jetzt die erste Halbzeit da, die ist wirklich wirklich ganz schlecht da von der Schweizer Nationalmannschaft. Das muss man also halt auch ansprechen. Da passt wirklich nichts zusammen. Auch vorne die kreativen Leute, die sieht man auch nicht davor. Eben der Daniel Doyle als dritthinterster Mann bei einem Angriff von der Schweizer. Das sollte ja eigentlich auch nicht so sein. Der Manuel Akanji wird angegriffen in der Platzhälfte so, dass er muss den Ball zurückgeben an den Vogo. Also es ist schmiert und es läuft noch nicht da in dem Team hin. Und jetzt auch wieder ein schlechter Pass vom Siro. Ich weiß auch nicht, was der Pass wieder hätte sollen. Es ist wirklich im Moment ziemlich schlimm, da, was wir sehen. Und wir sehen auch den Junior vom FC Sion, Präsident Constantin, der im Handy ist, am Schauen auf dem Bildschirm, haben wir ihn gesehen. Ja, es reißt dann auch nicht vom Sitz, wenn man es mal so will sagen, wie uns eigentlich auch nicht.
2: Ich kann es sagen, ist jetzt auch nicht so überraschend. Muss ich sagen, mich hätte jetzt auch noch nicht vom Sitz gerissen, das Spiel. Muss ich definitiv zugeben. 38 Minuten sind gespielt, 0-0 zwischen der Schweiz und Nordmazedonien. Das 0-0 tönt langweilig und ich kann versprechen, das 0-0 ist tatsächlich auch langweilig. Der Schweizer klingt wirklich nicht viel am heutigen Abend hier in Luzern. Jetzt hat es einen Foul gegeben und darum gibt es einen Freistoß für Nordmazedonien in der eigenen Platzhälfte. Hier hat Janoljowski sich den Ball parat gelegt, um den Freistoß irgendwo anzuspielen. Und er macht das wo an Retour. Natürlich, wie so oft geht es in dem Spiel Retour. Richtig Zeikoff in der Innenverteidigung, dann vielleicht führen. Nein, auch er dreht wieder zurück und spielt Retour. Richtig Dimitrievski, der eigene Goalie, wo der Ball in der Reihe in der Beine hat und angegangen wird, so halb, dann links raus spielt, dann geht es mal führen zum Alioski, der Alioski dann ins Zentrum zurück, die Schweizer macht jetzt ein bisschen Druck, sodass Nordmazedonien irgendeine Lösung muss sich überlegen zum Führen kommen, wobei es jetzt über die Linksseite, aber der Ball landet im Aus, jetzt, der Ball ist im Aus und dann gibt es aber Freistoß
1: ja.
2: Für die Schweiz, wenn da der Schweizer gelegt worden ist.
0: Ich schaue ein bisschen den Spielern zu, die sich warm machen.
1: Das ist das soll ich weitermachen?
0: Ja. Also ein Mann Zambi zum Beispiel. Ja, der fehlt halt jetzt schon an den Ecken und Enden. Das muss man schon sagen. Klar, das kann man jetzt auch noch verstehen. Er hat dreimal von Anfang an gespielt. Kommt aus einer Verletzung raus, dass man nicht sagt, den tun wir jetzt gerade wieder forcieren. Das kann man jetzt noch nachvollziehen. Aber eben seine Spieler, die ihn da sollten ersetzen, in keiner Art und Weise kommen jetzt da jetzt wieder ganz einen schlechten Pass von Dan und Doi. Der verrührt auch die Hände und regt sich auch über sich selber auf wahrscheinlich.
1: Ich finde es einfach nur spannend, dass ein Remo Freuler es nicht schafft, das Spiel an sich zu reissen. Dass von ihm aus einfach mal jetzt das Dirigieren ausgeht, dass er den Ball fordert. Er lässt sich manchmal auch fast zu weit vorziehen, dass nachher hinter ihm praktisch ein riesen Loch ist. Und darum kann Nordmazedonien dann, wenn es vorkommt, mit 3-4 einfachen Pässen durch die Mitte die Seite wechseln.
0: Es ist natürlich auch schwierig für ihn. Er muss immer wieder schauen, wo sein Partner ist. Er hat sich jetzt an Yashari gewöhnt. Und jetzt, gerade vorher auch wieder, hat er müssen schauen, wo der Siro überhaupt steht. Das ist auch nicht ganz einfach für den Remo Freuler. Aber du hast schon recht, mit seiner Routine und so sollte er da vielleicht schon ein bisschen mehr Taktgeber spielen.
2: Im Moment geht Nordmazedonien den Takt an. Sie haben nämlich den Ball und lassen ihn laufen. Probieren jetzt einen Angriff zu lancieren über die rechte Seite. Der dort die Flanke, die in die Mitte kommt. Und der Rasse, der dort am Ball kommt, dann ablegt. In der Mitte hinterher der Remo Freuler. Aber wo er dazwischen geht und klärt. Einmal vorerst Nordmazedonien gerade mit dem nächsten Angriff über die linke Seite. Dann ist der Elmas, der hat mit dem Ball hier und her spielt. Wieder der Elmas auf die linke Seite raus könnte gehen. Macht er nicht. Entscheidet sich für Rückball. Richtung Musliu, der dann noch weiter hinterher zum Zeikhoff. Nordmazedonien lässt sich da wieder ein bisschen zurückdrängen und spielt dann wieder ganz hinterher zum Goalie Dimitrievski.
0: Der spielt den Ball wieder ganz für die Platzhälfte von der Schweizer auf der Alioski. Der steht aber im Offside. Das will man eigentlich auch nicht kommentieren. Es gibt auf jeden Fall einen Freistoß da von der Schweizer.
2: Haben wir ein Alternativprogramm?
1: Genau.
0: Oder ein bisschen, oder ein bisschen vorspulen. Das Spiel bis wir in Pause. Und dann könnte man noch mal über alles zusammen diskutieren, was jetzt der David Galado unten offenbar auch macht. Zusammen mit dem Murat Yakin ist natürlich nicht eine einfache Situation, auch für den Trainer nicht. Der hat sich ja mit diesen Einwechslungen oder mit diesen Wechseln hat er sich ja wie selber ein bisschen eingeleitet und kann jetzt da nicht gerade alles wieder auf den Kopf stellen. Wäre ja auch ein bisschen, soll man sagen, Schuldeingeständnis, dass er da ein bisschen daneben gelangt hat. Achtung, jetzt Möglichkeit für den Rieder und da ist Goal. Ein Geschenk von Nordmazedonien Und der Rieder ist es, der die Schweiz mit 1-0 in Führung bringt, das in der 43. Minute.
2: Das haben sie jetzt also wirklich gerade gar nichts machen, muss man sagen. Der Pass ist nämlich von Nordmazedonien selber gekommen. Der Aljoski hat den Ball in der eigenen Reihe gehabt, also in der eigenen Fies gehabt und spielt dann über in der Innenverteidigung. Und der Muslimo verpennt das oder seht das Sport, dass auch der Rieder da hinter ihm steht, lässt den Ball durch, anstatt dass er ihn annimmt. Und der Rieder sagt Danke, kommt an den Ball und schließt ab aus etwa 3-4 Metern, so dass der Goalie Dimitrievski keine Chance hat, um den Ball zu haben. Also Assist von Nordmazedonien Vierto zum 1-0 für die Schweiz. Ein bisschen aus dem Nichts, aber der Fabio Rieder, der auch viel kritisiert, sagt Danke, das macht er souverän.
1: Ja, er hat das geschmeckt, er hat da wirklich Druck gemacht. Lustig war, der Goalie ist auch schon aus dem Goal raus, er hat sich anbieten für einen Pass und darum ist er gar nicht richtig im Goal gestanden. Das hat er gut gesehen, der Rieder, und ist einfach entschlossen durchgelaufen.
0: Und hat es ja gut gemacht. Das ist nicht ganz uneinfach gewesen, ja. Muss man so sagen. Weil der Winkel ziemlich eng war, aber hat sie dann wirklich sehr, sehr schön gemacht, der Fabian Rieder. Also wenigstens ein Highlight eingeleitet hier von Nordmazedonien in der ersten Halbzeit. Die Schweiz führt mit 1-0. Und wir sind in der 44. Minute und es gibt einen Freistoß für die Schweizer in der eigenen Platzhälfte. Durch den Djibril Sow oder wer auch immer. Djibril Sow ist gefällt worden. Der sitzt dort am Boden. Der Britschki ist auch noch dort. Wir wissen nicht so genau, ob der Pfleger kommen oder nicht. So schaut er mal zurück. Und gibt, glaube ich, ein Zeichen, dass sie kommen oder nicht. Was auch immer. Ja, jetzt müssen sie kommen. Hat da irgendetwas am Bein. Und sie gehen da rein. Und wir sehen das Ganze nochmal in der Wiederholung. Er ist da schon ziemlich unsanft umgesäbelt worden vom Aljovski.
1: Ja, er hat einen Schlag von außen ins Knie innen bekommen. Auf Standbein sozusagen. Und das hat ihm dann wahrscheinlich gerade mal so schön das Knie durchgedrückt. Und hat wehgetan.
2: Muss raus, lässt sich ein bisschen pflegen. Der Sow tut auch ein bisschen verzerrtes Gesicht, weil es ihm so weh gemacht hat. Aber mal schauen, ob es dann weitergeht für ihn in der zweiten Halbzeit. Die kommt dann schon bald, weil wir sind jetzt fertig mit Halbzeit 1. Da gibt es aber noch ein bisschen Nachspielzeit. Nehme ich jetzt mal an, gesehen, habe ich noch nicht viel, eine Minute. Jetzt wird es angezeigt, auch von unserer Expertin, der Katrin Lehmann, unsere Frau für alles, unter anderem auch für die Nachspielzeit angezeigt. Der Sascha Britsch geht den Ball am Fuß, spielt mit ein zum Vincent Serro, der dann raus zum Damen Doi auf die linke Seite. Rodriguez, der sich in Position bringt, aber Damen Doi entscheidet sich für den Lauf. Mitte, nein, dreht jetzt ab, spielt zurück zum Siero, kriegt den Ball gerade wieder der Damen Doi, dann zum Seki Anduni und der dahinter zum Manuel Akanji.
0: Ja, also ich muss sagen, eine Minute Nachspielzeit ist eine Minute zu viel für die erste Halbzeit, die wir da sehen, die wirklich ganz, ganz ein schlechtes Spiel war von der Schweizer Fußballnationalmannschaft. Immerhin eben das Geschenk haben sie angenommen in Person vom Rieder, der da das 1-0 gemacht hat. Auch jetzt wieder schlechte Ballannahme von Zeki Amdouni und der Ball geht raus. Es gibt Einwurf für Nordmazedonien weit hinten bei der Cornerflagge. Und jetzt hat der Schweizer endgültig genug und pfeift ab. Und die Mannschaften können da in die Kabine gehen. Ja, was soll man da jetzt sagen? Ich meine eben, man kann sich nicht jetzt zusammenschreien, die Schweizer Spieler, und sagen, ihr seid alles Pfeifen, ihr habt nicht recht gespielt und Zeug und Sachen. Sondern man muss es ja irgendwie
1: sortieren,
0: das Ganze. Ja,
1: ja. Also sicherlich klarere Pässe, bessere Körpersprache und klar, aber Positionen einfach heben und dass sie nicht vorne einfach nur rotieren, sondern dass man wirklich mal mit einem Grundschema sagt, wir gehen die Breite mit guten Pässen und dann sich so wieder ins Spiel hineinbringt.
2: Das Erste, was Murat Yakin jetzt gemacht hat nach dem Foul zum Pfiffer, ist zum Juan Manzambi gegangen und hat mit ihm verschwätzt. Ich kann mir vorstellen, dass er vielleicht mit ihm darüber geredet hat, ob er bereit wäre, zu ein paar Minuten ins Spiel kommen und vielleicht ein bisschen Kreativität reinbringen. Es ist ja wirklich in deren ersten Halbzeit vor der Schweizer Nationalmannschaft und trotzdem wird sie mit 1-0 gegen Nordmazedonien das nehmen wir mit und erwarten eine viel, viel attraktivere, bessere, lustigere zweite Halbzeit an dem Dienstag oben.
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4: Unser Kommentatorenteam live vor Ort in Luzern. Katrin Lehmann, der Lionel Mattmüller und der Peter Schneider machen jetzt auch schnell Pause. Und nachher geht es dann da weiter. Wird der Match übertragen in guter Viertelstunde. 1:0 steht es aktuell für die Schweiz gegen Nordmazedonien. SRF Verkehrsinfo von 21.33 Uhr auf der A1 Bern-Zürich zwischen Wangen an der Aare und Niederbipp. In beiden Richtungen Stau wegen Bauarbeiten.

0: Harry Styles mit As It Was. 1-0 für die Schweiz aktuell zu Luzern gegen Nordmazedonien im Nations League-Spiel. Da sind wir natürlich gespannt jetzt auf die zweite Hälfte.
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2: Und auch wenn die Schweiz führt, wir hoffen auf eine zweite Halbzeit, die ein bisschen mehr bietet als die doch ziemlich langweilige erste Halbzeit. Die zweite Halbzeit die läuft und die Schweiz hat den Ball mit einem neu eingewechselten Andon Yashar in einem Gast von Tuvaso Sierroco und er spielt gerade über zum anderen neuen Doppelwechsel, zusammen mit Juan Manzambi ist auf dem Platz angekommen für Djibril Sow. Zwei Wechsel also, wo wir uns ein bisschen mehr Organisation und ein bisschen mehr Kreativität erhoffen, oder?
3: Von einem. Absolut. Also ich denke, man muss wirklich sagen, der Zero hat gar keinen guten Match geshootet, einfach nicht. Jetzt hast du die Möglichkeit, jetzt Startelf gegen nicht so einen guten Gegner reinzukommen und ja, hat nicht wirklich eine gute Leistung gebracht. Und jetzt, wenn man es sieht, wenn die Schweiz loslegt, es ist viel breiter aufgestellt.
4: Mit Ndoi. Ndoi am 16. Spielt den Ball in, aber dort ist niemand. Der Ball zurück auf den Rodriguez, der wieder auf den Ndoi. Ndoi auf den Manzambi. Manzambi, von dem haben wir ja wirklich schon geschwärmt und erwartet jetzt auch wieder einiges. Er ist am Ball und er bringt dem Schweizer Spiel natürlich eine gewisse Klasse, die in der ersten Halbzeit eindeutig gefehlt hat. Der Yashari ebenfalls spielt da jetzt den Ball zurück auf den Akanji. Akanji spielt den Ball wieder zum Yashari. Yashari wird bedrängt, aber guter Pass jetzt da zum Goalie. Auch wenn es zum Goalie zurückgegangen ist, trotzdem gut gemacht vom Adan Yashari.
2: Nicole Wedi hat den Ball bekommen vom Goalie im Vogo. Nicole Wedi spielt den hinteren zum Remo Freuler. Da ins Zentrum über zum Manuel Akanji. Manuel Akanji auf die linke Seite zum Ricardo Rodriguez. Rodriguez führt zum Zeki Amdouni, kriegt ihn aber gerade wieder zurück den Ball. Dann führt zum Juan Manzambi. Manzambi dreht sich und probiert es den Damen da ist steil schicken. Gute Idee, wo du aber geschmeckt wird von Nordmazedonien. Sie erobern den Ball, aber die Schweizer kommen gerade wieder und probieren es gerade nochmal mit dem Ricardo Rodriguez.
4: Es ist unfassbar, wie die Schweizer jetzt ganz anders bereit sind.
2: Etwas anderes,
4: von der Körpersprache her, alles zusammen, jeder hat einen geraden Rücken bekommen, alles zusammen läuft jetzt viel besser als das nur in der ersten Halbzeit eigentlich gar nicht der Fall war. Stanen Doi auf der linken Seite geht er dort in den Zweikampf hin, verliert den, das bleibt noch ein bisschen. Stanen Doi hat sich noch nicht können anpassen an die neue Schweizer Nationalmannschaft in dieser zweiten Halbzeit. Er hat immer noch ein bisschen den Wurm drin, aber das kommt bei ihm bestimmt auch noch. In den Einwurf muss noch ein bisschen zurückgehen auf Seite von Nordmazedonien beim eigenen 16er.
2: Jetzt könnte der Einwurf ausgeführt werden, weiss aber nicht so recht, wo er soll anspielen soll. Jetzt kommt der Ball zum Captain, ein Badi, der den Ball annimmt und dann aber ins Out, weil der Remo Freuler dort dazwischen geht. Es gibt gerade den nächsten Einwurf, gleiche Position für Stojcevski, der nochmal den Ball ins Spiel werfen. 48 Minuten gespielt, immer noch 1-0 für die Schweiz gegen Nordmazedonien. Und auch wieder in dieser Situation weiß er nicht so recht, wo ane. Jetzt nach hinten das mal zum Zeikoff. Der haut den Ball dann einfach mal führen. Der Zweikampf rasselt gegen Akanji. Und am Schluss ist der Elvedi, der dazwischen geht und den Ball ins Haus köpfelt.
4: Also, wir haben ein bisschen einen Ruck gesehen in dieser Mannschaft hier da von den Schweizern. Mal schauen, wie sie das umsetzen können. Leider haben wir jetzt hier ein paar Stehplätze vorne dran. Darum sehen wir nicht mehr alles zusammen so wunderbar gut. Aber die werden vielleicht irgendwann auch mal da noch weggeschickt werden, sodass wir alles ein bisschen besser sehen. Und in dem Moment kommt da einer und schickt die gerade weg. Perfekt gemacht. Danke vielmals, dass er da so gut reagiert hat und wir wieder Freisicht haben auf das Spielfeld, weil in der zweiten Halbzeit, wenn wir Freisicht haben auf das Spielfeld, weil wir uns etwas versprechen da von dieser zweiten Halbzeit, im Gegensatz zur ersten Halbzeit, was uns manchmal fast lieber gewesen wäre, man hätte nicht aufs Spielfeld gesehen.
3: Ja genau, die wäre schön gewesen, wenn ich in der ersten Halbzeit schon da gestanden wäre.
2: Ah, eben, ja. Aber es ist ein bisschen ein anderes Bild, kann man schon sagen. In den ersten vier Minuten von der zweiten Halbzeit, Yashari, der jetzt wieder den Ball erobert hat mit Rodriguez zusammen und dann zurückspielt zum Akanji. Die zu probieren, hier wirklich mehr Breite ins Spiel zu bekommen und die Sache wieder zu dominieren, so wie sie es gemacht haben in den ersten drei Spielen in der Nations League, wo sie allesamt gewonnen haben. Die Schweizer auch heute auf gutem Weg zum Sieg einfahren, auch wenn die erste Halbzeit schlecht war. Sie führen mit 1-0, Yashari hat den Ball wieder, spielt dann zurück zum Goalie, vom Hittigen oben, Ivan Mvogo. der führt zum Mansambi, dann wieder zurück zum Yashari, der läuft ein bisschen führen mit dem Ball am Fuß, spielt dann auf der Darin Doi, was sich da zeigt an der Mittellinie, dann geht es über die linke Seite mit dem Ricardo Rodriguez, der spielt in die Mitte, richtig Fabian Rieder, der Ball kommt aber nicht wunschgemäß an, trotzdem der Britschki kommt an den Ball, Britschki im Strafraum, spielt den flachen Pass in die Mitte, richtig Fabian Rieder, dem sie Schuss wird aber blockt und darum gibt es einen Eckball für die Schweiz in der 51. Minute, der Fabian Rieder schnappt sich den Ball gerade und wird den Eckball wahrscheinlich in die Mitte bringen.
4: Ja, weil der Gibril so wie jetzt ja draußen ist, ist er wieder der Standardchef. Und so den Angriff haben wir eigentlich in der ersten Halbzeit gar nie gesehen von der Schweizer. Wie gerade jetzt so einen schnellen, starken Angriff, auch mit einem guten Abschluss, wenn er natürlich nicht ins Goal gegangen ist. Der Gorner kommt rein, jetzt vom Rieder hoch rein, in 16er rein, auf der Dan Ndoye, auf der anderen Seite rein, kann den Ball halbwegs kontrollieren, versucht dort nochmal in den Zweikampf hineinzugehen. Gilt jetzt auch, ist im 16er rein, Dan Ndoye immer noch, bringt den Ball rein und dort ist wieder niemand in dieser Box rein, wo der Ball könnte reinstochern. Und darum kommen da die Nordmazedonier mit einem blauen Auge davon bei dem schnellen Angriff da von der Schweizer. Aber die Schweizer bleiben im Ballbesitz.
2: Mit dem Sascha Britschki auf Höhe von der Mittellinie, der über zum Adam Yashari, der muss dann aber zurückspielen zum Yvonne Mvogo. Vielleicht hat er den Überblick, wo sie jetzt durchgehen können. Yvonne Mvogo überlegt sich etwas, hat den Ball am Fuß, wird auch nicht angegriffen, darum ganz viel Zeit und ganz viel Platz. Spielt jetzt zum Captain, Manuel Akanji führen. Der wird aber irgendwie so ein bisschen angegangen und entscheidet sich darum wieder für einen Pass zurück zum Mvogo. Dann der Mansambi, der sich zurückgehen lässt und zurückspielt.
4: Ziemlich rassiger Pass gsi.
3: Ja, zurück. Das ist jetzt also.
2: Von Mansambi auf den Mvogo? Ja, aber der Mvogo kann schon shooten. Der kann ja annehmen, locker.
4: Ja. Ja, mal, das hätte er können, muss man zugeben.
3: Aber es war so eine Situation, hey, bist du bereit? Es war so eine intensive Situation. Mhm. Also, so viel Intensität haben wir die ganze erste Halbzeit nicht gesehen.
2: Wie bei diesem Rückpass.
3: Ja, also ich meine, sorry, ich muss mir das immer noch geistig vor Augen, wie der Manuel Akanji mit dem Ball einfach über die Auslinie gelaufen ist.
2: Wir haben Sachen erlebt in der ersten Halbzeit, das glaubt man uns gar nicht.
4: Wollen wir das wieder löschen, bitte? Mansambi jetzt, 16er spielt den Ball schön in auf den Elvedi, der nimmt direkt ab in der Manier von einem Mittelstürmer und scheitert da am Goalie. Aber sehr, sehr gute Aktion von beiden, von Mansambi wie auch vom Nico Elvedi. Mansambi schön der Nico Elvedi angespielt und der nimmt den Ball mit der Brust und nimmt ihn nachher direkt ab und schiesst ihn in und eben der Goalie, der Dimitrievski, hat können im Corner abwehren.
2: Der Eckball, der macht wieso durch Fabian Riedo, wo beide Arme in die Luft streckt und dann trotzdem kurz spielt zum Remo Freuler. Remo Freuler zurück auf den Fabian Riedo, dann hinten durch zum Adan Yashari. Yashari in die Mitte zum Britschki. Britschki könnte schießen, macht er auch. Der Ball geht dann aber doch relativ deutlich am Goal vorbei oder drüber. Und so gibt es den nächsten Abschluss für Nordmazedonien.
4: Aber er wird ein bisschen mutiger da, der Sascha Britschki. Ja. Sein zweiter Schuss aus der Distanz. Ist auch gut, wenn sich ein junger Spieler ein bisschen mehr zutraut, als er das bis jetzt gemacht hat. Wir sehen Gibril so auf der Ersatzbank sitzen und macht nicht wirklich ein glückliches Gesicht. Ich glaube, es ist weniger an der Leistung, die gelegen ist, sondern dass er da sein Bein einbandagiert hat. Also er hat sich da offenbar wirklich verletzt bei dem Foul kurz vor der Pause, wo er dann raus hat müssen quasi. Und darum ist das gerade auch noch der Grund gewesen, zum Wechseln. Man Zambi versucht jetzt nochmal dort auf der rechten Seite, bleibt aber hängen und es gibt einen Einwurf für Nordmazedonien.
2: Mit Maljoski, der sich den Ball hier genommen hat, in seine Hand genommen hat und jemanden sucht und ihnen gezeigt, wo sie hin sollen, aber irgendwie trotzdem niemand zu finden, dann spielt er zurück. Und da geht dann Amdouni gerade ein bisschen drauf, kann ein bisschen Druck machen, aber Nordmazedonien befreit sich hier. Dimitrievski, der Goalie, hat den Ball und dann geht es über die rechte Seite. Dort wieder die Schweizer, die kommen mit dem Mansambi, mit dem Vorhüller und dem Amdouni jetzt auch noch, mit dem Rieder jetzt auch noch, der hilft. Aber Nordmazedonien macht das gut, befreit sich auf die linke Seite raus. Aljoski kann über die Mittellinie ziehen, hat jetzt eben auch ein bisschen Raum, weil die Schweizer vorher draufgegangen sind, probiert in die Mitte zu flanken und dort geht dann am Boden. Aber der Schweizer hat gesagt, das war also kein Foul gewesen. Weiterspielen, geht alles weiter. Und da nimmt euch den Ball.
4: Ja, hätten wir noch anschauen, die ganze Sache. Aber jetzt der Yashari ganz alleine führen. Immer noch der Yashari geht über an Zeki Amdouni in den Rücken rein. Das wäre eine Möglichkeit gewesen. Aber Zeki Amdouni bleibt heiß im 16er schießt nochmal, aber bringt wenig Kraft hinter den Schuss, als dass er da hätte können eine gefährliche Goalchance rausholen.
2: Aber der Yashari, der sehr gut läuft, der das eigentlich super macht, den Ball toll mitnimmt und einfach vorzieht, durchzieht, in den Strafraum rein und dann der Ball über ist ja eigentlich eine sehr gute Idee zum Zeki Antuni, aber er spielt ihn halt in den Rücken, sodass er nicht an den Ball herankommen kann und darum ist die Aktion
3: also man muss auch sagen, der Zeki Antuni ist eben genau auf der gleichen Linie gelaufen wie der Yashari, das heisst der Fehler ist mehr von Amdouni als von Yashari, weil er ist im vollen Lauf, hat den Ball am Fuß und hat Druck und er kann ja fast nur die halbe Banane hinterher spielen. Da müsste der Amdouni ein bisschen cleverer sich positionieren.
4: Sonst hätte ja das eigentlich drin, den Geschmack für Goalchancen oder wo die Böllen eben auch ankommen, aber das hat mir in dieser Situation ein bisschen gefehlt. Aber jetzt versucht er da den Ball zurückzukämpfen, aber komischerweise gibt da der Schiedsrichter ein Foul und so gibt es einen Freistoß für Nordmazedonien aus der eigenen Platzhälfte.
2: Wird hier noch gestört vom Mansambi, darum müssen sie sich ein bisschen mehr Zeit lassen. Zeigt auf jetzt, wo der Freistoß ausführt, dann zum Musliu überspielt. Dann kommt es auf die linke Seite, dort aber wieder zurück Richtung Musliu in der Innenverteidigung. Dann der Elmas, der zentrale Mittelfeldspieler, der sich zurückkehren lässt und den Ball bekommt. Und Nordmazedonien probiert hier irgendwie eine Lösung zu finden. Aber die Schweizer machen auch das besser, finde ich jetzt in dieser zweiten Halbzeit, dass sie nämlich Nordmazedonien ein bisschen cleverer unter Druck setzen, ein bisschen koordinierter unter Druck setzen, so dass die nie haben.
3: Ja, also das Wort koordiniert oder auch organisiert, das ist viel besser. Man sieht auch viel mehr, wer spielt auf welcher Position, wenn die Nordmazedonier den Ball haben. Und bei der ersten Halbzeit sind einfach 5 Schweizer um einen herumgestanden, aber keiner hat einen Angriff. Und jetzt sieht man doch wieder das 4-2-3-1 und das ist wirklich ja, jetzt organisiert. Und darum hat auch Nordmazedonien kann nicht einfach wieder mit 3 einfachen Pässen Angriff starten.
4: Ja, es ist wieder die Alt-Nazi, die jetzt hier auf dem Feld steht, die wir gesehen haben in der Nations League und nicht die komische Nationalmannschaft in der ersten Halbzeit, die wir da gesehen haben. Aber auch die Nationalmannschaft, die alte, ist nicht gefeit davon vor Fehlern und fast jetzt hätte es eine Möglichkeit können geben, nachdem wir da einen Rückpass nicht so souverän gemacht haben. Aber es ist jetzt der Mwogo, der den Ball hat. Mwogo sucht eine Anspielstation. Im Moment steht auch alles ein bisschen umeinander im Feld von der Schweizer. Und jetzt ein kurzer Pass auf die Yashari. Ein bisschen gefährlich gewesen, aber gut gelöst mit dem Elvedi, der jetzt dort dafür spielt, Richtung Pritschki, der ganz an der Mittellinie vorne gewartet hat, bis er da den Pass überkommt. Nico Elvedi wird ein bisschen unter Druck gesetzt dort, weiss nicht, wo er spielt. Mansambi bietet sich an, ein bisschen zu weit hinein aus meiner Sicht. Und jetzt geht da der Ball auf der Danentoy. Und der hat gerade den Freistoß schnell ausführen. Ist ihm aber nicht gelungen, weil dort der Mazedonier noch dazwischen gegangen ist. Und jetzt kommt der Mansambi zusammen mit dem Rodriguez über die linke Seite.
2: Mansambi, der den Ball wieder bekommen hat, ins Zentrum zieht. Mansambi immer noch am Ball und wird jetzt gefällt und birgt den Freistoß. Ist auch heute wieder so für ihn sicher nicht lustig. Der wird die ganze Zeit geleckt. Der Joan Mansambi hat man auch gesehen gegen Slowenien. So viele Fouls gegen ihn, gegen Schottland. Also ständig hat man den Mansambi gefällt. Und das ist halt ja, seine Spielweise, wo das irgendwie kannst du fast nicht anders stoppen, oder? Du musst halt irgendwie mit Fouls lösen.
3: Ja, und was er ja schon noch spannend macht, er hat ganz oft den Ball am Fuß und hat wie einen kleinen Ausfallschritt. Also er hat ihn nicht ganz nahe bei sich. Und dann zieht er ganz schnell vorbei. Und sobald du natürlich als Verteidiger siehst, der Stürmer macht einen Ausfallschritt, dann stichst du rein und drum wird er halt oft gefault.
4: Was auch ein bisschen außergewöhnlich ist, dass es jetzt einen Freistoß gibt für die Schweiz. Nein, das noch nicht. Aber dass Nordmazedonier jetzt da gerade 2 neue Spieler reinbringen bei einem Freistoß, das ist sehr speziell, weil da die Nordmazedonier schon in der Mauer gestanden sind und jetzt wieder müssen rauskommen. Also wirklich, da sind sie ein bisschen durcheinander geworden. Ricardo Rodriguez steht dort parat und auch der Fabian Rieder. Wer wird schiessen? Der Rodriguez oder der Rieder?
2: Ja, 2 Linksfüße parat stehen. Das ist ja noch speziell. Normalerweise eben ein Links- und ein Rechtsfuß. Also sicher ein mit dem linken Fuß. Es ist der Rodriguez, der es direkt probiert. Ja, probiert. Ist das richtige Wort.
3: Ja.
2: Ist dann doch relativ deutlich drüber. Aber
3: im American Football wäre er rein. Hätte es das Goal gegeben.
4: Aber im Fußball zählt es nicht als Schuss aufs Goal.
3: Stimmt, aber als Abschluss.
4: Als Abschluss können wir es wieder verbuchen. Korrekt, aber ja. das ist nicht wirklich eine gute Statistik, sondern eben die gute Statistik ist eigentlich mit Schuss aufs Goal. Und das ist es definitiv nicht gewesen, da vom Ricardo Rodriguez. Der Ball von der Nordmazedonier weit vorne gespielt, die Schweizer aber haben den Ball wieder mit dem Britschki, wird unter Druck gesetzt, spielt der Führer Richtung Manzambi. Manzambi hat den Ball können kontrollieren bis zum Akanji, der spielt am Führer. Jetzt aber wieder Nordmazedonien, der den Ball hat, wieder ist der Manzambi noch in der eigenen Platzhälfte mit einem schnellen, guten Pass auf den Rieder. Der Rieder spielt dann zurück auf den Britschki. Britschki läuft jetzt hier, dort wird ein bisschen gefällt, aber verliert jetzt den Ball. Und jetzt gibt es eine Möglichkeit für Nordmazedonien, aber es müsste schnell gehen für einen Konter. Und da werden sie aber gestoppt von den Schweizer, trotzdem Vorteil dort. Und es gibt einen nächsten Corner für Nordmazedonien. Wir müssen nochmal aufs Resultat schauen. 60. Minute, es ist nur 1-0. Also eben, es kann da jederzeit noch etwas reingehen. Und wir hören jetzt da die nordmazedonischen Fans, die sich jetzt da lautstark bemerkbar machen für ihre eigenen Fans. Und das ist komische Antwort von den Schweizer Fans mit Pfiff drauf. Warum auch? Weil ich Freude habe, wenn die anderen auch fanen. Die Schweizer können dann auch wieder fanen. Oder können auch jetzt fähnen, damit es da nicht eine gefährliche Situation gibt.
2: Der Ball kommt jetzt dann richtig Strafraum, flach treten, der Eckball unter Manzambi, wo das dort zur Stelle ist und der Ball weghält, sodass es einen Einwurf gibt für Nordmazedonien auf der linken Seite. Der Alioski, der ane läuft, der Ball sich schnappt und dann ins Spiel werfen wird, wenn er dann jemanden findet, den er da anspielen kann. Jetzt davor sich der Captain Barty, der legt ihn gerade zurück zum Alioski und der spielt dann ganz weit hinterher zum eigenen Goalie, im Dimitrievski.
4: Wenn wir noch aufs andere Resultat schauen, dort hat Slowenien können ausgleichen, 1-1. Wenn es da würde bleiben bei dem Resultat, dann wäre die Schweiz direkt aufgestiegen. Aber für das ist alles zusammen noch ein bisschen eng. Alles zusammen. Achtung, Manzambi jetzt am 16er. Läuft dort durch. 3-4 Spieler lässt er raus. Aber einer ist am Schluss noch dort und kann dann den Ball stoppen. Aber wieder eine gute Aktion da vom Juan Manzambi, der da wirklich Leben reingebracht hat ins Schweizer Spiel. Mit dem Ricardo Rodriguez wird er schon wieder bedient.
2: Auf der linken Seite läuft wieder gerade richtig Goal, richtig Strafe von Manzambi. Nochmal ein Trick. Manzambi jetzt Ball in die Mitte, da einen Deudo, der abschliessen kann, aber auch der Abschluss dann deutlich am Goal vorbei. Da einen Deudo nervt sich ein bisschen über sich selber. Da einen Deudo, der sehr bemüht ist, der immer wieder gute Ideen hat. Aber es klingt am Schluss irgendwie nicht.
3: Es klingt nicht. Und ich muss wirklich sagen, er und der Britschki gefallen mir gut. Die sind wirklich immer zu still, machen keine Seich, machen keine blöden Fehler. Und Doi ist jetzt einfach. Es gibt so Matches, wo du einfach weißt, ich habe eigentlich eine gute Idee, aber es geht einfach nicht.
2: Kann man ihm viel vorwerfen, der Doi, der in den letzten Match eigentlich immer gut gespielt hat. Heute schon bemüht, probiert es wieder, aber du hast gesagt, es gibt die Übe. Manuel Akanji hat den Ball erobert und spielt ihn zurück zum Ricardo Rodriguez.
4: Aber wie ganz richtig erobert, dann hat er nämlich jetzt vor der Danen Doi. Und das zeichnet dann eben dann gleich auch aus, dass er jetzt zurückgerannt ist und den Ball geholt hat und nicht vorne umeinander steht und hässlich, weil es ihm nicht läuft und weil es der Mannschaft nicht richtig läuft.
2: Das macht er nie.
4: Zurückgegangen und hat den Ball erkämpft. Also das muss man wirklich hoch anrechnen an Danen Doi, wenn es ihm eben nicht so richtig läuft. Aber wer weiß, vielleicht geht es ihm ja auf irgendwann noch. Zum Beispiel jetzt vielleicht mit dem Ricardo Rodriguez. Der lässt ihn aber ausser dann und uns und spielt dann rein zu Manzambi. Manzambi auf die rechte Seite, Nico Elvedi, vor einer Top-Chance gehabt, mit einem Rush rein, bringt den Ball dort aber nicht vorbei, aber er kämpft dann sich nochmal ganz vorne bei der Behind-Linie und tatsächlich, da gewinnt er den Ball und die Schweizer mit der Möglichkeit mit dem Rieder. Rieder schiesst direkt ab, statt dass er einen anderen Ball gegeben hat, wo dort in der Mitte freigestanden ist. Aber wieder eine gute Aktion, gute Rückeroberung da von der Schweizer durch den Elvedi.
3: Super, und das ist genau so der überraschende Moment, dass ein Innenverteidiger einfach durchzieht und dass er da gerade nochmal nachgesetzt hat. Das war eine ganz starke Aktion von Nico Elvedi.
2: Guter Eckball in der 64. Minute. Der Fabian Rüder steht bereit, um den Ball in die Mitte zu bringen. Der kommt jetzt auch hoch in die Mitte, aber direkt in die Hände vom Goalie Dimitrievski. Der kann den Ball runterpflücken und sich einen Mitspieler aussuchen, wo noch ein gern würde weitergeben, den Ball. Findet aber gerade niemand, weil die Schweizer hier gerade alles zustellen. Jetzt wird er angezählt und dann wird es einfach einen weiten, hohen Ball führen. Direkt in die Beine von Sascha Britschki, beziehungsweise auf den Kopf von Sascha Britschki. Der spielt zurück zum Goalie Ivan Mbogo.
4: Und dann zu Manuel Akanji. Manuel Akanji ist ja fast wieder auf der Höhe von der Mittellinie. Findet dort aber jetzt gerade keine Anspielstation. Yashari versucht dort, sich frei zu machen, aber dann spielt man wieder auf dem Mansambi und dann wird wieder hinten reingehauen, muss dort den Schuh wieder richten. Also er ist wirklich ein armer Kerl da, der Mansambi. Muss wirklich viel einstecken. Aber die Schweizer haben jetzt gerade ein bisschen Mühe, um den Ball in der eigenen Reihe zu behalten.
2: Ja, nochmal zu tun. Ich lasse den Ball gerade eher ein bisschen laufen und die Schweizer versuchen, hier anzugreifen. Jetzt geht es hinten durch. Zeikoff, der überspielt zum Musliu. Der dann auf die Linkseite oder vor sich findet der Elmas und dann probiert er führen zu spielen. Aber dort der Lvedi und der Yashari zur Stelle. Erobert den Ball zurück für die Schweiz via Amoro, wo es dann auf die rechte Seite zum Sascha Pritschki. Der noch weiter rechts raus zum Fabian Rieder. Wird der Ball aber gerade wieder zurückgespielt und dann geht es wieder ganz hinten zum Yvonne Mvogo. So ein zweites Goal war vielleicht schon noch gut für die Schweizer Fußballnationalmannschaft. Ist dann halt gleich immer alles auf wackeligen Beinen. Spielstand 1:0 nach 65 gespielten Minuten. Der Ball ist bei Nicole Wedi.
4: Er sucht eine Anspielstation, findet jetzt wieder Mansambi, der sich zurückgehen lässt. Aber der Ball eben auch wieder muss auf der Goalie spielen, weil dort sonst niemand rum ist und er bietet sich gerade wieder an. Aber der Mvogo sagt ihm, das heisst, du wirst dort gut bewacht durch den Musliu. Und darum kann ich ihn dir jetzt nicht anspielen. Jetzt sucht er eine Anspielstation, einen weiten Pass für jetzt. Auch gut gemacht auf den Danendoi. Danendoi auf der Remo Freuler. Jetzt ist man schon wieder auf Höhe von der Mittellinie auf den Mansambi. Mansambi holt sich dort den Ball. Ich habe schon wieder Angst um seine Knochen. Immer noch der Mansambi. Schon am 16er. Spielt er schön auf der Zecke am Duni, aber der kann den Ball nicht richtig kontrollieren. Und am Schluss ist es der Mitrovski, der den Ball in Ecke ablenkt. Und so gibt es den nächsten Corner für die Schweizer Nationalmannschaft. Das mal von der linken Seite. Und es ist wieder der Fabian Rieder, der dort rausläuft und eben nicht wirklich sehr, sehr souverän die Corner bis jetzt reinbringt. Mal schauen, ob er das jetzt ein bisschen besser macht da von der linken Seite, als er das vorher gemacht hat von der rechten Seite.
2: Aber Rieder nimmt Anlauf, zeigt wieder an, was er machen will, damit Teamkollegen an den richtigen Ort laufen. Der Ball kommt jetzt auf den ersten Pfosten dort, aber eigentlich nur Nordmazedonien, die durch Remo Freuler umzingeln und darum können sie den Ball auch klären. Ivo führt die Schweiz wieder auf der Remo Freuler, dann der Rieder, der sich da probiert, irgendwie durchzusetzen, kommt jetzt auch ein Ball, aber es wird ein Foul pfiffen und darum gibt es Freistoß für Nordmazedonien weit hinten in der eigenen Platzhälfte. Und wir sehen zwei Schweizer Spieler, die sich bereit machen. Der erste habe ich verpasst, ehrlich gesagt, aber der zweite sieht nach Winsley Epotelius, der hier ins Spiel kommt, wahrscheinlich in den nächsten Minuten für die Schweizer Nationalmannschaft und nochmal ein bisschen in der Offensive soll für Schwung sorgen. Zuerst aber der Freistoß für Nordmazedonien hinten ausgeführt, weit führen, direkt auf den Kopf von Sascha Pritschki, der köpft den Ball ins Aus, es gibt Einwurf für Nordmazedonien.
4: Und zwar in der Platzmitte von der eigenen Platzhälfte. Und dort versuchen wir, irgendetwas zu finden, sodass man nicht gerade wieder unter Druck kommt von den Schweizern. Das ist jetzt halbwegs gelungen, wenn dort der Mansambi viel läuft. Auch das hat man eben in der ersten Halbzeit nicht so gesehen von Spielern, die dort die anderen Spieler unter Druck gesetzt haben, wie jetzt das der Mansambi gemacht hat. Also Botelli macht sich da auch noch parat und unterdessen kommt, Achtung, Nordmazedonien über die linke Seite mit einem schönen Angriff, mit einem schönen Schuss, aber dann ist dort Nico Elvedi mit dem Rücken dazwischen und noch fast schöner ist, dass dort das Ganze offside war und darum hätte das sowieso alles nicht zählt. Es gibt also einen Freistoß für die Schweizer Nationalmannschaft und der Wechsel zeichnet sich ab. Wir sind ja unterdessen auch schon in der 68. Minute und die Schweiz führt immer noch mit 1:0. Wartet da jetzt noch mit dem Freistoß. Noch werden da Instruktionen an die Spieler geben und jetzt kommt der Freistoß ausgeführt durch den Nico Elvedi. Ist auch angezählt worden da vom Schiedsrichter. Darum hat er da ein bisschen müssen pressieren und ist der Mvogo, der den Ball hat.
2: Und immer noch den Ball hat und der schaut mit dem Ball und jetzt den Ball abspielt zum Remo Freuler. Dann geht es auf die rechte Seite, dort ist der Nico Elvedi, der sich gezeigt hat. Er spielt in die Mitte zum Mansambi, geht aber gerade wieder zurück, spielt den hinteren wieder zum Freuler. Und der hat wieder ganz zurück zum Goalie Yvonne Mvogo. Der wird wieder überhaupt nicht angegangen, hat da wieder ganz viel Zeit und irgendwie gerade keinen, der noch will oder kann anspielen. Darum hat er den Ball halt immer noch ein bisschen in den Füßen und immer noch ein bisschen. Und jetzt spielt er für einen heiklen Pass, muss man sagen, Mansambi. Der wird dann aber gefällt, kann man sagen, zum Glück aus Schweizer Sicht. und es gibt darum einen Freistoß für die Schweiz in der eigenen Platzhälfte und der angesprochene Doppelwechsel. Es ist der Botelli, der reinkommt für den Zeki Amdouni, der FC Sion-Stürmer, der sich hier also zum ersten Mal noch über ein bisschen mehr Minuten darf zeigen bei der Schweizer Fußball-Nationalmannschaft. Von ihm erwartet man ja so ein bisschen, dass er auch etwas Kreatives, etwas Schwungvolles reinbringt im Sturm. Der Winsley Botelli, der jetzt unter den Augen von seinem Sportchef Barthélemy Constantin zu ein paar Minuten kommt. Dann der Wechsel in der Rechts, auch ein 1-2-1 Wechsel. Nein, stimmt überhaupt nicht, was ich gesagt habe. Der Britschke geht nur auf die linke Seite raus. Der ATKM kommt rein, der Rodriguez geht raus hinter links und der Britschke wechselt auf die linke Seite, weil er beide Positionen kann spielen. Zachary ATKM hat überzeugt als Rechtsverteidiger, finde ich, in den ersten drei Matchen. Heute kommt er als Einwechselspieler. Britschke wird lanciert auf der linken Seite. Achtung, Angriff für die Schweiz, aber er kommt nicht mehr an den Ball.
4: Jetzt kommt er den Werner Brocho.
3: Ich habe das
4: gegangen.
3: Er hat gewusst, dass es Corner gibt und hat er dann aufgehört rennen.
4: Gut, da bin ich gar nicht mehr rausgekommen. Aber jetzt, als ich den Linie Richter gesehen habe, und er zeigt auf der Corner-Flagge, dass es Corner gibt da auf der linken Seite. Der Remo Freuler läuft da raus zusammen mit dem Fabian Rieter. Haben wir schon mal so ein bisschen gesehen. Die erste Halbzeit, die er dann erst in einer Kurze ausgeführt worden ist. Aber der Remo Freuler könnte ihn natürlich auch weit reinbringen. Dort stehen seine Kollegen, die sich am Warmmachen sind, lächelt noch ein bisschen mit ihnen und schaut jetzt auch schon, dass der Spieler zu nahe dran ist, reklamiert, der Schiedsrichter sagt, nein, macht endlich. Und da liegt der Mann Sambi im Strafraum rein. Dort geht er mit dem Goalie an. Irgendetwas ist dort gelaufen. Ich weiss auch nicht genau, was dort gelaufen ist, weil wir da mehr auf den Böllen geschaut haben, als auf die Situation innen dran. Ja, ist da vom Goalie, wenn wir es jetzt in der Wiederholung sehen, am Leibli gehebt worden, zurückgezogen worden und abgerissen worden. Auch nicht gerade die feine Art. Und darum macht da der Schiedsrichter etwas auf Versöhnung. Und so kann jetzt dann der Corner endlich gespielt werden.
2: Vielleicht. Ja. Pfiff ist einmal da, kommt er, jetzt kommt er. Jeder bringt die Flanke in Strafraum Richtung Elvedi, aber der kommt da nicht an den Ball. Und darum die Schweizer, die noch mal hinten durchspielen mit dem ATKM, der den Ball hat. Und da läuft jetzt zum Yashari über das Spiel. Yashari vielleicht mit einer Idee sucht.

0: Linke Seite, Britschki wieder auf der Manzambi. Manzambi mit Tempo dort Richtung 16er bricht aber ab. Spielt wieder zurück auf der Remo Freuler. Remo Freuler spielt dann auf der Nico Elvedi. Nico Elvedi läuft Richtung 16er. Spielt dann dort auf der Botelli. Botelli wieder zurück auf der Yashari. Yashari sucht eine Anspielstation, findet die mit dem Freuler.
1: Freuler dann eine Führerrichtung Danendoy. Danendoy dreht sich durch, spielt dann nicht raus, wie er es zuerst gedacht hat, sondern dreht sich wieder in die Mitte. Immer noch Danendoy mit dem Ball am Fuß. Da jetzt in der Mitte spielt er auf den Manzambi. Manzambi kann schießen, schießt auch und trifft zum 2:0. Und wenn ich Sport offen bin mit der Stimme, dann liegt es daran, weil ich denke, ja, der Ball hätte Dimitrievski, aber ganz sicher. Aber nichts da, der Ball flutscht ihm durch die Hand und die Schweiz führt es mit 2:0.
0: Nur der Manzambi, der jetzt also den Unterschied ausmacht, der probiert es einfach. Und dann haben wir den zweiten krassen Goalie-Fehler hier in Luzern, nachdem wir das schon gesehen haben gegen Slowenien, wo es einen grossen Goalie-Fehler gegeben hat. Ja, der muss den Goalie wirklich voll auf sich nehmen.
2: Also es war schon ein scharfer Schuss und er hat gemeint, er könne friedlich wegfusten. Er hätte ihn auch einfach fangen können. Er kommt auf Stirnhöhe. Ja. Und ui, nein. Also ein rechtes Ei. Wirklich. Also, da kannst du nicht einmal irgendetwas schön reden.
0: Ja, es sind schon zwei Geschenke, wenn wir sagen, die Schweizer hier übergehen. Schon das 1:0 war ein Geschenk, das die Schweizer genützt haben. Und auch das zweite Goal war ein Geschenk, das halt auch wieder genützt haben. Oder?
2: Ja, aber immerhin hat der Mut gehabt. Genau. Die Schweizer haben sich ja wieder festgespielt, so ein handballmässig. Ja. Und er dreht sich und so die Schüsse halt einfach. Also von dem her, ja. Er macht es einfach.
1: Ja, belohnt sich damit auch für die halbe Stunde, die er dort gezeigt hat. Weil er hat wirklich nochmal etwas anderes in der Schweizer Spiel.
2: Ja, absolut.
1: Also es war wieder eine gute Leistung von Johann Manzambi, wo er einfach mal abzieht. Und zuerst haben wir wirklich gedacht, Dimitrievski, das ist ein Geschenk für ihn. Aber nein, er beschenkt dann ganz umgekehrt die Schweizer. Und damit steht es 2:0 für die Schweiz nach 74 gespielten Minuten. Und die Schweizer haben den Ball wieder in den eigenen Füßen mit dem Ivan Mbou.
0: Ja, wir haben da gehört, das Publikum, die Schweizer Fans, die da den Namen von Manzambi gerufen haben, weil sie Freude haben an ihm. Und ja, beim Anlaufen da hat man einen Haufen Kinder und auch Erwachsene gesehen. Viele mit dem Liebling von Manzambi, mit dem Neunjährigen, ist schon die Attraktion geworden in der Schweizer Fußball-Nationalmannschaft und hat das jetzt mit dem Goal auch nochmal bewiesen. Überhaupt mit dem Reinkommen da in die zweite Halbzeit hat er das Niveau vom Schweizer Spiel eindeutig gelupft.
2: Man muss aber auch sagen, Entschuldigung, dass die Schweizer so viel breiter spielen. Also die Außenverteidiger, die stehen breit, auch der Ndoi und dann vorne dann der Rieder. Und dadurch hat sie in der Mitte viel mehr Platz und dann hat natürlich so ein Wuselkopf wie er, oder? Der so rumgewuselt, hat viel mehr Platz und man sieht ja ganz viele Bälle kommen vom Vogo durch die Mitte auf ihn.
1: Ich finde es noch krass beim Johann Manzambi. Ich habe vor eineinhalb Jahren oder so ihn so ein bisschen auf den Schirm bekommen, aktiver oder ein bisschen öfter. Und dann denkt, ah, interessanter Fußball und so. Und mittlerweile ist er ganz klar ein von diesen wichtigen Spielern in dem Schweizer Team. Ist mega schnell gegangen, oder? Also finde ich schon noch beeindruckend, was er da für einen Weg angelegt hat bis jetzt. Und hoffentlich auch weiter angelegt. Bei Aston Villa kommt er im Moment auch mit so einem Einsatz nach seiner Verletzung. Wenn das so weitergeht, dann ist er sicher auf einem guten Weg durch Johann Manzambi. Der Ball im Moment aber nicht bei ihm, sondern beim Goalie, beim Ivan Mbou.
0: Ich meine, er hat bei Freiburg schon eine gute Saison gespielt, aber dann in der Nazi oder der WM hat er nochmal einen Schritt gemacht ins Weltklasse-Niveau. Oder? Und das ist das, was so schnell gegangen ist beim Johann Manzambi. Mit dem Yashari kommen die Schweizer jetzt wieder über die Seite und da wird er angespielt, aber nicht der Manzambi, sondern sein Schulkollege, der Botelli, aber ist da nicht richtig am Ball angekommen. Darum der Ball wieder bei den Nordmazedonier, aber da gut, der Ball zurückgekämpft, der Botelli, das hat der Murat Yakin gesagt, das müssen noch ein bisschen lernen, defensiv auch besser arbeiten und dann werde das sicher auch noch ganz ein guter Stürmer, einen guten Ersatz für den Breel Embolo oder auch für den Zeki Anduni, eine gute Alternative. Achtung, da kommen nur Mazedonier nochmal, aber Manuel Akanji hat das relativ souverän gerettet. Trotzdem, Nordmazedonien bleibt im Ballbesitz.
1: probiert es über die linke Seite und holt den Einwurf raus, nachdem der Atacomeda dazwischen gegangen ist, zusammen mit dem Rieder. Jetzt bleiben sie gerade auf der linken Seite mit dem Elmas, der den Ball hat und jetzt in die Mitte läuft und die Seite dann wechselt. Dann geht es über rechts eher mit dem Stojewski, der den Ball bekommt. Und dann Deu greift ihn ein bisschen an. Nordmazedonien probiert dort weiter sich durchzuspielen mit einem Doppelpass. Dobritschki gefordert.

0: defensiv, dann der Yashari, der den Ball verpasst in der Mitte und die Flanke auf die Linksseite raus, allerdings sehr unpräzise, so dass der ATKM dazwischen gehen kann und gerade der Konter kann einleiten für die Schweizer mit dem Joan Manzambi, der Führer spielt zum Fabian Rieder. Rieder kommt hier, ein Ball spielt über, richtig Botelli, aber da können sie gerade noch dazwischen grätschen und darum die Situation dann auch klären. Gute Gelegenheit für die Schweiz, wird das aber nicht ganz präzise zu Ende spielt am Schluss. Sie haben den Ball aber wieder mit dem Damen Deut.
1: Auf der linken Seite, lässt sich ein bisschen Zeit dort, ein bisschen Nonchalance, geht dann mehr gegen den Verteidiger als mit dem Ball und reklamiert jetzt ab dem Schiedsrichter. Der Schiedsrichter sagt, er soll sich ein bisschen beruhigen und das Spiel geht auf der rechten Seite weiter mit dem Rieder. Rieder auf der ATKM. ATKM beim 16er traut sich nicht hineinzugehen, spielt den Ball auf den Rieder. Rieder zurück auf den Elvedi. Elvedi wieder ins Zentrum auf den Manzambi. Manzambi mit einem guten Trick auf den Botteli. Manzambi dort wird gefällt, aber nein, sagt der Schiedsrichter, kein Penalty-Pfiff. Und das Publikum sieht das ein bisschen anders. Ja, es war eine heikle Szene. Es ist schon relativ schnell gegangen, aber ich glaube, es ist dann insgesamt, wie sagen wir so schön, zu wenig für einen Penalty.
2: Ja, es war einfach ein Laufduell und Manzambi ist dann ein Knie runtergegangen, so muss man das sagen. Also es war alles fair, aber sehr schön gespielt.
0: Etwas, was man vielleicht noch lernen muss, Joan Manzambi. Ja. Standhaftigkeit, gerade im englischen Fußball und die englischen
2: Glaubwürdigkeit
0: sehen es auch nicht gerne, genau. wenn man auch so ein bisschen zu leicht geht, wie es in dieser Situation auch der Fall war. Nordmazedonien hat den Ball gespielt mit 79 Minuten und immer noch führt die Schweiz mit 2-0. Hat die Sache hier im Griff und der Peter hat das andere Spiel im Griff, Schottland gegen Slowenien.
1: Genau, das wäre im Moment nichts mit dem Direktaufstieg da für die Schweizer, weil Slowenien ist in Führung gegangen, Schottland mit 2-1. Wäre eigentlich auch so ein logisches Resultat, weil wir doch gesehen haben, dass die Slowenien sicher die zweitbeste Mannschaft ist in dieser Gruppe, weit hinter den Schweizer, die sich in dieser zweiten Halbzeit ja auch wieder gesteigert haben und so, ja, auch die Führung in dieser Tabelle quasi sich verdienen, wie auch die Führung in dem Spiel mit 2-0 Mazedonien. Nordmazedonien überzieht aber dort mit dem Ballverlust und es gibt Einwurf in der Platzhälfte weit hinten bei den Schweizern mit dem ATKM. Der ATKM hat dort den Ball, lässt sich ein bisschen Zeit und ja, wenn wir jetzt so schauen, die Mannschaft, die jetzt auf dem Platz ist, dann ist es eigentlich wieder die, die wir immer gesehen haben. Also es hat wenig Wechsel gegeben und die Wechsel, die wir am Anfang gemacht haben, die sind nicht gut gewesen. Von Murat Yakin, man hat eine gewisse Breite, aber offenbar ist man nicht zu breit.
2: Nein, und vor allem eigentlich, was Zentralen anbelangt, muss man wirklich sagen, dass Freuler, Yashari, Chakra und sonst ist da ein bisschen mau. Natürlich kann man sagen, der Soul könnte dort auch spielen. Aber dafür hat er heute auch zu wenig gebracht, dass man kann sagen, wow, das ist eine Alternative.
0: Achtung, Ballverlust und dann war da zum 3-0 kann einschieben und wieder darf man glauben von einem Geschenk schwätzen von Nordmazedonien, wo da der Schweizer ein Goal am anderen auf dem Silbertablett servieren. Dannendoi belohnt sich für eine solide, vermierte Leistung dann doch noch mit dem Goal zum 3-0 nach einem ja, happige, üble Ballverlust. Jesus Gott, was machen die da?
1: Ein Pass eigentlich dann da richtig Ndoye und der hat dann können. Hat dann schon ein bisschen müssen erkämpfen zusammen mit dem Manzambi auch, der jetzt seinen Spieler unter Druck gesetzt hat und den Fehler erzwungen hat. Und dann ist es eben der Dan Ndoye. Und das hat er wirklich verdient. Das ist ihm überhaupt nicht gelaufen in dem Match. Hat einen schlechten Match gespielt. Aber er ist immer engagiert gewesen, ist immer dran geblieben. Und darum finde ich das jetzt auch schön, dass er sich so hat können belohnen.
2: Sehr. Und das tut auch gut. Und das sind auch so Momente, wo du als Trainer dann auch Freude hast, dass er sich selber belohnt. Weil du bist so frustriert als Spieler, wenn es nicht funktioniert. Und nachher sagt immer, hey, ist gut gewesen, glaub dran, der kommt. Ja, und ich meine, jetzt hat er ihn einfach gemacht. Und das ist wirklich, muss man sagen, der erste Druck zum Ball hat der Britschki gemacht, wo wir ja auch gesagt haben, er spielt einen guten Match. Also die zwei Bemühten haben sich jetzt sozusagen selber belohnt.
0: Es geht Anschluss für Nordmazedonien nach dem Goal für die Schweiz. 4 mit 3-0. Das sieht sehr komfortabel und souverän aus. Ganz so souverän ist es heute. Vor allem in der ersten Halbzeit also nicht gewesen. Aber Nordmazedonien hat da wirklich die Schweizer ein bisschen beschenkt, muss man sagen, mit der Vorlagen zu dem Goal oder mit einem Goalie-Fehler. Die Schweizer haben das ausgenutzt, führen hier souverän und probieren es gerade wieder über die rechte Seite mit dem Joan Manzambi. Manzambi spielt führen, richtig Fabian Rieder, wird noch gefällt und darum gibt es einen Freistoß für die Schweiz.
1: Müssen wir mal noch statistisch sehen, aber ich habe das Gefühl gehabt, gegen Slowenien hat er, glaube ich, alle geile Karten an sich gezogen, der Manzambi. Also sämtliche geile Karten, die ausgeteilt worden sind, sind wegen Foul an ihm gewesen. Also es ist wirklich unfassbar, wenn er da immer wieder gefoult wird und man muss ein bisschen Angst haben, auch um seine Gesundheit. Eben hat er schon eine Verletzung gebracht an der Fußball-WM. Und man hört es im Hintergrund nochmal, wie da der Manzambi hochleben lassen. Wunderbar, das Publikum. Also eben auch da hat er ganz, ganz schnellen Aufstieg gemacht beim Schweizer Publikum. Es gibt einen Freistoß und dort ist der Rieder und der Freuler parat.
0: Rieder spielt kurz und kriegt ihn dann gerade wieder, bringt eine Flanke direkt in den Arm von Dimitrievski. Er kann so gute Freistöße schießen, er kann so gute Eckball schießen, der Fabian Rieder. In der Nazi kriegt das irgendwie einfach nicht auf die Reihe. Ich weiss nicht, warum. Im Training funktioniert es, bei Augsburg funktioniert es, aber in dem Match bei der Schweizer Fußballnationalmannschaft funktioniert es irgendwie nicht oder noch nicht. Nordmazedonien im Ballbesitz auf der rechten Seite, recht weit vorne. Manuel Akanji dort im Zweikampf drin, gewinnt er, aber es gibt einen Einwurf für Nordmazedonien.
1: Er lässt sich ein bisschen Zeit auch, weil niemand mehr da vorne ist. Auch hier Körpersprache ziemlich eindeutig auf der Seite von Nordmazedonien. Man glaubt da nicht mehr an die grosse Wende, ist klar. Man hat ein bisschen Lunte geschmückt. Man nimmt so, weil in der ersten Halbzeit, wo die Schweizer so schlecht waren, dass man da hätte können etwas machen können. Aber das Niveau ist halt auch bei Nordmazedonien nicht so, dass sie das hätten können ausnutzen.
2: Ja, also das Problem ist, dass sie einfach die zwei ersten Goal einfach herschenken. Ja. Und dann, wie die Schweiz dann wirklich noch fähig gewesen wäre, selber das noch zu drehen, das ist natürlich dann nochmal etwas anderes.
0: Es gibt einen Einwurf auf der rechten Seite, der jetzt ausgeführt wird und es dürfte einen Weiterball führen geben. Kommt jetzt auch Richtung Strafraum, dort der Yashari im Zweikampf drin, dann der Manzambi, der den Ball mitführen hält. Dort aber Nordmazedonien mit dem Muslimu, der parat ist, der Ball zurückgeköpft zum Dimitrievski im Goli. Und dann gerade wieder kriegt der Innenverteidiger Musliu, der jetzt links neben sich seinen Mitspieler findet. Und dann geht es bei Nordmazedonien über die linke Seite.
1: Und so langsam führen, jetzt weit führen und Pass Richtung 16er. 15.730 Zuschauer sind da gekommen für das zweite Spiel. Und Achtung, jetzt nochmal eine Flanke rein, Molo, aber geht über das Goal rein. Wenn ich da noch eine Speerspitze lanciere gegen Basel als Länderspielort. Vor einem Jahr hat es zwei Länderspiele hintereinander. Das erste war ausverkauft gegen den Kosovo. Und dann am Dienstag auch das zweite gegen Slowenien. 12.000 Zuschauer sind dort gekommen. Ähnliche Situation jetzt hier, aber ja, 15.000 Zuschauer gegen Nordmazedonien. Auch an einem trümmerigen Dienstagabend. Also von dem her müsste man sich da vielleicht schon gewisse Gedanken machen, wo dass man die Länderspiele austreibt.
2: Lionel, möchtest du sagen, ob die Schweiz gewechselt hat oder aus welcher Stadt du kommst?
0: Ich weiss jetzt nicht, ob ich mich dazu muss, soll äußern, ehrlich gesagt. Es geht dann wirklich natürlich voll, weil es so klein ist. Wie auch immer, der Yashari hat den Ball gewechselt worden, ist auch noch bei der Schweiz. Ja. Genau, der Alvin Sanchez ist neu im Spiel, ist da reingekommen für den Danendoi, ist das richtig? Ja. Ich kann mich da auf andere Sachen müssen konzentrieren. Der Danendoi also nimm dabei und der Alvin Sanchez hat ihn ersetzt auf dem linken Flügel. Der Adrian Schari hat den Ball, spielt führen zum Botelli, der dann über zum Joan Manzambi, dann geht es über die rechte Seite, das ist gut gespielt von der Schweiz. Die Verlagerung auf den Fabian Rieder. Rieder rauft Richtung Strafraum, chippt den Ball in die Mitte Richtung Sanchez, aber der hat Nordmazedonien so schnell kann die Situation klären über rechts.
1: Ein wunderbarer Pass von Manzambi auf den Rieder und dem macht einfach wieder nichts,
2: das Man hätte das sollen gesehen, der Peter, sonst bin ja ich die, die die Hände verrührt und so. Der Peter ist da und haut sich mit beiden
0: Händen.
2: Der Peter? Auf den Oberschenkel.
0: Das habe ich noch nie gesehen. Mal. Wirklich?
1: Ja, es ist wirklich, wenn es irgendwann zum x-ten Mal ist, dann fängt es mich an nerven. Jeder darf mal einen Fehler machen, auch zwei, dreimal hintereinander, aber irgendwie zum x-ten Mal heute. Und es war so ein wunderbarer Pass von Manzambi. Ich hatte so Freude gehabt, den Pass richtig Rieder. Und dann macht er nichts raus. Ist so ärgerlich. Aber ja, es ist jetzt halt einfach so. Wir sind in der 87. Minute. Die Schweiz führt mit 3-0. Ist schon ein Klagen auf höherem Niveau.
0: Und das bei der Freistoß für Nordmazedonien ganz weit hinten in der eigenen Platzhälfte. Es geht über die linke Seite mit dem Musliu, der noch weiter rausspielt zum Aljoski. Der Ball dann aber gerade wieder zurückgekriegt. Noch 3 Minuten sind die Spiele. Es passiert nicht mehr allzu viel, gerade wenn Nordmazedonien da am Ball ist. Weil so richtig nach vorne kommen sie nicht. Sie wissen auch, die Sache ist eigentlich gelaufen am heutigen Oben. Und die Schweizer werden den 4. Sieg im 4. Spiel holen heute. Dann Dienstag oben, an dem trümmeligen Dienstag oben, zu meinem Kommentatorenkollegen zu zitieren. Der Schari fällt auf der Elvedi über. Der Elvedi führt zum Remo Freuler.
1: Der Remo Freuler hat den Ball, macht eine Pirouette und schaut jetzt wieder gegen Führer, spielt aber den Ball doch auf die Seite raus zum Atekame. Und der spielt zurück auf den Nico Elvedi. Nico Elvedi sieht, dass da der Britschki frei ist, wunderbar frei gespielt. Und der Britschki kommt dort Richtung 16er. Immer noch der Britschki, kennt noch mal Schüsse, hat schon zweimal, getraut sich jetzt nicht mehr. Spielt auf den Sanchez, Sanchez auf den Manzambi. Manzambi schaut um, wo kann er einen spielen, spielt ihn zurück. Der Sanchez, aber der hat den Ball jetzt auch wieder rüberkommen. Akanji und jetzt ist der Mann Zambi wieder am Ball, wo er einfach mal reinflammt und dort auf den Botteli, wo noch ein bisschen in den Rücken reingestossen wird, aber nicht am Ball ankommt. Das wäre noch der Höhepunkt gewesen, wenn die zwei Schulkollegen hier noch ein Goal hätten können machen.
0: Da probiert es zu lancieren. Seine alten Schulfreunde, die kennen sich seit sie 18 und spielen jetzt zusammen in der Fußballnationalmannschaft. Das ist doch auch eine ziemlich coole Story von diesen zwei. Und jetzt hat er ihn gesucht und hat ihn fast gefunden hier im Strafraum. Aber Abschluss für Nordmazedonien, da haben sie schon ausgeführt und die Schweizer haben den Ball auch gerade schon zurückerobert. Der Nicole Wedi hat am Fuß, spielt führen zum Fabian Riedo. Riedo könnte auf die linke Seite gehen, macht das zum Sanchez, aber wieder mit einem Ball in den Rücken eher. Das ist nicht gut gespielt gewesen, weil ganz links war der Manzambi ganz allein gestanden und hat können angespielt werden. Da hat der Ball jetzt trotzdem. Er spielt über in die Mitte zum Sanchez. Sanchez macht das gut, kommt den Strafraum und wird abschließen, aber dort Nordmazedonien, der blockt. Die Schweizer gerade wieder dran, aber dann der endgültige Befreiungsschlag von
1: Aber hat mir gefallen auf dem Sanchez, dass er nicht lange fackelt, sondern gerade in den Abschluss reingeht und da eben seine Chancen auch versucht hat, rauszuholen. Der Manuel Akanji hat den Ball, spielt dann über, ja, was schlecht angefangen hat, hört jetzt irgendwie gleich noch gut auf. Auch das Publikum ist jetzt gleich zufrieden mit dem Resultat und mit dem Auftritt, vor allem in der zweiten Halbzeit. Yashari auf der Rieder, Rieder jetzt schön über auf den Britschki, Britschki im 16er rein, immer noch der Britschki zieht rein. Jetzt ist es der Atekame, der dort am Ball ankommt, ganz vorne ab dem 16er ist. Die Schweizer sehr offensiv, Sanchez über und da ist der Ball fast ins Goal reingekommen. Wer auch noch hat einen Pass zum heutigen Abend, ein Eigengoal, oder? Ist aber nicht reingegangen. Sanchez hätte da eigentlich selber können abziehen können, aber hat den Ball einfach mal reingebracht und dann eben viel Glück da für Nordmazedonien, dass sie nicht noch ein Eigengoal machen.
0: 3 Minuten Nachspielzeit gibt es und dann ist das 4. Spiel vorbei am heutigen trümmeligen Dienstag. Es gibt den nächsten Eckball für die Schweizer, der Alvin Sanchez ist das Mal, wo sich der Ball parat gelegt hat und dann in die Mitte bringen wird. Der Alvin Sanchez macht das jetzt. Die Flanke kommt hoch, aber Nordmazedonien klärt. Britschki mit dem Nachschuss und der Ball wird aber auch wieder blockt. So, dass die Schweizer wieder hindurmieren mit dem Sanchez, der sich den Ball schnappt. Gerade umdreht und gerade wieder Führer spielt. Richtig schon Manzambi, Offside-Verdächtig, ehrlich gesagt. Aber das Spiel läuft weiter. Manzambi läuft richtig Strafraum. Manzambi im Zusammenspiel mit dem Akanji und dann verlieren die Schweizer aber den Ball. Faulen am Schluss auch noch der Gegenspieler und darum gibt es einen Freistoß für Nordmazedonien.
1: Slowenien führt immer noch mit 2-1 gegen Schottland. Dort sind wir, wenn ich das richtig habe, in Ziffer in den 90. Minuten auch. Ja, korrekt. Also von dem her, ja, wäre es nichts mit dem direkten Aufstieg für die Schweizer Nationalmannschaft. Man müsste also die zwei Spiele noch abwarten. Dann im November auswärts gegen Slowenien und dann die Heime gegen Schottland, St. Gallen. Der Yashari am Ball dort hat nicht kontrollieren können. Er ist rausgekickt worden. Und darum gibt es Einwurf für Nordmazedonien. Das alles in der Nachspielzeit, in der zweiten Minute von der Nachspielzeit mit 3-0-Führung für die Schweiz. Und Katrin Lehmann ist ein bisschen zusammengezuckt.
2: Ja, ich hatte Angst, weil der Yashari recht eingestiegen ist. Ja. Und ich hatte Angst, dass er eine Gelie überkommt, ehrlich gesagt. Eine unnütze Gelie, aber der Schiedsrichter war eigentlich relativ entspannt heute den ganzen Abend.
0: Ja.
2: Und sehr dominant. Ich glaube, der ist irgendwie gefühlt 2,70 Meter gross. Und kann da von oben runter immer sagen, ruhig, ruhig, faul. Hat das gut gemacht.
0: Eine einzige Gelle hat er verteilt. An Elesi ist sie gegangen in der ersten Halbzeit. Nordmazedonien jetzt mit dem Freistoß in Strafraum rein. Das ist dann aber halt auch sehr, sehr schwach, muss ich sagen. Und der Ivan Mogo pflückt sich den Ball und spielt ihn gerade wieder führen. Richtig Sanchez, der probiert sich durchzusetzen im Kopfballduell. Nicht unbedingt sein Spezialgebiet und darum Nordmazedonien, der den Ball zurückerobert und probiert einen anderen aufzubauen. Muslihu, der führen spielt auf den Zajkov. Der läuft Richtung Mittellinie, läuft jetzt über die Mittellinie, spielt auf die linke Seite raus. Dort der Atakame, der dran geht und probiert den Ball wegzuschnappen an Elmas. Das klingt aber nicht, der Elmas wechselt. Die Zeit dann geht auf rechts. Dort ist der Stojewski, der an den Ball kommt und zurückspielt zum Aljoski. Der Aljoski, der es mit einer Flanke probiert, richtig Strafe und mit Führer spielt, aber auch hier direkt in den Arm von Ivan Mugo.
1: In wenigen Sekunden ist das Spiel fertig. Nochmal ein weiter Pass für einen richtig Rieder, aber der hat er nicht überkommen. Wir können dazwischen gehen. Immerhin, es gibt noch einen Einwurf für die Schweizer, aber ich glaube nicht, dass der nochmal vor das Goal kommt. Der Schiedsrichter schaut auf seine Uhr und in dem Moment pfeift er ab. Viertes Spiel, vierter Sieg für die Schweizer Nationalmannschaft. Saubere Bilanz, auch wenn es halt wirklich sehr schlecht angefangen hat, heute die erste Halbzeit.
2: Also heute war es sehr knurzig am Anfang und zwei Goal geschenkt bekommen von Nordmazedonien. Aber man muss ja sagen, so wie die Schweiz aus der zweiten Halbzeit oder aus der Pause rausgekommen ist, das war natürlich schon ein ganz anderes Auftreten gewesen.
0: Was macht es mit denen, die jetzt von Anfang an mal eine Chance bekommen haben, sie nicht haben können nutzen? Dann können wir die anderen wieder und zeigen, wie es geht. Ein bisschen den Eindruck hat es ja gemacht jetzt oben, oder? Das ist mir schon noch bitter.
2: Also ich muss sagen, der Gibrissot und der Vincent Sierro, die haben ihre Chancen gar nicht genutzt. Und ich glaube schon, dass da jetzt so ein bisschen eine neue Dynamik reinkommt mit Manzambi, Botteli, Britschki, Atikame. Also das wird wirklich lässig. Ich bin gespannt, wie sich der Rieder kann behaupten in dem Team rein. Weil wenn dann der Manzambi wieder von Anfang an da ist, dann sieht es wahrscheinlich anders aus.
1: Also, die Schweizer Nationalmannschaft behaltet die reine Weste, auch wenn es ein schwieriger Knurzmatch war, vor allem in der ersten Halbzeit. Die Schweiz gönnt da mit 3:0.
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4: Ein weiterer gelungener Fußballabend für die Schweizer Nazi. Als viertes Spiel in dieser Nations League gewinnt man also. Und auch hier wieder mit 3:0 gegen Nordmazedonien. Live kommentiert haben für euch Katrin Lehmann, der Lionel Mattmüller und der Peter Schneider. Und wir müssen natürlich noch schnell ein bisschen überschillen auf das andere Gruppenspiel, das hier aktuell noch nicht abpfiffen ist. Slowenien führt 2:1 gegen Schottland, die beiden anderen Gruppengegner der Schweiz. Wäre das unentschieden, wäre die Schweiz da also schon in der höchsten Liga wieder von der Nations League mit dabei. Sieht jetzt aber aktuell nach dem 2-1 aus für Slowenien gegen Schottland. Und dann haben wir noch England gegen Tschechien, wo da mittlerweile abpfiffen worden ist. 3:0 hat England gewonnen. Und dann auch noch Spanien gegen Kroatien. Spanien hat da 2-1 gewinnen gegen Kroatien. Nehmen wir gerne mit so diesen Fußballabend.

Silksonic, das sind der Bruno Mars und der Anderson Park mit «Leave the Door Open». 20 Minuten noch, dann ist es Nacht am 11. Ein erfolgreicher Dienstagabend für die Schweizer Fußballnazi. 3:0 haben wir gewonnen heute daheim in Luzern gegen Nordmazedonien. Hätte es im anderen Gruppenspiel ein Unentschieden gegeben, dann wäre hier die Schweiz bereits Gruppensieger und somit dann in der höchsten Liga der Nations League. Offiziell ist das jetzt aber noch nie so, weil Slowenien hat da noch 2-1 gewonnen gegen Schottland. Trotzdem natürlich voller Fokus auf die Schweizer Fußballnazi. Sieht also alles wunderbar aus, dass man dann hier in der zweiten Länderspielpause im November das Ding heimbringen kann. Und gewonnen haben wir, darum geht es jetzt den Baschi mit «Bringen heim».

Der Baschi bringen heim. Die Schweiz hat gewonnen. 3-0 gegen Nordmazedonien. Und der Baschi, der ist dann zu Gast am Samstag in der Wochenrundschau. Könnt ihr euch darauf freuen. Schönen Abend miteinander.

Die Nachrichten von SRF um 23 Uhr mit Lara Christen. Wegen der massiven Schülerproteste in ganz Frankreich hat Präsident Emmanuel Macron am Abend mit Ministern über die Lage beraten. Details dazu sind noch keine bekannt. Zuvor hatten Hunderttausende Jugendliche, Lehrkräfte und Studierende den Unterricht an knapp einem Viertel aller Gymnasien im Land lahmgelegt. Nach Behördenangaben demonstrierten über 250.000 Menschen. Die Organisatoren sprachen von fast einer halben Million. Die Demonstrierenden fordern mehr Geld für das Bildungswesen. Die Stimmung ist auch wegen des harten Vorgehens der Sicherheitskräfte aufgeheizt. Gegen mehrere Polizisten laufen Ermittlungen wegen unverhältnismäßiger Gewalt. Eine Beruhigung der Lage ist nicht in Sicht. Die Jugendorganisationen riefen bereits für Donnerstag zu weiteren landesweiten Protesten auf. Im Schwarzen Meer sind erneut Handelsschiffe ins Visier von Drohnenangriffen geraten. Vor der russischen Küste nahe Sotschi steht ein Öltanker nach einem Angriff mit Seedrohnen in Vollbrand. Laut russischen Angaben konnten alle 23 Besatzungsmitglieder gerettet werden. Die Löscharbeiten gestalten sich schwierig. Laut den russischen Behörden kann das Feuer erst bekämpft werden, wenn die Flammen an Intensität verlieren. Das Schiff soll zur russischen Schattenflotte gehören. Bereits am frühen Morgen waren vor der Küste des NATO-Mitglieds Bulgarien zwei Handelsschiffe von Drohnen angegriffen worden. Eines davon sank, die Besatzung wird vermisst. Die Ukraine machte Russland dafür verantwortlich. Die gegenseitigen Drohnenangriffe auf Frachter und Tanker haben den Schiffsverkehr im gesamten Schwarzmeerraum inzwischen weitgehend zum Erliegen gebracht. Zum Sport zuerst Fußball. In der Nations League hat die Schweizer Nationalmannschaft auch ihr viertes Spiel gewonnen. Die Schweizer besiegten Nordmazedonien in Luzern mit 3:0. Weil im anderen Gruppenspiel Slowenien gegen Schottland 2:1 gewann, steht der Aufstieg für die Schweizer Nazi in die Liga A noch nicht fest. Und Eishockey: in der Champions Hockey League hat Davos auswärts beim schwedischen Rögle verloren mit 2:3. Genf Servett verliert ebenfalls auswärts in Schweden. Die Genfer unterliegen den Växjö Lakers mit 0:4. Gewonnen hat hingegen Freiburg, zu Hause gegen Nitra aus der Slowakei mit 6:1. Die Börsendaten von SIX, der Swiss Market Index, schließt bei 13.789 Punkten plus 0,6%. Der Dow Jones Index in New York steigt um 0,5%. Der Euro wird zu 83,65 gehandelt, der Dollar zu 83,17. Und das Wetter? Im Norden ist es zunächst freundlich, aus Westen dann zunehmend bewölkt. Im Süden hat es viele Wolken und etwas Regen bei 18 bis 22 Grad. Das waren Nachrichten von Radio SRF, verantwortlich Lara Christen.

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0: Die Nachrichten von SRF um Mitternacht mit Lara Kresten. Es ist der vierte Sieg in Folge für die Schweizer Nazi. Sie gewinnt in der Nations League gegen Nordmazedonien mit 3:0. Und in Frankreich haben Hunderttausende Jugendliche, Studenten und Lehrer demonstriert. Präsident Macron hat wegen der Schülerproteste eine Krisensitzung einberufen. Das Wetter im Norden ist es zunächst freundlich, aus Westen wird es zunehmend bewölkt bei 22 Grad. Wir beginnen mit Fußball. Die Schweizer Nationalmannschaft hat auch das vierte Spiel in der Nations League gewonnen. Die Nazi schlägt Nordmazedonien mit 3:0. Aus Luzern berichtet Sportredaktor Peter Schnieder.
1: Das 3:0 sieht zwar souverän aus, war es aber nicht. Das lag daran, dass die Wechsel, die Murat Yakin in der Startformation vornahm, sich nicht auszahlten. Die Schweizer waren kein Team mehr, die Abstimmungen fehlten. Vincent Siro und auch Djibril Sow wirkten wie Fremdkörper in dieser Mannschaft. Sie fanden ihre Positionen nicht. Trotzdem gingen die Schweizer mit 1:0 kurz vor der Pause in Führung durch ein Geschenk von Nordmazedonien, das Fabian Rieder ausnützte. In der zweiten Halbzeit brachte dann Johan Mansambi und Ardon Yashari wieder Ordnung in das Schweizer Spiel. Der überragende Mansambi profitierte bei einem Schuss dann auch von einem weiteren nordmazedonischen Fehler zum 2:0. Und auch beim 3:0 von Danendoy profitierten die Schweizer von einer Unaufmerksamkeit von Nordmazedonien. Die Schweiz gewinnt verdient mit 3:0. Aber das Spiel hat auch aufgezeigt, dass die Breite im Kader nicht so groß ist wie gedacht.
0: Wegen der massiven Schülerproteste in ganz Frankreich hat Präsident Emmanuel Macron am Abend mit Ministern über die Lage beraten. Details dazu sind noch keine bekannt. Zuvor hatten Hunderttausende Jugendliche, Lehrkräfte und Studierende den Unterricht an knapp einem Viertel aller Gymnasien im Land lahmgelegt. Nach Behördenangaben demonstrierten über 250.000 Menschen. Die Organisatoren sprachen von fast einer halben Million. Die Demonstrierenden fordern mehr Geld für das Bildungswesen. Die Stimmung ist auch wegen des harten Vorgehens der Sicherheitskräfte aufgeheizt. Gegen mehrere Polizisten laufen Ermittlungen wegen unverhältnismäßiger Gewalt. Die Jugendorganisationen haben für Donnerstag zu weiteren landesweiten Protesten aufgerufen. In die USA. Nach der gescheiterten Hinrichtung im US-Bundesstaat Tennessee ist die betroffene Frau nun wieder bei Bewusstsein. Laut ihren Anwälten ist sie wach und kann sprechen. Sie werde weiterhin intensivmedizinisch versorgt. Ihre Gesundheitsprognose sei noch unklar. Die Frau hatte letzte Woche zwei Giftspritzen überlebt und war anschließend in kritischem Zustand ins Spital gebracht worden. Die heute 50-jährige Frau war vor über 30 Jahren als 18-Jährige wegen Mord zum Tod verurteilt worden. Im Schwarzen Meer sind erneut Handelsschiffe ins Visier von Drohnenangriffen geraten. Vor der russischen Küste nahe Sotschi steht ein Öltanker nach einem Angriff mit Seedrohnen in Vollbrand. Laut russischen Angaben konnten alle 23 Besatzungsmitglieder gerettet werden. Laut den russischen Behörden kann das Feuer erst bekämpft werden, wenn die Flammen an Intensität verlieren. Das Schiff soll zur russischen Schattenflotte gehören. Bereits am frühen Morgen war vor der Küste des NATO-Mitglieds Bulgarien zwei Handelsschiffe von Drohnen angegriffen worden. Die Ukraine machte Russland dafür verantwortlich. Die gegenseitigen Drohnenangriffe auf Frachter und Tanker haben den Schiffsverkehr im gesamten Schwarzmeerraum inzwischen weitgehend zum Erliegen gebracht. Die israelischen Behörden warnen Israeli sowie Jüdinnen und Juden im Ausland vor möglichen Gewalttaten und feindseligen Aktionen anlässlich des heutigen dritten Jahrestags des Hamas-Terrorangriffs. Abgeraten wird von Reisen in bestimmte Länder wie etwa Jordanien oder Ägypten. In manchen Ländern solle an belebten Orten kein Hebräisch gesprochen werden. Am 7. Oktober 2023 töteten Mitglieder der extremistischen Hamas fast 1200 Menschen. Es handelte sich um das größte Massaker an Jüdinnen und Juden seit dem Holocaust. Es ist ein Rückschlag für den US-Tech-Konzern Google in Finnland. Die dortigen Umweltbehörden haben von Google verlangt, den Bau zweier riesiger Rechenzentren vorläufig zu stoppen. Der US-Konzern soll vorab über 500 Hektar Wald abgeholzt und Erdarbeiten durchgeführt haben, ohne die gesetzliche Umweltverträglichkeitsprüfung abzuwarten. Die Behörde stützt sich unter anderem auf Drohnenaufnahmen und rechnet mit einer monatelangen Verzögerung. Google räumte Versäumnisse ein und kündigte an, mit den Behörden zu kooperieren. Die Projekte sind Teil eines 13 Milliarden Euro Investments in KI-Infrastruktur, Googles bisher größtes Vorhaben in Europa. Nochmals zum Sport mit Eishockey. In der Champions Hockey League hat Davos auswärts beim schwedischen Rögle verloren mit 2:3. Genf Servette verliert ebenfalls auswärts in Schweden. Die Genfer unterliegen den Växjö Lakers mit 0:4. Gewonnen hat hingegen Freiburg zu Hause gegen Jitra aus der Slowakei mit 6:1. Und das Wetter? Heute ist es im Norden zunächst freundlich. Tagsüber ziehen aus Südwesten dichte Wolken auf und bringen dort etwas Regen. Im Süden ist es oft bewölkt und stellenweise nass. Die Temperaturen erreichen im Westen und Süden 18 Grad, im Osten gibt es 22 und in den Föhngebieten bis 25 Grad. Das waren Nachrichten von Radio SRF. Verantwortlich Lara Christen.

Bern. Ich bin der Nemo. Schön winken ihr alle zurück. Ich hoffe, ihr habt nicht zu kalt. Ja, da. Schön so warm. Ich gehe dann aber auch gleich wieder raus.

0: Die Nachrichten von SRF um 1 Uhr mit Lara Christen. Wir beginnen mit Fußball. Die Schweizer Nationalmannschaft hat auch das vierte Spiel in der Nations League gewonnen. Die Nazi schlägt Nordmazedonien mit 3:0. Aus Luzern berichtet Sportredaktor Peter Schneider.
1: Das 3:0 sieht zwar souverän aus, war es aber nicht. Das lag daran, dass die Wechsel, die Murat Yakin in der Startformation vornahm, sich nicht auszahlten. Die Schweizer waren kein Team mehr, die Abstimmungen fehlten. Vincent Siro und auch Djibril Sow wirkten wie Fremdkörper in dieser Mannschaft. Sie fanden ihre Positionen nicht. Trotzdem gingen die Schweizer mit 1:0 kurz vor der Pause in Führung durch ein Geschenk von Nordmazedonien, das Fabian Rieder ausnützte. In der zweiten Halbzeit brachte dann Johan Mansambi und Ardon Yashari wieder Ordnung in das Schweizer Spiel. Der überragende Mansambi profitierte bei einem Schuss dann auch von einem weiteren nordmazedonischen Fehler zum 2:0. Und auch beim 3:0 von Danendoy profitierten die Schweizer von einer Unaufmerksamkeit von Nordmazedonien. Die Schweiz gewinnt verdient mit 3:0. Aber das Spiel hat auch aufgezeigt, dass die Breite im Kader nicht so groß ist wie gedacht.
0: In die USA. Nach der gescheiterten Hinrichtung im US-Bundesstaat Tennessee ist die betroffene Frau nun wieder bei Bewusstsein. Laut ihren Anwälten ist sie wach und kann sprechen. Sie werde weiterhin intensivmedizinisch versorgt. Ihre Prognose sei noch unklar. Die Frau hatte letzte Woche zwei Giftspritzen überlebt und war anschließend in kritischem Zustand ins Spital gebracht worden. Die heute 50-jährige Frau war vor über 30 Jahren als 18-Jährige wegen Mord zum Tod verurteilt worden. Es ist ein Rückschlag für den US-Tech-Konzern Google in Finnland. Die dortigen Umweltbehörden haben von Google verlangt, den Bau zweier riesiger Rechenzentren vorläufig zu stoppen. Der US-Konzern soll vorab über 500 Hektar Wald abgeholzt und Erdarbeiten durchgeführt haben, ohne die gesetzliche Umweltverträglichkeitsprüfung abzuwarten. Die Behörde stützt sich unter anderem auf Drohnenaufnahmen und rechnet mit einer monatelangen Verzögerung. Google räumte Versäumnisse ein und kündigte an, mit den Behörden zu kooperieren. Die Projekte sind Teil eines 13 Milliarden Euro Investments in KI-Infrastruktur, Googles bisher größtes Vorhaben in Europa. Und nochmals zum Sport mit Eishockey. In der Champions Hockey League hat Davos auswärts beim schwedischen Rögle verloren mit 2:3. Genf Servet verliert ebenfalls auswärts in Schweden. Die Genfer unterliegen den Växjö Lakers mit 0:4. Gewonnen hat hingegen Freiburg, zu Hause gegen Nitra aus der Slowakei mit 6:1. Das Wetter im Norden ist es zunächst freundlich, aus Westen wird es zunehmend bewölkt bei 18 bis 22 Grad. Im Süden gibt es viele Wolken und etwas Regen. Das waren Nachrichten von Radio SRF. Verantwortlich Lara Christen.

SRF Verkehrsinfo von 1.33 Uhr auf der A9 Lausanne Richtung Pontarlier. Zwischen Leclerc und Balec besteht Gefahr wegen eines Pannenfahrzeugs.

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Die Nachrichten von SRF um 2 Uhr mit Lara Christen. Im Kosovo hat das Parlament eine neue Präsidentin gewählt und damit drohende Neuwahlen abgewendet. Premierminister Albin Kurti hatte Justina Chirokapula von der Oppositionspartei PDK als Kandidatin vorgeschlagen. Sie wurde anschließend mit der nötigen Zweidrittelmehrheit zur neuen Präsidentin gewählt. Es war der letztmögliche Termin vor Ablauf der Frist. Hätte sich das Parlament erneut nicht auf einen Präsidenten oder eine Präsidentin einigen können, wäre es aufgelöst worden. Es hätte zum vierten Mal innerhalb von weniger als 2 Jahren Neuwahlen gebraucht. In die USA. Nach der gescheiterten Hinrichtung im US-Bundesstaat Tennessee ist die betroffene Frau nun wieder bei Bewusstsein. Laut ihren Anwälten ist sie wach und kann sprechen. Sie werde weiterhin intensivmedizinisch versorgt. Ihre Gesundheitsprognose sei noch unklar. Die Frau hatte letzte Woche 2 Giftspritzen überlebt und war anschließend in kritischem Zustand ins Spital gebracht worden. Die heute 50-jährige Frau war vor über 30 Jahren als 18-Jährige wegen Mordes zum Tod verurteilt worden. Zum Sport, zuerst Fußball. In der Nations League hat die Schweizer Nationalmannschaft auch ihr viertes Spiel gewonnen. Die Schweizer besiegten Nordmazedonien in Luzern mit 3:0. Weil im anderen Gruppenspiel Slowenien gegen Schottland 2:1 gewann, steht der Aufstieg für die Schweizer Nazi in die Liga A noch nicht fest. Und Eishockey? In der Champions Hockey League hat Davos auswärts beim schwedischen Rögle verloren mit 2:3. Genf Servet verliert ebenfalls.